Herr, unser Herrscher, wie herrlich ist dein Name in allen Landen, der du zeigst deine Hoheit am Himmel. Aus dem Munde der jungen Kinder und Säuglinge hast du eine Macht zugerichtet, um deiner Feinde willen, dass du vertilgst den Feind und den Rachgierigen. Wenn ich sehe die Himmel, deiner Finger Werk, den Mond und die Sterne, die du bereitet hast, was ist der Mensch, dass du seiner gedenkst, und des Menschen Kind, dass du dich seiner annimmst? Du hast ihn wenig niedriger gemacht als Gott. Mit Ehre und Herrlichkeit hast du ihn gekrönt. Du hast ihn zum Herrn gemacht über deine Hände Werk. Alles hast du unter seine Füße getan. Schafe und Rinder, dazu auch die wilden Tiere, die Vögel unter dem Himmel und die Fische im Meer und alles, was die Meere durchzieht. Herr, unser Herrscher, wie herrlich ist dein Name in allen Landen.

Und ich sah einen neuen Himmel und eine neue Erde. Denn der erste Himmel und die erste Erde waren vergangen, und das Meer gibt es nicht mehr. Und ich, Johannes, sah die heilige Stadt, das neue Jerusalem, von Gott aus dem Himmel herabsteigen, zubereitet wie eine für ihren Mann geschmückte Braut. Und ich hörte eine laute Stimme aus dem Himmel sagen: Siehe, das Zelt Gottes bei den Menschen, und er wird bei ihnen wohnen, und sie werden seine Völker sein, und Gott selbst wird bei ihnen sein, ihr Gott. Und Gott wird abwischen alle Tränen von ihren Augen, und der Tod wird nicht mehr sein, weder Leid noch Geschrei noch Schmerz wird mehr sein, denn das Erste ist vergangen. Und der auf dem Thron saß, sprach: Siehe, ich mache alles neu. Und er sprach zu mir: Schreibe, denn diese Worte sind wahrhaftig und gewiss. Und er sprach zu mir: Es ist geschehen, ich bin das A und das O, der Anfang und das Ende. Ich will dem Dürstenden geben aus dem Quell des Wassers des Lebens umsonst. Wer überwindet, der wird alles erben, und ich werde sein Gott sein, und er wird mein Kind sein.

Herr, du durchschaust mich, du kennst mich durch und durch. Ob ich sitze oder stehe, du weißt es. Aus der Ferne erkennst du, was ich denke. Ob ich gehe oder liege, du siehst mich. Mein ganzes Leben ist dir vertraut. Schon bevor ich rede, weißt du, was ich sagen will. Von allen Seiten umgibst du mich und hältst deine schützende Hand über mir. Dass du mich so genau kennst, unbegreiflich ist es, zu hoch, ein unergründliches Geheimnis. Wie könnte ich mich dir entziehen? Wohin könnte ich fliehen, ohne dass du mich siehst? Stiege ich in den Himmel hinauf? Du bist da. Wollte ich mich im Totenreich verbergen, auch dort bist du.

eilte ich dorthin, wo die Sonne aufgeht, oder versteckte mich im äußersten Westen, wo sie untergeht, dann würdest du auch dort mich führen und nicht mehr loslassen. Wünschte ich mir, völlige Dunkelheit soll mich umhüllen, das Licht um mich her soll zur Nacht werden. Für dich ist auch das Dunkel nicht finster. Die Nacht scheint so hell wie der Tag und die Finsternis so strahlend wie das Licht. Du hast mich geschaffen. Im Leib meiner Mutter hast du mich gebildet. Herr, ich danke dir dafür, dass du mich so wunderbar und einzigartig gemacht hast. Großartig ist alles, was du geschaffen hast, das erkenne ich. Schon als ich im Verborgenen Gestalt annahm, unsichtbar noch, kunstvoll gebildet im Leib meiner Mutter, da war ich dir dennoch nicht verborgen. Als ich gerade erst entstand, hast du mich schon gesehen. Alle Tage meines Lebens hast du in dein Buch geschrieben, noch bevor einer von ihnen begann. Deine Gedanken sind zu schwer für mich, o Gott. Es sind so unfassbar viele. Sie sind zahlreicher als der Sand am Meer. Wollte ich sie alle zählen, so käme ich doch nie an ein Ende. Durchforsche mich, o Gott, und sieh mir ins Herz. Prüfe meine Gedanken und Gefühle. Sieh, ob ich in Gefahr bin, dir untreu zu werden. Dann hol mich zurück auf den Weg,

das neue Jerusalem von Gott aus dem Himmel herabkommen, bereitet wie eine geschmückte Braut für ihren Mann. Und ich hörte eine große Stimme von dem Thron her.

Und er sprach zu mir, es ist geschehen, ich bin das A und das O, der Anfang und das Ende. Ich will dem Durstigen geben von der Quelle des lebendigen Wassers

Gott spricht zu uns durch die Natur und die Offenbarung, durch seine Vorsehung und den Einfluss seines Geistes. Doch das allein reicht noch nicht aus. Es ist auch notwendig, dass wir unser Herz vor ihm ausschütten. Um geistliches Leben und Kraft zu haben, brauchen wir engen Umgang mit unserem himmlischen Vater. Unsere Gedanken mögen zu ihm gezogen werden. Wir mögen über seine Werke, seine Barmherzigkeit und seine Segnungen nachdenken, doch das bedeutet noch nicht, im vollsten Sinne mit ihm zu sprechen. Mit Gott zu sprechen, heißt, ihm das zu sagen, was tatsächlich in unserem Leben geschieht. Beten bedeutet, Gott unser Herz wie einem Freund zu öffnen. Nicht, weil es notwendig wäre, Gott zu sagen, wer oder was wir sind. Nein, sondern damit wir fähig werden, ihn zu empfangen. Das Gebet holt nicht Gott zu uns herunter, es hebt uns zu ihm hinauf. Als Jesus auf der Erde war, lehrte er seine Jünger, wie sie beten sollten. Er wies sie an, Gott ihre täglichen Bedürfnisse mitzuteilen und alle ihre Sorgen bei ihm abzulegen. Und seine Zusicherung, dass ihre Bitten erhört würden, gilt auch uns. Jesus betete oft, als er unter den Menschen lebte. Unser Heiland identifizierte sich mit unseren Bedürfnissen und Schwächen, indem er ein Bittender wurde. Auch er ging mit seinen Bitten zu Gott und bat seinen Vater um neue Kraft, um für seine Pflichten und Schwierigkeiten gewappnet zu sein.

Er ist in allem unser Vorbild. In all unseren Schwachheiten ist er unser Bruder und wurde in allem versucht wie wir. Doch als der Sündlose schreckte er von Natur aus vor dem Bösen zurück. Er erduldete Kämpfe und Seelenqual in einer Welt der Sünde. Sein Menschsein machte das Gebet für ihn zu einer Notwendigkeit und zu einem Vorrecht. In der Zwiesprache mit seinem Vater fand er Trost und Freude. Wenn er, der Heiland der Menschen, der Sohn Gottes, spürte, dass er das Gebet brauchte, wie viel mehr sollte uns schwachen, sündhaften Sterblichen bewusst sein, wie sehr wir inniges, beständiges Gebet brauchen. Menschen, die das Gebet vernachlässigen, werden von der Finsternis des Bösen umgeben. Die Versuchungen, die der Feind ihnen einflüstert, verleiten sie zur Sünde. Und das alles nur, weil sie nicht von dem Vorrecht Gebrauch machen, das Gott ihnen mit dem Gebet geschenkt hat. Warum beten die Söhne und Töchter Gottes so ungern, wodurch das Gebet der Schlüssel in der Hand des Glaubenden ist? Mit ihm können sie das Vorratshaus des Himmels öffnen, in dem die grenzenlosen Reichtümer des Allmächtigen aufgehäuft sind. Wenn wir nicht unaufhörlich beten und immerzu auf der Hut sind, laufen wir Gefahr, sorglos zu werden und vom richtigen Weg abzukommen. Der Feind versucht beständig, uns den Weg zum Gnadenthron zu versperren. Damit will er verhindern, dass wir durch ernstes Bitten und aufrichtigen Glauben Gnade und Kraft erhalten, um der Versuchung zu widerstehen. Es gibt bestimmte Bedingungen, unter denen wir erwarten können, dass Gott unser Gebet hören und beantworten wird. Eine Grundbedingung ist, dass wir spüren, wie sehr wir seine Hilfe brauchen. Er hat verheißen, ich werde Wasser auf das Durstige gießen und Ströme auf das Dürre. Haben wir Unrechtes im Herzen vor oder halten wir an einer uns bekannten Sünde fest, wird uns der Herr nicht erhören. Doch das Gebet eines reuigen, gebrochenen Herzens nimmt er immer an. Wenn wir jedes uns bekannte Unrecht in Ordnung gebracht haben, dann dürfen wir darauf vertrauen, dass Gott unser Gebet beantworten wird. Mit unseren eigenen Leistungen können wir uns niemals Gottes Gunst erwerben. Allein die Würdigkeit Jesu wird uns retten. Nur sein Blut wird uns reinigen. Und dennoch ist es unsere Aufgabe, die Bedingungen zu erfüllen, um bei Gott angenommen zu werden. Eine weitere Bedingung für siegreiches Gebet ist der Glaube. Wer zu Gott kommt, muss glauben, dass er ist und dass er die belohnen wird, welche ihn suchen. Jesus sagte zu seinen Jüngern, alles, was ihr auch immer im Gebet erbittet, glaubt, dass ihr es empfangt, so wird es euch zuteil werden. Nehmen wir ihn beim Wort? Die Zusicherung Gottes ist weitreichend und grenzenlos. Treu ist, der sie gegeben hat. Wenn wir um etwas bitten und es nicht sofort erhalten, sollten wir dennoch glauben, dass der Herr uns hört und unsere Gebete beantworten wird. Wir sind so fehlbar und kurzsichtig, dass wir manchmal um Dinge bitten, die für uns kein Segen wären. Und unser himmlischer Vater beantwortet unsere Gebete in seiner Liebe so, dass er uns gibt, was das Beste für uns ist, nämlich das, was wir uns selbst wünschen würden, könnten wir alle Dinge mit von Gott erleuchteten Augen so sehen, wie sie wirklich sind. Werden unsere Gebete scheinbar nicht erhört, dann müssen wir uns an der Verheißung festklammern, denn die Zeit der Erhörung wird mit Sicherheit kommen und wir werden den Segen erhalten, den wir am meisten brauchen. Wenn wir zu Gott kommen und ihn um Barmherzigkeit und Segen bitten, dann sollte unser Herz von Liebe und Vergebungsbereitschaft erfüllt sein. Wie können wir beten und vergib uns unsere Schuld, wie auch wir vergeben unseren Schuldigern, und gleichzeitig Unversöhnlichkeit im Herzen hegen? Wenn wir erwarten, dass unsere eigenen Gebete erhört werden, müssen wir den anderen in gleicher

gleicher Weise und gleichem Maße vergeben, wie wir Vergebung erhoffen. Auch Beharrlichkeit im Gebet ist eine Bedingung für Gebetserhörungen. Wollen wir im Glauben und in der Erfahrung wachsen, brauchen wir das beständige Gebet. Wir müssen beharrlich im Gebet sein, ausdauernd im Gebet und mit Danksagung wachen. Petrus ermahnt die Gläubigen, besonnen zu sein und nüchtern zum Gebet. Bete im Kämmerlein. Und wenn du an deine tägliche Arbeit gehst, dann erhebe dein Herz oft zu Gott. So lebte Henoch mit Gott. Diese stillen Gebete steigen wie kostbarer Weihrauch vor den Gnadenthron. Satan kann den nicht überwinden, dessen Herz auf Gott gerichtet ist. Kein Zeitpunkt oder Ort ist ungeeignet, um Gott eine Bitte vorzubringen. Nichts kann uns davon abhalten, das Herz in ernstem Gebet zu erheben. Im Gedränge der Straßen oder mitten in einer geschäftlichen Verabredung können wir eine Bitte hinauf zu Gott senden und um göttliche Führung bitten, so wie es Nehemia tat, als er mit seinem Anliegen vor König Artaxerxes war. Überall, wo wir sind, können wir ein Kämmerlein der Gemeinschaft mit Gott finden. Unsere Herzenstür sollten wir immer offen halten und Jesus einladen, zu uns zu kommen und als himmlischer Gast im Herzen zu bleiben. Auch wenn uns eine vergiftete, verdorbene Atmosphäre umgibt, brauchen wir ihren Gestank nicht einzuatmen. Wir können vielmehr in der reinen Luft des Himmels leben. Indem wir uns durch ernsthaftes Gebet in Gottes Gegenwart erheben, können wir jede Tür zu unreinen Vorstellungen und unheiligen Gedanken schließen. Wessen Herz offen für Gottes Hilfe und Segen ist, der wird in einer heiligeren als der irdischen Atmosphäre leben und beständige Gemeinschaft mit dem Himmel haben.

Erzähl Gott deine Nöte, Freuden, Sorgen, deinen Kummer und deine Ängste. Du kannst ihn nicht belasten. Du kannst ihn nicht ermüden. Ihm, der die Haare auf deinem Kopf zählt, sind die Bedürfnisse seiner Kinder nicht gleichgültig. Die Beziehung zwischen Gott und jedem Menschen ist so tiefgehend und ausgeprägt, als gäbe es keine andere Person sonst auf der Erde, für die er sorgen würde. Als wäre sie die einzige, für die er seinen geliebten Sohn gegeben hat. Jesus sagte: Ich habe euch erwählt, damit der Vater euch gibt, was auch immer ihr ihn bitten werdet in meinem Namen. Doch im Namen Jesu zu beten bedeutet mehr, als am Anfang oder Ende des Gebets seinen Namen zu nennen. Es bedeutet,

in Jesu Sinn und Geist zu beten und an seine Verheißungen zu glauben, sich auf seine Gnade zu verlassen und seine Werke zu tun. Gott will nicht, dass irgendjemand von uns zum Einsiedler oder Mönch wird und sich aus der Welt zurückzieht, um sich der Anbetung zu widmen. Unser Leben muss wie das Leben Christi sein, zwischen der Einsamkeit der Berge und der Menschenmenge. Wer ausschließlich betet, wird bald ganz aufhören zu beten oder seine Gebete werden zu einer formalen Routine werden. Wenn sich die Menschen aus dem sozialen Leben zurückziehen, weg von dem Platz, wo sie ihre christliche Pflicht tun und ihr Kreuz tragen sollen, wenn sie nicht mehr ernstlich für den Meister wirken, der so ernstlich für sie wirkte, verlieren ihre Gebete an Inhalt und sie haben keinen Anreiz mehr zur Hingabe. Ihre Gebete werden selbstbezogen und selbstsüchtig sein. Sie werden unfähig, für die Bedürfnisse der Menschheit oder den Aufbau des Reiches Christi zu beten und um Kraft für ihre Arbeit zu ringen. Unsere Anbetung sollte nicht nur aus Bitten und Empfangen bestehen. Lasst uns nicht ständig nur an unsere Bedürfnisse denken und niemals an die Wohltaten, die wir empfangen. Wer Dank opfert, der ehrt mich. Lasst uns ehrfürchtig und freudig vor unseren Schöpfer kommen mit Dankliedern und Lobgesang.

0: So the topic of the day is the law that governs the human mind.
1: Das Thema für heute ist die Gesetze, die unseren Geist steuern.
0: For the past couple of days we have been seeing about the human mind.
1: In den vorigen anderen Tagen haben wir über den menschlichen Geist studiert.
0: We saw what is the human mind.
1: Wir haben gesehen, was der Geist ist.
0: We know the human mind is like the software of the computer.
1: Wir wissen, dass der menschliche Geist oder der Verstand ist wie die Software für den Computer.
0: We learned that the human mind has been corrupted by sin.
1: Wir haben gelernt, dass der menschliche Geist durch die Sünde verdorben wurde.
0: Because the human mind is corrupted by sin, the thoughts of human is continuously evil.
1: Weil der menschliche Geist durch die Sünde verdorben wurde, sind die Gedanken der Menschen ständig böse.
0: This is not the original plan of God.
1: Aber das ist nicht der originale Plan Gottes.
0: Man decided to depart from the relationship with God.
1: Der Mensch entschloss sich, von dieser Gemeinschaft mit Gott zu entfernen.
0: And that is why we are in this state.
1: Und deshalb sind wir, befinden uns in diesem Zustand.
0: And the sinful tendency has been passing on to every generation.
1: Und wir haben diese sündige Tendenz oder Neigung anderen Generationen weiter vererbt.
0: And Christ is offering help for us.
1: Aber Christus bietet seine Hilfe für uns
0: an. A great help.
1: Eine großartige Hilfe.
0: To change our mind.
1: Um unseren Geist zu verändern.
0: Like his mind.
1: In so einen Geist, wie er hat.
0: Amen.
1: Amen.
0: It's a great blessing.
1: Das ist ein großer Segen.
0: And now we saw that how God has designed the mind.
1: Wir haben gesehen, wie Gott den den Geist geschaffen hat.
0: So what are the higher powers?
1: Was die höheren Kräfte sind?
0: Conscience.
1: Das ist das Gewissen.
0: Will.
1: Der Wille.
0: And the reasoning power.
1: Und der Verstand, die Verstandeskräfte.
0: Shall we say together?
1: Möchten wir das zusammen nochmal aufzählen?
0: Reason.
1: Das ist Verstand.
0: Conscience.
1: Gewissen.
0: Will.
1: Wille.
0: These are the three powers.
1: Das sind die drei Mächte.
0: The higher powers.
1: Das sind die höheren Kräfte.
0: What are the kingdoms of the body?
1: Was gehört zum Königreich des Körpers?
0: Desire.
1: Wünsche.
0: Appetite.
1: Oder Begehren. Appetit.
0: Passion.
1: Und die Leidenschaften.
0: What is ruling us today?
1: Was beherrscht uns heute?
0: Is a higher power ruling us or is the kingdom of the body ruling us today?
1: Sind das die höheren oder Kräfte oder der Körper?
0: It's the kingdom of the body.
1: Das ist der Körper oder das Reich des Körpers.
0: What is the plan of salvation?
1: Was ist der Erlösungsplan?
0: To help us so that our higher power will rule the kingdom of our body.
1: Der Lösungsplan möchte uns helfen, dass die höheren Kräfte unseren Körper beherrschen.
0: For this to happen,
1: damit das geschehen kann,
0: we have to surrender our higher powers to God.
1: Müssen wir unsere höheren Kräfte Gott unterstellen.
0: When God created Adam,
1: als Gott Adam geschaffen hat,
0: and before sin,
1: vor der Sünde,
0: Adam constantly surrendered his higher powers to God.
1: Hat Adam beständig seine höheren Kräfte Gott unterstellt.
0: So he was under the influence of God.
1: So war er beständig unter dem

0: Einfluss Gottes.
1: But the day he decided that he will not trust God,
0: Aber an dem Tag, da er sich entschloss, Gott nicht zu vertrauen
1: and trusted devil,
0: und dem Teufel zu vertrauen,
1: the relationship broke.
0: Wurde diese Gemeinschaft unterbrochen.
1: So many changes happened.
0: Und so viele Dinge haben sich verändert.
1: In the mind and the body.
0: Im Geist und im Körper.
1: So today we are going to see there are certain laws that governs the human mind.
0: Heute möchten wir erkennen, dass es verschiedene Gesetze gibt, die den menschlichen Geist steuern.
1: In the book Mind, Character, Personality, page 415, volume 2.
0: Im Buch Intellekt, Charakter und Persönlichkeit, Band 2.
1: It says, he who created the mind and ordained its laws provided for its development in accordance with them.
0: Wir lesen, Gott, der unseren Geist erschuf, setzte auch die Gesetze ein, die ihn bestimmen und sorgt so dafür, dass eine ausgeglichene Entwicklung möglich ist.
1: So what are the laws of the mind?
0: Was sind also die Gesetze des Geistes?
1: Is what we are going to see.
0: Das ist, was wir heute erkennen möchten.
1: I'm going to tell you a story.
0: Ich möchte euch gerne eine Geschichte erzählen.
1: There was a husband and wife.
0: Es gab einen Mann und eine Frau.
1: The husband is so good in everything.
0: Der Ehemann war in allem ganz besonders gut.
1: He is punctual.
0: Er war sehr pünktlich.
1: He is perfect in his work.
0: Er war in seiner Arbeit vollkommen.
1: He is so excellent.
0: Er war wirklich ausgezeichnet.
1: Good person.
0: Eine gute Person.
1: He speaks the truth.
0: Er hat die Wahrheit gesprochen.
1: He doesn't lie.
0: Er hat nicht gelogen.
1: He is very honest.
0: Er war sehr ehrlich.
1: Good in giving the tithe.
0: Er hat seinen Zehnten treu bezahlt.
1: Good in the work.
0: Er war sehr gut in der Arbeit.
1: Very good.
0: Sehr gut.
1: He had a wonderful wife.
0: Er hatte eine wunderbare Frau.
1: Wife name was Shirley.
0: Ihr Name war Shirley.
1: Shirley was not doing well.
0: Shirley ging es nicht so gut.
1: Her mind was not doing very well.
0: Ihr Geist war einfach nicht so fest.
1: She kind of was going into depression.
0: Sie war eher deprimiert oder depressiv.
1: So she went to a very good Adventist psychiatrist.
0: Sie ging also, suchte sich einen adventistischen Psychologen.
1: And he asked her some
0: Psychiater,
1: questions.
0: Psychiater, und sie stellte ein paar Fragen.
1: And she said, "Doctor, I have a very nice husband."
0: Und sie sagte, ich habe einen netten Mann. Sehr netten Mann.
1: He is very good in his work.
0: Er ist sehr gut in seiner Arbeit.
1: He wants the house to be clean and nice.
0: Er möchte, dass das Haus in Ordnung und schön gehalten wird.
1: And I try my best to keep up with him.
0: Und ich gebe wirklich mein Bestes, um mit ihm Schritt zu halten.
1: But my mind is becoming more depressed day by day. I am losing my interest in life.
0: Aber mein Geist ist Tag für Tag schwächer oder depressiver und ich verliere Interesse am Leben.
1: So the doctor asked her more questions.
0: Also stellte der Arzt ihr mehr Fragen.
1: And then she said, "Yes, doctor, actually what happened recently?"
0: Und dann sagte sie, ja, Herr Doktor, was kürzlich passiert ist.
1: My husband told me to keep the breakfast at 8 o'clock.
0: Mein Mann sagte mir, wir sollten um 8 Uhr Frühstück haben.
1: I got up in the morning, prepared the best breakfast he liked.
0: And ich bin morgens aufgestanden, habe für ihn das beste Frühstück vorbereitet.
1: And then it became 8 o'clock and 2 minutes.
0: Und dann waren es 8 Uhr 2 Minuten.
1: I know I did a mistake.
0: Ich weiß, ich habe einen Fehler gemacht.
1: I should have kept it at 8 o'clock sharp.
0: Ich sollte wirklich Punkt 8 fertig gewesen
1: Because
0: sein.
1: Because he is very sharp.
0: Denn er ist wirklich sehr
1: he was
0: klar
1: there
0: in allem.
1: He was there in the table at 8 o'clock.
0: Er saß um 8 Uhr bereits beim Tisch.
1: But I kept the food at 8 o'clock and 2 minutes.
0: Aber ich habe das Essen halt leider um 8:02 Uhr erst fertig gehabt.
1: He looked at me and he said, "Shirley, how many times I will tell you?"
0: Und mein Mann hat mich angeschaut und hat gesagt, Shirley, wie oft habe ich dir denn schon gesagt?
1: It's 8 o'clock and 2 minutes.
0: Es ist schon 8.

0: Uhr zwei.
1: I told you it has to be ready by 8 o'clock.
0: Ich habe dir gesagt, das Essen muss um 8 Uhr fertig sein.
1: It's happening all the time.
0: Und das passiert ständig.
1: And then he goes bang in her nose.
0: Then he again.
1: Bang in her nose.
0: Gave oh, dann hat er ihr einen runtergehört, also in das Gesicht geschlagen.
1: She already was so tensed.
0: Und Shirley war so angespannt.
1: And now it started to bleed.
0: Und ihre Nase begann zu bluten.
1: And then the husband said, "Oh, I am doing all these things for your own good. I want you to be punctual."
0: Und dann hat der Mann zu ihr gesagt, "Oh, ich tue das nur zu deinem Besten. Ich möchte ja nur, dass du pünktlich wirst."
1: And she says, "I'm so sorry. I tried my best to bring it at 8 o'clock, but it became 8:02."
0: Und sie sagte, "Ja, das tut mir ja so leid. Ich habe versucht, das Essen um 8 Uhr bereit zu haben, aber es wurde 8:02."
1: I'm trying my best.
0: Ich gebe doch mein Bestes.
1: Something was happening in Shirley's life.
0: Etwas geschah in Shirleys Leben.
1: The husband was constantly
0: dieser Mann
1: applying force on her,
0: hat sie beständig unter Druck gesetzt,
1: for the right thing,
0: um einer guten Sachen willen,
1: not for the wrong thing,
0: nicht für um irgendeiner schlechten Sache willen,
1: for the right thing,
0: sondern um das Richtige zu
1: but
0: tun.
1: Shirley was getting depressed.
0: Aber Shirley war immer mehr depressiv.
1: What is the reason?
0: Aber was ist der Grund dafür?
1: The reason is,
0: der Grund ist,
1: our mind, the first law that governs our mind is a law of liberty.
0: Das erste Gesetz, das unseren Geist regiert, ist das Gesetz der Freiheit.
1: If you don't respect the law of liberty,
0: wenn ihr das Gesetz der Freiheit nicht respektiert,
1: you'll have problem.
0: Dann werdet ihr Probleme bekommen.
1: But if you respect,
0: aber wenn ihr das Gesetz respektiert,
1: you'll be happy.
0: Dann werdet ihr glücklich sein.
1: Why?
0: Warum?
1: That's the design.
0: Das ist die Schöpfungsordnung.
1: Okay, now let's see what James chapter 2 verse 12 says.
0: Wir möchten jetzt Jakobus 2, 12 lesen.
1: So speak ye.
0: Redet.
1: And so do.
0: Und handelt als solche.
1: As they that shall be judged by what?
0: Die durch, wodurch gerichtet werden?
1: Law of Liberty.
0: Durch das Gesetz der Freiheit.
1: Now, Shirley was not allowed to enjoy the law of liberty.
0: Shirley durfte das Gesetz der Freiheit nicht genießen.
1: And so her mind was going into depression.
0: Und so kam ihr Geist immer mehr in diese Depression.
1: So does it mean that it is wrong to tell the right thing?
0: Bedeutet das, dass es verkehrt wäre, dass, die Wahrheit zu sagen?
1: Can anybody read Proverbs chapter 15 verse 2?
0: Kapitel 15 in Sprüche Vers 2.
1: The tongue of the wise useth knowledge right.
0: Die Zunge der Weisen gibt gute Lehre. Im Englischen heißt es, die Zunge der Weisen benutzt die Erkenntnis in rechter Weise.
1: Though we speak the right thing,
0: obwohl wir das Richtige sprechen mögen,
1: if we do not have the right approach,
0: wenn wir nicht eine rechte Annäherung haben,
1: you're damaging your brethren.
0: Dann zerstören wir unsere Geschwister.
1: You have to respect the law of liberty.
0: Wir müssen das Gesetz der Freiheit respektieren.
1: How do you think God is dealing with us?
0: Was meint ihr, wie Gott mit uns umgeht?
1: Come, let us talk, let us reason together. What is your problem? Sit down.
0: Komm, lass uns miteinander rechten, miteinander reden. Was ist dein Problem? Setz dich.
1: Okay, you have committed this sin.
0: Ja, du hast ja diese Sünde begangen.
1: Don't worry.
0: Aber sorge dich nicht.
1: I will forgive.
0: Ich werde dir vergeben.
1: But are you ready to forsake?
0: Aber bist du bereit, das aufzugeben?
1: See the liberty?
0: Kennt ihr diese Freiheit? Erkennt ihr die Freiheit, die Gott?
1: It's a great God.
0: Das ist so ein großartiger Gott.
1: And what a liberty he is giving.
0: Und welche eine Freiheit gibt er uns?
1: And so we need to have the same approach.
0: Und so müssen wir die gleiche Weise offenbaren.
1: Okay, what does Galatians chapter 5 verse 13 says?
0: Was sagt uns Galater Kapitel 5 Vers 13?
1: For brethren, ye have been called unto liberty.
0: Denn ihr seid zur Freiheit berufen.
1: Only use

0: not liberty for an occasion to the flesh, but by love serve one another.
1: Nur macht die Freiheit nicht zu einem Vorwand für das Fleisch, sondern dient einander durch die Liebe.
0: Okay, so we have the law of liberty, very good.
1: Wir haben das Gesetz der Freiheit, das ist sehr gut.
0: But
1: aber
0: we have to use this liberty very cautiously.
1: Wir müssen diese Freiheit mit Vorsicht anwenden.
0: That is our responsibility.
1: Das ist unsere Verantwortung.
0: So how we have to use the liberty God has given?
1: Wie müssen wir mit dieser Freiheit umgehen, die Gott uns gegeben hat?
0: With love.
1: Mit Liebe.
0: We had some good announcement the first day.
1: Am ersten Tag hatten wir eine gute,
0: I think the second day.
1: Oder am zweiten Tag eine gute
0: in the evening meeting.
1: Verlautbarung, sagt
0: so
1: man
0: the person who announced, he said,
1: Österreich. Ankündigung.
0: He said, so many people are here.
1: Und die Person sagte, so viele Menschen sind hier.
0: So let's follow these rules.
1: Lass uns also diese Regeln befolgen.
0: For the best of everybody.
1: Zum Besten von allen.
0: So if one say, no, God has given me the liberty, I can do what I want.
1: Aber wenn einer sagt, nein, Gott hat mir doch die Freiheit gegeben, ich kann tun, was ich möchte.
0: That is a problem.
1: Das ist ein Problem.
0: So, that's what Galatians 5:13 says. Use your liberty not according to your flesh, that is your feelings, but look on to the best for others.
1: Deshalb sagt uns Galater, nur macht die Freiheit nicht zu einem Vorwand für das Fleisch. Das bedeutet, dass wir nicht nach unserem Gefühl gehen, sondern wir sollen auf andere auch achten.
0: How did God use his liberty?
1: Wie hat Gott seine Freiheit eingesetzt?
0: He used his liberty.
1: Er hat diese Freiheit
0: to come and die for us.
1: So eingesetzt, indem er kam, um für uns zu sterben.
0: See that, that's love.
1: Aber das ist Liebe.
0: Okay, now the other thing that can be misunderstood about this law is
1: etwas anderes, was über dieses Gesetz missverstanden werden kann.
0: You go to an institution.
1: Ihr geht in eine Institution zum Beispiel.
0: You sign up to be in that institution.
1: Ihr möchtet dort gerne euch aufhalten.
0: And maybe you do something wrong there.
1: Aber vielleicht handelt ihr dort verkehrt.
0: And they discipline that act.
1: Und dann werdet ihr unter Disziplin gestellt.
0: And then they are going against my liberty. God has given me liberty.
1: Und dann sagt ihr, ja, aber sie geben mir die Freiheit nicht, die Gott mir gegeben hat.
0: Is that right?
1: Kann das so?
0: No.
1: That's not in right. Ordnung sein?
0: Nein. Because we see in 1 Peter 2, 13, 16 and 17.
1: Denn wir sehen in 1. Petrus 2, 13, 16 und 17.
0: Submit yourselves to every ordinance of man for the Lord's sake.
1: Ordnet euch deshalb aller menschlichen Ordnung unter um des Herrn willen.
0: As free and not using your liberty for a cloak of maliciousness, but as a servant of God.
1: Als Freie und nicht als solche, die die Freiheit als Deckmantel für die Bosheit benutzen.
0: Honor all men.
1: Sondern als Knechte Gottes. Erweist jedermann Achtung.
0: Love the brotherhood.
1: Liebt die Bruderschaft.
0: Fear God, honor King.
1: Fürchtet Gott, ehrt den König.
0: You see the balance?
1: Erkennt ihr hier dieses Gleichgewicht?
0: A beautiful balance in the scriptures.
1: Ein wunderschönes Gleichgewicht in der Schrift.
0: Law of liberty given.
1: Das Gesetz der Freiheit, die gegeben wird.
0: A request to serve
1: und
0: with love.
1: Und eine Bitte, mit Liebe zu dienen.
0: Use this liberty with love.
1: Benutzt diese Freiheit mit Liebe.
0: Looking in the best interest of the other person.
1: Und achtet auf die Interessen der anderen.
0: Remember, we saw that God works through his ordained laws.
1: Wir haben gesehen, dass Gott durch seine Gesetze wirkt.
0: When we respect this law, we will be blessed.
1: Wenn wir diese Gesetze respektieren, dann werden wir gesegnet werden.
0: What was the devil's demand?
1: Was war das Ziel oder die Forderung des Teufels?
0: The law of God, which Satan has reproached as a yoke of bondage, will be honored as a

0: Law of Liberty.
1: Das Gesetz Gottes, das Satan als ein Joch der Knechtschaft geschmiedet hat, wird als das Gesetz der Freiheit geehrt werden.
0: Praise God for that.
1: Gott sei dafür Dank.
0: It will be proved.
1: Das wird noch, also es wird sich so bewahrheiten.
0: So, how important is the law of liberty?
1: Wie wichtig ist also das Gesetz der Freiheit?

0: also need to have the same approach.
1: Und wir müssen auch in dieser Weise also handeln.
0: What's the next law?
1: Was ist das nächste Gesetz?
0: Law number two.
1: Das Gesetz Nummer zwei.
0: It is the law of love.
1: Das ist das Gesetz der Liebe.
0: What is love?
1: Was ist Liebe?
0: What is this principle of love?
1: Was ist das Prinzip der Liebe?
0: Let's look into details.
1: Wir möchten gerne dazu Details sehen.
0: Love is a universal principle.
1: Also die Liebe ist ein universelles Prinzip.
0: On which every life is based on.
1: Auf das sich jedes Leben gründet.
0: Any violation of the law of love or liberty would damage and destroy.
1: Jeglicher Verstoß des Gesetzes der Liebe würde zerstören oder verletzen.
0: Now what is love?
1: Aber was ist Liebe?
0: It's so difficult to many people find it so difficult to define love.
1: Viele Menschen finden es sehr schwer, die Liebe richtig zu definieren.
0: Please remember.
1: Aber bitte merkt euch.
0: Love is not simply of doing what is good. It is doing good regardless how one feels.
1: Es ist nicht einfach nur zu tun, was gut ist, sondern es bedeutet Gutes tun, unabhängig davon, wie man sich dabei fühlt.
0: Doing best in the interest of another and giving of oneself to another.
1: Das Beste im Interesse eines anderen zu tun und sich selbst für den anderen zu geben.
0: Love is selfless.
1: Und Liebe ist selbstlos.
0: When we love,
1: wenn wir lieben,
0: we live.
1: Wir leben.
0: When we stop loving,
1: und wenn wir aufhören zu lieben,
0: we die.
1: Dann sterben wir.
0: Love is the lifeline of life.
1: Die Liebe ist das, was Leben gibt.
0: Do you see the principle of love in nature?
1: Könnt ihr das Prinzip in der Natur erkennen?
0: We see it around us.
1: Wir sehen das rund um uns.
0: The principle of love in nature.
1: Ein Grundsatz in der Natur.
0: What is love?
1: Was ist Liebe?
0: The water, the sea, the lake, the river, they give their water to the cloud.
1: Das Wasser, das Meer, die Flüsse, die geben sich und daraus werden Wolken.
0: The cloud collect the water only to give back.
1: Diese Wolken sammeln das Wasser nur, um wieder zurückzugeben.
0: The cloud drops the water down as rain.
1: Die Wolken lassen das Wasser hinunterregnen.
0: The lake and the rivers, they take the water again to give.
1: Der See, die Flüsse, sie nehmen das Wasser aus, um wieder zu geben.
0: They give the water to the land where trees and plants grow.
1: Sie geben das Wasser den Bäumen und der Landschaft, damit sie wachsen können.
0: The plants and trees receive water only to give fruit.
1: Die Pflanzen und Bäume nehmen das Wasser nur, damit sie Früchte geben.
0: And the products of the trees and plants is for man to sustain and live.
1: Und die Produkte der Bäume und der Pflanzen sind dazu da, um den Menschen lebendig zu erhalten.
0: And the cycle is going on well till now.
1: Und dieser Kreislauf, der funktioniert bis jetzt.
0: And man is supposed to receive from nature only to give.
1: Der Mensch sollte von der Natur empfangen, nur um wieder weiterzugeben.
0: And this is where there is a slight block here.
1: Aber da haben wir leider eine Blockade.
0: Other cycle is going on.
1: Ansonsten geht dieser Kreislauf
0: brothers
1: funktioniert
0: and,
1: noch.
0: Brothers and sisters in Christ.
1: Brüder und Schwestern in Christus.
0: Love means to give.
1: Liebe bedeutet zu geben.
0: Love means to give.
1: Liebe bedeutet zu geben.
0: We are seeing in the nature.
1: Wir sehen das in der Natur.
0: We are seeing nature is constantly giving.
1: Wir sehen, dass die Natur beständig nur gibt.
0: We see that God is constantly giving.
1: Wir sehen, dass Gott beständig gibt.
0: God did not spare his son for us.
1: Gott hat seinen Sohn nicht verschont.
0: He is also a giver.
1: Er ist auch ein Geber.
0: Unfortunately, when we disconnected from God, we become more self-centered.
1: Leider ist es so, wenn wir uns von Gott trennen, dann sind wir sehr selbstbezogen.
0: Love worketh no ill to his neighbor.
1: Die Liebe tut seinem Nächsten nichts Böses.
0: Therefore, love is the fulfilling of the law.
1: Deshalb ist die Liebe die Erfüllung des Gesetzes.
0: Very important principle.

0: Das ist ein sehr wichtiger Grundsatz.
1: Many a times we forget this principle.
0: Sehr oft vergessen wir diesen Grundsatz.
1: Jesus he spent a lot of time with the Jewish people.
0: Jesus hat sehr viel Zeit mit der jüdischen Nation verbracht.
1: He spoke to them.
0: Er hat mit ihnen geredet.
1: He sent prophets.
0: Er hat Propheten gesandt.
1: He personally, Jesus, when he is in this world, he spent time with them.
0: Er, als er auf Erden war, hat er persönlich mit ihnen Zeit verbracht.
1: He did all that he can.
0: Er hat alles getan, was er nur konnte.
1: But.
0: Aber.
1: Did they listen?
0: Haben sie ihm zugehört?
1: They didn't.
0: Nein.
1: What did finally Jesus do?
0: Was hat Jesus schließlich getan?
1: Can you tell me?
0: Könnt ihr mir das sagen?
1: The last measure he did.
0: Die letzte Mission, die er erfüllt hat.
1: What did he do?
0: Was hat er getan? Ich höre nichts. He died for them.
1: Yeah, he died. But the last measure was. The last measure,
0: he also said, die letzte Maßnahme, sozusagen die letzte Maßnahme.
1: After speaking, after doing everything, last
0: nachdem he said, er geredet hat und alles gesagt hat, was er sagen wollte. He gave his life.
1: That's yeah, that is true.
0: Das ist wahr, dass er sein Leben gegeben hat.
1: The last thing that he did, he called them hypocrites.
0: Aber er hat ihnen was gesagt zum Schluss, ihr seid Heuchler.
1: Finally he was giving a strong admonition.
0: Er gab eine sehr starke Rüge.
1: So many people take this and say.
0: Und viele Menschen nehmen das und sagen.
1: Easily call the other person, oh, he's a hypocrite.
0: Ja, also der ist ja ein Lügner, ein Heuchler.
1: Jesus called the Israelites hypocrite when they didn't follow his ways.
0: Jesus nannte die Israeliten Heuchler, weil sie seinen Wegen nicht folgten.
1: But did you know how did Jesus say that?
0: Aber wisst ihr, in welcher Weise Jesus das zum Ausdruck brachte?
1: He was crying.
0: Er hat geweint dabei.
1: He was sad.
0: Er war sehr traurig.
1: He said, "Oh, ye hypocrites, children of viper, poisonous." He was crying and telling.
0: Er sagte, oh, ihr seid Heuchler und Schlangenbrut und was auch gesagt hat. Aber er hat dabei sehr geweint.
1: You see the spirit he had.
0: Ihr kennt den Geist hier.
1: When we admonish others, do we have the same spirit?
0: Wenn wir andere ermahnen, haben wir den gleichen Geist?
1: Or it is an impulse that comes out.
0: Oder
1: of us.
0: Ist es mehr aus einem Impuls heraus?
1: Or it is an anger that comes out of us.
0: Oder aus Zorn?
1: Or we are upset and irritated, so we speak like that.
0: Oder sind wir sauer und gereizt und reden dann in dieser Weise?
1: We have to make a personal analysis.
0: Wir müssen uns selbst analysieren.
1: Actually, unfortunately, after sin, there was a need for the word of God.
0: Nach dem Sündenfall gab es dieses Bedürfnis nach dem Wort Gottes.
1: Because after sin there was the effect of sin in nature also.
0: Denn nach dem Sündenfall sahen wir auch eine Wirkung in der Natur.
1: If we could learn everything in nature, then the word of God was not needed.
0: Wenn wir alles aus der Natur lernen hätten können, dann würden wir das Wort Gottes nicht benötigen.
1: Because of the sin effect in nature, we need a direct word from God.
0: Aber weil die Sünde auch die Natur ein Einfluss auf die Natur hatte, benötigen wir das Wort Gottes.
1: So, what is the opposite for love?
0: Was ist das Gegenteil von Liebe?
1: Yeah, she said something.
0: They said hate.
1: Selfishness.
0: Selbstsucht.
1: What is selfishness?
0: Was ist Selbstsucht?
1: It's a very destructive element.
0: Das ist ein zerstörendes Element.
1: It infects the mind.
0: Und das infiziert den Geist.
1: It was not present when Jesus designed man.
0: Und sie war nicht vorhanden, als Gott schuf, den Menschen geschaffen hat.
1: It's an infecting agent.
0: Es ist ein infizierender Wirkstoff.
1: Without God's intervention and plan to heal the mind, humanity condition would be hopeless.
0: Ohne Gottes Eingreifen und seinen Plan, den Geist zu heilen, wäre der Zustand der Menschen hoffnungslos.
1: Because Adam disconnected.
0: Weil Adam sich getrennt hat von Gott,
1: he becomes self-centered.
0: Wurde er ich-bezogen.
1: So am I and so you are.
0: Und so bin ich und so seid ihr.
1: We need to fight against this nature.
0: Wir müssen gegen diese Natur ankämpfen.

0: kämpfen.
1: I need to fight against this nature every day.
0: Ich muss gegen diese Natur jeden Tag
1: You
0: ankämpfen.
1: have to fight against this nature every day.
0: Und ihr müsst gegen diese Natur jeden Tag ankämpfen.
1: I need help from you.
0: Und ich benötige eure Hilfe.
1: You need help from me.
0: Und ihr benötigt meine
1: We
0: Hilfe.
1: all need help from each other.
0: Wir benötigen alle die Hilfe voneinander.
1: We are fighting a war named as great controversy.
0: Denn wir kämpfen diesen großen Kampf, in dieser großen Auseinandersetzung.
1: Shall we do it together?
0: Sollten wir das nicht zusammentun?
1: Yes. And that is the meaning of God's church.
0: Und das ist die Bedeutung der Gemeinde Gottes.
1: In fact, after sin,
0: Nach dem Sündenfall
1: the mind is consumed with fear and doubt.
0: ist der Geist mit Angst und Zweifel
1: Love and
0: erfüllt.
1: liberty no longer is the power in the mind.
0: Liebe und die Freiheit ist nicht mehr die beherrschende Macht im Herzen.
1: A principle of self-preservation is firmly established in our mind.
0: Das Prinzip der Selbsterhaltung ist vollkommen etabliert in unserem Geist.
1: But this destructive power of selfishness, it dominates my mind and your mind.
0: Aber diese zerstörerische Selbstsucht, die beherrscht deinen und meinen Geist.
1: And because of this principle,
0: Und aufgrund von diesem Prinzip
1: we have fear in our heart.
0: haben wir Angst und Furcht in unserem Herzen.
1: We have guilt in our heart.
0: Und Schuld in unserem
1: We
0: Herzen.
1: have doubt in our heart.
0: Und Zweifel.
1: But if we have the principle of love,
0: Aber wenn wir das Prinzip der Liebe haben,
1: we have freedom.
0: dann haben wir Freiheit.
1: You know what is our nature?
0: Wisst ihr, wie unsere Natur ist?
1: If you make an analysis of yourself, I have made analysis of myself.
0: Wenn ihr euch selbst prüft, ich habe mich selbst geprüft.
1: Just make an analysis ourselves, we know what is our nature.
0: Wenn wir uns selbst prüfen, dann erkennen wir unsere Natur.
1: Ellen White talks about it.
0: Ellen White spricht darüber.
1: If somebody does good for us,
0: Wenn jemand uns etwas Gutes tut,
1: oh, please come, we are so nice to
0: oh,
1: that person,
0: bitte
1: we will do
0: komm.
1: anything for that
0: Wir
1: person.
0: sind so freundlich und wir würden alles für diese Person tun.
1: One mistake is enough.
0: Aber ein Fehler reicht.
1: Don't play with me.
0: Spiel mit mir nicht.
1: You are getting out of the border.
0: Du übertrittst die Grenzen.
1: We go to extremes.
0: Wir gehen immer in diese Extreme.
1: That is our nature.
0: Das ist unsere Natur.
1: Ellen White says, the love that we show is extremes.
0: Ellen White sagt, dass diese Liebe, die wir offenbaren, die geht immer von einem Extrem zum nächsten.
1: Because what love is that?
0: Denn was für ein Gesetz ist das?
1: What love is that?
0: Was für ein Gesetz? Oder welche Liebe? Was für eine Liebe ist das?
1: If our son or if our daughter, if somebody in our family does a mistake, what we will do?
0: Wenn unser Sohn oder unsere Tochter in der Familie einen Fehler begeht, was tun wir dann?
1: Okay, now don't do it again, okay? Don't tell anybody, keep quiet, we just protect.
0: Tu das bitte nicht mehr und wir werden es niemandem erzählen. Also wir versuchen sozusagen zu bedecken.
1: But if somebody in the church does a mistake?
0: Aber wenn jemand in der Gemeinde einen Fehler begeht,
1: Did you know something? This person did this.
0: hast du schon gehört, diese Person hat das und das getan.
1: Are you protecting that person?
0: Beschützt dir und
1: We just
0: diese
1: talk about
0: Person?
1: that.
0: Nein, wir reden das frei heraus.
1: We are not protecting that person.
0: Wir beschützen diese Person
1: And
0: nicht.
1: personally going and talking that person, brother, please come
0: Und
1: out
0: wir
1: of
0: gehen
1: this.
0: nicht persönlich zu dieser Person und sagen,
1: Don't
0: Bruder, bitte unterlass das.
1: worry.
0: Sorg dich nicht.
1: You committed adultery?
0: Du hast Ehebruch begangen.
1: Don't worry, there is solution. Don't worry.
0: Dann sorg dich nicht, sorg dich nicht.
1: Just forget it. Come, go to God, pray. Just ask for forgiveness. Everything is gone. Come, start a new life.
0: Vergiss es, komm zu Gott, komm, bete zu ihm und beginne ein neues Leben.
1: Are you encouraging?
0: Bist du ermutigend?
1: If that person has committed a sin,
0: Wenn diese Person eine Sünde begangen hat
1: and you have not committed that sin,
0: und du hast diese Sünde nicht begangen,
1: it is only because you didn't have the opportunity.
0: Dann ist es
1: Many
0: nur deshalb,
1: instances.
0: weil ihr die Gelegenheit nicht hattet.
1: That is our situation.
0: So ist unsere Situation.

0: that is our condition.
1: Das ist unser Zustand.
0: So we have to be sympathetic to our fellow brethren.
1: Also müssen wir Mitgefühl mit unseren Mitgeschwistern haben.
0: That is all of our condition.
1: Das ist unser Zustand.
0: You are not my enemy.
1: Ihr seid nicht mein Feind.
0: I am not your enemy.
1: Ich bin nicht euer Feind.
0: We have a common enemy.
1: Wir haben einen gemeinsamen Feind.
0: Who is that?
1: Und wer ist das?
0: That's the devil.
1: Das ist der Teufel.
0: So what do we need?
1: Was benötigen wir also?
0: We need something else.
1: Wir benötigen etwas anderes.
0: We don't need the love that we have in our heart.
1: Wir benötigen nicht die Liebe, die wir in unserem Herzen haben.
0: You know what love we need?
1: Denn wisst ihr, welche Liebe wir benötigen?
0: Something different love.
1: Eine andere Liebe.
0: Romans chapter 5.
1: Römer Kapitel 5.
0: Verse 5.
1: Vers 5.
0: And hope maketh not ashamed, because the love of God is shed abroad in our hearts by the Holy Ghost.
1: Die Hoffnung aber lässt nicht zu Schanden werden, denn die Liebe Gottes ist ausgegossen in unsere Herzen durch den Heiligen Geist, der uns gegeben worden ist.
0: What do we need?
1: Was benötigen wir?
0: We need the love of God to come in our heart.
1: Wir benötigen die Liebe Gottes, dass diese in unsere Herzen kommt.
0: What is the quality of God's love?
1: Und welche Qualität hat Gottes Liebe?
0: Please define God's love.
1: Bitte definiert Gottes Liebe.
2: Agape.
1: Without conditions.
0: Explain.
1: Ja, erklärt weiter. This is giving. 1 Corinthians 13.
0: That's exactly right.
1: Das ist ganz richtig so. Also.
0: It is 1 Corinthians 13.
1: 1. Korinther 13.
0: The explanation of God's love.
1: Die Erklärung von Gottes Liebe, die Definition.
0: Long suffering.
1: Die ist langmütig.
0: And so on, you know that.
1: Und so weiter, ihr kennt
0: That's
1: das.
0: The quality of God's love.
1: Das ist die Qualität der Liebe Gottes.
0: Every day we need to pray, Lord, please help me to have your love.
1: Jeden Tag müssen wir beten, oh Herr, bitte hilf mir, diese Art von Liebe zu haben.
0: Brothers and sisters, it's a battle in my life to get this love.
1: Geschwister, das ist ein Kampf in meinem Leben, um diese Liebe zu bekommen.
0: I am not giving up, I am trying my best.
1: Ich gebe nicht auf, ich versuche mein Bestes.
0: I have the faith and hope I will completely get this.
1: Ich habe den Glauben und die Hoffnung, dass ich das auch vollkommen so erhalten werde.
0: What about you?
1: Und wie geht es euch damit?
0: You can achieve.
1: Ihr könnt das auch erreichen.
0: Ask for it.
1: Bittet darum.
0: Lord, fulfill Romans 5:5 in my life.
1: Herr, erfülle Römer 5:5 in meinem Leben.
0: When you start, you always don't do the best.
1: Aber wenn man damit anfängt, dann kann man nicht immer das Beste erreichen.
0: Don't worry.
1: Nicht gleich.
0: Don't
1: Aber
0: worry.
1: Sorgt euch nicht darüber.
0: When you initially started to drive a car, did you do the best?
1: Aber als ihr angefangen habt, damit Auto zu fahren, konntet ihr sehr gut fahren schon ganz
0: Not
1: am Anfang?
0: At all.
1: Überhaupt nicht.
0: The first time I tried, I banged in a post.
1: Das erste Mal, als ich mit einem Auto gefahren bin, bin ich gegen einen Leitplanken oder im Pfosten gefahren.
0: Ladies, the first time you cooked your food, do you think it was the best?
1: Und Frauen, als ihr das erste Mal eure Mahlzeit gekocht habt, denkt ihr, das war schon bereits sehr gut?
0: I think I faintly remember with great struggle I had to tell my wife it was the best.
1: Also ich kann mich erinnern, ich habe mich durchgerungen, meiner Frau zu sagen, ja, das war das Beste, was sie gemacht hat.
0: It's not the best.
1: Das war nicht das Beste.
0: Anything that you start initially is not the best.
1: Alles, was man womit man anfängt, gelingt einem nicht so.
0: But today I enjoy my wife's cooking.
1: Aber heute genieße ich das Essen von meiner Frau. Das ist das Beste für mich.
0: You drive your car the best now.
1: Aber und jetzt könnt ihr eure Autos in der besten Weise fahren.
0: Everything has a beginning.
1: Alles hat einen Anfang.
0: We can master this art.
1: Wir können diese Kunst lernen, Gottes Liebe.
0: Understanding it.
1: Und wir können das verstehen.
0: Living the principle.
1: Und nach diesem Grundsatz leben.
0: Understanding it.
1: Um das zu verstehen.
0: Living the principle.
1: Und diesen Grundsatz ausleben.
0: I'm telling you, if Peter, who was such a short-tempered person.
1: Und ich muss sagen, wenn Petrus, der so ein hitziges Temperament hatte,
0: when he can change,

0: er sich ändern konnte,
1: Why can't you and I?
0: Warum kannst du und
1: doesn't
0: ich
1: that
0: mich
1: given,
0: nicht ändern?
1: doesn't that given, doesn't that give you a hope?
0: Gibt euch das nicht eine Hoffnung?
1: Manasse.
0: Manasse.
1: What kind of terrible person he is.
0: Was für eine schreckliche Person war er.
1: He killed Isaiah.
0: Er hat Jesaja getötet.
1: But at the end,
0: aber am Ende,
1: brothers and sisters, there is always a contrast between the world and God's children.
0: Geschwister, es gibt immer einen Kontrast zwischen der Welt und der Kinder Gottes.
1: The world gives best impression first.
0: Die Welt gibt erst gute Eindrücke.
1: And bad impression at the last.
0: Und schließlich aber schlechte Eindrücke.
1: But with God's children,
0: aber Gottes Kinder,
1: first impression is not good or the best.
0: Also der erste Eindruck über sie ist nicht der beste Eindruck.
1: But after Christ's intervention,
0: aber wenn Christus eingreift,
1: the last impression is the best.
0: Wird der letzte Eindruck über sie der beste Eindruck.
1: David, Solomon,
0: Salomo,
1: Nebukadnezar,
0: Manasse,
1: Paul,
0: Paulus.
1: First impression was good.
0: War da der erste Eindruck gut?
1: See how, but the last impression was the best.
0: Nein, aber der letzte Eindruck, den sie machten, war sehr gut.
1: It is an insult to the Holy Spirit of God for any man to choose a life of self-serving.
0: Wir lesen die Aussage, es ist eine Beleidigung des Heiligen Geistes, wenn ein Mensch nur für sich selbst lebt.
1: Okay, now let's see what happens when love fills the heart.
0: Wir möchten jetzt sehen, was geschieht, wenn die Liebe das Herz erfüllt.
1: When love fills the heart,
0: wenn die Liebe das Herz ausfüllt,
1: it flow out to others.
0: Dann wird sie auf andere überströmen.
1: Not because of favors received,
0: ganz unabhängig davon, ob uns von der betreffenden Seite schon Gutes gekommen ist.
1: From them, but because love is a principle of action.
0: Wir werden Liebe deshalb geben, weil die Liebe ein Grundsatz für alle Handlungen ist.
1: Brothers and sisters,
0: Geschwister,
1: it takes effort from our side.
0: Es erfordert eine Anstrengung von unserer Seite,
1: to practice this principle.
0: Um diesen Grundsatz zu praktizieren.
1: It takes some effort from our side.
0: Ja, es erfordert eine Bemühung.
1: Are you ready to put that effort?
0: Seid ihr bereit, diesen Anstrengung auch zu machen?
1: You know what is your enemy?
0: Kennt ihr euren Feind?
1: You know who is your enemy?
0: Wisst ihr, wer euer Feind ist?
1: Maybe you decided now to change.
0: Vielleicht entschließt ihr euch jetzt, euch zu ändern.
1: You're focused.
0: Ihr seid konzentriert darauf.
1: You're trying to behave differently.
0: Und ihr versucht, euch anders zu benehmen.
1: You know what will happen next?
0: Wisst ihr, was als nächstes passieren wird?
1: The person whom you know will say, "Ah, we don't know you. You have changed," and they will make fun of you.
0: Und manchmal kommen Leute und sagen, oh, wir kennen dich gar nicht. Du hast dich doch geändert, und sie spotten über euch.
1: They're going to put you down.
0: Sie werden versuchen, dich unterzukriegen.
1: Don't give up.
0: Aber gebt nicht auf.
1: You're a new person in Christ.
0: Ihr seid eine neue Person in Christus.
1: Please remember one thing.
0: Erinnert euch bitte an eine Sache.
1: If you have done a mistake,
0: wenn ihr einen Fehler begangen habt,
1: your family or friend, maybe they have not accepted you back.
0: Und vielleicht mögen eure Familie oder eure Freunde euch nicht wieder so annehmen.
1: But if you have confessed your sins,
0: aber wenn ihr eure Sünden bekannt habt,
1: and believe God has forgiven you,
0: und glaubt, dass Gott euch vergeben hat,
1: and start a new life,
0: und ein neues Leben beginnt,
1: doesn't matter if their recognition is not an indication that God has forgiven you.
0: Die Anerkennung der Menschen ist kein Zeichen dafür, dass Gott euch nicht angenommen hat.
1: Okay. How many of you enjoyed the fruits for breakfast?
0: Wie viele von euch haben die Früchte zum Frühstück genossen?
1: Okay, I enjoyed.
0: Ich habe sie genossen.
1: What are the fruits that you enjoyed?
0: Welche Früchte habt ihr genossen?
1: You know, we have a lot of banana in our country.
0: Wir haben sehr viel Bananen in unserem Land.
1: And our bananas are very tasty.
0: Und unsere Bananen schmecken sehr gut.
1: But we don't have the kiwi fruit.
0: Aber wir haben, which fruit?
1: The

0: Kiwi.
1: Kiwi. Aber wir haben keine Kiwi.
0: And so I enjoy that fruit here.
1: Und so habe ich hier diese Frucht genossen.
0: So it's very tasty.
1: Und die schmeckt nämlich sehr gut.
0: Apples are very tasty.
1: Äpfles schmecken auch sehr gut.
0: To look at, it's beautiful.
1: Und es ist, sie sind schön zum Anschauen.
0: To taste, it is very tasty.
1: Und sie sind sehr gut für den Geschmack.
0: We all agree.
1: Stimmen wir alle damit überein?
0: Now imagine, I have an apple seed in my hand.
1: Stellt euch vor, ich habe einen Apfelsamen auf der Hand.
0: What is that?
1: Was ist das?
0: Apple seed.
1: Ein Apfelsamen.
0: Is this apple seed as tasty as apple?
1: Schmeckt dieser Same genauso gut wie der Apfel?
0: Can I imagine this is an apple and eat this apple?
1: Kann ich mir vorstellen, das ist jetzt ein Apfel und ich esse den Apfel?
0: Does this apple seed have a color of apple?
1: Hat der Same die Farbe vom Apfel?
0: Does this seed has a juice of an apple?
1: Hat der Same den Saft von einem Apfel?
0: But does this apple seed have the potential to become an apple?
1: Aber hat dieser Same das Potenzial, dass daraus ein Apfel wird?
0: Yes or no?
1: Ja oder nicht?
0: In the same way,
1: In der gleichen Weise
0: the Ten Commandments is like the seed.
1: sind die 10 Gebote wie ein Same.
0: If the person who serves food in the cafeteria,
1: Die Person, die im Speisesaal Essen serviert,
0: she keeps a tray of apple seed.
1: wenn sie kommt mit einem Tablett voller Apfelsamen
0: Please come have some delicious German apple.
1: und sagen würde, komm bitte, esst sehr schmackhafte deutsche Äpfel,
0: We will become upset.
1: wir würden uns ganz schön wundern.
0: What is she trying to say?
1: Was möchte sie uns hier anbieten?
0: We need the fruit.
1: Wir benötigen die Frucht.
0: But seed is also important.
1: Aber der Same ist auch
0: The
1: wichtig.
0: seed has to be planted,
1: Der Same
0: nourished,
1: muss
0: it will grow,
1: gepflanzt werden,
0: and then give
1: genährt
0: the fruit.
1: werden. Das wird wachsen und dann können wir die Früchte essen.
0: The Ten Commandments is like the seed.
1: Die 10 Gebote sind wie der Same.
0: It has to be planted in our heart.
1: Der Same muss in unseren Herzen gesät werden.
0: And our action is the fruit.
1: Und unsere Handlungen sind die Früchte.
0: The reason why we are not able to bring many people to our church is because
1: Der Grund, warum wir nicht viele Menschen in unsere Gemeinde bringen können, ist,
0: we are only taking the seed to the people.
1: wir bringen nur den Samen zu den Menschen.
0: Eat this, this is very tasty, but we are giving the seed, but
1: Ist
0: not the
1: das?
0: fruits.
1: Das schmeckt doch so gut, aber wir geben den Samen und nicht die Früchte.
0: But if they can taste the fruit,
1: Aber wenn sie die Frucht schmecken können,
0: we will have many people.
1: dann werden wir viele Menschen
0: You
1: bekommen.
0: understand?
1: Versteht ihr?
0: So, the Ten Commandments is like the seed.
1: Also
0: God's
1: die
0: word is like the seed.
1: 10 Gebote, Gottes Wort ist der Same.
0: What's the next law, the last law?
1: Das letzte Gesetz, das dritte,
0: The third law is the law of obedience.
1: das ist das Gesetz des Gehorsams.
0: God has established in the heavens the law of obedient action.
1: Gott hat in den Himmeln ein Gesetz des tätigen Gehorsams aufgerichtet.
0: Silent but ceaseless, the object of his creation do their appointed work.
1: Still, aber stetig verrichten alle seine Geschöpfe die ihnen aufgetragene Arbeit.
0: Obedience, perfect and perpetual, was the condition of eternal happiness.
1: Gehorsam, vollkommen und fortwährend war die Bedingung für ewige Zufriedenheit.
0: On this condition, he was to have access to the tree of life.
1: Unter dieser Bedingung sollte er Zugang zum Baum des Lebens haben.
0: If you teach your child and say, Child, 2 plus 2 is 4.
1: Tu was?
0: 2 plus 2 is 4.
1: Aha. Wenn ihr eurem Kind beibringen möchtet, 2 plus 2 ist 4,
0: And the child says, No, mommy, 2 plus 2 is 5.
1: aber wenn das Kind euch sagen würde, nein, Mama, 2 plus 2 sind 5,
0: What you'll do?
1: was werdet ihr tun?
0: Says, No, child, 2 plus 2 is 4.
1: Ihr werdet sagen, nein, Kind, 2 plus 2 ist 4.
0: No, mommy, you don't know, mommy. It is 2 plus 2 is 5, mommy.
1: Nein, Mama, nein, du verstehst das.

0: Nicht 2 plus 2 sind 5.
1: It's a problem.
0: Da haben wir ein Problem.
1: It's a big problem.
0: Ein sehr großes Problem.
1: If God says 2 plus 2 is 4, just obey.
0: Wenn Gott sagt 2 plus 2 ist 4, dann gehorcht einfach.
1: We cannot ask questions.
0: Wir können da keine Fragen
1: Because
0: stellen.
1: He is the maker.
0: Denn er ist ja der
1: He's
0: Schöpfer.
1: The creator.
0: Er hat das so eingerichtet.
1: We have to obey.
0: Wir müssen ihm gehorchen.
1: In obedience we have access to the tree of life.
0: Im Gehorsam haben wir Zugang zum Baum des Lebens.
1: Okay. We have come to the last part of our discussion.
0: Wir kommen jetzt zum letzten Teil für heute.
1: The climax.
0: Der Höhepunkt.
1: Now this is going to be a little disturbing.
0: Es mag sein, dass das etwas stören wird.
1: If you do not understand it properly.
0: Wenn wir das nicht recht verstehen.
1: Okay. Before I show that slide, let me explain.
0: Bevor ich hier diese Folie zeige, möchte ich gerne das erklären.
1: What was the nature Adam had before sin?
0: Welche Natur hatte Adam vor der Sünde? Christ nature.
1: No.
0: Complete nature.
1: What nature perfect. Did Adam had before sin? It was a perfect nature.
0: Also, Adam hatte eine vollkommene Natur vor dem Sündenfall.
1: Yeah. It was a perfect nature.
0: Also eine vollkommene Natur.
1: No sin.
0: Keine Sünde.
1: Okay. Point number one.
0: Punkt Nummer eins.
1: Now Adam committed sin.
0: Adam fiel in Sünde.
1: What nature he had?
0: Welche Natur hatte er dann?
1: Fallen nature.
0: Die gefallene Natur.
1: Okay, point number two.
0: Punkt Nummer zwei.
1: Point number three. What nature did Jesus take when he came in this earth?
0: Jetzt kommt Punkt Nummer drei. Welche Natur hatte Jesus, als er auf die Erde kam?
1: What does the Bible say?
0: Was sagt die Bibel?
1: Anybody?
0: Die sündige Natur.
1: Can you read Hebrews chapter 2 verse 14?
0: Wir möchten Hebräer 2 Vers 14 lesen.
1: Can you read that? Mhm.
0: Da nun die Kinder an Fleisch und Blut Anteil haben, ist er gleichermaßen dessen teilhaftig geworden, damit er durch den Tod den aus der Wirksamkeit setzte, der die Macht des Todes hatte, nämlich den Teufel.
1: What nature he take?
0: Welche Natur hatte Jesus?
1: Whose nature did he take?
0: Wessen Natur hat er auf sich genommen?
1: Our nature.
0: Unsere Natur.
1: How did he win sin?
0: Wie hat er die Sünde überwunden?
1: Romans 8:3.
0: Römer 8, Vers 3. Denn was dem Gesetz unmöglich war, weil es durch das Fleisch kraftlos war, das tat Gott, indem er seinen Sohn sandte, in der gleichen Gestalt wie das Fleisch der Sünde. Und um der Sünde willen und die Sünde im Fleisch verurteilte.
1: So how did he condemn sin?
0: Wie hat er die Sünde verurteilt?
1: In what nature?
0: In welcher Natur?
1: Oh.
0: In der gleichen Natur.
1: That's what the Bible says.
0: Das ist, was die Bibel sagt.
1: Okay. How fully did Christ share our nature?
0: How fully? Aha. Wie?
1: Was it 50%, 80% or 100%?
0: Wie viel Prozent war Christi Natur gleich wie unsere Natur?
1: Hebrews 2:17.
0: Hebräer 2, Vers 17. Da musste er in jeder Hinsicht den Brüdern ähnlich werden, damit er ein barmherziger und treuer Hohepriester würde in dem, was Gott betrifft, um die Sünden des Volkes zu sühnen.
1: In few things or in all things?
0: In wenigen Dingen oder in allen Dingen?
1: All things.
0: In allen Dingen.
1: Our nature.
0: Unsere Natur.
1: What was the testimony people told about Jesus?
0: Und was war das Zeugnis, das Menschen über Jesus gegeben haben?
1: 1 Peter 2:22.
0: 1. Petrus 2:22. Er hat keine Sünde getan. Es ist auch kein Betrug in seinem Mund gefunden worden.
1: What does it say?
0: Was steht hier?
1: Not one sin was there in him.
0: Nicht eine Sünde.
1: What was his fruit?
0: Was war seine Frucht?
1: What was his output or what was his product?
0: Was er hervorgebracht hat?
1: Not one sin.

0: Nicht deine Sünde.
1: Does it what it say? Same thing.
0: Steht das nicht so da?
1: Same thing, no?
0: Ja.
1: Not one sin.
0: Nicht deine Sünde.
1: But what nature?
0: Aber welche Natur hatte er?
1: Our nature.
0: Unsere Natur.
1: Okay, what is the attack of the devil?
0: Also was ist jetzt der Angriff des Teufels?
1: What is the devil trying to do?
0: Was versucht er zu tun?
1: What he is saying is, if you read 1 John 4, 2 and 3.
0: Wenn wir 1. Johannes 4, 2 und 3 lesen.
1: Because that's why God has given a warning here.
0: Denn Gott hat uns hier eine Warnung gegeben.
1: What does it say?
0: Was steht in 1. Johannes?
1: 1 John 4, 2 and 3.
0: Kapitel 4, 2 und 3. Daran erkennt ihr den Geist Gottes. Jeder Geist, der bekennt, dass Jesus Christus im Fleisch gekommen ist, der ist aus Gott. Und jeder Geist, der nicht bekennt, dass Jesus Christus im Fleisch gekommen ist, der ist nicht aus Gott.
1: So, whoever do not accept that Jesus took this nature,
0: wer nicht akzeptiert und annimmt, dass Jesus unsere Natur genommen hat,
1: God has a problem with them.
0: Gott hat ein Problem mit ihnen.
1: Ja? So, ja? You see, it's because now, today so many people are making big confusion in this point.
0: Denn heute gibt es viele, die über diesen Punkt sehr verwirrt sind.
1: But when it is so clear here.
0: Aber wenn wir das so klar hier lesen.
1: And what is the promise for us?
0: Und welche Verheißung haben wir bekommen?
1: Great promise.
0: Eine große Verheißung.
1: You can read John chapter ja, 1 verse 12.
0: Johannes 1, 12 zum Beispiel.
1: It says, but as many as received him, to them gave he power to become the sons of God.
0: Und da steht denn so viele, alle aber, die ihn aufnahmen, denen gab er das Anrecht, Kinder Gottes zu werden.
1: You see that?
0: Seht ihr das?
1: What nature he took?
0: Welche Natur nahm er auf sich?
1: Our nature.
0: Unsere Natur.
1: In all the ways.
0: In allen Dingen.
1: How much he was tested?
0: How much you are?
1: How much he was tested?
0: Wie in wie vielen Dingen war er geprüft?
1: He was tempted. Maybe you can read Hebrews 4:15.
0: Ihr könnt Hebräer 4, 15 lesen. 4:15.
1: Ja.
0: Da steht nämlich, denn wir haben nicht einen Hohepriester, der kein Mitleid haben könnte mit unseren Schwachheiten, sondern einen, der in allem versucht worden ist, in ähnlicher Weise wie wir, doch ohne Sünde.
1: So.
0: Ja, also die Übersetzungen sind unterschiedlich. Im Englischen steht auch in gleicher Weise.
1: So,
0: nicht in
1: he was tested.
0: Er wurde also geprüft.
1: In few points or in all points?
0: In wenigen oder in allen Punkten?
1: All points.
0: In allen Punkten wurde er versucht.
1: He was tested if he will lie.
0: Er wurde geprüft, ob er versucht mit Lügen.
1: He was tested in bearing false witness.
0: Er wurde versucht mit falschem Zeugnis reden.
1: He was tested in keeping the Sabbath.
0: Und versucht mit dem der Sabbatheiligung.
1: Everything.
0: In allem.
1: But was he victorious?
0: Aber war er siegreich?
1: He was.
0: Er war siegreich.
1: And what he wants to do?
0: Und was möchte er tun?
1: In India.
0: In Indien.
1: Maybe I don't know how is the trend here.
0: Ich weiß nicht, wie die Gewohnheiten hier sind.
1: If a political party win.
0: Aber wenn eine politische Partei gewinnt.
1: All his followers, they think that they have become the king.
0: Alle ihre Nachfolger glauben, dass sie jetzt die Könige geworden sind.
1: They burst crackers.
0: Und sie schießen so.
1: They dance.
0: Feuerwerk hoch und dann tanzen sie
1: and then the next day they walk like king.
0: Und am nächsten Tag gehen sie herum wie Könige.
1: Because they feel that they have got their friend has become won the election and they have the power now.
0: Denn sie glauben, ihr Freund hat jetzt die Wahl gewonnen und sie haben die Macht über
1: It's
0: alle.
1: It's a good feeling.
0: Es ist ein gutes Gefühl.
1: Sometimes politicians who are more favorable to our work and who understand our work, when they come, we are also happy because they will help our work to be promoted.
0: Wir fühlen uns auch gut, wenn es Politiker gibt, die unser Werk verstehen und dann diese an die Macht kommen, denn dann können sie unser Werk fördern.
1: It's nice, no?
0: Es ist doch schön, nicht?
1: For the past 3 days we have been talking about sin, sin and sin.
0: In den letzten 3 Tagen haben wir über Sünde, Sünde und Sünde geredet.
1: And we are feeling so low.
0: Und wir fühlen uns so schlecht.
1: But I want to tell you that our captain Jesus overcame sin.
0: Aber ich möchte

0: sagen, dass unser Jesus, unser Führer, der hat die Sünde überwunden.
1: So don't worry about don't be more worried that you have this nature.
0: Also seid ihr nicht unbedingt so besorgt, dass ihr diese Natur habt.
1: Submit to him, he will take care.
0: Unterstellt euch ihm und er wird dafür sorgen.
1: He's ready to share that gift with us.
0: Er ist ja bereit, seine Gabe mit uns zu teilen.
1: He overcame sin.
0: Er hat die Sünde überwunden.
1: Now is the climax point.
0: Jetzt kommt der Höhepunkt.
1: Okay. Before sin, Adam had a perfect nature.
0: Vor der Sünde hatte Adam eine vollkommene Natur.
1: What nature Christ took?
0: Welche Natur hat Christus auf sich genommen?
1: Fallen
0: die gefallene nature. Menschliche Natur.
1: But what was his output?
0: Aber was hat er hervorgebracht?
1: Perfect nature.
0: Eine vollkommene Natur.
1: Yes?
0: Ja?
1: Okay. Now, which is a better nature?
0: Welche ist eine bessere Natur?
1: Adam nature before sin or Christ nature after, Christ the nature that he had after overcoming sin?
0: Ist die Natur Adams vor dem Sündenfall die bessere oder die Natur Christi, die er nachdem er überwunden hat, gehabt hat?
1: Exactly. This Christ nature is far above Adam's nature before sin.
0: Christi Natur ist weit erhaben über die Natur Adams vor dem Sündenfall.
1: Lot of experience.
0: Viele Erfahrungen.
1: Lot of strength.
0: Viel Kraft.
1: Let's see what Spirit of Prophecy says.
0: Lass uns sehen, was Geisterweissagung hier sagt.
1: Please memorize this.
0: Bitte lernt das auswendig.
1: It is the privilege of every believer in Christ.
0: Es ist das Vorrecht eines jeden Christen,
1: to possess Christ nature.
0: Christi Natur zu besitzen.
1: A nature far above that which Adam forfeited by transgression.
0: Eine Natur, die weit über dem steht, was Adam durch Übertretung verwirkt hatte.
1: Upward look, page 18.
0: Das ist die Upward Look, das haben wir nicht im Deutschen, auf Seite 18.
1: What is the promise?
0: Was ist die Verheißung?
1: Not the nature what Adam had before sin.
0: Nicht die Natur, die Adam vor dem Sündenfall hatte.
1: But the nature of Christ.
0: Aber die Natur Christi.
1: Which is far above the nature Adam had before
0: sin. Die weit über die Natur von Adam, die er vor dem Sündenfall hatte, steht.
1: What a privilege.
0: Was für ein Vorrecht.
1: You want that privilege?
0: Seid ihr nicht unter diesem Vorrecht?
1: I want it.
0: Ich möchte dieses
1: We all
0: Vorrecht.
1: Want it.
0: Wir alle möchten das.
1: It's a great privilege.
0: Das ist ein großes
1: God
0: Vorrecht.
1: Is offering it for $10,000.
0: Und Gott bietet uns das für $10,000 an. $20,000 vielleicht?
1: Free.
0: Und frei.
1: Take it.
0: Nimmt das.
1: For you.
0: Für euch.
1: Amen.
0: Amen.
1: Praise God.
0: So, Gott sei dafür gedankt.
1: What are we doing?
0: Was tun wir also?
1: But devil knows if we understand these things we will follow.
0: Der Teufel weiß, wenn wir diese Dinge erkennen, dann werden wir ihm Gott folgen.
1: But every day we are wasting our time.
0: Aber jeden Tag verschwenden wir unsere Zeit.
1: By how?
0: Wie?
1: But not by not following his laws.
0: Indem wir Gottes Gesetze nicht folgen.
1: So what we have to do now?
0: Was müssen wir also tun?
1: We have to immediately submit ourselves to God.
0: Wir müssen uns Gott gleich unterstellen.
1: Remembering that God works through the calm, regular operation of his appointed laws.
0: Gott arbeitet durch die ruhige, regelmäßige Umsetzung seiner gegebenen Gesetze.
1: So, remember.
0: Erinnert euch.
1: Increase of knowledge is not character.
0: Die Zunahme von Wissen ist nicht Charakter.
1: But it is the application of the knowledge is character.
0: Aber die Anwendung von Wissen ist Charakter.
1: May God bless you.
0: Möge Gott euch
1: As
0: segnen.
1: You work and contemplate on these thoughts.
0: Während ihr über diese Gedanken nachdenkt.
1: Let's help each other.
0: Und lasst uns einander helfen.
1: To grow to this extent.
0: Um dahin zu wachsen.
1: So that you will receive this reward.
0: Dass ihr diese Gabe dann an diese Belohnung empfangen könnt.
1: And I will receive this reward.
0: Und dass ich diese Belohnung auch
1: God
0: annehmen kann. Gott segne euch.

Heute, wenn ihr seine Stimme hören werdet, so verstocket eure Herzen nicht, sondern ermahnt euch selbst alle Tage, solange es heute heißt, dass nicht jemand unter euch verstockt werde durch den Betrug der Sünde. Denn wir haben an Christus Anteil bekommen, wenn wir die Zuversicht von Anfang

Die große Zeit der Trübsal. Denn in diesen Tagen wird eine solche Bedrängnis sein, wie sie nie gewesen ist, bis jetzt vom Anfang der Schöpfung, die Gott geschaffen hat und auch nicht wieder werden wird. Bald wird für uns eine Zeit der Trübsal beginnen, wie es sie nie zuvor gegeben hat. Wir werden eine Erfahrung benötigen, die wir jetzt noch nicht besitzen und die zu erwerben viele zu träge sind. Es stimmt, dass Schwierigkeiten in der Erwartung häufig schlimmer ausfallen als in der Wirklichkeit. Das trifft aber nicht auf die bevorstehende Krise zu. Die lebhafteste Schilderung kommt an das Ausmaß dieser Feuerprobe nicht heran. Während unser teurer Heiland für uns Versöhnung schafft, sollten wir danach streben, in Christus vollkommen zu werden. Gottes Vorsehung ist die Schule, in der wir lernen sollten, so sanft und demütig wie Jesus zu werden. Der Herr zeigt uns die wahren Ziele des Lebens und nicht den Weg, den wir wählen würden, weil er bequemer und angenehmer ist. Niemand kann dieses Werk versäumen oder hinausschieben, ohne sein Seelenheil schwer zu gefährden. Der Apostel Johannes hörte in einer Vision eine laute Stimme vom Himmel rufen: Weh aber der Erde und dem Meer, denn der Teufel kommt zu euch hinab und hat einen großen Zorn und weiß, dass er wenig Zeit hat. Furchtbar sind die Szenen, die zu solch einem Ausruf der himmlischen Stimme veranlassen. Der Zorn Satans steigert sich, während seine Zeit immer kürzer wird. Sein Täuschungs- und Zerstörungswerk erreicht seinen Höhepunkt in der Zeit der Trübsal. Gottes Langmut ist zu Ende. Die Welt hat sein Gnadenangebot zurückgewiesen, seine Liebe verachtet und sein Gesetz mit Füßen getreten. Die Bösen haben die Grenzen ihrer Gnadenfrist überschritten. Deshalb zieht der Herr seinen Schutz zurück und überlässt sie der Gnade des Führers, den sie sich gewählt haben. Satan wird alle beherrschen, die sich unter seine Herrschaft gestellt haben. Er wird die Erdenbewohner in eine letzte große Trübsal hineintreiben. Wenn die Engel Gottes die heftigen Stürme menschlicher Leidenschaft nicht mehr zurückhalten, werden sämtliche Elemente des Streits losgelassen. Die ganze Welt wird in einen Ruin hineingerissen, der schrecklicher sein wird als der des alten Jerusalems. Mitten in dieser Zeit der Trübsal, einer Trübsal, wie es sie noch nie gegeben hat, seit es Menschen gibt, werden Gottes Auserwählte unbewegt stillhalten. Satan kann mit seinen Heeren auch den Schwächsten der Heiligen Gottes nicht verderben.

Also als nächstes Rezept haben wir den Wildkräutersalat. Er besteht also nicht rein aus Wildkräutern, denn das würde man nicht gut essen können. Wir mischen sie einfach zu einem, hier haben wir einen Grazer Krauthäupfelsalat. Sie können also jeden Blattsalat hernehmen, um Wildkräuter hinzuzufügen. Was vielleicht auch das Interessante für Sie sein wird, die Marinade für diesen Salat besteht aus Avocado. Es ist ein Avocado-Dressing. Also wir nehmen nicht Essig und Öl, sondern Avocado und Zitronensaft und auch Knoblauch. Ich möchte noch die Kräuter vorstellen, die wir dann hineingeben. Ich habe wieder die Schafgarbe mit diesen fein gefiederten Blättern und die sehr würzig ist. Dann haben wir etwas Spitzwegerich. Dann natürlich der Löwenzahn, der darf nicht fehlen. Also der Löwenzahn ist einfach eine ganz wertvolle Beigabe zum normalen Salat, weil er eben viel mehr Inhaltsstoffe hat als der normale Salat. Dann haben wir ein wenig zum Würzen die Gundelrebe und auch ein wenig zur Aufbesserung den Kirsch, der ja auch sehr wertvoll ist und eher einen neutraleren Geschmack hat. Und ich werde jetzt diesmal diese Kräuter hier schneiden. Und es steigt schon ein wunderbarer würziger Duft auf. Schon beim Schneiden entweichen die herrlichen Duftstoffe der Wildpflanzen. Vor allem die Schafgarbe und der Gundermann, also die Gundel.

Gebe es jetzt zum Blattsalat dazu. Und jetzt bereite ich die Marinade zu. Ich gebe die Avocado, die geschält ist und der Kern entfernt ist, gebe ich hier in den Mixbecher. Gebe den Knoblauch dazu. Sie wissen ja, wie gesund Knoblauch ist, auch wenn man vielleicht nicht so gut riecht danach, aber man sollte jeden Tag 2 Knoblauchzehen zu sich nehmen. Das beste Antibiotikum bzw. um Erreger abzuhalten. Dann geben wir einen halben Teelöffel Salz hinein. Dann der Zitronensaft, die ausgepresste Zitrone oder eine halbe Zitrone. Und dann etwas Wasser, so viel, dass die Avocado bedeckt ist. Dann hat sie die richtige Konsistenz oder die Creme dann, oder das Dressing, die richtige Konsistenz, damit es dann sehr gut durchmengt werden kann.

So, jetzt haben wir das fein gemixt. Und mischen es unter den Salat. Man muss es kräftig durchmischen, damit sich der Salat mit der Marinade gut vermengt. Das heißt, etwas länger vielleicht durchmischen. Und es hat eigentlich jeder noch in meinen Kochkursen bestätigt, das ist die beste Marinade. Sie ist nicht nur die beste Marinade, sondern vom Geschmack her, sondern auch von den Inhaltsstoffen, denn die Avocado hat ein sehr, sehr wertvolles Fett. Und natürlich auch Vitamin E, Vitamin A sind überhaupt sehr viele.

Heute habe ich mal richtig Lust, Sie auf eine richtige Portion Salat einzuladen. Und dazu gehört natürlich eine schöne Soße. Und heute haben wir Gäste und machen eine ganz besonders schöne Soße. Und zwar eine wunderbare Mayonnaise. Ohne Essig, ohne Zucker, ohne solche Sachen, die man gar nicht braucht, um eine gute Soße zu machen. Ich habe hier ein Päckchen Seidentofu. Der, sehen Sie, wenn ich den jetzt reingebe, der ist schön luftig, der ist nicht so fest. Wenn man den Seidentofu nicht bekommt, dann würde man einfach 200 Milliliter festen Tofu nehmen und 200 Milliliter Wasser. Dann kann man auch den Seidentofu ersetzen mit Tofu. Dann gebe ich 2 Esslöffel Hefeflocken dazu.

0: wie ich Ihnen schon immer wieder sage, ganz toller Geschmack.
1: Ja, was kreierst du hier in der Küche?
0: Ja, ich mache eine tolle Mayonnaise, die du so magst, für die schöne Salatplatte.
1: Oh, ja. Da bin ich mal gespannt.
0: So, jetzt kommt natürlich schön Zitronensaft dran aus frischen Zitrone. Das macht einen guten Geschmack. Also schön. So. Dann haben wir 4 Esslöffel Olivenöl. Ein schön naturbelassenes. Dass wir ein bisschen Mayonnaise hinbekommen. So. Der letzte Pep machen wir hier mit einer Knoblauchzehe und 1 Teelöffel Zwiebelpulver. Und jetzt tun wir das Ganze mixen. Gut, die Mayonnaise ist fertig.
1: Ja, hier mal schauen. Die sieht ja echt, die sieht aus wie richtige Mayonnaise.
0: Mhm. Hier haben wir eine schöne Salatplatte vorbereitet. Man kann es jetzt drüber gießen oder man kann den Salat auf dem Teller richten und dann drüber gießen. Und wir machen jetzt das einfach 50-50. Wunderschön, es reicht.
1: Schön. Aber jetzt will ich die auch mal probieren, ob die wirklich schmeckt.
0: Ja, mach das.
1: Hm, das ist eine richtige Alternative zur echten Mayonnaise.
0: Ja. Seitdem ich das Rezept kenne, mache ich gar nichts mehr anders.

der dich geschaffen hat, Jakob, und dich gemacht hat, Israel. Fürchte dich nicht, denn ich habe dich erlöst. Ich habe dich bei deinem Namen gerufen, du bist mein. Wenn du durchs Wasser gehst, will ich bei dir sein, dass dich die Ströme nicht ersäufen sollen. Und wenn du ins Feuer gehst, sollst du nicht brennen, und die Flamme soll dich nicht versengen. Denn ich bin der Herr, dein Gott, der Heilige Israels, dein Heiland. Wohlan, alle, die ihr durstig seid, kommt her zum Wasser. Und die ihr kein Geld habt, kommt her, kauft und esst. Kommt her und kauft ohne Geld und umsonst Wein und Milch. Warum zählt ihr Geld da für das, was kein Brot ist, und sauren Verdienst für das, was nicht satt macht? Hört doch auf mich, so werdet ihr Gutes essen und euch am Köstlichen laben. Neigt eure Ohren her und kommt her zu mir. Höret, so werdet ihr leben.

Und er zeigte mir einen reinen Strom vom Wasser des Lebens, glänzend wie Kristall, der ausging vom Thron Gottes und des Lammes. In der Mitte, zwischen ihrer Straße und dem Strom, von dieser und von jener Seite aus, war der Baum des Lebens, der 12-mal Früchte trägt und jeden Monat seine Frucht bringt, jeweils einer. Und die Blätter des Baumes dienen zur Heilung der Völker. Und es wird keinen Fluch mehr geben. Und der Thron Gottes und des Lammes wird in ihr sein. Und seine Knechte werden ihm dienen. Und sie werden sein Angesicht sehen und sein Name wird auf ihren Stirnen sein. Und es wird dort keine Nacht mehr geben. Und sie bedürfen nicht eines Leuchters, noch des Lichtes der Sonne, denn Gott, der Herr, erleuchtet sie. Und sie werden herrschen von Ewigkeit zu Ewigkeit. Und der Geist und die Braut sprechen, komm. Und wer es hört, der spreche, komm. Und wen da dürstet, der komme. Und wer da will, der nehme das Wasser des Lebens umsonst.

Herr, du durchschaust mich, du kennst mich durch und durch. Ob ich sitze oder stehe, du weißt es. Aus der Ferne erkennst du, was ich denke. Ob ich gehe oder liege, du siehst mich. Mein ganzes Leben ist dir vertraut. Schon bevor ich rede, weißt du, was ich sagen will. Von allen Seiten umgibst du mich und hältst deine schützende Hand über mir. Dass du mich so genau kennst, unbegreiflich ist es, zu hoch, ein unergründliches Geheimnis. Wie könnte ich mich dir entziehen? Wohin könnte ich fliehen, ohne dass du mich siehst? Stiege ich in den Himmel hinauf? Du bist da. Wollte ich mich im Totenreich verbergen? Auch dort bist du.

dort mich führen und nicht mehr loslassen. Wünschte ich mir, völlige Dunkelheit soll mich umhüllen. Das Licht um mich her soll zur Nacht werden. Für dich ist auch das Dunkel nicht finster. Die Nacht scheint so hell wie der Tag und die Finsternis so strahlend wie das Licht. Du hast mich geschaffen. Im Leib meiner Mutter hast du mich gebildet. Herr, ich danke dir dafür, dass du mich so wunderbar und einzigartig gemacht hast. Großartig ist alles, was du geschaffen hast, das erkenne ich. Schon als ich im Verborgenen Gestalt annahm, unsichtbar noch, kunstvoll gebildet im Leib meiner Mutter, da war ich dir dennoch nicht verborgen. Als ich gerade erst entstand, hast du mich schon gesehen. Alle Tage meines Lebens hast du in dein Buch geschrieben, noch bevor einer von ihnen begann. Deine Gedanken sind zu schwer für mich, o Gott. Es sind so unfassbar viele. Sie sind zahlreicher als der Sand am Meer. Wollte ich sie alle zählen, so käme ich doch nie an ein Ende. Durchforsche mich, o Gott, und sieh mir ins Herz. Prüfe meine Gedanken und Gefühle. Sieh, ob ich in Gefahr bin, dir untreu zu werden, dann hol mich zurück auf den Weg, den ich gehe.

0: Happy Sabbath.
1: Einen gesegneten Sabbattag.
0: Sabbath is a special day.
1: Der Sabbat ist ein ganz besonderer Tag.
0: Why?
1: Warum?
0: Because God rested on this day.
1: Weil Gott an diesem Tag vielleicht geruht hat.
0: I could not agree with that.
1: Da gehe ich nicht ganz mit einig.
0: Well, you know, God rested. He was tired and he rested.
1: War er vielleicht müde und musste sich ausruhen?
0: Why should we rest on that day? Because he rested.
1: Warum sollen wir dann ausruhen, weil er ausgeruht hat?
0: You know, so when I become Adventist,
1: als ich Adventist wurde,
0: I gathered all my children.
1: Habe ich meine

0: Kinder alle versammelt. Und ihnen gesagt, der Gott, den ich entdeckt habe, ist ein wundervoller Gott. Er hat jedem Menschen den freien Willen gegeben. Den freien Willen.
1: Remember this free will. Free will is very important.
0: Merkt euch diesen freien Willen, das ist sehr wichtig.
1: We say God gave human being free will. We immediately forget.
2: Wir sagen zwar, Gott gibt einen freien Willen, aber kurz gleich danach vergessen wir es alles.
3: We do not apply this free will as we read the Bible.
2: Und wir wenden diesen freien Willen nicht an, wenn wir die Bibel lesen.
3: See, I was not giving my children free will.
2: Ich habe meinen Kindern damals keinen freien Willen gelassen.
3: I told my children,
2: ich habe meinen Kindern gesagt,
3: you must go to Harvard University.
2: Ihr müsst an die Harvard-Universität
3: you
2: gehen.
3: Have no choice.
2: Keine Ausrede.
3: Why?
2: Warum?
3: Because if my children go to Harvard University, I feel good.
2: Denn wenn meine Kinder an dieser Harvard-Universität sind, dann fühle ich mich gut.
3: I could say to my doctor friends that my daughter went to Harvard University.
2: Ich kann dann zu meinen Doktorkollegen sagen, meine Tochter war an der Harvard-Universität.
3: It was my pleasure.
2: Und es war mein Vergnügen.
3: So for my pleasure, I did not give free will choice to my children.
2: Zu meinem Vergnügen habe ich also meinen Kindern keinen freien Willen gelassen.
3: Then I became a Christian.
2: Und da wurde ich dann Christ.
3: Then I studied the Bible.
2: Und habe die Bibel angefangen zu lesen.
3: God is giving free will choice.
2: Gott gibt die Auswahl des freien Willens jedem.
3: Aha, that's why for the past 39 years I could say a lot of bad things about God.
2: Deswegen konnte ich also die letzten 39 Jahre eine Menge dummes Zeug über Gott reden.
3: See, I became a Christian when I was 39.
2: Ich wurde Christ, als ich 39 war, 39 Jahre alt.
3: For the past 39 years I was total atheist.
2: Die Jahre davor war ich totaler Atheist, Gottesleugner.
3: As I said last night, I even wanted to kill myself.
2: Wie ich gestern Abend schon ausgeführt habe, wollte ich sogar in gewisser Weise mich selbst umbringen.
3: That means I was refusing to receive his life anymore.
2: Ich habe also mich geweigert, sein Leben länger anzunehmen.
3: He did not force me to live.
2: Er hat mich nicht gezwungen, weiterzuleben.
3: He respected my choice.
2: Und hat meine Wahl akzeptiert.
3: And I told my children,
2: und ich habe meinen Kindern gesagt,
3: if you don't want to go to Harvard University,
2: wenn ihr nicht in die Harvard-Universität gehen wollt,
3: that's fine.
2: Dann ist in Ordnung.
3: You have your own choice.
2: Ihr habt eure eigene freie Wahl.
3: And my children look at me. Daddy.
2: Und meine Kinder, die waren ganz platt. Die haben gesagt, Daddy, Vater,
3: it's wonderful.
2: Das ist ja wundervoll.
3: And I felt very good.
2: Und ich fühlte mich gut dabei.
3: Finally, my children and I had relationship.
2: Endlich hatten meine Kinder und ich eine Beziehung.
3: But so far, we didn't have really relationship. I was told, you must go to Harvard University.
2: Denn bis dahin hatten wir das nicht. Ich hatte ihnen ja gesagt, du musst in die Universität an Harvard gehen.
3: My children says, yes, yes, Dad.
2: Ja, ja, natürlich, Vater.
3: I said, if you don't go to Harvard University,
2: wenn ihr dort nicht hingeht,
3: I'm not gonna buy you Porsche.
2: Dann werde ich euch keinen Porsche kaufen.
3: See, for Porsche, they had to work very hard to obey my command.
2: Denn für den Porsche, da hatten sie sehr hart dran gearbeitet, meinen Befehl zu gehorchen.
3: They studied hard. They obeyed me.
2: Sie haben also hart gearbeitet, sie gehorchten mir.
3: But do we have relationship?
2: Aber haben wir dabei Beziehung überhaupt gepflegt?
3: That's the problem.
2: Das ist das Problem.
3: That's the problem.
2: Ja, das ist das Problem.
3: Yeah. And since I had the freedom to think myself,
2: und da ich ja auch die persönliche Freiheit habe zu denken,
3: I said, so God rested on Sabbath day and we must rest.
2: Also weil Gott geruht hat am Sabbattag, müssen wir also auch ruhen.
3: So we don't have a freedom not to rest on the Sabbath day.
2: Habe ich denn eigentlich die Freiheit am Sabbat nicht zu ruhen?

0: von euch müssen an diesem Tag auch ruhen.
1: Where is the free will choice?
0: Wo ist denn da der freie Wille, die freie Willensentscheidung?
1: Huh. Very interesting problem.
0: Das ist eigentlich ein spannendes Problem.
1: Yes. This free will choice is the most wonderful thing.
0: Diese freie Willensentscheidung, das ist das Wundervollste, was es gibt.
1: It is wonderful, but it's for God, it's the biggest headache.
0: Es ist aber auch gleichzeitig der größte Kopfschmerz.
1: So giving free will choice means,
0: denn die Wahl des freien Willens zu geben bedeutet,
1: we can choose not to obey him.
0: Wir können auswählen, ihm nicht zu gehorchen.
1: Wow, that's a big problem for God, you know.
0: Das ist doch eigentlich ein großes Problem für Gott.
1: God knew it is a problem.
0: Und er wusste, dass es so ist.
1: When he created human being,
0: als er die Menschen schuf,
1: then he gave human being freedom of choice.
0: Und dem Menschen die freie Willensentscheidung gab,
1: and God knew we will get into trouble.
0: Da wusste Gott, wir werden in Schwierigkeiten kommen.
1: See, creation of man requires very risky commitment.
0: Die Schöpfung des Menschen hat eine sehr riskante Entscheidung gefordert.
1: Because God has to create us after making determination in his mind. In case we want to go away from him.
0: Denn Gott hat uns geschaffen schon mit dem Bewusstsein, dass wenn er uns geschaffen hat, wir vielleicht von ihm ihn verlassen können.
1: What is God going to do?
0: Was tut Gott denn da?
1: He had to think about it.
0: Da musste er doch drüber nachdenken.
1: Without thinking about that, he could not create.
0: Denn ohne das, ohne diesen Plan, dieses vorher Überlegen, konnte er doch nicht einfach schaffen.
1: Even though all humans want to go away from God,
0: selbst wenn alle Menschen ihn verlassen wollten,
1: God had to have another plan.
0: Musste Gott noch einen weiteren Plan haben.
1: I will tell them I love you.
0: Ich werde ihnen sagen und auch zeigen, dass ich euch liebe.
1: Even though you went away from me.
0: Selbst wenn ihr mich verlasst.
1: I love you.
0: Ich liebe euch.
1: That's his son, Jesus.
0: Und das ist sein Sohn Jesus.
1: So before the creation of the world,
0: vor der Schöpfung der Welt also schon,
1: God already prepared his only son Jesus to be sacrificed.
0: Hat Gott seinen einzigen Sohn Jesus schon darauf vorbereitet, dass er geopfert werden wird.
1: In a way, for God to create us is a serious matter.
0: In der Schöpfung Gottes, dass er uns geschaffen hat, ist das eine sehr ernste Sache.
1: With all the trouble, why did God went ahead to create us?
0: Mit all diesen Schwierigkeiten und diesen Problemen, warum hat Gott uns dann geschaffen?
1: God already knew there were going to be lots of problems.
0: Er wusste ja, es gibt eine Menge Probleme dann.
1: Why did he create?
0: Warum schuf er uns?
1: God is love.
0: Gott ist Liebe.
1: The love has instinctive desire to give love.
0: Die Liebe hat das instinktive Verlangen, Liebe auszuteilen.
1: He has to create.
0: Er musste schaffen.
1: Regardless problem.
0: Egal, was für Probleme folgen würden.
1: If he doesn't create,
0: wenn er nicht schaffen würde,
1: he has no joy of giving love.
0: Hätte er keine Freude, Liebe geben zu können.
1: So he created us. So he can give his love to us.
0: Deswegen schuf er uns, um uns seine Liebe weitergeben zu können.
1: This is the purpose of us being created.
0: Das ist der Plan, warum wir geschaffen sind.
1: When I discovered this,
0: als ich das entdeckte,
1: I felt so wonderful.
0: Da fühlte ich mich so erfüllt und wunderbar.
1: See, when I gave my children freedom of choice,
0: als ich meinen Kindern den freien Willen ließ,
1: I had to prepare everything in case my children don't listen to me.
0: Da hatte ich schon Vorbereitungen zu treffen für den Fall, dass sie mir doch nicht gehorchen.
1: See. And giving free will choice is very, very

0: difficult thing.
1: Die freie Willensentscheidung dem anderen zu lassen ist eine sehr, sehr schwierige, harte Sache.
0: One day my daughter came to me.
1: Eines Tages kam meine Tochter zu mir.
0: Daddy.
1: Daddy, Vater.
0: I have something to tell you.
1: Ich muss dir was sagen.
0: I said, go ahead.
1: Also, bitte.
0: And she says, Daddy, are you still going to keep your promise that you give us freedom of choice?
1: Papa, bleibst du immer noch bei deinem Vorsatz, uns den freien Willen zu lassen, die freie Wahl zu lassen?
0: I said, yes, of course.
1: Ich sagte, natürlich, ja.
0: If I cancel my promise,
1: denn wenn ich mein Versprechen breche,
0: then this daddy is not the daddy of justice.
1: Dann ist dieser Papa nicht mehr der Papa der Gerechtigkeit.
0: For me to be justice, daddy of justice.
1: Für mich bedeutete Vater oder Papa aus der Gerechtigkeit zu sein.
0: I have to keep that promise.
1: Da musste ich dieses Versprechen auch halten.
0: And she said, are you sure you're gonna keep the promise?
1: Bist du sicher, dass du das halten willst?
0: I said, yes.
1: Ja.
0: Then she went, okay, now I can tell you.
1: Ach, und dann seufzte sie ganz erleichtert und sagte, jetzt kann ich dir was beichten.
0: She was going to a high school, an Adventist high school.
1: Sie wollte nämlich die adventistische Hochschule besuchen.
0: At that time she was living in dormitory.
1: In der Zeit lebte sie dort in einem Wohnheim.
0: And she looked at me.
1: Und sie schaute mich an.
0: You are not going to be angry with me after listening to me.
1: Du wirst also ganz bestimmt nicht mit mir böse sein, wenn du mir zugehört hast.
0: Then I felt something very bad.
1: Und da fühlte ich mich schon irgendwie ganz schlimm, ganz schrecklich.
0: Now she is going to tell me something I have to be very angry about.
1: Da wird sie mir jetzt wahrscheinlich was sagen wollen, wo ich dann ganz ziemlich mich ärgern muss oder drüber zornig sein muss.
0: But she is already pointing out to me that I cannot get angry because I gave her freedom of choice.
1: Aber sie hat mich schon darauf hingewiesen, ich darf ja gar nicht jetzt böse mehr sein, denn ich habe ihr den freien Willen gelassen.
0: Right?
1: Richtig?
0: Oh yeah. I said okay.
1: Und so ganz verhalten sagte ich okay.
0: My feeling was she's going to tell me something very bad.
1: Mein Gefühl sagte mir, sie muss mir jetzt was ganz Schlimmes sagen.
0: And I had to get ready, not to get angry.
1: Und ich muss mich darauf vorbereiten, mich in der Gewalt zu behalten.
0: I said, I'll keep my promise.
1: Ja, ich werde mein Versprechen halten, sagte ich.
0: Guess what she said.
1: Wisst ihr, was sie sagte?
0: Daddy.
1: Daddy.
0: About a week ago.
1: So vor einer Woche ungefähr.
0: I made my choice to drink alcohol.
1: Da habe ich mich dafür entschieden, Alkohol zu trinken.
0: I said, at school.
1: In der Schule vielleicht?
0: She said, yes.
1: Ja, in der Schule.
0: I felt anger.
1: Und da langsam stieg schon der Zorn.
0: But to be father of justice.
1: Aber um ein gerechter Vater zu sein,
0: I had to keep the promise.
1: Musste ich das Versprechen halten.
0: See, this is justice.
1: Das ist Gerechtigkeit.
0: Okay. And is it really justice that I promised that I'll give you the freedom of choice? Then you disobeyed me, I punish you. Is it justice?
1: Ist denn das wirklich Gerechtigkeit, wenn ich dir den freien Willen, die freie Wahl versprochen habe und dann gehorchst du mir nicht und dann bestrafe ich dich? Ist das Gerechtigkeit?
0: You break the promise.
1: Du brichst dein Versprechen.
0: See, we are confusing.
1: Wir kommen da leicht durcheinander.
0: We are confusing the word with the judgment, justice, plague, punishment. All this word we are confusing.
1: Wir bringen da diese Begriffe ganz durcheinander: Gerechtigkeit, Gericht, Plage, Bestrafung.
0: Judgment, punishment. We understand these vocabulary without freedom of choice.
1: Wir verstehen diese Begriffe immer ohne den Freiheit.

0: einen Willen.
1: When my daughter told me that I'm drinking alcohol.
0: Wenn, als meine Tochter mir gestand, dass sie Alkohol trinkt,
1: I could not get angry.
0: Da konnte ich nicht ärgerlich werden.
1: Only thing I could do was, oh.
0: Das Einzige, was mir blieb, ist zu seufzen, zu stöhnen.
1: So painful to me.
0: Das ist so schmerzhaft für mich.
1: But I promise to love her.
0: Denn ich habe aber versprochen, sie zu lieben, weiter zu lieben.
1: Even then.
0: Sogar dann.
1: As Jesus said,
0: so wie Jesus sagte,
1: where sin abounds,
0: wo die Sünde überhand nimmt,
1: grace abound much more.
0: Da nimmt die Gnade noch mehr überhand.
1: Now she need my bigger love.
0: Jetzt braucht sie die größere Liebe von mir, umso größere Liebe,
1: to quit drinking alcohol.
0: Um das Alkoholtrinken wieder aufgeben zu können.
1: Come back to me again.
0: Und wieder zurückzukehren zu mir.
1: What a pain.
0: Was für ein Schmerz.
1: I felt cross. Jesus crucifixion in my heart.
0: Ich fühlte das Kreuz, die Kreuzigung Jesu in meinem Herzen.
1: Forgive her.
0: Vergib ihr.
1: And keep on love her.
0: Und lieb sie weiter.
1: Is it my condoning sin?
0: Ist das, dass ich damit die Sünde gestatte, erlaube?
1: Some people understand that way.
0: Manche Leute verstehen das auf diese Weise.
1: It's amazing to me.
0: Das ist für mich eigentlich erstaunlich.
1: I'm trying to stop her drink alcohol.
0: Ich versuche ja, sie dazu zu bewegen, dass sie Alkohol aufgibt.
1: So only way making her stop drinking is punishing her?
0: Ist denn das Einzige, was zum Aufhören bewegt, dass ich sie bestrafe?
1: If I punish her, she may not drink.
0: Vielleicht hört sie auf mit dem Trinken, wenn ich sie bestrafe.
1: Can I change her heart?
0: Aber kann ich denn ihr Herz verändern damit?
1: With punishment?
0: Durch die Strafe?
1: No.
0: Nein.
1: Only thing can change person's heart is love.
0: Das Einzige, was das Herz eines Menschen verändern kann, ist Liebe.
1: That's what Bible teaches.
0: Und das lehrt die Bibel.
1: That's why Bible says, where sin abounds, grace abounds much more.
0: Und darum sagt es in der Bibel, wo die Sünde überhand nimmt, wird die Gnade noch mächtiger und größer sein.
1: You know, this is a plain truth.
0: Das ist die klare, volle Wahrheit.
1: Let's say we have three rooms, different rooms.
0: Stellt euch vor, wir haben drei verschiedene Räume.
1: And you went into all three rooms are very dark.
0: Und in allen drei ist es ganz dunkel.
1: One room has no window whatsoever.
0: In einem Zimmer gibt es überhaupt keine Fenster.
1: It was so dark.
0: Es ist richtig finster.
1: In that darkest room, we need to have more light.
0: In diesem finsteren, dunkelsten Zimmer, da brauchen wir aber dann umso mehr Licht.
1: That's the truth.
0: Und das ist die Wahrheit.
1: Where sin abounds, where darkness abounds more.
0: Wo Sünde, wo Finsternis überhand nimmt.
1: Light has to give more light.
0: Da muss das Licht noch mehr scheinen.
1: This is what our God will do to us.
0: Das ist, was unser Gott mit uns tun möchte.
1: When you understand this,
0: wenn ihr das versteht,
1: then you feel peace.
0: Und dann fühlt ihr Frieden.
1: Then you have willingness arises from inside.
0: Dann kommt eure Bereitschaft von innen heraus,
1: to follow God.
0: Gott zu folgen.
1: It is the power of love.
0: Das ist die Macht der Liebe. Yes.
1: And my daughter says,
0: und meine Tochter sagt,
1: Daddy, aren't you angry?
0: Daddy, Papa, bist du nicht böse?
1: I said, yes, Daddy is angry.
0: Ich sagte ihr, ja, ich bin schon böse.
1: My daughter says, you still love me.
0: Aber du liebst mich doch noch.
1: I said, it's very hard.
0: Ich sagte ihr, ja, es ist eigentlich sehr, sehr schwierig.
1: I will pray to God.
0: Und ich werde zu Gott bitten und beten,
1: to give me more love so I can love you still, even though you drink alcohol.
0: Dass er mir noch mehr Liebe gibt, die ich dir dann weitergeben kann, immer weitergeben kann, dass du aufhörst.
1: My daughter is crying.
0: Und meine Tochter hat geweint.
1: Daddy, I'm so sorry.
0: Papa, es tut mir eigentlich so leid.
1: But I couldn't help it.
0: Ich kann

0: nichts dagegen machen.
1: Please pray.
0: Bitte bete für mich.
1: And love me.
0: Und liebe mich.
1: In the meantime.
0: Und in der Zwischenzeit.
1: I'll try not to drink too much.
0: Da werde ich versuchen, wenigstens nicht so viel zu trinken.
1: We have relationship.
0: Wir haben eine Beziehung.
1: She is doing bad.
0: Sie tut etwas Schlechtes.
1: But our relationship is not broken.
0: Aber unsere Beziehung ist deswegen nicht zerbrochen.
1: This is what our God wants to do with us.
0: Und genau das will Gott mit unser Gott mit uns auch tun.
1: Wonderful God.
0: Was für einen wunderbaren Gott haben wir.
1: This is what Jesus is.
0: Das ist, was Jesus ist.
1: But Jewish people, Pharisees did not understand this.
0: Aber zum Beispiel die Juden, die Pharisäer, haben das nicht verstanden.
1: All they understood was, you obey or disobey.
0: Das Einzige, was sie begriffen, war, du gehorchst oder du gehorchst nicht.
1: If you disobey, you'll be punished.
0: Wenn du nicht gehorchst, wirst du bestraft.
1: No, that's other religion.
0: Das ist eine andere Religion.
1: It's not Christianity.
0: Das ist nicht Christentum.
1: All other religion teaches that.
0: Alle anderen Religionen lehren nämlich genau das.
1: Obey or disobey.
0: Gehorche oder gehorche nicht.
1: Blessing or punishment.
0: Segen oder Strafe.
1: It is so sad that many Christians believe Christianity as if it is other religion.
0: Es ist so traurig, dass viele Christen das glauben, was eigentlich eine andere Religion ist.
1: Other religion do not have a Jesus.
0: Andere Religionen haben Jesus nicht.
1: Other religion do not have a cross.
0: Andere Religionen haben nicht das Kreuz.
1: God is sacrificing himself.
0: An dem Gott sich selbst opfert. Sich selbst opfert.
1: So other religion do not give human being free will choice.
0: Also geben die anderen Religionen dem Menschen nicht die Wahl des freien Willens.
1: You must obey.
0: Du musst gehorchen.
1: If you don't,
0: wenn nicht,
1: I'll punish you.
0: Strafe.
1: Please don't be that kind of Christian.
0: Bitte seid nicht diese Art von Christen.
1: The Christianity, it is God himself sacrifice himself for us.
0: Christentum heißt, Gott opfert sich selbst für uns.
1: Does God condone sin?
0: Hat Gott dadurch die Sünde zugelassen oder empfohlen?
1: No, not to me.
0: Nein, nicht für mich.
1: When I saw that,
0: wenn ich das gesehen habe,
1: Christ on the cross,
0: Christus am Kreuz,
1: I said, God, I'll give up a lot of bad things I've been doing.
0: Da sage ich doch, Herr, ich möchte aufgeben all die schlechten Dinge, die ich ständig tue.
1: Then I'll have rest.
0: Und dann komme ich zur Ruhe.
1: That's a Sabbath rest.
0: Und das ist die Sabbatruhe.
1: That's why Jesus says, come unto me, all you have heavy laden and tired.
0: Und deswegen sagte Jesus, kommt zu mir, alle, die ihr so schwer beladen seid und müde.
1: I will make you rest.
0: Ich werde euch Ruhe schenken.
1: Jesus is only one who can make us rest.
0: Jesus ist der Einzige, der uns Ruhe schenken kann.
1: See. When I didn't know Jesus very well.
0: Als ich Jesus noch nicht so gut verstand.
1: You know, I used to say my children.
0: Da sagte ich meinen Kindern immer.
1: This is Sabbath day.
0: Heute ist Sabbat.
1: You rest.
0: Und ihr ruht gefälligst.
1: Don't get outside the room.
0: Wehe, geht raus aus dem Zimmer.
1: Can they rest?
0: Ist das eine Ruhe? Können sie da Ruhe finden?
1: They hate rest.
0: Sie hassen dann diese Ruhe.
1: But in fact, they didn't come out of the room.
0: Aber tatsächlich haben sie ihr Zimmer nicht verlassen.
1: Did they obey?
0: Haben sie gehorcht?
1: Is there relationship?
0: Ist das Beziehung?
1: Terrible religion.
0: Das ist eine schreckliche Religion.
1: I call Jewish Sabbath.
0: Das nenne ich jüdischen Sabbat.
1: Jewish Sabbath focus on.
0: Der jüdische, dieser sogenannte jüdische Sabbat, der konzentriert sich auf
1: not doing anything.
0: Überhaupt nichts tun.
1: Do you know what Jesus Sabbath focus on?
0: Wisst ihr, wie Jesus den Sabbat hielt? Oder auf was er sich dabei konzentriert?
1: Pharisees had a big problem understanding the way Jesus kept the Sabbath.
0: Die Pharisäer hatten damit ein unheimliches Problem zu verstehen, wie Jesus Sabbat hielt.
1: And let's go to Book of Matthew.
0: Gehen wir mal in das Buch Matthäus.
1: Chapter 12 of Book of Matthew.
0: Das Kapitel 12 in Matthäus.
1: Jesus says.
0: Da sagt Jesus.
1: It is lawful.

0: Es ist nach dem Gesetz.
1: Therefore, it is lawful.
0: Deswegen ist es nach dem Gebot. Etwas zu tun. Tun.
1: Pharisee Sabbath was.
0: Der pharisäische Sabbat war immer.
1: Don't do.
0: Tu nix.
1: That's why there's a conflict between Pharisees and Jesus.
0: Und daher rührt der Konflikt zwischen Pharisäern und Jesus.
1: Jesus said, "Do."
0: Jesus sagte, tut.
1: Do good.
0: Tut Gutes.
1: Pharisees Sabbath was.
0: Die Pharisäer sagten,
1: don't do anything.
0: Wehe, ihr tut irgendwas.
1: Are you keeping Jewish Sabbath or Jesus Sabbath?
0: Haltet ihr den Sabbat nach den Juden oder Pharisäern oder nach Jesus?
1: We have to restructure our understanding, really.
0: Wir müssen unser ganzes Verstehen ein bisschen umkrempeln und neu aufbauen.
1: Our understanding of the Bible is based on no freedom of choice.
0: Unser Verständnis der Bibel ist eigentlich, beruht eigentlich auf dem Verständnis keinen freien Willen.
1: It's a Jewish concept.
0: Das ist ein jüdisches Konzept, eine Vorstellung.
1: Jesus came to Jews to reveal, you are not doing right.
0: Jesus kam zu den Juden, um ihnen zu offenbaren, ihr macht das nicht richtig.
1: So Jesus has to come to your own heart inside.
0: Deswegen kommt er in euer eigenes Herz nach innen herein.
1: We all have to hear his voice saying,
0: und wir alle sollten auf seine Stimme hören, wenn sie sagt,
1: Sang Lee, you're not doing right.
0: Sang Lee, du machst das nicht richtig.
1: Do good.
0: Tu Gutes.
1: Do good, good things.
0: Ja, Gutes, tue Gutes.
1: What doing good means?
0: Was bedeutet denn das Gutes tun?
1: Do some work for God.
0: Tu eine Arbeit, arbeite für Gott.
1: Why Jesus saying that?
0: Warum sagt Jesus das?
1: What fourth commandment says, don't do anything.
0: Das vierte Gebot sagt doch eigentlich, tu nichts.
1: Do you know why?
0: Wisst ihr warum?
1: This is the key point of Sabbath.
0: Das ist nämlich der Schlüsselvers, der Schlüsselgedanke.
1: If Sabbath's focus is resting,
0: wenn der Kernpunkt des Sabbat die Ruhe ist,
1: by not doing anything,
0: indem man überhaupt nichts tut,
1: Jesus said no.
0: Da sagte Jesus eigentlich Nein dazu.
1: Then what is focus of Sabbath?
0: Was ist also der Zielgedanke des Sabbat?
1: This is something very important for us to understand.
0: Das müssen wir jetzt ganz gut verstehen.
1: Sabbath day is a totally different day from other days.
0: Der Sabbattag ist überhaupt ganz verschieden von allen anderen Tagen.
1: See, we think Sabbath is the same day.
0: Wir denken, der Sabbat ist ein gleicher Tag wie die anderen.
1: But it's the same day. But we have to rest on the seventh day.
0: Ein gleicher Tag wie die anderen, aber an dem müssen wir halt ruhen noch.
1: But Bible does not say that.
0: Aber die Bibel sagt das überhaupt
1: Bible
0: nicht.
1: Bible says Sabbath is a totally different day.
0: Die Bibel sagt, der Sabbat ist ein ganz andersartiger Tag.
1: Different from all those six days.
0: Verschieden von all den sechs vorherigen.
1: How?
0: Wie?
1: Because God blessed the day.
0: Denn Gott segnete diesen Tag.
1: Okay, you know that, right?
0: Das wisst ihr ja.
1: In the Genesis chapter 2, verse 3.
0: Im 1. Mose Kapitel 2, Vers 3.
1: And God blessed the seventh day.
0: Da steht, Gott segnete den siebenten Tag.
1: God blessed the seventh day.
0: Gott segnete den siebenten Tag. Den Sabbattag.
1: What is blessing? Was, so he can give blessing to a day.
0: Was heißt denn Segen? Kann er einen Tag segnen?
1: For many religious people, blessing of God means what? God is giving, making you make a lot more money.
0: Für die meisten, selbst Christen, bedeutet Segen ist das, was Gott dir gibt, zum Beispiel mehr Geld zu verdienen.
1: Yeah, may give you, go to good schools.
0: Oder zu einer guten Schule gehen zu können.
1: You know, being successful in business.
0: Erfolgreich im Geschäftsleben zu sein.
1: Is this blessing?
0: Heißt das Segen?
1: Well, Sabbath day doesn't do any business.
0: Der Sabbattag macht doch nichts mit dem Geschäft.
1: It's interesting.

0: Das ist eigentlich interessant.
1: God is blessing, giving blessing to a seventh day.
0: Gott gibt einen Segen zu einem siebten Tag.
1: God makes a day more brighter with a better light.
0: Gott macht einen Tag heller und strahlender mit einem besseren Licht.
1: So what is a blessing?
0: Was ist also Segen?
1: Do you know, the blessing comes in the Bible.
0: Wisst ihr, in der Bibel kommt der Segen.
1: See, this is a third blessing you see here.
0: Das ist hier in dem Vers der dritte Segen.
1: And let's go back to the first blessing ever God gave.
0: Lasst uns mal zurückgehen zu dem ersten Segen, den Gott überhaupt gegeben hat.
1: Okay, it comes Genesis chapter 1 verse 22.
0: Es kommt, der steht geschrieben in 1. Mose 1, Vers 21.
1: Yeah. God created all the animals, birds and the fishes and everything.
0: Gott schuf all die Tiere, Vögel und Fische.
1: Okay. Then God blessed them.
0: Da kommt dann und Gott segnete sie.
1: Does fishes do the business?
0: Machen denn die Fische irgendein Geschäft?
1: Birds go to school.
0: Gehen die Vögel in die Schule?
1: God's blessing is different from what we think.
0: Gottes Segen ist ganz anders als das, was wir uns darunter vorstellen.
1: God's blessing can be given to the certain time and space.
0: Gott kann Segen geben zu einem gewissen Zeit und Ort.
1: Which is the seventh day.
0: Zum Beispiel der siebte Tag.
1: And God's blessing can be given to the fishes and animals.
0: Und Gottes Segen kann auch den Fischen und Tieren gegeben werden.
1: They are not interested in making money.
0: Die sind nicht daran interessiert, Geld zu verdienen.
1: Then what is blessing of God to them?
0: Was heißt dann Segen Gottes für sie?
1: Right here.
0: Da steht's.
1: Be fruitful and increase in number.
0: Seid fruchtbar und vermehrt euch.
1: Multiply.
0: Vermehrt euch.
1: It is very biological, isn't it?
0: Das ist ganz biologisch eigentlich, nicht wahr?
1: Grow up.
0: Aufwachsen.
1: And multiply.
0: Und vermehren.
1: Well, it has something to do with the gene.
0: Das hat was mit den Genen doch zu tun.
1: To grow up and multiply.
0: Aufwachsen und vermehren.
1: Many genes has to be activated.
0: Da müssen sehr viele Gene im Spiel sein und aktiv sein.
1: So when there is a blessing comes,
0: wenn also der Segen kommt,
1: genes activated,
0: werden die Gene aktiv.
1: Then you grow.
0: Und dann wächst du.
1: And multiply.
0: Und vermehrst dich.
1: It sounds like a blessing is life energy.
0: Es klingt so, wie wenn Segen etwas zu tun hat, wie wenn er Lebensenergie wäre.
1: That is God's love.
0: Das ist Gottes Liebe.
1: So Sabbath is full of God's love.
0: Der Sabbat ist also voller Liebe Gottes.
1: To activate all the genes which has been turned off.
0: Um all die Gene einzuschalten, die da abgeschaltet waren.
1: So this is the best day to do good things.
0: Das ist also der beste Tag überhaupt, um Gutes zu tun.
1: So Jesus uses this wonderful power of life.
0: Jesus nutzt also seine wunderbare Lebenskraft
1: in the Sabbath day.
0: Am Sabbattag.
1: And he heals people.
0: Und er heilt Menschen.
1: So Sabbath is the day we receive the life energy.
0: Am Sabbat empfangen wir also die Lebensenergie
1: and share with other people who does not have.
0: Und teilen sie mit anderen, die das nicht so kennen und haben.
1: That is what it means by doing good.
0: Das heißt es, durch Gutes tun.
1: But when you don't know what life energy is,
0: wenn ihr nicht wisst, was Lebensenergie ist,
1: dann unfortunately you don't understand what blessing is.
0: Dann versteht ihr unglücklicherweise auch nicht, was Segen bedeutet.
1: So you end up keeping Sabbath, don't do anything.
0: Und dann endet ihr da, den Sabbat halten, indem ihr nichts tut.
1: Because you don't know Sabbath is the day to receive.
0: Denn ihr wisst nicht, Sabbat ist der Tag, um zu empfangen.
1: Life energy.
0: Lebensenergie.
1: So Jesus, that's Jesus Sabbath.
0: Das ist der Sabbat Jesu.
1: Jesus Sabbath was focusing on life energy.
0: Sein Sabbat war

0: konzentriert auf diese Lebensenergie.
1: But Jesus, the Jewish people did not know what was life energy.
0: Aber diese jüdischen Führer wussten nicht, was Lebensenergie ist.
1: That's why they're focusing on don't do anything.
0: Deswegen haben sie immer sich darauf konzentriert, macht überhaupt nichts.
1: And Jesus came
0: und Jesus kam
1: and shows how to keep Sabbath right.
0: Und zeigt, wie man den Sabbat richtig hält.
1: Jewish people says, he does not keep the Sabbath.
0: Und dann sagten die Juden zu ihm, er hat den Sabbat gebrochen und nicht gehalten.
1: That's why he's not from God.
0: Deswegen kann er nicht von Gott stammen.
1: We have to kill him.
0: Wir müssen ihn umbringen.
1: They killed the truth.
0: Sie töteten die Wahrheit.
1: They killed the life.
0: Sie töteten das Leben.
1: In turn, they chose death.
0: Sie wählten eigentlich den Tod dagegen.
1: See, Sabbath is extremely important thing to know.
0: Der Sabbat ist etwas äußerst Wichtiges, das wir erkennen sollen.
1: Today many people say, keeping the law of God. Don't worry about it. We are saved by grace.
0: Heute sagen viele, ach, die Gebote Gottes halten, komm, vergesst das. Wir sind gerettet aus Gnade.
1: We are not saved by the obedience to the law.
0: Wir werden nicht gerettet durch den Gehorsam dem Gesetz gegenüber.
1: We are saved by grace.
0: Wir sind gerettet aus Gnade.
1: See, these people are condoning sin.
0: Diese Leute empfehlen eigentlich die Sünde weiter.
1: And many people are afraid of being misunderstood. Being misunderstood like this.
0: Und viele haben Angst, dass sie so falsch verstanden werden.
1: That's why they don't preach love of God that much.
0: Und deswegen predigen sie auch die Liebe Gottes nicht mehr so viel.
1: Because there are so many people in the church, he only preaches love.
0: Und deswegen, weil so viele Menschen in der Kirche dann sagen, er predigt ja nur Liebe.
1: So he said, we don't have to obey law of God.
0: Und dann kommt dann raus, wir müssen dem Gesetz Gottes nicht mehr gehorchen.
1: That's not it.
0: Nein, das ist es nicht.
1: To make people to obey God.
0: Menschen dazu zu zwingen, Gott zu gehorchen.
1: You have to preach love of God.
0: Zu bringen in Liebe. Yeah. Dann musst du ihnen die Liebe Gottes predigen.
1: And so Sabbath is full of love of God.
0: Also ist der Sabbat voll der Liebe Gottes.
1: So, in this world, this secret of Sabbath has not been completely revealed yet.
0: In dieser Welt hier hat das Geheimnis Gottes noch nicht ganz offenbart worden.
1: You know, Ellen White is really controversial, I know.
0: Ellen White steht sehr im Widerspruch, das weiß ich. Aber für mich,
1: as I understand God deeper and deeper.
0: Je tiefer ich Gott kennenlernen und verstehen lerne.
1: And I read Ellen White's writing.
0: Und ich lese, was Ellen White schreibt.
1: I am amazed.
0: Da bin ich überrascht.
1: Wow. She understood this.
0: Sie hat das verstanden.
1: You know what Ellen White says?
0: Wisst ihr, was sie sagt?
1: God's blessing is
0: Gottes Segen bedeutet
1: healing power.
0: Heilende Kraft. Heilkraft.
1: Who else said that?
0: Wer sonst hat so etwas gesagt?
1: Is there any theologian in this world that said that?
0: Kennt ihr irgendeinen Theologen in der Welt, der sowas gesagt hat?
1: It is only Ellen White.
0: Nur Ellen White
1: received this spirit
0: hat of prophecy. Diesen Geist der Prophetie verstanden.
1: And she's the empfangen. Only one says.
0: Empfangen. Und sie ist die Einzige, die sagt,
1: blessing of God is healing power.
0: Segen Gottes ist Heilkraft.
1: Go and check it.
0: Schaut nach.
1: And check the book of education.
0: Besonders im Buch Erziehung.
1: There's a section chapter called Sabbath.
0: Da ist ein ganzer Abschnitt mit dem Titel Sabbat.
1: If you open this,
0: wenn ihr das aufschlagt,
1: you know what Ellen White says?
0: Wisst ihr, was Ellen White da sagt?
1: Sabbath is a memorial of.
0: Sabbat ist ein Gedenktag von.
1: Memorial of.
0: Von.
1: Say next word.
0: Von was?
1: Sabbath is a memorial of
0: creation.
1: Creation.
0: Sabbat ist ein Gedenktag der Schöpfung.
1: We think so.
0: Denken wir.
1: We are wrong.
0: Und es ist falsch.
1: Sabbath is not a memorial of creation.

0: creation.
1: Sabbat ist nicht ein Gedenktag der Schöpfung.
0: Sabbat
1: ist
0: Memorial of
1: ein Gedenktag von
0: Power of creation.
1: Oft von der Kraft der Schöpfung.
0: See, we miss power.
1: Wir haben die Kraft irgendwie beiseite gelassen.
0: So Sabbath is full of power of life.
1: Sabbat ist also voller Kraft des Lebens.
0: To turn your gene on,
1: deine Gene zu aktivieren.
0: To heal you from the disease.
1: Dich zu heilen von der Krankheit.
0: I'm a scientist.
1: Ich bin Wissenschaftler.
0: I'm a physician.
1: Ein Arzt.
0: How did Ellen White know it is a healing power?
1: Woher wusste Ellen White, dass das Heilkraft ist?
0: You know?
1: Wisst ihr?
0: We have to re-understand Ellen White.
1: Wir müssen Ellen White wieder neu verstehen.
0: So in Korea,
1: I
0: gather, you know, many ministers.
1: Habe ich oft viele Prediger zusammen.
0: And I teach them.
1: Und ich lehre sie.
0: See, Korean Union University gave me the position to teach.
1: Die Koreanische Union hat mir die Erlaubnis gegeben, dass ich die Pastoren, die koreanischen Prediger, lehren darf.
0: And I teach them.
1: Und ich lehre sie.
0: And long time ago, I was so misunderstood by Korean church organization.
1: Lange Zeit war ich von der koreanischen Gemeinschaft so missverstanden worden.
0: And they said, don't let the Dr. Sang-li stand on pulpit.
1: Und sie sagten dann immer, lasst Dr. Sang-li nicht vorne stehen in der Gemeinde.
0: Finally they begin to understand gradually.
1: Aber langsam beginnen sie zu verstehen.
0: Now they lifted that ban.
1: Nun haben sie diesen Bann wieder aufgehoben.
0: Now they gave me jobs.
1: Und haben mir Arbeiten, Aufträge gegeben.
0: And so we have to understand Ellen White differently.
1: Wir müssen Ellen White ganz neu kennenlernen.
0: Many pastors in Korea are questioning Ellen White.
1: Viele Pastoren in Korea auch stellen Ellen White in Frage.
0: But I teach them.
1: Aber ich lehre sie darüber.
0: How deep the Ellen White is.
1: Wie tiefgehend die Gedanken Ellen White sind.
0: Blessing of God is healing power.
1: Segen Gottes bedeutet Heilkraft.
0: And Sabbath is a memorial of power of creation.
1: Und der Sabbat ist ein Gedenktag der Kraft der Schöpfung.
0: I call Ellen White a power woman.
1: Ich nenne Ellen White eine Powerfrau.
0: She knew the power of God.
1: Sie kannte die Kraft Gottes.
0: We only get knowledge and information without power.
1: Wir kriegen immer nur die Erkenntnis und die Information ohne die Kraft.
0: So, you know, when this truth of the Sabbath is made known to this world,
1: wenn diese Wahrheit des Sabbats der Welt bekannt gemacht wird,
0: then if you still refuse to keep Sabbath,
1: und wenn ihr euch dann immer noch weigert, den Sabbat zu halten,
0: what does it mean?
1: Was bedeutet das?
0: You're refusing power of creation.
1: Ihr verweigert euch der Kraft der Schöpfung.
0: You're refusing life energy.
1: Ihr lehnt die Lebensenergie ab.
0: You're refusing healing power.
1: Ihr lehnt Heilkraft ab.
0: You know, God will be very sad.
1: Gott wird sehr traurig sein darüber.
0: That means,
1: das bedeutet,
0: people are refusing salvation.
1: Die Menschen lehnen die Erlösung ab.
0: Okay. Am I sound like a legalistic?
1: Klinge ich irgendwie legalistisch, gesetzlich?
0: It may be.
1: Vielleicht.
0: But I'm ready to proclaim this.
1: Aber ich bin bereit, das zu verkünden.
0: So first of all, you have to present Sabbath right.
1: Zuerst müsst ihr also den Sabbat richtig darstellen.
0: With the power.
1: Mit der Kraft.
0: Then you can say,
1: und dann könnt ihr sagen,
0: please don't refuse this.
1: Bitte haltet das, versperrt euch dem nicht.
0: Please accept power of creation.
1: Bitte nehmt die Kraft der Schöpfung an.
0: So, 6 days, you know, we have to work.
1: 6 Tage müssen wir ja arbeiten.
0: We have to make our living.
1: Unser Lebensunterhalt.
0: And many of our genes will be turned off and broken.
1: Und viele unserer Gene werden dabei abgeschaltet und brechen.
0: But keep the Sabbath.
1: Aber haltet den Sabbat.

0: receive the power of life.
1: Empfange die Kraft des Lebens.
0: God will heal you.
1: Und Gott wird dich heilen.
0: Then you know who God truly is.
1: Und dann wirst du erkennen, wer Gott wirklich ist.
0: So Sabbath is the real day for God to let the people know who he is.
1: Sabbat ist also der echte, der wahre Tag für Gott, um den Menschen klarzumachen, wer er wirklich ist.
0: See, then why do we have to rest on Sabbath day?
1: Warum müssen wir also ruhen am Sabbat?
0: See, the resting is not it doesn't mean that doing nothing.
1: Ruhen bedeutet nicht gar nichts tun.
0: True rest only comes
1: wahre Ruhe kommt
0: with the love.
1: Mit der Liebe.
0: See? Long time ago I went to a Disneyland.
1: Vor langer Zeit war ich einmal in Disneyland.
0: And you know that on busy days Disneyland has long long long lines.
1: An Geschäftstagen hat das Disneyland lange lange Warteschlangen.
0: There's a 4 years old son.
1: Und da war ein 4 Jahre alter Sohn.
0: The mother brought.
1: Den hat die Mutter mitgebracht.
0: And both of them were so tired.
1: Und beide waren schon so müde.
0: So mother is sitting on the bench.
1: Also hat die Mutter sich auf die Bank gesetzt.
0: And with the holding her son, 4-year-old son.
1: Und hat ihren 4-Jährigen da im Arm gehalten.
0: Son is so tired.
1: Und auch der Sohn ist schon so müde.
0: Falling in sleep.
1: Und ist in Schlaf gefallen.
0: Mother is busy watching people passing by.
1: Und die Mutter, die war ständig damit beschäftigt, die Leute vorbeilaufen zu sehen.
0: So one person mother was very interested in.
1: Und bei einer Person hat die Mutter genau hingeschaut.
0: She was doing this. You know, her son patting back.
1: Ach so, da und hat dabei so den Rücken des Sohns getätschelt.
0: And son is sleeping.
1: Und er schläft.
0: Now mother look at the very beautiful woman.
1: Ach, und dann schaut die Mama, ist das eine hübsche Frau?
0: And she forgot patting.
1: Und sie hat dabei das Tätscheln vergessen.
0: And little boy opened his eye.
1: Und da hat der Kleine die Augen aufgemacht.
0: Mom,
1: Mama,
0: do this.
1: Bitte mach das.
0: I can't sleep.
1: Sonst kann ich nicht schlafen.
0: I realize true rest is only possible in love.
1: Ich habe dabei gesehen, wahre Ruhe ist nur möglich mit Liebe.
0: You know what?
1: Wisst ihr was?
0: Resting is scientifically important.
1: Ruhen ist wissenschaftlich sehr wichtig.
0: When your genes are broken,
1: wenn eure Gene nicht mehr funktionieren,
0: because of oxygen-free radical,
1: zum Beispiel wegen sauerstofffreier Radikale, was wir gelernt
0: which
1: haben,
0: is produced by the stress,
1: dass durch Stress produziert werden.
0: And then in our cells, there's a special gene which produces special substance which repairs broken genes.
1: Und da gibt es ein Gen in uns, das produziert eine Substanz, die dafür ist, solche nicht funktionierenden kaputten Gene wieder zu reparieren.
0: So we call that repair, DNA repair enzyme.
1: Wir nennen das DNA oder DNS im Deutschen Reparaturenzym.
0: And if this DNA repair enzyme is produced,
1: und wenn das hergestellt wird,
0: then genes are repaired.
1: Dann werden Gene wieder funktionieren.
0: But guess what?
1: Und wisst ihr was?
0: When this repair of gene happens,
1: wenn diese Reparatur der Gene
0: when you're resting,
1: geschieht, dann ruht ihr.
0: If you don't rest,
1: und wenn ihr nicht ruht if dabei,
0: genes still have to work hard,
1: dann müssen die Gene ja immer noch viel arbeiten.
0: You cannot repair then.
1: Dann kann in der Zeit das Gen nicht repariert werden.
0: It is just like your car.
1: Das ist genau wie beim Auto.
0: You have a car trouble.
1: Wenn ihr vielleicht ein Problem habt mit dem Auto
0: and you're driving your car,
1: und ihr fahrt da so
0: and passing in front of, auto shop,
1: und ihr fahrt vor einem Autogeschäft vorbei.
0: Oh, friend, I want you to repair my car.
1: Ah, hallo, ich möchte, dass du mein Auto reparierst.
0: What your friend gonna say to you?
1: Was wird er euch sagen?
0: Park your car first.
1: Ja, dann park ihn doch erstmal.
0: I can repair.
1: Ich kann ihn dann schon reparieren.
0: On Sabbath day is a parking day.
1: Der Sabbattag ist so ein Parktag.
0: Yeah. Our friend, our Jesus repairman.
1: Der Herr Jesus ist unser Reparateur, unser Monteur.
0: He is waiting for us to park.
1: Er wartet darauf, dass wir parken.
0: So this repairman Jesus can repair us and heal us.
1: So kann also dieser Monteur, dieser Techniker Jesus uns reparieren und heilen.
0: With his love.
1: Mit seiner Liebe.

0: mit seiner Lebensenergie, mit seiner Schöpfungskraft. Wenn Menschen sich immer noch seinem Sabbat versperren, auch wenn er ihnen so dargestellt wird, dann heißt das eigentlich, sie verweigern die Heilung und sie verweigern die Erlösung. Deswegen soll dieser wundervolle Sabbattag, das bedeuten, dass der Heilige Geist zu euch allen kommt und dass ihr ihn empfangt und die Lebensenergie und geheilt werdet. Deswegen steht in Hesekiel 20, Vers 12,
1: this is very interesting,
0: das ist sehr wichtig,
1: you know,
0: für alle mal zu
1: 20,
0: sich bewusst zu machen.
1: Verse,
0: Hesekiel Kapitel 20,
1: 12.
0: Vers 12.
1: Look at this. Also, I gave them my Sabbath.
0: Und ich gab ihnen auch meine Sabbate.
1: I give them my Sabbath.
0: Ich gebe ihnen meinen Sabbat.
1: As what?
0: Als was?
1: As a sign between you and me.
0: Als Zeichen zwischen euch und mir.
1: Why Sabbath is a sign?
0: Warum ist der Sabbat ein Zeichen? Wofür?
1: You know, the sign is given between some people who love dearly each other.
0: Ein Zeichen wird immer zwischen zwei Menschen sein, die sich ganz sehr lieb haben.
1: So you're living in Germany.
0: Ihr lebt hier in Deutschland.
1: And your loved one is now going to New York to study.
0: Und der, den ihr lieb habt, der geht jetzt vielleicht nach New York, nach Amerika, um zu studieren.
1: So they want to share the sign.
0: Und sie möchten aber dieses Zeichen teilen.
1: Whenever you look at the sign,
0: immer wenn du auf dieses Zeichen schaust,
1: it's a sign that I love you.
0: Ist es das Zeichen für dich, dass ich dich liebe.
1: Right?
0: Wisst ihr?
1: And so when your loving person went to New York.
0: Und als euer Geliebter dann nach New York gegangen ist,
1: take a look at the sign.
0: Nimm das raus und schaut auf das Zeichen.
1: Yes.
0: Ja.
1: She loves me.
0: Sie liebt mich.
1: Well, today we have a telephone. We don't need a sign.
0: Heute haben wir Telefon, da brauchen wir so ein kleines Zettelchen nicht mehr.
1: But still sign is important.
0: Aber immer noch ist das Zeichen sehr wichtig.
1: Why Sabbath is a sign?
0: Warum ist der Sabbat ein Zeichen?
1: See, to have a sign,
0: ein Zeichen zu haben,
1: you cannot give anything to be sign.
0: Da könnt ihr nichts anderes nehmen als Zeichen.
1: It should be something very special.
0: Es sollte etwas ganz Besonderes sein, nichts Gewöhnliches.
1: It is something only you can give to.
0: Etwas, das nur du dem anderen geben kannst.
1: You know. So, Sabbath is a sign which God can give us.
0: Sabbat ist also ein Zeichen, das unser Gott uns gegeben hat.
1: So, what Sabbath is so special?
0: Was ist denn so Besonderes am Sabbat?
1: Because.
0: Das nämlich.
1: In Sabbath day.
0: Am Sabbattag.
1: There's something only God can give is in it.
0: Da ist etwas drin, was nur Gott geben kann.
1: What is it?
0: Was denn? Da schenkt der Herr seinen Segen, nämlich Leben für immer, für ewig.
1: See, blessing is life.
0: Segen heißt Leben.
1: So in the Sabbath there is life.
0: Am Sabbat ist Leben, im Sabbat.
1: Life is the, nobody else can give life.
0: Keiner sonst kann Leben geben.
1: Only God.
0: Nur Gott.
1: So that's why.
0: Und darum ist der Sabbat ein Zeichen zwischen Gott und uns.
1: And what does Sabbath do?
0: Und was bewirkt der Sabbat?
1: What does sign which is life do to us?
0: Was macht dieses Zeichen, dass das Leben ist, an uns und mit uns?
1: So they know that I, the Lord, made them holy.
0: Damit sie erkennen, dass ich, der Herr, sie heilige.
1: And in King James it says,

0: In der King James Übersetzung der englischen sagt, drückt es das ein bisschen anders aus.
1: That they people might know that I am the Lord who what sanctifies them.
0: Dass, wie ich schon gesagt habe, ich bin der Herr, der sie heiligt.
1: Sanctify them means what?
0: Was bedeutet heiligen?
1: Changing your character.
0: Euren Charakter verändern.
1: Changing your health.
0: Eure Gesundheit wiederherstellen.
1: Healing.
0: Heilen.
1: And I the Lord.
0: Ich bin der Herr. Der dich heilt.
1: If you keep the Sabbath,
0: wenn du den Sabbat hältst,
1: you will know that.
0: Wirst du das erkennen.
1: Because in the Sabbath,
0: denn im Sabbat
1: there's my blessing,
0: ist mein Segen,
1: which is a healing power.
0: Der die Heilkraft ist.
1: Wow. So this is my last message to my patients.
0: Das ist meine letzte Botschaft immer an meine Patienten.
1: So I ask them,
0: und ich frage sie dann,
1: please keep the Sabbath.
0: Bitte halte den Sabbat.
1: Get the sign of God.
0: Nimm dieses Zeichen Gottes an,
1: which is a blessing.
0: Das ein Segen ist,
1: which is life energy.
0: Das Lebensenergie ist,
1: which you need the most.
0: Das du am meisten nötig hast,
1: to be healed from cancer.
0: Um geheilt zu werden von Krebs.
1: So God bless you.
0: Gott segne euch
1: with the Sabbath rest.
0: Mit der Sabbatruhe.
1: With the Sabbath blessing.
0: Mit dem Sabbatsegen.
1: And they clap.
0: Und dann klatschen sie und bedanken sie.
1: Yes, we will remember.
0: Ja, wir werden das tun. Wir werden uns daran erinnern.
1: Amen.
0: Amen. Amen.

Meine Art und Weise des Recherchierens ist, alles nach den Grundlagen des Gesetzes zu prüfen. Und ich hoffe, alle haben Sie verstanden, dass das Gesetz nicht veränderbar ist, dass es immer klar ist, es betrifft alle Dinge, nichts kann aus sich selbst existieren und funktionieren, auch nicht ein Virus oder wie man immer es nennt. Und nichts kann etwas für sich selbst tun. Man sagt ja immer, das Virus will sich selbst vermehren. Wie soll es das tun? Das Gesetz macht es schon null und nichtig. Deshalb kann man mit so einem Grundgesetz, das immer unveränderlich ist, unwidersprüchlich, allumfassend, allgegenwärtig, zugänglich für jeden und einfach. Ich finde, mit einer einfachen Brille kann man alles in die richtige Seite tun oder in die andere. Aber wir sind gar nicht mehr gewohnt, selbstständig zu denken, ohne dass wir angewiesen sind auf das, was andere sagen. Und ich möchte etwas, so bin ich irgendwie darauf gekommen, etwas haben, wo ich mich auf andere nicht verlassen muss, sondern wo ich weiß, diese Dinge kann ich selber wissen und ich muss sie auch selber wissen. Ich möchte deshalb auch allen meinen Patienten immer helfen, dass sie mir nicht vertrauen, sondern dass sie sehen, so sind die Dinge und nicht anders, weil die Natur es nicht anders zulässt. Wir haben gesehen, dass

alles ein Kanal ist, alles hat einen Eingang und einen Ausgang, alles hat und muss nehmen, um zu geben, alles hat eine Ursache und eine Wirkung und die Summe aller Kanäle bleibt ein Kanal und deshalb funktionieren alle Dinge in einem Kreislauf. Jetzt wollen wir heute Abend zu der Frage kommen, die man immer wieder mal fragt. Was war zuerst? Das Ei oder das Huhn? Und ich denke, auch wenn das manchmal so eine komische Frage ist, ich denke, es ist eine wichtige Frage. Vor allen Dingen weiß man, dass Hühner ja Eier legen können, auch ohne Hahn. Aber ein Küken kann nie entstehen ohne den Herrn hier. Das heißt, die Bedingungen, die erfüllt werden müssen, damit Leben sich vermehrt, sind vielfach und nicht nur eines. Deshalb ist die Frage, was ist zuerst? Das heißt, zuerst muss ja das sein, was am Anfang des Kanals ist. Und wir haben gesehen, es gibt nur zwei Dinge, die wir haben. Wir haben einen Schöpfer, der in sich selbst existiert, ein System, das geschlossen ist, unabhängig. Und wir haben das Geschöpf, und das sind alle, auch der Mensch, muss nehmen, um zu geben. Er ist also ein offenes System und er ist abhängig. Was ist zuerst? Das ist die Frage. Und das eine ist Ursache und das andere ist Wirkung. Deshalb am Anfang des Kanals, ich male deshalb auch den Schöpfer immer als rund, weil von ihm alles ausgeht und alles wieder zu ihm zurückgeht, weil das so gemacht ist. So, wie wird grundsätzlich ein Geschöpf gemacht? Und ich habe hier den Menschen genommen und ein Auto, weil das können wir ja vergleichen. Ein Autohersteller baut Dinge zusammen, er erschafft sie nicht, weil die Dinge sind schon vorhanden. Und das allererste, was wir verstehen müssen, alles ist ein Kanal. Und zuerst überlegt man sich, wozu braucht man es? Ja, jedes Ding, das jemand herstellen will, fragt sich, wozu ist es da? Wenn der Zweck nicht klar ist, dann weiß man ja auch nicht, wozu man dann die Bedürfnisse braucht. Und da ja der Mensch und auch das Auto von alleine nicht funktionieren kann, braucht es Bedürfnisse. Wer setzt die Bedürfnisse fest und auch woher sie erfüllt werden müssen? So, das heißt, der Hersteller, sowohl der Autobauer als auch der Schöpfer, muss sagen, was braucht er? Das heißt, er kann nur funktionieren mit dem, was festgelegt ist, und er kann nur das aufnehmen, woher es kommt. Das heißt, es ist keiner, der einen Kanal hat oder ein Kanal ist, wo nicht das Bedürfnis, was er braucht, von demjenigen, der ihn gemacht hat, festgelegt ist. Dafür haben wir keine Wahl. Keiner hat eine Wahl, ob er Freiheit will oder nicht. Keiner hat eine Wahl, ob er Sauerstoff einatmen möchte oder nicht. Er muss es tun oder er existiert nicht mehr. Es gibt etwas, wo wir diese Woche immer wieder angesprochen haben, und das ist das erste Mittel, womit der Mensch funktioniert, und wir nennen es Liebe. Haben Sie schon mal gefragt, was Liebe ist? Liebe ist natürlich etwas Subjektives, nicht? Wenn man jemand fragt, was ist Liebe, wird jeder sagen, irgendeine andere Definition. Aber ich habe etwas gefunden in meiner Praxis und ich frage jeden von Ihnen hier, brauchen Sie Liebe? Ich glaube nicht, dass irgendeiner da ist und sagt, er braucht es nicht. Die Frage ist nur, haben Sie gewählt, es zu wollen oder zu brauchen oder müssen Sie es befriedigen? Haben Sie eine Wahl? Schauen Sie, unser Geist funktioniert nur mit Liebe. Und in Liebe setze ich alle geistigen Bedürfnisse rein. Gerechtigkeit, Wahlfreiheit, Sicherheit, Harmonie, all diese Dinge. Nach denen sind wir gebaut. Und für mich, mein erstes Bedürfnis in der Liebe ist die Harmonie. Wer liebt Harmonie nicht? Nun, nicht jeder hat die Harmonie am ersten Platz in seinem Geist, aber bei mir ist es so. Also suche ich immer, jedem zu gefallen. Ich liebe, dass ich in einer Atmosphäre lebe, wo alle lieb zueinander sind.

Was mache ich aber, wenn es nicht so ist? Was passiert mit meinem Harmoniebedürfnis? Habe ich es mir ausgesucht, dass ich Harmonie bin? Ich bin aufgewachsen in einer Familie, wir sind vier Geschwister, aber Vater und Mutter haben sich nicht verstanden.

B. Weil wer will es anzweifeln, dass die Trennung der Eltern für die Kinder einen Schaden bringt? Wird das jemand anzweifeln? Natürlich nicht. Aber warum bringt es einen Virus in der Leber? Es ist doch nur eine eingebildete Sache, die Liebe. Es ist doch nichts Handgreifliches. Wieso passiert etwas Physisches, wenn etwas Geistiges passiert? Wie funktioniert ein Kind? Wir werden es gleich sehen, dass wir verstehen, dieses Abhängigkeitsverhältnis, das das Kind von seinen Eltern hat, um der Liebe willen. Da sieht man nichts. Habe ich gewählt, krank zu werden? Habe ich gewählt, eine harmonische Familie? Konnte ich sie wählen? Ich konnte sie auch nicht abwählen. Aber ich habe mir geträumt. Mit 8 Jahren habe ich schon meine Familienplanung gemacht. Das heißt, ich wollte unbedingt heiraten. Ich habe schon in der ersten Klasse hatte ich eine Schulkameradin, neben der ich saß. Und Mädels waren immer so das, was meine Aufmerksamkeit hatten. Weil ich suchte ja was bei ihnen, oder? Und ich suchte was? Ich suchte Harmonie. Ich suchte Liebe. Warum geht man zu Mädchen? Und dann habe ich auch früh geheiratet. Weil ich muss ja die Harmonie bekommen. Nicht? Muss sie geben. Und man hat ja jeder so seine Vorstellung von einer Frau, die man sich wünscht, oder? Sie soll, wenn man harmoniebedürftig ist, muss es eine Stille sein, nicht? Mit sanftem Geiste. Na, wo gibt es die heute noch? Ja, weil meine Frau ist eine schnelle Frau. Sie hat Hosen an, nicht Röcke. Ja, das heißt, ich war immer einen Schritt hinter ihr her. Ja, wenn sie den Zug nehmen sollte, dann nahm sie ihn erst, wenn er anfing zu fahren. Stellt euch vor, was das für ein harmoniebedürftigen, armes Wesen bedeutet. Konnte ich mir es wählen? Ich wusste nichts von dieser ganzen Sache. Ich möchte das klar machen. Ich werde die Geschichte weiter fortsetzen. Ich möchte nur eines uns allen bewusst machen. Dass wir Liebe brauchen oder Harmonie oder Gerechtigkeit, ist keine Wahl. Es ist festgelegt, in unserem Geist geschrieben, und entweder wir stillen's oder wir stillen's nicht. Deshalb habe ich eine Liebesdefinition gefunden, die ich anhand des Körpers gestellt habe. Ich habe nämlich bei meinen Patienten immer die Diagnose gestellt, Liebesmangel. Nicht? Die Leber wird krank, der Virus ist wegen Liebesmangel da. So fantastisch. Das Ohr fließt, die Nase läuft, ist Liebesmangel. Und da habe ich gesagt, okay, was macht die Liebe dem Körper? Und ich habe die Liebe gefunden, die Definition der Liebe, und ihr werdet sehen, sie macht auch geistig Sinn. Wenn die der Geist ausübt, kann der Körper nicht mehr krank werden. War doch fantastisch, oder? Weil es ist genau der Strom, der produziert wird, dass der Körper richtig funktioniert. Weil Sie müssen sich das verstehen. Sowohl die Liebe ist festgelegt, aber was auch festgelegt ist, ist der Strom, mit dem der Geist die Tasten drücken muss, damit der Körper auch richtig gesteuert wird. Alles festgelegte Dinge. Die Konstruktion hat keine Wahl, was sie braucht. Sie hat nur, wie sie die Sachen benutzt, eine Wahl. So, was ist Liebe? Und ich habe gesagt, sie ist unendlich und ich habe sie in 2 Dimensionen eingeteilt. Und ich denke, wenn wir diese 2 Dimensionen erfüllen, das heißt, wir setzen diese Liebe um, dann sind wir freie Wesen. Ganz egal, ob die Welt untergeht, ob Corona explodiert oder nicht, es kann uns niemand mehr nichts tun. Die Liebe ist die Lösung aller Probleme des Menschen. Ganz egal, wie er denkt, ich glaube, er weiß es. So, was ist Liebe? Liebe ist maximales Interesse für den anderen. Würdest du sagen, es ist Liebe? Ja. Liebe muss maximales Interesse für den anderen haben. Aber jetzt haben wir die menschliche Liebe. Ich vergleiche sie zu der wahren Liebe. Der Mensch kann also auch maximales Interesse ausüben,

aber nicht für den anderen, sondern am anderen. Das heißt, jede Mutter liebt ihr Kind für oder am. Will sie was vom Kind oder will sie nichts vom Kind? Haben Sie Mütter? Wir alle haben Mütter. Wir wissen, dass Mütter uns lieben. Sie würden ihr Leben lassen, weil sie an uns hängen. Und wenn wir aber nicht das tun, was sie wollen, dann müssen sie uns dominieren. Fast jeder Patient, das ist nicht alle, aber die Mehrheit aller Patienten sagt, sie haben eine dominante Mutter. Mütter, die zwingen, die konditionieren. Liebt ihr konditionieren? Keiner liebt das. Das ist Anti-Liebe, das ist Anti-Bedürfnis. So, ihr seht den Unterschied. Der Mensch kann von sich aus so großes Interesse am anderen haben, weil er braucht ihn ja für seine Liebe. Er kann ihn nie loslassen. Deshalb ist Liebe nur dann Liebe, wenn sie für den anderen ist. Und das kann sie nur, wenn sie dem anderen 100% Freiheit gibt, ihn 100%ig respektiert. Würden Sie es lieben, mit jemandem zusammenzuleben, der das kann? Ich bin begeistert. Ja? Da ist man frei. Jemand ist so weit, dass er das Leben für dich gibt, aber er lässt dich immer 100% frei zu tun, was du willst. Das wäre doch eine perfekte Beziehung, oder nicht? Was glauben Sie, was ist schwerer? Maximales Interesse zu haben oder Freiheit zu geben? Was ist die Herausforderung, die wir haben? Ich sage Ihnen, die menschliche Liebe, wenn sie nicht mehr dominieren kann und zwingen kann, versucht sie gleichgültig zu sein. Das heißt, sie sucht sich abzuwenden, sagen, das interessiert mich nicht mehr. Aber er kann nicht wirklich abschalten. In der Liebe gibt es keinen Zwang zum Guten. Und was wir heute erleben, ist Zwang zum Guten. Aber warum muss man jemanden zwingen zum Guten? Dass ich ihn schütze oder mich? Man macht mich, wenn ich jetzt mich nicht impfen lassen will für Corona oder was auch immer, und ich bin Arzt, dann wird man sagen, du gefährdest deine Patienten. Das ist verantwortungslos. Oder? Ist das wirklich so? Was kommt zuerst, meine Lieben? Das Individuum oder die Gesellschaft? Wir haben es schon mal diskutiert, glaube ich, an einem Abend. Was kommt zuerst? Individuum oder Gesellschaft? Immer Individuum, weil das Individuum, wie wir sehen werden, war zuerst, bevor die Gesellschaft da war. Und das, was zuerst da ist, bleibt immer zuerst. Aber wir wollen das Individuum null und nichtig machen. Und wir haben einen guten Grund dazu. Wir sagen, du bist verantwortungslos gegen dem anderen gegenüber. Wird so wie Liebe gemacht. Aber wenn Sie die Definition der Liebe wissen, dann wissen Sie, jeder, der Zwang anwendet, ist außerhalb der Wahrheit. Die Liebe setzt keine Konditionen, sie konditioniert nicht. Wir sind zwar bedingt, wir sind abhängig, aber konditionieren ist Manipulation. In all meiner Praxis, in diesen fast 17 Jahren, wo ich angefangen habe, mit Menschen zu sprechen, habe ich gesehen, dass alle Probleme, inklusive unserer Krankheiten, kommen davon, dass wir keine Freiheit geben können, dem, was nicht nach unserem Willen passiert. Ich bin 37 Jahre verheiratet und ich übe es immer noch, meiner Frau wie viel Freiheit zu lassen. Wisst ihr, wenn ich ihr die Freiheit gebe, 100%, wie viel Freiheit habe ich? Alle. In dem Moment, wo ich versuche, über sie zu bestimmen, werde ich krank, ich bekomme Magenschmerzen, Zahnschmerzen, was auch immer. Und der Virus fängt an zu funktionieren. So, die Liebe ist also ein Mittel, das, wenn wir sie ausüben, uns komplett frei macht. Weil man hat Freiheit, wenn man sie gibt. Wenn man sie nicht geben kann, hat man sie nicht, weil dann macht man sie von dem abhängig, dem man sie nicht gibt. Haben wir das verstanden? Ja, ist ganz klar. Deshalb muss ich dem gegenüber, den ich liebe, unabhängig sein.

Das ist die Bedingung, oder? Weil sie können keinem laufen lassen und sagen, hey, der ruiniert mich, sie vertut all mein Geld oder was auch immer. Nicht? Sie werden sehen, die Prüfung, ob Liebe Liebe ist, ist immer die Freiheit. Aber das bedeutet, ich bin dann von demjenigen abhängig für das, was ich will. Diese Liebe beweist mir, dass derjenige, der sie herstellt, unabhängig sein muss. Und ich kenne nur einen, der unabhängig ist, und das ist der Schöpfer. Und weil er unabhängig ist, kann er diese Liebe jedem zur Verfügung stellen und jeder kann sie ausüben, indem er sie nimmt und weitergibt. Es ist ihm freigestellt, aber sie ist dennoch eine Bedingung zum Leben. Das heißt, wir essen doch freiwillig, oder? Oder zwingen wir uns zum Essen? Also ich liebe Essen. Und manchmal muss man sich ja zusammenreißen, nicht? Dass man nicht zu viel isst. Das heißt, wir sagen doch nicht, ach, ich muss schon wieder essen. Nicht? Und so ist auch die Liebe zwar etwas, das ich umsetzen muss, weil ich ein Geschöpf bin, aber alles, was mir Kraft gibt im Leben, ist dieses Element, was ich nirgendwo anders finde, außer im Schöpfer. Und jetzt müsste man natürlich, wollen die Leute das definieren. Und ich habe jetzt hier Schöpfer genannt, ich habe nicht Gott gesagt, ich habe nicht irgendeinen Namen verwandt. Aber was auch immer wir verwenden, wie viel Schöpfer gibt es? Oder wie viele Götter gibt es? Es kann nur einen geben. Warum wissen wir, dass nur einen geben kann? Weil wenn es mehrere gäbe, würden sie miteinander kämpfen. Okay? Weil dann muss ja einer der andere stärker sein wie der andere. Es könnte das Universum nicht funktionieren, wenn es mehrere Götter gäbe. Wenn es mehrere Quellen gäbe, würde es nicht funktionieren. Deshalb, ganz egal, wie wir ihn nennen, er ist einer und er ist eine Person. Er muss eine Person sein, kann nicht das Universum sein. Ich habe mit meinen Patienten gesprochen, die glauben, sie können die Liebe aus der Natur holen. Aber es kann keine Liebe aus der Natur holen. Weil die Natur hat kein geistiges Element. So, schauen wir uns das an. Ich habe das meiste gelernt, als ich in meiner Praxis die Kinder untersucht habe. Und ich habe mich gefragt, warum rinnt den Kindern die Nase? Warum haben sie nervöse Ticks? Ich habe viel Erfahrung gesammelt mit Ticks, ne? Ein Kind so, echt? Wo kommt das her? Da war eine Familie, die kam zu mir und sie hat eine Tochter, ich glaube, sie war 10 Jahre alt und seit 4 Jahren machte sie. Und sie kam, sie wusste nicht mal, wie sie das nennen, was das Kind tut. Und dann hat das Kind das 2-mal gemacht und ich bin ja sehr hellhörig, sehr beobachtungsvoll. Und dann sage ich, ist das das Problem, weshalb Sie gekommen sind? Sagen Sie, ja, wir wissen nicht, was es ist. Man hat dem Kind als erstes die Polypen entfernt. Nicht? Weil man muss ja was mit dem Rachen zu tun haben. Und dann geht man zum Psychologen. Und dann tut man das Kind zu irgendwelchen Übungen und Praktiken. Aber Gott sei Dank hat es nichts geholfen. Und jetzt ist das Kind in der 3. Klasse. Und die Eltern, die Lehrerin kann nicht mehr aushalten, weil alle 2-3 Minuten macht das Kind. Und was machen alle Kinder? So fantastisch. Sei Lehrer mit einem Kind, das einen nervösen Tick hat, wo alle paar Minuten alle lachen. Und jetzt kommen die Eltern zu mir und sagen, was soll ich tun? Und ich sage, kein Problem. Was ist es für ein Mangel? Liebesmangel. Aber im Falle der nervösen Ticks ist es die Sicherheit aus der Liebe, die fehlt. Ja, das ist die Sicherheit. Das ist ja auch ein Teil der Liebe, nicht? Das Kind braucht 100%ige Sicherheit. So, woher nimmt es sie? Deshalb habe ich geguckt und diese Familie, ich habe es ihnen dann erklärt, ich habe das Mädchen rausgeschickt und habe dann mit den Eltern gesprochen. Wir haben am Donnerstag geredet. Am Sonntag war der Tick verschwunden. Wieso? Weil man hat, wissen Sie, unsere Krankheiten sind ja nichts anderes als ein Zeichen.

Und wenn wir, wenn als der Geist des Kindes gemerkt hat, dass das, sag ich mal, Ding angekommen ist, konnte es stoppen. Ja, das Ding war erledigt. So, wie funktioniert ein Kind? Und wir fangen an von der Entstehung. Wir haben ein Kind, wir haben die zwei halben Zellen, wir wissen, halbe Zelle von Mutter, halbe Zelle von Vater. Sie treffen sich in einem Hohlraum, nicht in der Mutter, sondern in dem Hohlraum der Tube oder des Eileiters. Und dort kommen sie zusammen und wir wissen, dass die Zellen von alleine nichts tun können. Also muss mit ihnen auch ein Geist sein, ja, den man nicht sieht. Und das Kind entsteht aus Hälfte des Mutters, physisch, und auf Hälfte des Geistes physisch, ja, 50-50 von beiden Eltern. Und jetzt fängt das Kind an, sich zu vermehren. Ja? Das, was wir sehen, ist sichtbar und dann kommt es langsam in die Gebärmutter. Wer dockt an wen an? Die Mutter ans Kind oder das Kind an Mutter? Nun, ich habe nicht Zeit, aber Sie wissen, ich möchte den Grundsatz nur erklären, es ist immer der, der etwas braucht, der muss sich andocken. Ja, ist doch fantastisch, wenn jemand von dir was will, soll er sich's holen. Ja, also das heißt, jeder, der etwas will, soll sich's holen. Ich lebe nach diesem Grundsatz, ich verlange nie etwas von jemandem, es sei denn, ich mache ihm Gefallen davon dazu, wenn ich ihm was verlange. Ja, wenn ich mir selber machen kann, mache ich es mir selber. So, das Kind bindet sich an die Mutter. Die Nabelschnur, die Plazenta, ist Teil des Kindes. Und es bindet sich an die Gebärmutter. Zu welchem Zweck? Versorgung. Es muss nehmen, ja? Und es hat ja keine Wahl, es muss von irgendwo nehmen. Wie abhängig ist das Kind von dem Körper der Mutter? 100%. Kann das Kind sich die Mutter aussuchen, wo, in welchen Uterus es? Kann es nicht. Ist die Mutter unabhängig oder muss die Mutter auch irgendwo futtern? Nun, die Mutter hat auch eine Bedürfnisquelle, das ist die Natur. Die Mutter isst und das Kind nimmt von der Mutter. Wenn die Mutter Alkohol trinkt, ist das Kind betrunken. Wer hat das Kind betrunken gemacht? Ich will nur versuchen, dass Sie verstehen, haben Sie das Gesetz verstanden? Wer betrinkt sich? Nun, die Mutter ist nur Quelle, das Kind betrinkt sich immer selbst, aber ohne Wahl. Es ist ganz wichtig, dass Sie verstehen, die Mutter ist zwar Quelle, ja, Futterstelle, aber das Kind hat keine Wahl, es muss von der Mutter essen, also alles, was sie aufnimmt von der Mutter, geht in sein Körperchen und macht es krank oder nicht krank. Das ist. Deshalb ist die Mutter, wenn sie schwanger ist, sollte sie achten auf das, was sie isst, weil es kann dem Kind schaden, wenn es die Plazentaschranke überschreitet. Aber jetzt, was macht der Geist des Kindes? Noch bevor der Embryo in die Gebärmutter kommt, bindet sich der Geist des Kindes vom Zeitpunkt der Zeugung an den Geist der Mutter. Weil er hat ja keine Wahl. Er muss sich an jemanden binden, um seinem Körper den Strom zu machen. Der entsteht nicht von alleine. Der Geist des Kindes nimmt also von dem Geist der Mutter und baut das Körperchen zusammen in den ersten 3 Monaten. Und dann wächst es nur noch. So, der Geist steuert in allen Prozessen diese Abwandlung. Und hat die Mutter Stress während dieser Zeit, dann baut das Kindchen den Körper schief zusammen. Dann fehlt ein Ohr, dann wird ein Kanal nicht an. Was auch immer es ist, es gibt Dinge, die dann passieren. Deshalb ist es wichtig, dass die Mutter nicht nur weiß, was sie isst und trinkt, sondern auch, was sie denkt. Aber wer steuert jetzt die Gedanken der Mutter? Was macht der Mutter Stress? Hat die Mutter auch eine Bedürfnisquelle, wo sie holt? Wer ist sie? Sie muss ja auch jemandem vertrauen. Ihr Geist kann es ja nicht produzieren. Also vertraut sie wem? Dem Ehemann, der Mutter und dem Vater. Weil die Menschen bleiben immer gebunden an ihre Mutter, ihr Leben lang. Ich hatte mal eine 70-jährige Patientin, die sagte, mein Mann ist jetzt 70 Jahre alt, seine Mutter ist 90, aber er hört immer noch auf seine Mutter. Ist doch fantastisch, nicht? Ja? Und wenn die Menschen sterben, ich hatte eine Patientin, die hat sehr viele Menschen begleitet in den letzten Augenblicken, bis sie gestorben sind, und die sagt, fast jeder sagt, er geht zu seiner Mutter. Wieso?

Um. Nach 9 Monaten holen wir das Kind raus, ja, und dann bindet sich das Kind natürlich an die Natur. Es nimmt noch ein bisschen was vom Körper der Mutter, aber irgendwann mal ist die Brust nicht mehr, ja. Wir müssen verstehen, die Quelle muss immer größer sein, wie der, der es braucht. Und solange der Körper der Mutter groß genug ist, für den Körper des Kindes ihn zu ernähren, ist die Mutter ausreichend. In dem Moment, nach 9 Monaten, wo der Körper gewachsen ist und es muss raus, reicht die Mutter nicht mehr aus. Und irgendwann mal wäre es noch normal, wenn man mit 5 oder 10 Jahren das Kind noch an der Brust hätte. Ist nicht mehr ganz normal. Ja, alles hat seine Zeit in der Natur. Irgendwann muss das weg. Aber jetzt ist die Frage, was passiert mit der geistigen Nabelschnur? Warum hat dieses Mädchen oder andere nervöse Ticks gehabt? Kinder, die müssen immer so machen. Also, ich habe komische Dinge gesehen. Die sind einfach zu behandeln. Wenn man nur wüsste, wo der Knopf ist. So, wo ist der Knopf? Beim Kind oder bei der Mutter? Ja, weil das Kind hat keine Wahl. Das Kind äußert nur einen Mangel, aber es ist immer noch am Mutterkopf, an den Geist der Mutter gebunden. Schauen Sie, man kann das wissenschaftlich prüfen, experimentell prüfen. Man kann den Strom messen, den Geist sieht man nicht. Aber man hat den Strom gemessen von Kindern und von Müttern. Und man hat gemerkt, immer dann, wenn die Mutter den Strom wechselt, wechselt das Kind sofort hinter der Mutter. So kam man auf die Idee der Spiegelneuronen. Und dieses geht bis zu einer gewissen Distanz, dann reißt die Nabelschnur. Wireless geht kaputt. So, wie lange sollte das Kind die geistige Nabelschnur behalten? Weil es ist ja noch nicht fertig, wenn es aus der Mutter rauskommt. So ist es fertig. Und das Kind muss an der Nabelschnur der Mutter bleiben. Deshalb ist es entscheidend, wie es der Mutter geht, damit das Kind gesund bleibt. Und laut Natur sollten 7 Jahre das Kind nicht von der Mutter getrennt werden. So wie eine Bärin 3 Jahre ihre Kleinen hält. Und nur der Mensch, der Vernunft hat, gibt sein Kind nach ein paar Wochen ab und weiß nicht, was er für Schäden dabei anrichtet, weil er setzt das Kind wie den Fisch aus dem Wasser. Das ist Natur, da können wir nichts dafür. Fast jede Krankheit, die wir heute haben, kommt aus der Kindheit, fast jede. Und das sage ich nicht, weil ich irgendwo gelesen habe, sondern weil ich es in meiner Praxis an meinen Patienten geprüft habe, gesehen habe. Jede Not kommt aus dieser frühen Zeit, weil man nicht verstanden hat, wie ein Mensch funktioniert und welche seine Bedürfnisse sind. Das soll nicht den Müttern Gewissensbisse machen, es soll nur klar machen, wie die Dinge stehen. Weil hat man die Mütter gelehrt, wie das Leben geht? Ja oder nein? Nein. Aber wir lehren über Viren und weißt du was? Alles für Schmarrn. Aber das, was wir sollen, was den Menschen wirklich angeht, das, da ist man nicht mal interessiert. Aber es ist doch irgendwann mal, sollte es Zeit sein, dass das Kind nicht mehr an der Mutter hängt, oder? Dann wissen Sie, dass die Zeit nie kommt. Man ist dann, habe ich diese Frau, gestern habe ich ja erzählt, die 78 war, oder eine andere 40-Jährige ist so böse auf ihre Mutter, weil sie nicht abtreiben konnte. Das heißt, die Mutter hat andere abgetrieben und jetzt sagt sie, mich wollte sie auch abtreiben, das hat ihr aber nicht gelungen. Und dann sagt sie, warum wollte sie mich abtreiben? Und sie ist über 40, sage ich, doch egal, es hat nicht geklappt, sei sie froh. Aber es geht nicht. Wissen Sie, warum es nicht geht? Weil wir in unserer Identität, und wir werden das sehen, in unseren Eltern haben. So, das Kind muss irgendwann mal die Quelle ändern, weil die Mutter ist insuffizient. Aber wenn die Mutter nicht versteht, dass ihr Mann insuffizient ist für das, was sie braucht, dann wie soll es das Kind verstehen? Deshalb muss der Schöpfer an der Stelle eines Menschen treten. Die Zeit des Kindes ist nur eine Zeit lang und es sollte mit 12 Jahren abgeschlossen sein und das Kind sollte ab 12 Jahren selbstständig sein. Wäre das nicht fantastisch? Müsste nicht mehr die Mutter hinterherlaufen und die Mutter wäre so froh, sie hat das Kind richtig erzogen und jetzt kann sie es laufen lassen. Aber welche Mutter kann Kinder laufen lassen?

Mütter sind sehr liebe Mütter und sie wollen nach Möglichkeit, wenn das Kind heiratet, ein Zimmerchen neben dem Schlafzimmer haben. Und dann wissen, oh, was? Ich habe die interessantesten Mütter erlebt in meiner Praxis. Wenn Sie mit 1000 Menschen reden, nein, nicht 1000, 100, wenn Sie 100 menschliche Geschichten haben, müssen Sie kein Buch mehr über Menschen lesen. Sie wissen nämlich alles über den Menschen, weil es sagt Ihnen alles. Ich bin so erstaunt gewesen, was in den Köpfen der Menschen ist, als ich angefangen habe, sie zu fragen. So, leider wird das Kind geboren mit dieser falschen Identität, mit dieser falschen Sache. Es denkt, es ist Gott auf der einen Seite, aber ist natürlich keiner. Also bindet es sich an alle Beziehungen mit einem Zweck, nämlich zu nehmen. Ja, so wie ein Schwamm aufnimmt. Aber gleichzeitig sagt ihm der Irrtum, andere müssen dich lieben. Wir haben ja gestern davon gesprochen, das Kind fordert die Liebe. Die Krankheiten kommen, weil Kinder Anspruch haben, dass Eltern sie lieben oder nicht geliebt haben. Wir haben das gestern besprochen. So, das Kind fordert von der Mutter und vom Vater, das sind die größten Anforderungen, die das Kind setzt an seine Eltern. Und dann kommt die Oma natürlich dran und der Bruder und der Freund und der Nachbar. Und wenn man gläubig ist, kommt auch noch Gott dazu. Und von jedem fordert man, weil man ist ja selber an hoher Stelle. Wieso haben wir alle dieselbe falsche Identität? Es ist ganz wichtig, dass wir verstehen, was mich fasziniert hat in der Praxis, dass jede Geschichte identisch ist und jeder Mensch gleich denkt, und wir haben ja gesehen, wie das Unterbewusstsein, und jeder hält von sich, dass er ein höheres Wesen sei und nicht ein niedriges. Haben Sie was von Erbgesetz gehört? Ja. Wie viel von Ihnen ist vererbt? Wie viel von dem, was Sie sind, ist vererbt? Bitte? Alles, alles, alles, was wir sind, ist vererbt. Okay? Das heißt, wir müssen uns die Frage stellen, alles Leben, alle Menschen auf dieser Erde müssen irgendwoher kommen, oder? Nur aus Leben kann Leben entstehen, das wissen wir. Kommen wir aus dem Toten oder aus dem Lebendigen? Wir sind alle aus dem Lebendigen und unsere Eltern kamen aus dem Lebendigen und so, woher kommen alle Menschen her? Wir sind eine Spezies oder gibt es mehrere Spezies von Menschen? Wir können nicht die einen dahin tun und die anderen dorthin. Alle haben wir dieselbe Struktur. Wir haben dieselben Organe. Wir haben eine identische Funktion. Wir haben identische Bedürfnisse und wir haben den gleichen Irrtum. Wieso? Wir gehen jetzt rückwärts. Wo werden wir landen, wenn wir rückwärts gehen in den Generationen? Wir sind heute bei wie viel Milliarden? Wir gehen rückwärts. Wo werden wir ankommen? Bei wie vielen Menschen? Nun, bei einem. Es gibt einen Grundsatz in der ganzen Natur. Es wird ein Lebewesen geschaffen und aus dem entstehen alle durch Vermehrung. Auch die Chemie beweist das. Was unterscheidet ein Atom vom anderen? Haben Sie das schon mal gelernt? Es ist doch nur die Protonenzahl. Der Inhalt ist alles gleich. Ja? So, wir alle leben aus einem Leben, obwohl wir unterschiedliche Individuen sind. Aber wir teilen uns alle dasselbe Leben. Keiner kommt nicht aus dem einen Leben, wo wir alle herkommen, weil wir sind alle ein Leben. Deshalb ist das so wichtig zu verstehen. Wir haben einen Ursprung, klar, in der Schöpfung. Und das Gesetz der Vererbung beweist, dass Gott ein Ding schafft. Wir nennen ihn Adam, wie auch immer Sie ihn nennen wollen. Aber Adam heißt das Leben. Und aus ihm entstehen alle anderen. Und er sollte ewig und unendlich sich vermehren. Und wir wissen von dem biblischen Bericht, dass die Eva aus Adam entstand, das heißt, sie war eine hundertprozentige Kopie von Adam. Und sie musste sich genauso binden an Gott, weil sie ein Geschöpf ist. Und alle Kinder, die aus Adam entstehen und Eva, sind Adams Leben. Und sie wären für immer so geblieben und wir hätten nie ein Problem mit Corona. Aber wir haben gesehen, die Menschen trennen sich von Gott, sie werden selber Götter. Und wenn man ein Gott ist, mit wem hat man ein Problem?

mit Gott. Ja, alle Menschen haben mit Gott ein Problem. So, dieses Leben ist geistig oder ist tot. Das heißt, was versuchen wir heute zu tun oder was hat man schon all diese Jahrtausende gemacht? Hat man versucht, den Menschen ohne seine Identität zu ändern, ihn zu reformieren? Und das ist egal, und ich nenne jede Ideologie eine Religion, weil jeder muss irgendeine Lösung finden für das Problem, das wir haben, oder? Und haben wir ein Problem oder haben wir keins? Ob es die Kommunisten sind, ob es Marx ist, der versucht hat, ein Problem zu lösen, ob es Buddha war, der versucht hat, ein Problem zu lösen, ob es Konfuzius oder ob es Gandhi oder wer auch immer es ist. Jeder versucht, das menschliche Problem zu lösen. Und jetzt wollen wir es ja auch lösen. Die Frage ist, wie? Kann man denn aus diesem Leben, aus diesem Menschen, der denkt, der ist Gott, kann man den reformieren? Kann man den neu machen? Das heißt, kann man dem machen, dass er aus diesem, aus dieser Identität, mit der er lebt, wo Stolz und Egoismus rauskommt, kann man den zu etwas Gutem machen? Er wird es doch immer nur tun, um wessen Willen? Um seinetwillen. Ja, immer um seinetwillen. Deshalb ist es wichtig zu verstehen, man kann dieses Leben, das sich vom Schöpfer getrennt hat, nicht mehr erneuern. Man kann es, es ist kaputt für immer. Deshalb gibt es nur eine Lösung. Ich war vor kurzem in Myanmar, in Asien, und dort habe ich einen buddhistischen Mönch als Patient gehabt. Er war über 50 Jahre alt, 52, 53, und er hatte seit 2 Jahren eine sehr große Schilddrüse, große Schilddrüsenüberfunktion, und sein Herz geht dann auch nicht mehr so gut. Und er hat Medikamente genommen, aber es hat irgendwie nicht geholfen. Und jetzt weiß ich ja seine Geschichte. Woher kommt sein Problem? Es kommt aus der Idee, er ist Gott. Alle Probleme kommen aus. Alle Gedanken beginnen dort. Deshalb ist meine Frage, er hat mir die Geschichte erzählt. Vor 10 Jahren hat sich seine Frau von ihm getrennt und ist mit den 2 Kindern abgehauen. Er versinkt in Depression und fängt an zu spielen. Und er verspielt das Vermögen seiner Eltern. $60.000. Wer in Myanmar weiß, wo die Leute $1 am Tag verdienen, wenn $60.000 ist, das ist ein großes Vermögen. Ja? Und er verspielt dieses Vermögen seiner Eltern. Und als er alles verspielt hat, fällt er in tiefe Gewissensbisse, weil er hat seine Eltern ruiniert. Und jetzt ist er Mönch geworden und sagt, ich meditiere. Ich tue alles Mögliche, sage ich sicher. Aber was wollen Sie tun? Wie wollen Sie von Ihren Gewissensbissen loswerden? Wie wollen Sie das Problem lösen? Weil Sie können ja in die Vergangenheit nicht gehen, Sie können das Vergangenheit nicht mehr lösen. Wer macht ihn fertig? Wer macht seine Schilddrüse, dass sie explodiert? Wer macht es? Er selbst macht es, weil wer steuert das Ganze? Sein Geist, weil er betrübt ist, weil er keine Lösung sieht. Und jetzt habe ich ihm eine Lösung angeboten. Ich habe gesagt, Sie brauchen ein neues Leben mit einer neuen Identität. Ich bin Christ aufgewachsen, aber man hat mir nie gesagt, dass ich mit einem Problem geboren bin. Hat man Ihnen mal schon gesagt? Man hat mich gelehrt, halte das, tu das nicht und sei so und so und so, so wie die ganzen Religionen funktionieren oder egal wer. Aber man hat dir nicht gesagt, du brauchst eine Veränderung, die in dir stattfinden muss, aber die du nicht mehr tun kannst. Man hat mir nicht gesagt, dass ich ein neues Leben brauche, obwohl ich Christ aufgewachsen bin. So, als das Leben von Adam kaputt ging, wir würden nicht existieren, gäbe es nicht einen Ausweg. Aber den Ausweg müssen wir verstehen. Er ist notwendig, weil wir selbst uns nicht rausholen können aus dem Schlamassel. So musste der Sohn Gottes Mensch werden.

Das heißt, er musste in dieses Leben hineinkommen und dieses Leben neu machen, damit jeder Mensch danach in das neue Leben rübergehen kann, das heißt, zur Wahrheit, zu wissen, wer er ist. Das heißt, deshalb spricht man von Geburt und von Neugeburt. Und ich will das ein bisschen erklären auf Unterbewusstseinsebene und auf genetischer Ebene. Ich bin geboren von meinem Vater Johann und meiner Mutter Gerda. Und sie haben mir mein Hirn vererbt und meinen Körper, Hälfte von meinem Vater, Hälfte von meiner Mutter. Sie haben mir auch einen Geist vererbt und dort im Geist haben sie mir auch eine Identität vererbt im Unterbewusstsein, nämlich ich bin Gott. Und von Kind auf habe ich mich schon sehr stark als Gott verhalten, weil ich musste immer über andere steuern und man muss vertrauen, aber man hat dann nur die Eltern, von denen man geistig lebt. Und jetzt, da ich ja meinen Patienten und allen Menschen eine Lösung anbieten muss, muss ich auch wissen, wie kommt es, dass ich die Wahrheit oder wie kann ich das neue Leben, das geschaffen wurde, übernehmen. Deshalb müssen wir sehen, wie Jesus auf die Welt kam. Er war Hälfte von Gott und Hälfte von Maria, in seinem Geist und in seinem Körper. Und er hatte von seinem Vater die Wahrheit geerbt, dass er ein Geschöpf ist, und von seiner Mutter die Lüge. Und er musste in sich selbst durch das Vertrauen, das er zu Gott hatte, er konnte also von der Liebe leben, das, was er geerbt hatte, die Lüge entfernen. Die Christen haben nicht verstanden, wozu das Kreuz steht, aber das Kreuz steht für die Kreuzigung der Lüge in ihm selbst. Und dort hat er am Kreuz, als er gerufen hat, es ist vollbracht, war er innerlich von der Lüge, die er vererbt hatte, frei und ist dann gestorben und hat ein neues Leben gemacht. Und als er auferstand, hat er eine völlige Neuschaffung des Körpers und des Geistes. Die Möglichkeit der Selbsttäuschung ist für immer ausgeschlossen und dass wir ein Kanal sind, ist für immer klar. Wir werden es nie mehr anzweifeln. So, ich versuche das nochmal hier zu zeigen mit meinem Leben. So, Christus kommt in mein Leben oder in dieses Leben, das wir alle leben. Er kommt aus zwei Naturen, deshalb hat er eine Verbindung zu Gott. Er tötet das eine am Kreuz, dann tötet er das ganze Leben am Kreuz und schafft dadurch ein neues. Dieses alte Leben ist kein Kanal, es ist eine Verstopfung, wenn ich so will. Und das neue Leben ist ein Kanal. Man kann aus dem neuen Leben nie was Falsches tun und man kann aus dem alten Leben nichts Gutes tun. Ja, das ist diese Sache. Und ich bin natürlich in diesem alten Leben geboren und ich kam auf die Welt als Gott, zumindest so dachte ich es. Also habe ich geheiratet, dass ich eine Untertane habe oder jemanden, den ich liebe. Sie können sich ja selbst fragen. Ich habe auf jeden Fall geheiratet, weil ich eine Frau brauchte, die sollte meine Bedürfnisse stillen. Das war mein Ziel. Ja? Und ich war ein sehr bescheidener Mensch. Ich fühle mich auch heute noch bescheiden. Ich wollte nur drei Dinge haben. Ich dachte, ich will eine Frau, die soll mich verstehen. Ist das schlecht? Wissen Sie, wann Sie jemand versteht oder nicht? Wie wird das Bedürfnis nach Verständnis gestillt? Das Zweite, ich wollte, dass sie mir zuhört. Ist doch schön, wenn eine Frau mal zuhört, oder? Aber sie ist schnell. Sie weiß schon vorher, was du sagen willst, was du sagst. Ja? Und dann, weil ich harmoniebedürftig war, hatte ich den Wunsch, wenn ich morgens aufstehe und meine Frau anschaue, dass sie lächelt. Ist doch nicht schön, wenn du das sagst, oder? Wie viele Frauen gibt es auf dieser Welt, die lächeln, wenn sie aufstehen? Ja? Für wen? Für mich, damit ich mich wohlfühle. Ich war der größte Spaßvogel, weil ich habe immer viel Spaß gemacht in meinem Leben, weil ich lebte vom Lachen der anderen. Ich musste immer einen Witz reißen, egal, im OP, wo ich war, mit den Schwestern, mit den Patienten. Es musste immer Gelächter sein, weil ich lebte davon. So, ich lebte, damit andere mich glücklich machen. Liebt ihr Egoisten? Niemand liebt Egoisten. Ja? So, ich musste aber zuerst erkennen, nach 20 Jahren Ehe war ich so fertig, dass ich gesagt habe, ich muss mir eine andere Dienstmagd suchen, die meine Bedürfnisse stillt. Und so wollte ich mich trennen, aber wir haben 5 Jahre davor die Pflegekinder aufgenommen, wo der Samuel der Älteste ist von den 6 Pflegekindern. Und war sehr schön mit den Kindern, aber ich war
trotzdem sehr ungewöhnlich.

glücklich in meiner Beziehung. Und dann habe ich gesagt, ich muss jetzt, ich war 39 Jahre alt, gedacht, wenn ich jetzt nicht das finde, dass ich glücklich werde, dann finde ich es nie. Und so war ich auch bereit, auf die Kinder zu verzichten, so weit ging es schon, nur damit ich glücklich werde. Das ist doch ein Drang. Der Drang ist ja da, ich konnte nichts dafür. Nur, dass ich wollte, dass jemand anders mich glücklich macht, ist natürlich Gott spielen. Und so habe ich für den 26. Juli 2003 die Trennung geplant. Wir hatten das Haus gekündigt, wo wir mit den Kindern wohnten, und die minderjährigen Kinder sollten zurück zu ihrer Mutter. Ich würde zu meiner Mutter gehen und meine Frau zu ihrer Mutter. Und wir würden ab 26. Juli 2003 jeder sein eigenes Glück suchen. Und wir hatten noch einen letzten Urlaub geplant, Ende Mai, Anfang Juni, in den USA bei einer Familienberaterfamilie. Und wir waren dort, aber ich hatte schon alles entschieden, die Wohnung war gekündigt. Als wir den Termin gemacht hatten, hinzufahren, hatte ich noch Hoffnung, aber dann zwischendurch hatte ich keine mehr und habe meine Wahl getroffen. Und wir haben dort am 1. Juni 2003 ein dreistündiges Gespräch gehalten, und ich habe nach 3 Stunden gesagt, für mich ist es jetzt Schluss, ich kann nicht. Sie haben auf mich versucht einzureden. Meine Frau, die hat geweint, weil sie wollte mich nicht loslassen, obwohl ich nicht der beste Mann bin. Aber Frauen sind halt manchmal so, sie halten fest, können nicht anders. Und dann, die Eheberaterfamilie war ganz locker und cool, aber die Frau stellte mir die Frage, sagte, warum kannst du deine Frau nicht lieben? Und ich habe sie doch nicht genommen, sie zu lieben. Ich habe sie doch genommen, dass sie mich liebt, oder? Dass sie mir meine Bedürfnisse stellt. Damals verstand ich von nichts. Auf jeden Fall nach dem Gespräch bin ich weggegangen, um mir meine Turnschuhe zu holen. Und dann kam ein Gedanke. Und der Gedanke sagte so, wenn du auf meine Gebote achten wirst, werde ich mich um deine Bedürfnisse kümmern. Meine Bedürfnisse können gestillt sein. Aber dann dachte ich, was ist die Bedingung? Was ist die Bedingung? Die Gebote. Was heißt das Gebot? Du bist für den anderen da, nicht der andere für dich. Das ist doch das Gesetz, oder? Haben wir es gelernt? Niemand ist für sich selbst da. Niemand wurde gemacht, dass er sich selbst dient, sondern immer dem anderen. Das ist die Erfüllung des Lebens, nicht das umgekehrte Ding. Aber ich verstand es damals nicht. Ich verstand damals nur das 7. Gebot, du sollst nicht Ehe brechen. Und so dachte ich, naja, ich war doch treu gewesen, 20 Jahre, zumindest äußerlich. Im Kopf hatte ich viele andere Flausen und Süchte. Aber, sage ich, wie soll ich jetzt, wenn ich bleibe? Ich habe doch den Beweis, 20 Jahre, es hat nicht funktioniert. Wie soll das geschehen? So habe ich den Gedanken verworfen. Es ist eine Woche vergangen und wir sind wieder mit der Familie zusammen und sollen uns verabschieden. Wir hatten 3 unserer Pflegekinder mit und auch die hatten 3 Kinder in dem Teenageralter. Und plötzlich fragt mich der Mann, er saß so links von mir gegenüber, bist du entschlossen? Und ich dachte damals, er fragt mich das, was ich immer war, bist du entschlossen zu gehen, weil das habe ich immer gesagt. Und ich antworte noch, bevor ich fertig höre seinen Satz, weil ich war sehr schnell damals, laut und deutlich, ja, und mein Ja fällt zusammen mit dem Ende seines Satzes, wo er sagt, bist du entschlossen, bei deiner Familie zu bleiben? Und mein Ja fällt hinein wie eine Bombe. Die Kinder hören es und erschrecken sich, ich erschrecke mich. Ich wollte doch genau das Gegenteil sagen. Aber ich bin so dankbar, ich musste jetzt in dieser Sekunde, in dieser kurzen Zeit mich entschließen, was werde ich tun? Ich hätte sofort das Ja zurückholen müssen, sagen, es war ein Versprecher, oder mich dahinter stellen. Ich weiß nicht, was mich bewogen hat, mich hinter das Ja zu stellen. Aber in dem Moment, wo ich mich hinter das Ja gestellt habe, hat sich mein ganzes Leben in einer Millisekunde verändert. Ich war davor so hungrig, dass mich eine Frau liebt. Ich wäre fast gestorben vor Sehnsucht. Nicht nach Sex, sondern nach Liebe.
nach Harmonie.

Und jetzt war der Hunger in einem Moment gestillt. Ich hatte 20 Jahre lang Süchte, die ich nicht überwinden konnte und habe mich immer angestrengt. Wissen Sie, Christen strengen sich an. Ja, sie müssen ja ihr Leben gut im Griff haben. Und es hat mir niemand gesagt, es nutzt nichts. Ja? Und so strengst du dich an und strengst dich an, bis an dem Punkt, wo ich habe nicht aufgegeben, aber an diesem Tag, am 7. Juni 2003, sind alle meine Süchte vergangen. Und ich habe es nicht verstanden. Ich bin ein Mann und Männer schauen gern Frauen an, oder? Gibt es Männer hier? Okay. Und man geht ja auch baden manchmal gern, weil man Sightseeing macht. Ja, das wissen die Frauen nicht, aber es ist, man geht anschauen. Ja? Und ich ging in dem Sommer baden, aber ich musste nicht mehr schauen. Das heißt, sicherlich habe ich meinen Sexualinstinkt mit nichts verloren, aber ich bin ein freies Wesen geworden. Ich muss nicht mehr ständig suchen. Wisst ihr, wenn ihr unglücklich seid, Männer mögen mich verstehen, Frauen nicht, dann bist du ständig auf der Suche nach etwas, was dich befriedigt. Es war weg. Ich habe einen Frieden bekommen in dem Moment, der mich all diese Jahre nie verlassen hat. Und da habe ich, obwohl ich immer ein Zweifler war und als Natur ein Zweifler bin, angefangen an Gott zu glauben. Weil ich habe gesagt, das konnte ich mir nicht geben. Und da habe ich angefangen, eine Beziehung aufzubauen. Und ich erkläre diesen 7. Juni 2003 das erste und teilweise Sterben meines Ichs, meines Ich bin Gott und Eintreten in das neue Leben. Seit dem 7. Juni 2003 lerne ich zu lieben und nicht mehr zu erwarten, geliebt zu werden. Ist es ein einfacher Weg? Ich nenne ihn den Kreuzesweg. Vielleicht können wir das so ein bisschen schauen. Ich weiß, es sind viele Klicks, ich gehe schnell durch. Es ist noch einmal eine Wiederholung. Jesus kam, um das ans Kreuz zu nageln, eine neue Kreatur zu schaffen, ein neues Leben. Und dann kommt er bald als König wieder. Jetzt, ich bin geboren mit einer Natur, die sagt, ich bin Gott. Alles, was ich im Leben getan hat bis zum 7. Juni 2003, war pur Egoismus. Weil ich habe es alles für mich getan. Das ist außerhalb des Gesetzes. Am 7. Juni 2003, als ich diese Entscheidung traf, hat sich ein Austausch stattgefunden. Mein Leben ging her und ich habe ein neues Leben bekommen. Dadurch habe ich meine ganze Vergangenheit abgedeckt. Ich war ein schlimmer Bub. Aber am 7. Juni war ich völlig frei. Meine Frau erinnert mich manchmal an meine Vergangenheit und sagt, muss mich nicht erinnern. Das Alte hier ist hier. Geh, sprich mit ihm. Ich habe ein neues Leben, das völlig frei ist von jeder Anklage, von jeder falschen Tat. Aber der 7. Juni ist schon längst vorbei und das Ich bin Gott muss jetzt Schritt für Schritt, jeden Tag, ich gehe jeden Tag in die Natur und prüfe, was ich gestern gedacht und getan habe. Weil ich muss herausfinden, wo ich mich selbst betrüge und das muss ich im Bewusstsein tun. Ich muss sehen, wo spiele ich Gott und wie kann ich ein neues Leben führen, was weiß, es ist nur ein Geschöpf und es ist niemand unter mir, der mir dient oder mir irgendetwas erfüllen muss oder irgendein Bedürfnis stillen muss, weil ich muss die Bedürfnisse selber stillen. Und Sie sehen, ich habe diese Grafik gemacht, es ist eines der glücklichsten, der schönsten Grafiken, finde ich, für mich. Es zeigt den Weg eines Menschen, der von der Gefangenschaft der Lüge zur völligen Freiheit der Wahrheit kommt. Das heißt, ich hoffe eines Tages, so ein Geschöpf zu sein, das neue Leben so inkorporiert zu haben in meinen Geist, dass mich niemand mehr dazu bringen kann, ihn zu zwingen, das Richtige zu tun. Das ist das Ziel. Das ist das Ziel der Befreiung. So, wie sieht das innerlich aus? Ich versuche das immer aufs Herz zu bezeichnen. Ich habe am 7. Juni einen Teil der Lüge kaputt gemacht und durch das neue Leben bin ich dahin gekommen, dass ich mich mit dem Schöpfer verbinde. Und jetzt ist ein Kampf in meinem Innersten, Schritt für Schritt, die Menschen,

Menschen werden immer weniger vertraut, bis ich eines Tages völlig im Vertrauen bin, wo ich mich mit mir tausche, wo das Gesetz in mein Herz geschrieben ist. Als Zusammenfassung, wir haben gesehen, dass alles im Kreislauf funktioniert. Der Mensch funktioniert in einem Kreislauf. Und damit will ich beenden. Wir haben und müssen alle Entscheidungen im Willen, im Bewusstsein tun. Wir haben Verstand, aber wir haben im Unterbewusstsein die Identität. Wer bin ich? Und der erste Punkt, den mein Geist tut, ist, er muss Worte, das heißt, er muss von draußen etwas aufnehmen. Wir haben das gesehen, das ist Glauben. Und da Worte nie alleine kommen, sondern immer von der Liebesquelle, muss ich der Liebesquelle vertrauen. Das ist das, was das Gesetz sagt, aufnehmen. Das steht am Eingang des Kanals. Daraus entsteht dann die Motivation. Und die Motivation sagt, wenn ich ein Kanal bin, ich tue nichts für mich. Und dann kommen meine Entscheidungen, das, was ich gebe. Das erzeugt die Elektrizität in meiner Hirnrinde. Das macht den elektrischen Impuls. Und dieser elektrische Impuls geht dann von der Hirnrinde in das limbische System, ins Zentrum des Gehirns. Und hier gibt es den ersten Schluss des Kreislaufs durch meine Emotionen, die zurückkommen zu meinem Geist. Wir haben darüber gesprochen den Abend, ich bin schon sehr über die Zeit, aber zumindest so viel, dass Sie verstehen, Emotionen ist der erste Schluss des Kreislaufs dessen, was ich unterbewusst gedacht habe. Aber meine Entscheidung, das, was ich entschieden habe hier, geht durch die Hirnrinde, durch das limbische System. Und wo ist der nächste Schritt? Wo ist der nächste Punkt des Kreislaufs? Der nächste Punkt des Kreislaufs ist das Knochenmark. Wisst ihr, wie viele Krankheiten aus dem Knochenmark kommen? Alle. Der weise Salomo vor 3000 Jahren hat gesagt, ein betrübter Geist vertrocknet die Knochen. Weil alle Krankheiten, werden wir sehen, kommen daraus. So, das Knochenmark, wo das Blut gemacht wird, wo alle Antikörper oder welche Körper auch immer gemacht werden, dort ist das, was auf Befehl hier oben alles tut. Und erst dann geht es in alle Organe. Und hier erst kommt Luft, Wasser und Nahrung in den Kreislauf. Ihr seht, am Anfang ist die Liebe und Wasser, Luft und Nahrung kommt viel später in den Funktionskreislauf des Menschen hinein. Und dann geht es von dort ins limbische System, wieder zurück ins Zentrum des Gehirns und von dort zur Hirnrinde und von dort zum Geist. Jetzt das Zünglein aller Dinge an der Waage ist, weil dort unser Gedanke beginnt, ist, wer bin ich? Das ist die Tür des Geistes, die Identität. Und habe ich sie richtig, bin ich ein Geschöpf, dann kann ich nicht anders, außer vom Schöpfer mir die Liebe holen. Und dann alle Funktionen in diesem Kreislauf sind normal und können nicht kaputt gehen. Habe ich aber die Identität falsch, dann ändert sich nur etwas, nämlich ich habe hier Menschen und Tiere, die meine Liebesquelle sind. Aber das ist geistiger Kannibalismus. Das ist unser Schicksal. Wir wollen von Menschen etwas. Und dadurch entstehen dann unsere Krankheiten und alles funktioniert nicht normal. Das heißt, würden wir eine Sache beheben, hätten wir alle unsere Sachen behoben. Und ich finde das schön, dass man alles auf einen einzigen Punkt zurückbringt, auf den, wo alles beginnt. So, das Leben findet nur in unserem Kopf statt. Wussten Sie das? Nur das, was wir denken. Und es gibt nur zwei Quellen, die den Gedanken entstehen lassen, nämlich entweder die Lüge, ich bin Gott, oder die Wahrheit, ich bin Geschöpf. Und jedes Geschöpf muss einen Schöpfer haben, das haben wir diskutiert. Jetzt kann ich schon an meinen Gedanken erkennen, ob ich mich täusche oder nicht. Ist das nicht schön? So, Sie können sofort sehen, wenn Sie einen Gedanken hegen, woher er kommt. Ob Sie ihn dann sofort ändern können, ist eine andere Sache. Aber Sie müssen selbstbewusst werden, indem Sie das sagen, wenn ich einen Zwangsgedanken habe, dann wissen Sie, Sie täuschen sich. Okay? Ganz egal, wie recht Sie haben, ganz egal, wie falsch der andere es gehandelt hat, aber Sie haben jetzt einen Gedanken, Sie würden den, ja? Wisst ihr, wie es mir kam am Anfang dieser Krise? Da hätte ich die Leute alle in die Luft gejagt. Ja? Weil du merkst, es geschieht etwas in der Welt, das hast du dir noch nie vorgestellt, es könnte kommen. Ja, wie er gestern Abend vorgelesen hat, wir haben nirgends, wohin wir fliehen sollen. Es gibt keine Welt, wo Corona nicht existiert.

0: wo ein Land ist, das sagt, wir nehmen alle Corona-Häftlinge, politisch Verfolgte, auf. Gibt es das Land? Nein.
1: Weißrussland.
0: Ja, ja, gut, aber mal sehen, wie lange es bleibt. Sie gehen alle nach Weißrussland. So, wir müssen uns selbst bewusst werden. Ich glaube, die Freiheit liegt darin, dass ich mich selbst so kenne, dass ich weiß, woher kommt das, was aus dem Unterbewusstsein kommt, hoch. Wer wir sind, ist unbewusst. Wir können nur an dem Ergebnis erkennen, was daraus kommt. Gedanken des Zwangs. Wenn Sie jemanden zwingen wollen, wenn Sie sich über jemanden ärgern, dann sind Sie falsch. Sind Sie einverstanden? Wen müssen Sie ändern? Sich selbst. Wir dürfen sachlich sein. Wir dürfen uns um einen Umstand ärgern, aber nie über eine Person. Jeder, der sich über eine Person ärgert, zerstört sich selbst. Er will Zwang ausüben. Er würde der Person... Haben Sie das schon mal versucht? Ich meine, in uns steckt eine Mördergrube. Sie muss ja nur lange genug provoziert sein und dann explodiert der Vulkan. Ich war ja früher nicht so ein jähzorniger Mensch, aber wenn man etwas passierte, dann flog das Glas Honig an die Wand. Ja? Du konntest dich nicht enthalten. Das ist Zwang. Wenn du nicht mehr Herr deines Denkens bist und handelst natürlich, ist es Zwang. Gedanken der Angst sind immer falsch. Wissen Sie das? So, wenn Sie Angst haben, müssen Sie sagen, warte mal, ich täusche mich. Ich spiele wieder Gott. Weil die Angst entsteht nur von dem, was ich nicht kontrollieren kann. Ich will etwas kontrollieren, was ich nicht kann. Und wenn ich etwas kontrollieren will, was ich nicht kann, töte ich mich. Ich kenne Angst. Und ich habe es erzählt. Ich habe viele Panikattacken gehabt in meinem Leben. Aber ich habe gelernt, Angst kommt nur, weil ich etwas für mich will. Und das ist außerhalb des Gesetzes. Im Kanal willst du nichts für dich. Als Mensch im Gesetz hast du alles, was dich erfüllt, ist das, was du für andere tust, nie für dich. Gedanken des Druckes ist ja auch Angst. Gedanken der Schuld. Schuldgedanken sind sehr giftig. Wissen Sie warum? Wieso kommen die Schuldgedanken überhaupt auf? In einem Geschöpf können Schuldgedanken nicht entstehen. Wissen Sie das? Nur ein Gott kann Schuld zusprechen. Und er kann andere anschuldigen und sich selbst. Beides ist giftig und zerstört den Körper. Aber eines ist mehr giftig wie das andere und das ist Schuldgedanken. Wenn man sich selbst die Schuld gibt. Menschen geben sich die Schuld, sie waren beim Tod der Mutter oder des Vaters nicht dabei und denken, sag ich, ja, man wundert sich manchmal über das Denken des Menschen, wie ich euch gestern erzählte von der Frau, die Schuldgedanken hatte, weil sie vergewaltigt wurde. Ja, wieso? Gedanken des Verlassenseins, haben Sie das schon mal gehabt? Du bist ganz alleine, du denkst, du bist allein. Verlassensein bedeutet, andere müssen für dich da sein. Es gibt Menschen, die sind so geprägt von ihrer Umwelt, dass sie sagen, ich gehe in keine Beziehung mehr rein. Sage ich, weiß warum, weil sie in die Beziehung nur für sich reingehen. Und sie haben Angst, abgelehnt zu werden, weil sie wurden einmal abgelehnt, zweimal abgelehnt, dreimal abgelehnt. Wenn sie Gott sind, ist Ablehnung das Schlimmste, was sie erfahren können. Deshalb sieht der Mensch sich verlassen. Aber im Kanal, in der Liebe, kannst du nie verlassen sein, weil du gehst ja immer am anderen und gibst. Da bist du nie einsam. Einsamkeit ist ein Selbstbetrug. Kommt jetzt, Verlassensein, Einsamkeit, Ausweglosigkeit. Das sind Gedanken, wenn ihr sie habt, versucht sofort zum Schöpfer zu gehen und sagen, hallo, was denke ich? Hilf mir, dass ich weiß, woher kommt, was kommt. Gedanken, die aus der Wahrheit kommen, sind Gedanken, mit denen man frei sich bewegen kann. Wissen Sie, wenn Sie mit Gedanken spielen können, wenn Sie etwas frei bewegen können, dann ist das richtig. Es muss nicht immer richtig sein, aber das macht Sie nicht krank. Frei bewegen, so sind wir gemacht worden. Aber Gedanken des Zwangs, der Angst, sind nicht richtig. Gedanken und Ideen, die mir die Entscheidung lassen, die also keinen Druck auf mich ausüben, kommen aus der Wahrheit. Weil ich muss überzeugt sein, nicht,

gezwungen sein, etwas zu tun. Gedanken der Hoffnung. Wissen Sie, meine Patienten, wenn sie mit all ihren schweren Krankheiten kommen, sage ich, ihr Fall ist einfach. Wissen Sie, wie locker, wie das schon in dem Moment, wo der Patient hört, er denkt, er ist der allerschlimmste Fall, und ich sage, nichts einfacher als das. Sie müssen nur eine Sache kapieren. Darauf ist er angewiesen. Wenn er es nicht versteht, kann ihm nicht helfen. Aber wenn er es versteht, kann er alle Dinge

die nicht realistisch ist, weil ich sage Ihnen Ursache und Wirkung. Wenn ich das wegtue, was mich blockiert, die Lüge über mich selbst, und komme in die Wahrheit und ich weiß, wer ich bin, dann ist alles möglich. Gedanken, die realistisch sind, die klug und weise machen, ich denke, das sind Sachen. Wir haben nur eine Wahl, etwas zu ändern, wenn wir die Wahrheit erkennen. Das heißt, ich kann das Ding hier nicht sehen, die Lüge, es sei denn, ich weiß, wer ich wirklich bin. Ich muss also mich immer prüfen, als was tue ich was. Es ist mühsam. Ich mache es jeden Morgen. Aber es ist befreiend. Es gab Dinge, die haben meinen Vulkan ausbrechen lassen. Die heute, wenn sie geschehen, ich sage, der andere darf es tun. So, wir haben eine Wahl. Nicht eine Wahl, uns zu quälen, das alte Leben zu verbessern. Das geht nicht. Ein Mensch wird nur dann das neue Leben annehmen, wenn er im Alten völlig davon überzeugt ist, dieses Leben ist tot. Mit dem kann ich nichts mehr anfangen. Ich brauche ein neues. Das ist das, was wir brauchen. Welches ist die Perspektive unserer Zukunft? Was glauben Sie, was kommt morgen? Ganz egal, was kommt. Aber es sieht nicht gut aus. Es sieht düster aus. Aber ich habe eine gute Hoffnung. Menschen, das habe ich auch in meiner Praxis gesehen, und ich komme wieder auf die Männer zu sprechen, besonders Männer sind so stolz, ihre Gottheit in ihnen lässt es nicht zu, dass man ihnen einen Rat gibt. Nicht einen Rat in dem Sinne, weil ich gebe keine Ratschläge, ich zeige nur Dinge, wie sie sind, jeder Mensch muss selber handeln. Aber wäre der Mensch nicht vielleicht schon so lange mit seiner Krankheit behaftet, würde er nicht mal zuhören, dass er ein Problem in seinem Kopf hat. Der Mensch muss durch diesen Irrtum, den wir uns haben, ist es so schwer, jemanden zur Vernunft zu bringen, wie es nun nicht anders geht. Und wenn dann nicht Krisen kommen, wenn dann nicht Schwierigkeiten kommen, wenn er sich nicht eingeengt sieht, wenn er in seiner Gottheit nicht sieht, dass er eingeschränkt ist, weil er denkt, ja, er ist unendlich und kann alles, kannst du ihm nicht helfen. Weil es gibt nur einen Weg zum Herzen des Menschen. Und das ist der Verstand. Es ist die Abwägung. Und dafür brauche ich dieses Grundgesetz, mit dem ich alles steuern kann. So, die Krise, die kommt, ist gut. Sie wird die Menschheit in zwei Klassen aufteilen. Nicht in Reich und Arm, das sind sie sowieso. Nicht in etwas anderes, außer in Freie und Gefangene. Das ist die Perspektive. Und ich habe mir vorgenommen, einer von den Freien zu bleiben. Weil auch wenn ich mein Leben für die Freiheit geben sollte, ist mir die Freiheit kostbarer, als mich zu verkaufen, billig, für ein Stück Brot. Wir werden in die Not kommen. Und jeder muss wissen, will er frei sein. Und die Freiheit besteht nur in der Wahrheit, wer ich bin. Es wird in diesen Auseinandersetzungen, die kommen werden, gibt es zwei Reaktionen. Die, die ihre Freiheit haben wollen und als Gott reagieren, werden Krawalle anstiften. Sie werden mit Gewalt etwas versuchen zu verändern. Sie versuchen, den Zwang mit Zwang zu bekämpfen. Geht das? Wir können Zwang nur mit Freiheit bekämpfen. Man kann das Böse nur mit Gutem bekämpfen. Man kann die Lüge nur mit Wahrheit bekämpfen. Deshalb werden die, die wirklich in der Wahrheit sind, freie Wesen sein, weil sie werden niemanden zwingen. Sie werden sich auch nicht, wie soll ich sagen, empören gegen eine Staatsgewalt, aber sie werden dennoch stehen und unbeweglich bleiben und sich nicht versklaven lassen. Das ist der freie Mensch und der ist in der Wahrheit. Und wir sind an dem Punkt angekommen, wo sich jede Menschenseele auf dieser Erde entscheiden muss, ob sie frei sein will oder für immer gefangen.

Die große Zeit der Trübsal. Denn in diesen Tagen wird eine solche Bedrängnis sein, wie sie nie gewesen ist, bis jetzt vom Anfang der Schöpfung, die Gott geschaffen hat und auch nicht wieder werden wird. Bald wird für uns eine Zeit der Trübsal beginnen, wie es sie nie zuvor gegeben hat. Wir werden eine Erfahrung benötigen, die wir jetzt noch nicht besitzen und die zu erwerben viele zu träge sind. Es stimmt, dass Schwierigkeiten in der Erwartung häufig schlimmer ausfallen als in der Wirklichkeit. Das trifft aber nicht auf die bevorstehende Krise zu. Die lebhafteste Schilderung kommt an das Ausmaß dieser Feuerprobe nicht heran. Während unser teurer Heiland für uns Versöhnung schafft, sollten wir danach streben, in Christus vollkommen zu werden. Gottes Vorsehung ist die Schule, in der wir lernen sollten, so sanft und demütig wie Jesus zu werden. Der Herr zeigt uns die wahren Ziele des Lebens und nicht den Weg, den wir wählen würden, weil er bequemer und angenehmer ist. Niemand kann dieses Werk versäumen oder hinausschieben, ohne sein Seelenheil schwer zu gefährden. Der Apostel Johannes hörte in einer Vision eine laute Stimme vom Himmel rufen: Weh aber der Erde und dem Meer, denn der Teufel kommt zu euch hinab und hat einen großen Zorn und weiß, dass er wenig Zeit hat. Furchtbar sind die Szenen, die zu solch einem Ausruf der himmlischen Stimme veranlassen. Der Zorn Satans steigert sich, während seine Zeit immer kürzer wird. Sein Täuschungs- und Zerstörungswerk erreicht seinen Höhepunkt in der Zeit der Trübsal. Gottes Langmut ist zu Ende. Die Welt hat sein Gnadenangebot zurückgewiesen, seine Liebe verachtet und sein Gesetz mit Füßen getreten. Die Bösen haben die Grenzen ihrer Gnadenfrist überschritten. Deshalb zieht der Herr seinen Schutz zurück und überlässt sie der Gnade des Führers, den sie sich gewählt haben. Satan wird alle beherrschen, die sich unter seine Herrschaft gestellt haben. Er wird die Erdenbewohner in eine letzte große Trübsal

eintreiben. Wenn die Engel Gottes die heftigen Stürme menschlicher Leidenschaft nicht mehr zurückhalten, werden sämtliche Elemente des Streits losgelassen. Die ganze Welt wird in einen Ruin hineingerissen, der schrecklicher sein wird als der des alten Jerusalems. Mitten in dieser Zeit der Trübsal, einer Trübsal, wie es sie noch nie gegeben hat, seit es Menschen gibt, werden Gottes Auserwählte unbewegt stillhalten. Satan kann mit seinen Heeren auch den Schwächsten der Heiligen Gottes nicht verderben.

Man fragt sich ja nach so einer Woche, was man jetzt überhaupt noch sagen kann. Es ist ja eigentlich alles gesagt, oder? Und mir kam heute Morgen auf meinem Gebetsspaziergang da im Wald noch ein Bibeltext, den möchte ich voranstellen. Und der ist aus Römer 1, Vers 18. Römer 1, Vers 18, da steht, denn Gottes Zorn wird vom Himmel her offenbart, über alles gottlose Wesen und alle Ungerechtigkeit der Menschen, die die Wahrheit durch Ungerechtigkeit niederhalten. Die Wahrheit durch Ungerechtigkeit niederhalten, da stellen wir uns Menschen vor, die ganz von Gott weit weg sind. Aber man kann das auch anders verstehen. Auch wir können die Wahrheit niederhalten. Oder im Englischen sogar, die King James übersetzt es ganz anders, das sind also Menschen, die die Wahrheit in der Ungerechtigkeit halten. Also ich kann die Wahrheit haben und kann aber, weil ich innen in meinem Herzen die Gerechtigkeit Jesu noch gar nicht richtig erfahren habe, niederhalten oder in einer ganz falschen Weise repräsentieren. Und ich gehe ja schon nun seit über 20 Jahren auf dieses Camp Meeting, war nicht bei jedem dabei. So sind mir die Botschaften, die hier gepredigt werden, wiewohl ich auch glaube, dass sie in den letzten Jahren noch an Tiefe und an Facetten dazugewonnen haben, die hilfreich sind, doch eigentlich sehr vertraut. Aber ich dachte, ich möchte euch auch aus unserem Leben oder meiner Erfahrung vielleicht noch das ein oder andere mitgeben, wie man nun diese Wahrheiten, die wir hier hören, auch vielleicht falsch anwenden kann oder durch seine eigene Ungerechtigkeit niederhalten kann. So ist es zumindest mir in meinem Leben gegangen, wodurch man dann ja manche schmerzliche Erfahrung vielleicht machen muss oder wo es dann länger dauert oder anstrengender ist, bis Gott einen wirklich auch in verschiedenen Situationen gebrauchen kann. Ja, und da habe ich mal an einen Philipper-Text gedacht, in Philipper 4. Und das ist ja auch das Thema meiner Andacht. Mit allem und jedem vertraut. Da steht in Philipper 4, Vers 11 bis 13, ich habe gelernt, mir genügen zu lassen, wie es mir auch geht. Ich kann niedrig sein und kann hoch sein. Mir ist alles und jedes vertraut. Beides, satt sein und hungern. Beides, Überfluss haben und Mangel leiden. Ich vermag alles durch den, der mich mächtig macht. Christus. Die Schlachterübersetzung beginnt den Text so. Sie sagt, ich verstehe mich aufs Armsein, ich verstehe mich aber auch aufs Reichsein. Ich bin mit allem und jedem vertraut. Und mir ist so bewusst geworden, dass wenn Gott uns einsetzen möchte und

Auftrag geben möchte, dass das sehr wichtig ist, was der Paulus hier auch gelernt hat, dass wir diese Flexibilität besitzen. Und oft ist es so, wenn wir uns bekehren aus einem weltlichen Leben oder wir bekehren uns aus einem lauen Gemeindeleben und erkennen neue Dinge, sei es die Gesundheitsreform, sei es, dass wir vielleicht die Kinder auf eine adventistische Schule schicken oder vielleicht selber unterrichten möchten, sei es, dass wir uns anders kleiden. Es gibt ja viele Dinge, die unseren ganzen Lebensstil dann auch erfassen, dass wir nicht mehr nur noch Sabbatchristen sind oder nur dann Adventisten, wenn wir in eine Zeit eintreten, die wir mit Gebet und Lied begonnen haben und dann wieder abschließen, denn danach sind wir wieder ganz normal im Alltag, sondern dass wir uns so bekehren, dass wir unser ganzes Leben und alle Aspekte unseres Lebens unter Gott stellen, dann kann das passieren, dass wir, weil wir eine Sicherheit suchen, zum Beispiel einen neuen Tagesablauf mit unserer Familie, Morgen- und Abendandacht und so weiter, dass wir dann zu einem, weil wir auch Stabilität brauchen und das ist sicherlich auch gut, zu einem sehr festen, unflexiblen Lebensstil kommen, der uns nicht einsatzfähig macht, in Situationen zu gehen, die ganz herausfordernd sind. Ich bin auch schon Geschwistern begegnet, zum Beispiel, die in ihrer Ernährungsreform so, ganz klar ausgerichtet waren, dass sie es wirklich vermieden haben, sich überhaupt irgendwo einladen zu lassen, weil es ihnen fast unmöglich war, an den Speisen, die ihnen aufgetischt wurden, teilzunehmen. Oder vielleicht hätten sie wissen müssen vorher, was ist da drin, welche Zutaten hast du benutzt und so weiter. Und im Leben Jesu steht ja auch, dass Jesus dafür bekannt war, dass er zu den Leuten ging und auch bei ihnen aß und gerade das auch aß, was für ihn zubereitet wurde. So habe ich halt gemerkt, es gibt, Gott möchte von uns eine Flexibilität auch. Er möchte nicht, dass wir Kompromisse machen, aber er möchte, dass wir beides können, dass wir satt sein und hungern können. Er möchte, dass wir niedrig sein können, hoch sein können. Und mir ist es vor allem aufgefallen, in der Zeit, wo wir im Ausland gelebt haben, in Südamerika, da ist natürlich eine ganz andere Flexibilität auch gefordert. Jetzt erst kürzlich war ich 6 Wochen in Bolivien und wenn man dann 6 Wochen lang morgens immer nur eine kalte Dusche nehmen kann und keine warme, auch das ist ja schon eine Flexibilität, die vielleicht gar nicht jeder kann oder denkt, dass er es nicht kann. Und obwohl das im Tropenklima, also im Regenwald war, wo es normalerweise auch schwül heiß ist, ist es dann doch morgens, wenn man eine Dusche nehmen will, doch gerade durch die Luftfeuchtigkeit, die da ist, auch fühlt sich 19 Grad schon wesentlich kälter an, als es ist, ja. Oder auch, wir sind jetzt in Deutschland natürlich in einem Traumland, ja, wenn wir hier, was Ernährung betrifft, gell? Du kriegst alles Bio und du kannst überall lesen, was da drin ist. Wir haben damals, als wir nach Bolivien gegangen sind, dann haben uns Freunde gesagt, ja, da gibt es so viele Sorten Sojamilch, ne? Also gar kein Problem, da kannst du die verschiedensten Marken einkaufen. Ne? Und dann waren wir dort und haben gelesen, auch dort standen dann die Zutaten drauf, aber da waren dann verschiedene E's drin und dann haben wir dann nachgeblättert und in unserem Heftchen und haben festgestellt, also das eine E ist in Deutschland komplett verboten und das andere ist in der Schweiz erlaubt, aber nur in Waschmitteln. Ja, und man kann sich das gar nicht vorstellen, dass Deutschland wirklich, was das betrifft, unvergleichlich wahrscheinlich mit vielen Ländern ist, aber ich kann ja jetzt nicht dadurch, dass ich so klar ausgerichtet in meinem Lebensstil bin, dann gar nicht mehr einsatzfähig sein, möglicherweise, wenn ich keine Flexibilität habe, ja, in verschiedenen Dingen. Gut, wir haben meistens dann die Sojamilch selber hergestellt, das ist ja auch eine Option.

Ja, aber Paulus, der konnte sich in allen Situationen bewegen. Da, wo er unter ganz armen Leuten oder wenn er nichts hatte. Aber mir ist es auch in Bolivien mal passiert, dass ein Freund mich dann auf der Rückreise, da musste ich noch eine Nacht in Santa Cruz übernachten, bevor ich wieder nach Hause geflogen bin, einfach eingeladen hat und mir ein Zimmer, wollte eigentlich in mein Hotel gehen, was da ein bisschen kostengünstiger ist. Aber er hat dann gesagt, ach komm doch mit, da, wo wir jetzt gerade übernachten, und es war dann ein Fünf-Sterne-Hotel. Also die Frage ist, können wir uns auch in dem Bereich bewegen, oder Gott möchte uns auch beibringen, auch uns zum Beispiel auch auf diesem Parkett in einer Weise zu bewegen, wo wir nicht gleich auffallen als jemand, der keine Etikette hat und der nicht weiß, wie man korrekt vielleicht dann sich da beim Essen verhält, ja. Also Gott möchte uns wirklich eine Flexibilität geben, dass wir in allen Situationen für ihn einsatzfähig sind, dass wir auch in Situationen, die wir noch nie gehabt haben. Bin zum Beispiel jetzt, als ich nach Bolivien kam, in die Situation gekommen, dass ich den Geschäftsführer eine Zeit lang vertreten musste in der Übergangsphase. Und wenn das dann so eine ganz neue Situation ist, wo du zum ersten Mal, also ich war zum ersten Mal in meinem Leben die Person, zu der alle kamen, wenn sie nicht mehr weiter wussten. Also wir hatten 6 Waisenhäuser, die von Müttern betreut wurden, und 60 Waisenkinder. Und das habe ich auch nur überlebt, weil ich wirklich mich in jeder Situation immer habe fallen lassen in Gott. Und auch wenn ich, obwohl ich mir oft gar nicht wusste, was macht man jetzt in der Situation? Ich habe halt dann immer verschiedene gefragt, was würdet ihr jetzt in der Situation machen? Und aus dem Ganzen heraus haben wir dann immer eine Lösung gefunden. Jetzt gibt es noch einen anderen Text, der mir wichtig ist und wo ich auch einen Fehler sehe, den wir in der Vergangenheit gemacht haben. Das ist Matthäus 10, Vers 39. Da steht, Matthäus 10, Vers 39, wer sein Leben findet, der wird es verlieren, und wer sein Leben verliert um meinetwillen, der wird es finden. Denn bei mir war das so, dass ich viele Dinge in meinem Glaubensleben und in meinem Lebensstil gemacht habe, vielleicht weil ich dachte, das ist richtig, das erwartet Gott von mir, und das muss ich auch tun, um gerettet zu werden. Aber das ist ja genau diese Motivation, wer sein Leben retten will, der wird es verlieren. Wenn es mir darum geht, dass ich gerettet werde und dass ich deshalb alle diese Dinge in meinem Leben ändere, dann kann der Schuss, glaube ich, sehr nach hinten losgehen. Weil ich es aus dem falschen Motiv mache. Und auch meine Kinder werden das merken. Und die Motive für meine Lebensstilreformen und für meine Missionsmethoden, sind die selbstlos? Möchte ich andere retten dadurch, oder mache ich das alles, um selbst gerettet zu werden? Und ich glaube, da kann sehr viel von abhängen. Da kann man dann auch sehr in die Irre gehen, möchte ich selbst gerettet werden, das heißt, ich ziehe aufs Land, damit ich was ja ein Auftrag von Gott ist, dass wir auf dem Land leben sollen, aber habe ich jetzt nur im Kopf, mich selber zu schützen, oder ist meine Überlegung die, dass andere gerettet werden sollen? Denn es hat schon viele gegeben, die in dieser falschen Motivation solche Reformen durchgeführt haben, aber hinterher stehen sie vielleicht mit einer zerbrochenen Familie da oder im finanziellen Ruin, weil ihr Motiv nicht rein war. Das heißt, es ist so wichtig, das immer zu prüfen. Und wenn wir zum Beispiel deshalb die Gesundheitsreform machen, weil wir selbst besser ansprechbar sein wollen für den Heiligen Geist, weil wir länger leben wollen, weil wir gesünder sein wollen, dann ist es nicht die Motivation, die Jesus hatte, denn dann wäre Jesus im Himmel geblieben. Ich glaube, dass er hier auf die Erde kam, war jetzt vom Lebensstil und von dem gesundheitlichen Blickwinkel gesehen die ungesündeste Entscheidung, die er treffen konnte. Ja? Das ist so, wie wenn wir jetzt in eine Großstadt müssten, wo die Luft verpestet ist von den Abgasen. Ja? Auch hier Deutschland ein Traumland. Ne? Man kann ja noch in Großstädten vergleichsweise mit Großstädten in der restlichen Welt
eigentlich wunderbar atmen, ja.

Jesus kam, die Sünde der Welt auf sich zu laden, und es hat ihn sogar umgebracht, so gesundheitsschädlich war das, sodass er an gebrochenem Herzen starb. Und ich denke, das ist auch ganz wichtig. Warum machen wir Dinge, und die Menschen merken das draußen, wenn wir das Evangelium so bringen, dass die merken, da ist ein Fünkchen Egoismus drin, dann spricht die das nicht an, dann kann ich es nicht überzeugen, weil das erleben sie ja ständig um sich herum. Und diese ganzen Lebensstil-Dinge, alles, was Gott uns an die Hand gegeben hat, die guten Missionsmethoden auch, alles, was wir im Geist der Weissagung lernen, sind eben Werkzeuge zur Seelenrettung und sind nicht Selbstzweck. Und das wollte ich jetzt mal am Beispiel des Vegetarismus oder Veganismus ein bisschen veranschaulichen. Es gibt da die zwei Extreme. Ich kann Vegetarier oder Veganer sein, jetzt rein mal aus weltlichem Blickwinkel, aus dem Motiv wie die bekannte Zeitschrift Fit for Fun. Ja? Also ich möchte bewusst leben, weil ich in meinem Leben den höchstmöglichen Grad an Spaß und Freude haben will und lebe natürlich länger, bin gesünder, wenn ich mich entsprechend ernähre. Aber inzwischen ist es so, dass die meisten Menschen heute, die vegan werden oder vegetarisch, und es ist interessant, dass inzwischen ja mehr Weltmenschen in diese Richtung gehen und Christen eben gar nicht. Also man weiß, also gerade so sehr konservative Christen wie die Mennoniten oder die Amish oder so, die ernähren sich ja sehr, sehr viel von Fleisch, weil sie ja auch auf dem Land leben und Tierzucht betreiben. Und dadurch ist für viele Menschen heute schwierig, das Evangelium zu verstehen, weil sie halt aus einer ganz anderen Ecke kommen. Und nämlich der Hauptgrund für den Vegetarismus und den Veganismus ist ja heute der Tierschutz oder auch noch die Umweltproblematik. Und interessant ist es, dass das ja eine viel selbstlosere Motivation ist, wenn ich nicht, um selber gesund und fit zu sein, mich jetzt kein Fleisch esse oder auf Milchprodukte und Eier verzichte, sondern weil ich nicht möchte, dass nur um meinen Gaumen zu befriedigen, ein Tier leiden oder sterben muss, wenn es auch anders geht. Ich meine, Jesus hat natürlich auch Fleisch gegessen, in gewissem Maß, also Fisch vor allem oder beim Passafest, Passalamm. Aber in unserer heutigen Zeit wissen wir ja, dass das nicht möglich ist, nicht nötig wäre. Man kann sich durchaus sehr ausgewogen ernähren ohne das. Und vor allem weiß man, dass wir durch unseren ökologischen Fußabdruck, dass der viel größer ist, wenn wir eben uns nicht vegetarisch ernähren. Jetzt ist es interessant, wie erreichen wir diese Menschen draußen, die eigentlich schon vorbereitet sind und da gibt es auch mehrere Bibeltexte, die ich euch nur kurz drei vorlesen möchte, um das mal, und auch von Ellen White, was sie dazu sagt, nur um mal einen anderen Blickwinkel auch auf dieses Thema Vegetarismus zu werfen. In Hesekiel 18, Vers 32 zum Beispiel steht in der Elberfelder: Ich habe kein Gefallen am Tod des Sterbenden. Mal natürlich beziehen wir das in erster Linie erstmal auf Menschen. Aber wenn wir dann in Jesaja 25, Vers 8 lesen, er wird den Tod verschlingen auf ewig und Gott, der Herr, wird die Tränen von allen Angesichtern abwischen. Und dann noch in Jesaja 11, Vers 6, da wird der Wolf bei dem Lämmlein wohnen und der Leopard sich bei dem Böcklein niederlegen. Dann wissen wir, dass Gott es natürlich auch auf die Tierwelt ausdehnt. Und dass es ihm tatsächlich eigentlich zuwider ist, dass Lebewesen, die bewusst wahrnehmen und empfinden können, gequält oder getötet werden. Wenn ich jetzt natürlich den Vegetarismus praktiziere, damit es mir besser geht,

oder weil ich denke, das ist jetzt Gottes Gebot, das muss so sein, so ist es dann uns zum Teil auch gegangen, wenn das so eine egoistische Motivation ist, dann kann man sogar in Situationen kommen, wo man merkt, Moment, jetzt werde ich krank, woran liegt es? Weil man dann irgendwie einfach nur Gottes Geboten scheinbar gefolgt ist, ohne tiefer drüber nachzudenken. Und so haben wir das in den vergangenen 20 Jahren durch unseren Dienst, den wir getan haben und die vielen Kontakte, die wir auch hatten, mitbekommen, dass zum Beispiel sehr, sehr viele Adventisten B12-Mangel mit schlimmen Symptomen gekriegt haben, weil sie einfach ganz konsequent vegan leben wollten. Der Geist der Weissagung sagt es ja so. Und uns selber ging das auch so. Und dann fragt man sich, mit welcher Motivation machen wir das Ganze? Und sind wir auch immer in dieser Flexibilität, uns vom Geist Gottes leiten zu lassen, zu hinterfragen, bin ich wirklich für andere eine Hilfe und zum Zeugnis oder folge ich jetzt nur irgendeiner Ideologie? Ellen White hat auch zwei Zitate, habe ich da rausgesucht, die finde ich total spannend, ja, weil sie auch auf dieses Thema ein neues Licht werfen. Denken wir an die zum Fleischessen notwendigen Grausamkeiten an Tieren, sagt sie in Ministry of Healing, Seite 316. Was für eine Wirkung haben diese Grausamkeiten auf diejenigen, die sie zufügen und sie mit ansehen? Wie sehr zerstören sie doch die Empfindsamkeit, mit der wir diese Geschöpfe Gottes achten sollten? Die Intelligenz, die viele stumme Tiere aufweisen, ist der menschlichen Intelligenz so nahe, dass es einem Mysterium gleichkommt. Die Tiere sehen, hören und lieben, sie fürchten sich und leiden. Ihre Organe gebrauchen sie weitaus naturgetreuer als viele Menschen. Sie erweisen Mitgefühl und Empfindsamkeit gegenüber ihren leidenden Gefährten. Viele Tiere zeigen eine Liebe für ihre Betreuer, die die Zuneigung mancher Menschen weit übertrifft. Sie knüpfen Beziehungen zum Menschen, deren Auflösung großes Leid für sie bedeutet. Welcher Mensch mit Herz und Menschlichkeit, der sich je um Haustiere gekümmert hat, ihnen in die so treuen und zutraulichen Augen geschaut hat, würde sie freiwillig ans Schlachtmesser liefern? Wie könnte er ihr Fleisch als Leckerbissen verspeisen? Oder in Science of the Times, 25. November 1880. Tiere haben ähnlich wie die Menschen eine Art Würde und Selbstachtung. Wenn sie mit blinder Wut misshandelt werden, bricht man ihnen das Herz. Sie werden nervös, gereizt und unlenkbar. In Eden gab es Tiere und es wird auch auf der neu gemachten Erde Tiere geben. Nur wenn die Menschen die Gotteskreaturen hier gewalttätig behandelt haben, ihre sadistischen Neigungen überwinden und wie Jesus werden, freundlich und barmherzig, nur dann werden sie Teilhaber am Erbe der Gerechten. Andernfalls würden sie nämlich dort im selben Geist weiterleben, den sie hier nicht überwunden haben. Ja, also ich fand das wirklich sehr beeindruckend und ich denke, dass wir als Adventisten zu wenig auch auf diese Seite geschaut haben. Und das sollte jetzt als Beispiel dafür dienen, wie wir durchaus Dinge, die wir gesagt bekommen von Gott, durch die Bibel und den Geist der Weissagung nehmen und in unserem Leben anwenden, aber wir gucken nur auf die egoistische Seite. Was bringt uns das? Warum sollen wir das? Dann werde ich gerettet, dann bin ich gesünder. Aber dieses Selbstlose, dass wir das alles aus Selbstlosigkeit machen, um anderen zum Segen zu sein, sogar die Tiere, ihnen mit Gottes Liebe zu begegnen, das ist aber letztlich das, was andere Menschen auch anspricht. Ja, und ein anderer Punkt, in der Kindererziehung zum Beispiel, auch da haben wir sehr profitiert in der Vergangenheit durch Verkündiger, die auch auf unseren Camp-Meetings waren. Und man sucht ja als junge Eltern, da wir ja heutzutage oft in dem Dilemma stecken, dass wir von zu Hause aus das nicht mitbekommen haben, wie man Kinder erzieht. Die Familien sind nicht sehr kinderreich in Deutschland, sodass man, wenn man Teenager

Teenager ist, selten vielleicht auch noch kleine Kinder mit im Haus hat und es erlebt. Also man ist als junge Eltern irgendwie so ganz ins kalte Wasser geschmissen und sucht nach Richtlinien, wie gehe ich mit meinem Kind um. So ein Kind hat ja eine unglaubliche Energie, man wundert sich dann und will ja nicht nur noch reagieren, sondern will ja, ja das ganze Umfeld und alles so führen, dass nicht nur das Leben normal weiter funktionieren kann, sondern es auch dem Kind zum Segen wird. Und so orientiert man sich an vielen Ratschlägen, wie man denn erziehen soll. Aber auch hier, wenn unsere Motivation die ist, dass wir das machen, um es richtig zu machen, um gerettet zu werden, um vor anderen gut dazustehen, um irgendwie Vorzeigefamilie zu sein oder so, dann kann das alles ganz katastrophal eigentlich enden, denke ich. Denn Gott kann uns wirklich nur durch seinen Geist leiten, wenn wir uns von seiner Selbstlosigkeit durchdringen lassen. Und da ist eben jedes Kind auch so individuell anders. Man kann nicht jedes Kind irgendwie gleich behandeln und braucht eben genau diese Flexibilität und diese Selbstlosigkeit, die diese Texte, die wir gelesen haben, auch betonen. Und wir waren aber da so festgefahren in unserem ziemlich rigiden Tagesablauf, sage ich mal, oder dass es alles so gehen muss, wie wir uns das vorgestellt hatten, dass Gott uns aufwecken musste. Sonst hätten wir durchaus auch, vielleicht nicht alle, aber manche unserer Kinder an die Welt oder verlieren können oder dass Entfremdungen stattgefunden hätten von uns. Und was uns dann aufgeweckt hat, Gott benutzt ja manchmal auch ganz überraschende Methoden. Vor allem, wenn wir die Bibel und das, was er uns sagt, sein Wort, irgendwie in einer falschen Art immer wieder verarbeiten, immer wieder in einer egoistischen Art das anwenden, dann würde er ein neues Wort Gottes ja möglicherweise wieder so verarbeitet werden. Also wenn wir da in einer falschen Rille sind. Und so hat uns eine Freundin, die manche von euch ja auch noch kennen, die Mama von der Sophia, die Margit Hass, damals, da wir alle Pferdeliebhaber waren, aufmerksam gemacht auf einen Mann, den man auch Pferdeflüsterer nennt, der kein Christ ist, aus USA, Monty Roberts. Und das hat uns einen ganz neuen Blickwinkel gegeben auf das, was wir gelernt haben und was Gott uns sagt. Und zwar ist dieser Mann mit Pferden aufgewachsen. Sein Vater hat einen großen Pferdehof und die wurden natürlich auf die klassische Methode dressiert. Das heißt, den Pferden wird eben erstmal der Wille dann gebrochen. Das ist ziemlich grausam, wie er das dann praktiziert hat, damit sie dann total gehorsam alles lernen und tun. Und der kleine Monty Roberts hat das beobachtet und dem gefiel das nicht. Und interessant, dass Kinder, je jünger sie sind, noch viel mehr diese Empathie haben, sich einfühlen zu können, auch in Tiere, wie sie leiden und ob was richtig oder falsch ist, auch moralisch. Und Monty Roberts hat dann durch die Beobachtung gelernt, dass die Pferde miteinander kommunizieren. Wenn sie sich zum Beispiel anschauen, ist das eben aggressives Verhalten. Dann die Leitstute, wenn sie ein Pferd anschaut, schickt das Pferd damit weg, dass es also ein bisschen auf Abstand sein muss. Wenn die Leitstute dann wieder dieses Pferd anders in ihrer Sprache, dass sie den Kopf so senkt und es nicht anguckt, dann sagt sie diesem anderen Pferd, es kann jetzt wiederkommen zum Beispiel. Und so hat er die Sprache der Pferde gelernt und hat dann angefangen, mit Pferden auf diese Art zu kommunizieren. Und ein Punkt ist halt der, dass wenn das Pferd dann wiederkommt und die Leitstute dann da lang geht, dann kann auch der Mensch das so machen, dass wenn er dann so die Hand hinhält, dann kommt das Pferd von alleine und berührt mit seiner Nase die Hand und ab diesem Moment ist das Vertrauen wiederhergestellt. Und so hat Monty Roberts und auch in Deutschland gibt es eine seiner Schülerinnen, die Andrea Kutsch, ich glaube irgendwo bei Hamburg,
Da kann man auch im YouTube

Einige Szenen ist sehr interessant, wie Leute ganz schwierige, komplizierte Pferde dorthin bringen und sie mit dieser Methode, genau mit dieser Feinfühligkeit, erstmal das Vertrauen wiederherstellt und dann rausfindet ganz vorsichtig, warum ist das Pferd so ängstlich, warum will es nicht in den Anhänger gehen, warum, wenn es eine Plastiktüte sieht, erschrickt sich immer und arbeitet dann mit den Pferden, bis die wieder gesund sind, psychisch dann auch. Und das Interessanteste, was mich wirklich zum Nachdenken gebracht hat, war, dass Monty Roberts hat einen Film gedreht, wo er einen wilden Mustang, der noch nie gezähmt worden war, den hat er mit seinem Pferd, ist er dem immer gefolgt. Und der Mustang wollte es natürlich nicht, ist immer von ihm weggeflohen. Pferde sind ja Fluchttiere. Und so ist es dann so geendet, dass nach vielen Stunden, ich glaube 24 oder mehr Stunden, musste er immer diesem Pferd folgen, dass dieses Pferd dann irgendwann auch müde war und es dann einfach zugelassen hat, dass er mit seinem Pferd in seiner Nähe war. Und dann ist er abgestiegen vom Pferd und von seinem und hat dann angefangen, in dieser Art mit dem Pferd zu reden, durch Körperhaltung, Blicke und so weiter. Und irgendwann kam das Pferd dann und hat mit seiner Nase seine Hand berührt. Und ab diesem Moment hat es nur noch eine halbe Stunde gedauert. Er musste zwar sehr vorsichtig sein, immer wenn es ängstlich wurde, wieder zurück. Nur noch eine halbe Stunde gedauert. Sattel, Zaumzeug, Gebiss, er saß obendrauf und hat das Pferd geritten. Und er hat bewiesen, dass man zu viel schnelleren und besseren Ergebnissen kommen kann, wenn man diese Methode, diese gewaltlose Methode verwendet. Und da habe ich mir gedacht, Moment mal, wenn das mit Pferden geht, wie ist es dann erst mit Kindern? Mit denen kann ich ja reden, mit dem Pferd, also richtig reden, mit dem Pferd. Das heißt, da haben wir auch unseren gesamten Erziehungsstil neu überdacht. Und ich glaube, dass jeder von uns auch eigentlich diesen Instinkt in sich hat. Also als ich damals geheiratet habe, da war mir klar, ich werde meine Kinder niemals schlagen. So war meine Auffassung, ja, aber wenn du dann Kinder hast und dann möglicherweise auch noch den einen oder anderen Erziehungsrat hörst, wer die Rute schont, der hasst seinen Sohn, kann man ja auch sehr wörtlich verstehen, nicht wahr? Dann habe ich mich nicht so sehr an das gehalten, wie ich es mir vorgenommen hatte. Und ich bin aber dankbar, dass ich durch diesen Monty Roberts und sein Beispiel mit den Pferden da völlig umdenken durfte wieder und wieder zu den Prinzipien, den gewaltlosen Prinzipien der Bergpredigt auch zurückkommen durfte und dass wir wieder lernen durften. Das Allerwichtigste ist diese Vertrauensbeziehung zu dem eigenen Kind und eben die Selbstlosigkeit und immer diese Empfindsamkeit auch, was ist jetzt in welchem Moment hilfreich und angebracht, sich da vom Geist Gottes führen zu lassen, ohne dass man dadurch seine Prinzipien aufgibt oder nicht einen ganz klaren Weg geht und immer auch den richtigen Rat gibt und auch die Grenzen entsprechend steckt. Das ist in sich alles ja gar kein Widerspruch, wie man eben an den Pferden sieht, die sich dann wunderbar reiten lassen und dressieren lassen sogar, weil es eben nicht aus Zwang geschieht, sondern weil sie es freiwillig wollen. Ja. So habe ich bei unserer mittleren Tochter zum Beispiel, die war sehr, sehr temperamentvoll, sodass wir als sie klein war, da habe ich dann nicht gesagt, komm jetzt da lang oder geh da lang, da bin ich einfach hinter ihr gewesen und habe sie einfach an den Schultern genommen und in die richtige Richtung geschoben. Ne? Oder mitgenommen. Aber bei meinem jüngeren Sohn war ich dann so weit, wenn ich ihm die Zähne geputzt hatte und er saß da oben auf diesem Wickeltisch drauf, wo ich ihm die Zähne geputzt habe und war dann fertig, dann habe ich ihn nicht runtergenommen, dann habe ich ihm die Arme ausgestreckt und habe gesagt, komm, und habe ihm die Gelegenheit gegeben, selber zu entscheiden, ja, ich möchte jetzt gerne kommen. Ja, also das, so hat sich in unserem Leben da einiges verändert. Vielleicht habt ihr diese Problematik ja nicht, jeder hat eine andere, aber Gott möchte uns führen in einer Art, die wirklich seinem Charakter entspricht und möchte uns auch lehren,
dass wir die

diese ganzen neuen Erkenntnisse, wie wir unser Leben umstrukturieren sollen, dass wir das in einer Art tun, die wirklich seinen Charakter widerspiegelt, gegenüber unseren Kindern, gegenüber unseren Partnern, in der Gemeinde. Und das war mir einfach ein Anliegen. Ja, vielleicht dem einen oder anderen von euch das jetzt so mitzugeben, damit das, was ihr in dieser Woche gehört habt, was auch immer es ist, dass ihr es nicht in aller guten Absicht versucht umzusetzen, um dann aber gerade irgendwie die Katastrophe zu erleben dadurch, weil es in einer Art gemacht habt, vielleicht ohne es selber zu merken, die diese Prinzipien oder das, was uns hier Gottes Wort sagt, nicht berücksichtigen. Ja, und so hoffe ich, dass ihr, wenn wir jetzt alle von diesem Camp-Meeting wieder nach Hause fahren, dass wir ja diesen reichen Segen mitnehmen und nicht verlieren. Und natürlich wird es auch Rückschläge geben oder ich glaube, wir brauchen auch diese Offenheit auch, dass wir Fehler machen, ja, weil wir aus diesen Fehlern ja dann eben lernen wieder und anderen auch wieder helfen können. Das ist nicht schlimm, weil wir an Gottes Hand geborgen sind und er der beste Lehrer ist, den es gibt und uns so gut kennt, wie niemand anders uns kennt und wir da also am besten aufgehoben sind.

0: just need to make an announcement to let you know because I don't like doing this at the end.
1: Ich möchte ganz kurz eine Bekanntmachung machen, weil ich sie nicht an den Ende des Vortrages legen möchte.
0: Those of you who understand English pretty well.
1: Diejenigen unter euch, die sich mit Englisch gut zurechtfinden.
0: And those of you who want to practice your English.
1: Und diejenigen, die unter euch das Englisch verbessern wollen.
0: I have brought four different sermons with me here.
1: Ich habe für euch vier verschiedene Predigten mit auf CD.
0: And there's not many of these. I think there's only 20 in total.
1: Das sind insgesamt vielleicht 20.
0: And the four topics that are here are, one is called the straight talk on sex.
1: Und die Themen, die ich hier habe, zum Beispiel das eine, das heißt, ja, gerade raus über Sex sprechen.
0: The other one is called, I don't think you need much explanation about that one.
1: Ich denke, wir brauchen hierzu nicht viel erklären.
0: The other one is called head versus heart.
1: Das eine heißt der Kopf gegen das Herz.
0: Many will lose out on eternity by inches.
1: Und da heißt es, da geht es darum, dass viele die Ewigkeit verlieren werden durch Nachlässigkeit.
0: Many of us know the information up here.
1: Viele kennen die Information.
0: But we have not allowed that information to take heart in our own hearts.
1: Aber sie haben nicht erlaubt, dass die Wahrheit in unseren Herzen Veränderung bewirkt.
0: The other sermon is called Shaken, Not Stirred.
1: Die andere heißt geschüttelt, nicht gerührt.
0: It's on the spirit of prophecy.
1: Und dabei geht es um den Geist der Weisheit.
0: And the last one is on pride.
1: Und die letzte geht über Stolz.
0: If you have issues with pride, that would be a good one.
1: Wenn du Probleme mit deinem Stolz hast, dann wäre das vielleicht für dich etwas.
0: So if you're interested in these, come and see me immediately after.
1: Und wenn dich das interessiert, dann komm doch bitte direkt danach direkt zu mir.
0: All right?
1: Ja?
0: Anybody have any questions?
1: Hat jemand eine Frage dazu?
0: All right. How much are they?
1: Die Frage, wie viel sie kosten?
0: I make you a deal.
1: Ich mache ein Angebot.
0: Only 400 euros.
1: Nur 400 Euro.
0: Each.
1: Jede.
0: All right. The message tonight is called Time to Go Fishing.
1: Die Botschaft heute Abend heißt, es ist Zeit, fischen zu gehen.
0: Let's pray.
1: Lass
0: Shall we
1: beten.
0: Stand? Most gracious Heavenly Father, we come to you this evening.
1: So wunderbarer himmlischer Vater, wir kommen heute Abend nochmal zu dir.
0: We ask that you will give us an understanding of what it means to truly go fishing.
1: Wir bitten dich darum, dass du uns das Verständnis darüber schenkst, was es wirklich bedeutet, fischen zu gehen.
0: This is something that is very passionate to your heart.
1: Das ist etwas, was dir selbst und deinem Herzen sehr, ja, am Herzen gelegen ist.
0: So much so that you have instructed us, this is what you want of us to do.
1: Und zwar so sehr, dass du uns darüber unterrichtet hast, wie man das tut, was du willst, dass wir tun.
0: And that you, I pray that you will give us the passion and desire to want to share and witness to other people.
1: Und ich bitte dich, dass du uns die Leidenschaft und auch die Sehnsucht danach gibst, mit anderen das zu teilen, was du uns gegeben hast.
0: Move us from our comfort area right now.
1: Bitte beweg du uns fort aus unserer Sicherheitszone.
0: And please speak through our mouths, we pray.
1: Und wir bitten dich, dass du jetzt durch unseren Mund sprichst.
0: In Jesus' name.
1: In Jesu Namen.
0: Amen.
1: Amen.
0: When I was growing up as a little boy,
1: als ich als kleiner Junge aufwuchs,
0: my father wanted to give me the all-American let me back up.
1: Lass mich nochmal anfangen.
0: My father wanted to give me the all-Canadian experience.
1: Wollte unbedingt mein Vater, dass ich diese typische kanadische Erfahrung mache.
0: He wanted to

0: take me out fishing.
1: Nahm mich mit zum Fischen.
0: I'm not a fishing type of person.
1: Ich bin nicht so der Typ für Fischen.
0: In fact, I don't like to touch fish.
1: In Wirklichkeit gebe ich zu, dass ich es überhaupt nicht mag, Fische zu berühren.
0: They have a certain feel to them.
1: Sie haben so ein bestimmtes Gefühl.
0: And more so than that, they have a certain smell to them.
1: Und noch mehr, sie riechen, haben einen ganz bestimmten Geruch.
0: But nonetheless, he wanted to take me out.
1: Aber dennoch, er war sich entschlossen, mich mitzunehmen.
0: I remember he rented a boat.
1: Ich kann mich erinnern, wie er zum Boot
0: he
1: rannte.
0: Got fishing rods.
1: Und er hatte dort solche Angelruten.
0: And the hook.
1: Und auch die Angelhaken.
0: And he got the worms.
1: Und er hat auch die Würmer dabei gehabt.
0: I didn't like the worms either.
1: Die Würmer mochte ich genauso wenig.
0: And so my dad would put the worm on the hook.
1: Und mein Vater hat also die Würmer genommen und hat sie auf den Haken drauf gespießt.
0: And then at the end of that we have something called a bob, you know, that floats in the water.
1: Und am Ende hatten wir so einen Schwimmer, der oben im Wasser dann schwimmt.
0: And we went out in the boat into the middle of the lake.
1: Und wir fuhren dann mit dem Boot so in die Mitte des Sees.
0: And my father taught me that you pull it back, you push the button and you throw it out.
1: Und mein Vater hat mich dann gelehrt, wie man die Rute nimmt und dann den Schwimmer hinauswirft in den See.
0: And so that's what we did. We sat in the boat and just cast it out.
1: Und das ist, was wir taten. Wir saßen im Boot und warfen die Rute aus.
0: And once in a while you'll see it moving.
1: Und von Zeit zu Zeit sieht man dann diese Schwimmer sich bewegen.
0: So we quickly wind it back.
1: Und wir haben sie dann angefangen zurückzudrehen.
0: And to find out that these were very smart fish.
1: Und dann haben wir gesehen, dass es sehr kluge Fische waren.
0: Because they never touched the hook.
1: Denn sie haben niemals selbst den Haken selbst berührt.
0: But the worm was gone.
1: Aber der Wurm war weg.
0: So my father put another worm on for me.
1: Also mein Vater für mich einen anderen Wurm auf den Haken gespießt.
0: We did this many times during the day.
1: Und so haben wir das den ganzen Tag über mehrfach getan.
0: And one time I decided, you know, I wonder how far I could go like this.
1: Und einmal hatte ich dann ausprobiert, na, wie weit komme ich, wenn ich den so weit wie möglich auswerfe.
0: So I pulled it all the way back as far as I could.
1: Und ich holte aus, soweit ich konnte.
0: And I hit the button and I went like this.
1: Und ich habe dann die Rute nach vorne geworfen, so auf diese Art.
0: And I saw the fishing line go out.
1: Und ich sah, wie diese Angelschnur nach vorne schoss.
0: And it went out, but I noticed that it came back.
1: Und dann merkte ich plötzlich, wie sie zurückkommt.
0: And I thought, that's very strange. Why is it not out there?
1: Und ich dachte, das ist seltsam. Warum bleibt sie nicht da hinten?
0: So I thought, where is that going?
1: Und ich schaute, wo fliegt die hin?
0: Turned around to see the hook in my father's cheek.
1: Und dann drehte ich mich um nur festzustellen, dass der Haken in der Backe meines Vaters endete.
0: My father never took me fishing anymore.
1: Und mein Vater hat mich dann nie wieder mit zum Fischen genommen.
0: And that was the last experience I had fishing.
1: Und das war mein letztes Erlebnis, das ich beim Fischen hatte.
0: I did catch a good fish that day.
1: Ich habe dann wirklich einen guten Fisch an diesem Tag am Haken gehabt.
0: And that was it. Kaputt.
1: Das war's. Ende.
0: You know, several years ago, I was in this country that there are some people here that are from this country.
1: Vor einigen Jahren war ich in diesem Land, von dem manche von euch gehört haben.
0: I was in a country in Africa called Ghana.
1: Von dem viele von euch schon hier bekannt sind mit, nämlich das Land Ghana.
0: In Ghana, it's a very beautiful country.
1: Und Ghana ist ein sehr, sehr schönes Land.
0: And these people, when we went to the shore and watched these people fishing.
1: Und als wir dann ans Meer gingen und die Menschen beim Fischen beobachteten.
0: What I was so amazed at is they fished exactly the same way Jesus fished.
1: Das, was mich beeindruckte, war, dass sie wirklich genauso fischten, wie Jesus es tat.
0: I talked to some of the fishermen. They were very, very friendly people.
1: Und ich sprach mit einem dieser Fischer. Es waren sehr, sehr freundliche Menschen.
0: And I asked them, I said, how early in the morning do you go out to go fishing?
1: Und ich fragte sie, wie früh am Morgen macht ihr euch auf den Weg, um zu fischen zu gehen?
0: They said, sometimes they would get up 1-2 o'clock in the morning.
1: Und sie sagten, manchmal 1 Uhr oder 2 Uhr am Morgen.
0: And they would go out early in the morning and then they would lay the fishing lines, the nets, all the way out.
1: Und dann, wenn sie früh am Morgen ausfahren, dann sind sie damit beschäftigt, um die Netze auszulegen, den ganzen Weg entlang.
0: And they would leave the nets out for some time, for a couple hours.
1: Und einige Stunden lassen sie dann die Netze so im Wasser.
0: And then, just as the sun is about to come up,

0: Und genau dann, wenn der Sonnenaufgang stattfindet,
1: you see on the shoreline many people pulling the nets in.
0: Und dann sieht man am Strand entlang viele, viele Leute, wie sie das Netz hereinziehen.
1: Now when I say many people, I'm talking 20, 30, 40 people pulling these lines in.
0: Und wenn ich von vielen Menschen spreche, dann meine ich 20, 30, 40 Leute, die jetzt diese Leinen zurückziehen.
1: And they would pull in and I'm thinking, wow, they're going to catch this huge amount of fish.
0: Und wenn man da zuschaut, dann dachte ich, jetzt wird gleich dieser große, große Fisch
1: rauskommen. And finally when they pull the whole catch onto the sand,
0: als sie dann ihren Fang an das Ufer heranziehen,
1: I looked down and it's not very big.
0: Und dann schaute ich darauf und es war in Wirklichkeit gar nicht so groß.
1: I mean, it's maybe about this many fish.
0: Es war vielleicht so diese Menge von Fischen.
1: And that's about it.
0: Und das war's.
1: Then I look off in the distance.
0: Und dann schaute ich etwas weiter entfernt.
1: And I would see the big commercial fishing boats out there.
0: Und dann war dort diese große Fischerschiffe.
1: Which is why the country fishermen weren't getting as many fish.
0: Und das war der Grund, warum diese einfachen Fischer so wenige Fische fingen.
1: And right there they would sell their catch immediately.
0: Und direkt dort vor Ort haben sie dann direkt ihren Fang verkauft.
1: You see, during Jesus' time, they went fishing for fish because it was a main industry for them.
0: Versteht ihr, in der Zeit Jesu haben die Menschen gefischt, weil das war die Haupteinnahmequelle für sie.
1: When in fact the entire industry was based around, you know, they lived around a lake.
0: Tatsächlich war es so, dass die meisten von ihnen sogar aus beruflichen Gründen direkt um den See herum wohnten.
1: And because the lake produced the fish, it was part of their industry.
0: Und weil der See direkt sozusagen ihre Einnahmequelle waren.
1: And you would see communities that would just dot around the lake.
0: Konnte man also jetzt direkt einzelne Dörfer sehen, die direkt um den See herum angesiedelt waren.
1: The type of fishing that they did back then was called a cast net fishing.
0: Die Art zu fischen, wie es damals geschah, nannte man das Netz auswerfen fischen.
1: They would take a net that's about 5 meters in diameter.
0: Sie nahmen also ein Netz, das war so etwa im Durchmesser so 5 Meter.
1: They would cast it out into the lake.
0: Und haben es dann in den See hineingeworfen.
1: The weights around the side would fall very quickly.
0: Die Seiten, die fielen dann durch Senkbleie sehr schnell runter.
1: And then they would pull the net and bring their catch into the boat.
0: Und dann haben sie direkt im Anschluss daran das Netz wieder in das Boot gezogen.
1: Do you know why fishermen go fishing at nighttime?
0: Wisst ihr eigentlich, warum Fischer immer zur Nacht fischen gehen?
1: The real fishermen go fishing at night.
0: Ich meine jetzt wirklich die echten Fischer.
1: Do you know why?
0: Wisst ihr warum?
1: Anybody know?
0: Weiß das jemand?
1: Obviously, you don't go fishing.
0: Es ist offensichtlich, dass keiner von euch fischen geht.
1: You're like me.
0: Ihr seid so wie ich.
1: I only know that because I looked it up.
0: Ich weiß das nur, weil ich es nachgeschlagen habe.
1: They go fishing at night time.
0: Sie gehen nachts zum Fischen.
1: Because the fish are not stupid.
0: Weil nämlich die Fische nicht dumm sind.
1: Because the fish will see the line.
0: Denn der Fisch sieht letztendlich dann die Schnur.
1: Hey, what's that?
0: Und er fragt dann, was ist denn das?
1: Don't touch it.
0: Nicht berühren.
1: It'll take you up.
0: Es wird dich nach oben hinaufziehen.
1: See, they're smart. They know.
0: Die sind wirklich klug. Sie
1: That's
0: wissen
1: why
0: das.
1: They go fishing at nighttime.
0: Das ist der Grund, warum sie nachts fischen gehen.
1: They bump into something and they smell it and they eat it.
0: Sie werfen was rein zu Futter im Köder und das ist das. Sie riechen das
1: you
0: und fressen es.
1: These people that went fishing were very strong because they had to bring in their fish.
0: Und diese Leute, die hier diese Fische hereinzogen, waren sehr starke Leute, weil sie immer diese Netze, diese vollen reinziehen.
1: In Luke chapter 5, we find the story of Jesus calling these fishermen.
0: In Lukas Kapitel 5 finden wir diese Geschichte, wo Jesus jetzt die Fischer ruft zu sich.
1: Luke 5, verse 1.
0: Und dort in Vers 1.
1: So it was, as the multitude pressed about him to hear the word of God.
0: Es begab sich aber, als sich die Menge zu ihm drängte, um das Wort Gottes zu hören.
1: That he stood by the lake of Genesaret.
0: Da stand er am See Genezareth.
1: He saw two boats standing by the lake.
0: Und er sah zwei Boote am Ufer liegen.
1: But the fishermen had gotten from them and they were washing their nets.
0: Und die Fischer aber waren ausgestiegen und wuschen ihre Netze.
1: Now, if you know this, you would understand that it was early, early in the morning.
0: Wenn wir das jetzt lesen, dann sind wir uns dessen bewusst, dass das, was hier geschrieben steht, ganz früh am Morgen war.
1: They had gone fishing at nighttime, so now they're bringing their nets in and they're beginning to hang them up to let them dry and they repair them.
0: Sie waren also schon sehr früh auseinandergegangen. Und hatten da zum Fischen gegangen und hatten dann sehr

0: früh am Morgen waren sie damit beschäftigt, die Netze wieder einzufahren.
1: And when they were fishing them, Jesus got into one of the boats.
0: Und jetzt, als er zu diesen Fischern geht, da stieg er zu einem in die Boot, in das Boot hinein.
1: It happened to be Simon Peter's boat.
0: Und es war das Boot von Simon Petro.
1: So Jesus looked at Peter and said, "Go ahead and put the boat out from land."
0: Und Jesus schaut jetzt zu Simon und er sagt, nimm das Boot und geh ein wenig weg vom Land, vom Ufer.
1: And Peter, being obedient to the Lord, put the boat out from land, and Jesus sat down and taught the multitude from the boat.
0: Und Petrus war gehorsam und er nahm das Boot und er entfernte sich etwas und Jesus begann vom Boot aus die Menschen zu lehren.
1: You see, it was very customary for Jesus to sit down to teach.
0: Es war, müsst ihr wissen, seine Gewohnheit, sich dort hinzusetzen und die Leute zu lehren.
1: Now, if I came to you and I sat down here,
0: wenn ich jetzt zu euch hier vor euch mich hinsetze,
1: and I said, this is how I'm preaching the sermon today,
0: und das ist die Art und Weise, wie ich heute die Predigt
1: some
0: euch
1: of you
0: predige,
1: would think something was wrong.
0: Man würde viele von euch denken, irgendwas stimmt hier nicht.
1: When in fact the Jews, they sit down in the synagogues when they taught.
0: In Wirklichkeit war es so, dass die Juden damals in den Synagogen, wenn sie sich unterhielten und lehrten, saßen.
1: This is actually very comfortable.
0: Das ist in Wirklichkeit eigentlich auch sehr bequem.
1: Maybe we should have them stand.
0: Vielleicht solltet ihr etwas aufstehen.
1: Okay, let's get up. So here Jesus was sitting down in the boat teaching them.
0: Also Jesus sitzt jetzt hier im Boot und fängt an sie zu lehren.
1: Then after he had stopped speaking in verse 4, it says he said to Simon.
0: Und dann in Vers 4 dann heißt es hier und als er aufgehört hatte zu reden, sprach er zu Simon.
1: Launch out into the deep and let your nets down for a catch.
0: Fahrt hinaus, wo es tief ist und werft eure Netze zum Fang aus.
1: Now, Simon was a little concerned here.
0: Und Simon wird jetzt etwas nachdenklich.
1: Simon looks at Jesus and he says these words.
0: Und Simon schaut jetzt Jesus an und sagt folgende Worte.
1: Master, we have toiled all night.
0: Meister, wir haben die ganze Nacht gearbeitet.
1: We've caught nothing.
0: Und haben nichts gefangen.
1: I mean, you have to understand. Simon here is the fisherman.
0: Wir müssen verstehen, Simon ist der Fischer ist.
1: He's the one that knew all about fishing.
0: Er war derjenige, der alles wusste über das Fischen.
1: And here Jesus, the carpenter, is telling him to put out his net.
0: Und da sitzt jetzt der Zimmermann und versucht ihm etwas über das Fischen zu sagen.
1: Simon's a little bothered by this.
0: Und Simon ist etwas, etwas verwirrt.
1: Because he's saying, look, I'm the expert here.
0: Denn eigentlich sagt er, schau mal, ich bin hier der Experte.
1: Jesus, you don't go fishing during the daytime.
0: Jesus, während dem Tag geht man nicht fischen.
1: You don't catch anything during the daytime.
0: Du wirst während dem Tag über nichts verfangen.
1: But Peter, being obedient to the Lord,
0: aber Petrus wird hier ist wieder gehorsam seinem Herrn.
1: He says, "Nevertheless, at your word, I will let down the net." The end of verse 5.
0: Und dann heißt es hier, aber auf dein Wort will ich die Netze auswerfen.
1: And the most amazing thing happens.
0: Und jetzt geschieht das Unglaubliche.
1: When they had done this, they caught a great number of fish, and their net was breaking.
0: Und als sie das taten, fingen sie eine große Menge Fische und ihre Netze begannen zu reißen.
1: Their nets began to fill up so big that they couldn't pull them all in and they had to call for their other people to come and help.
0: Ihre Netze wurden tatsächlich so voll, dass sie andere Menschen rufen mussten, um die Netze an Land zu ziehen.
1: Can you imagine filling up your boats so full that they almost start to sink because there's so much?
0: Könnt ihr vorstellen, wie die Boote hier so voll werden, dass sie fast dabei sind zu sinken?
1: Now Peter is saying to himself, how is this possible?
0: Und Petrus fragt sich jetzt selber, wie ist das möglich?
1: I'm the fisherman and we fished all night, we didn't catch anything.
0: Ich bin der Fischer und wir haben die ganze Nacht gefischt und haben nichts gefangen.
1: And Peter looks at Jesus.
0: Und Petrus, Simon, schaut jetzt zu Jesus.
1: And he says to him as he fell down,
0: und er fällt nieder zu Jesus' Füßen.
1: Depart from me, for I am a sinful man, O Lord.
0: Und sagt, Herr, geh weg von mir, ich bin ein sündiger Mensch.
1: In other words, he's saying, depart from me, because I am not worthy. I need to be separate from you.
0: Er sagt, geh von mir weg, denn ich bin deiner nicht würdig. Eigentlich müsste ich von dir Abstand nehmen.
1: This is kind of true for us to respond this way.
0: Das ist eine Art, die eigentlich auch uns gebührt, auf diese Art und Weise zu reagieren.
1: Let's say you were going down the street and you were going down, driving down the street, going too fast.
0: Gehen wir mal davon aus, ihr seid unterwegs.

0: unterwegs auf der Straße und ihr fahrt zu schnell.
1: And let's say there was a police there.
0: Und angenommen, da steht irgendwo die Polizei.
1: And what's your response? What do you do?
0: Was wäre deine Reaktion? Was würdest du tun?
1: You put on the brakes, right?
0: Du würdest doch sofort auf die Bremse treten, nicht wahr?
1: Yes?
0: Ja?
1: Okay, see, all of you who are saying yes, I know you drive too fast.
0: Da ihr alle ja sagt, erkenne ich, dass ihr alle zu schnell fahrt.
1: Because you know that is what you respond to because you're guilty.
0: Und das ist die Art und Weise, wie ihr reagiert, weil ihr wisst, dass ihr schuldig seid.
1: If you weren't guilty, you have nothing to fear.
0: Denn wenn ihr nicht schuldig seid, habt ihr auch nichts zu befürchten.
1: Peter knew he was guilty.
0: Petrus wusste, dass er schuldig
1: war. Which is why he says, "Depart from me, I'm sinful."
0: Das war der Grund, warum er sagte, geh weg von mir, denn ich bin sündig.
1: And he fell, and for all the people saw how much fish there were.
0: Und als die ganzen Menschen jetzt sehen, wie viel Fische dort gefangen wurden.
1: In verse 10, Jesus says these comforting words to Simon.
0: Und dann sagt hier in Vers 10 Jesus diese tröstenden Worte zu Simon.
1: Do not be afraid, Simon.
0: Fürchte dich nicht, Simon.
1: From now on you shall catch men.
0: Von nun an wirst du Menschen fangen.
1: Now I love what verse 11 says.
0: Und ich liebe, was hier in Vers 11
1: it says, so when they had brought their boats to land, they forsook all and they followed him.
0: Da heißt es, und sie brachten die Boote ans Land und verließen alles und folgten ihm nach.
1: This is all they knew. This is the industry which they grew up in.
0: Das ist alles, worin sie sich auskannten. Das war ihr Gewerbe, das sie von klein auf kannten.
1: But yet Jesus calls them and says, look, hang it up. Come, I'm going to make you fishers of men.
0: Und Jesus kommt hier in diese Situation und sagt, komm, gib es auf, ich werde euch zu Menschenfischern machen.
1: You must understand that first of all, Jesus had a relationship with them.
0: Ihr müsst zunächst wissen, dass Jesus eine Beziehung zu ihnen hatte.
1: Jesus just didn't cop into somebody's boat and says, hey, let's go.
0: War nicht jemand, der einfach in irgendjemandes Boot springt und sagt, kommt, lasst uns fahren.
1: He had already had been paving the way for a relationship with them.
0: Er hatte schon diese Beziehung vorbereitet, durch Beziehung
1: and
0: diese Situation vorbereitet.
1: Through that relationship that Peter was able to see what Jesus was about.
0: Und aufgrund dieser Beziehung war Simon in der Lage, das zu sehen, was Jesus hier anstrebte.
1: So Peter was very much obedient to the Lord when he says, leave it. Follow me.
0: Und das war auch der Grund, warum Simon jetzt wirklich gehorcht, als Jesus ihn bittet, komm und folge mir.
1: You see, when Jesus calls us,
0: wenn Jesus uns ruft,
1: he is calling us to be separate to him, to be separated to him. When Jesus calls us, he's asking us to come out of the world and be separate.
0: Wann immer Jesus uns ruft, dann erwartet er, dass wir uns von der Welt trennen und sich zu ihm
1: stellen. When Jesus says follow me, he's asking us, he's telling us we must belong to him.
0: Wenn er uns bittet, folge mir, dann erwartet er von uns, dass wir zu ihm gehören.
1: Now this is very important to remember.
0: Das ist sehr wichtig, dass ihr euch daran erinnert.
1: The closer our communion with God,
0: je näher unsere Beziehung ist zu Gott,
1: the greater our power with winning souls.
0: Desto größer unser Einfluss, Menschen zu gewinnen.
1: Does that make sense?
0: Macht das Sinn?
1: I mean, my computer needs power.
0: Ich denke, ihr versteht, mein Computer braucht Strom.
1: But if I bring my computer over to the wall, that will not give it power.
0: Wenn ich jetzt meinen Computer hier an die Wand stelle, der wird keine Kraft dadurch bekommen.
1: Proximity is not enough.
0: Einfach nur
1: closeness is not enough.
0: Die Nähe zu einem Gegenstand oder zu etwas ist nicht genug.
1: It needs to be plugged into the source of power.
0: Was es bedarf, ist direkt hineingesteckt zu sein in die Quelle der Kraft.
1: When you are plugged into God,
0: wenn du in Gott, mit Gott verbunden bist,
1: then he can transfer that power to you.
0: Dann kann er seine Kraft dir übertragen.
1: Some people say, but you know what? Going out and winning souls, that's an issue of works.
0: Und manche sagen, weißt du, rausgehen und Menschen zu gewinnen, das ist eigentlich ist das werksgerecht.
1: This is not an issue of works.
0: Das ist nicht eine Sache von Werken.
1: This is an issue of love.
0: Das ist eine Frage von Liebe.
1: Does it make sense?
0: Macht das Sinn?
1: How many of you are married here?
0: Let me see. Wie viele von euch sind verheiratet?
1: Okay. You are married?
0: Bist du verheiratet?
1: Is your wife here?

0: Yes. How many years have you been married?
1: Seit wie vielen Jahren bist du verheiratet?
0: 20 years. Do you love your wife?
1: Liebst du deine Frau?
0: That's either yes or no.
1: Entweder ja oder nein.
0: Yes. Am I embarrassing you?
1: Bring ich dich ein wenig in Unsicherheit? Bin ich dir ein Anstoß?
0: No? Okay, good. I'm not done yet.
1: Ich bin noch nicht fertig. Warte.
0: Will you stand up?
1: Würdest du bitte aufstehen?
0: I'd like you to tell everybody here how much you love your wife.
1: Ich möchte, dass du jetzt jedem hier erzählst, wie sehr du deine Frau liebst.
0: Turn. Do you see him? Oh no.
1: Kannst du ihn sehen? Oh no.
0: I want you to turn around and tell everybody how much you love her.
1: Ich würde gerne dich sehen, wie du dich umdrehst und jedem sagst, wie sehr du deine Frau liebst.
0: Yeah, look at her and tell her how much you love her.
1: I'll tell her personally.
0: No, out loud.
1: Nein, mach es laut.
0: Don't look at me. You don't love me. Tell your wife. Tell her how much you love her.
1: Sag es doch einfach, wie sehr du sie liebst.
0: She's look at her. She's like.
1: Sie wartet schon darauf.
0: Is this your daughter?
1: Ist das deine Tochter?
0: Okay, so I know you love your wife.
1: Also dann weiß ich zumindest, dass du deine Frau liebst.
0: Yeah. But I want. Does he love you?
1: Was würdest du sagen? Liebt er dich?
0: He does.
1: Yeah.
0: Is he willing to publicly tell people he loves you?
1: Ist er bereit, auch in der Öffentlichkeit zu sagen, dass er dich liebt?
0: Yeah. Maybe you should try.
1: Vielleicht solltest du es nur versuchen.
0: This is interesting. I've never had this happen before.
1: Das ist interessant. Ich hatte sowas noch nie erlebt.
0: Let me ask you then again.
1: Lass mich dich noch mal fragen.
0: And be honest with me.
1: Und sei einfach ganz ehrlich zu mir.
0: Do you?
1: Go ahead.
0: Do you love her?
1: Liebst du sie?
0: Tell her.
1: Bitte sag es ihr.
0: If that's your wife, then yes.
1: Wenn das deine Frau ist, dann ja.
0: Sometime today, there's live streaming going on.
1: Nun, wir wissen, dass der Livestream wieder an ist.
0: That's okay. Only a million people watching you now.
1: Mach dir nichts raus. Es sind nur 1 Million Leute, die zuschauen.
0: This is part of the illustration. I cannot go on with my sermon until you tell her.
1: Das ist Teil meiner Predigt. Ich kann nicht weitermachen, bis du es ihr gesagt hast.
0: You need this?
1: Brauchst du ein Taschentuch?
0: Dankeschön. I thought I would have to call an ambulance because he was going to have a heart attack.
1: Ich dachte schon, ich muss eine Ambulanz rufen, weil er vielleicht Herzschlag stirbt.
0: You see, there's a point here I want to make.
1: Versteht bitte, ich möchte hier einen Punkt deutlich machen.
0: If we love God,
1: wenn wir Gott lieben,
0: let me make sure you're listening to this.
1: Ich möchte wirklich sicher gehen, dass ihr zuhört.
0: If we truly love God,
1: wenn wir wirklich Gott lieben,
0: there is nothing that can hold us back from telling the world we love him.
1: Dann wird uns nichts zurückhalten, der Welt zu sagen, dass wir ihn lieben.
0: Any hesitation shows that we are not sure if we truly love him.
1: Jede Zurückhaltung zeigt eigentlich, dass wir nicht sicher sind, ob wir ihn wirklich lieben.
0: Be lucky I didn't ask you to stand on the chair.
1: Sei froh, dass ich dich nicht gebeten habe, auf den Stuhl zu steigen.
0: Because I've had people do that before.
1: Denn manchmal habe ich das schon getan.
0: And this man was just in love with his wife.
1: Und einer stand auf dem Stuhl und war völlig verliebt in seine Frau.
0: You see, we cannot be afraid of the gospel.
1: Wir brauchen uns nicht zu fürchten vor

0: wegen dem Evangelium.
1: People say it's works.
0: Manche sagen, das ist werksgerecht.
1: It cannot be works, it must flow out of our mouth.
0: Es kann niemals werksgerecht sein, weil es einfach durch unseren Mund hindurch
1: kommt. The words I love you should flow very readily from you to your spouse.
0: Die Worte, ich hab dich lieb, ich liebe dich, sollten einfach so durch unseren Mund für unseren Partner möglich sein.
1: But sometimes we're scared.
0: Aber manchmal haben wir Angst.
1: We're scared because we don't want to tell people that we truly love God.
0: Manchmal haben wir Angst davor, Menschen wirklich deutlich zu machen, dass wir wirklich Gott lieben.
1: Let me tell you a fish story.
0: Lasst mich euch noch eine andere Fischergeschichte erzählen.
1: Now it came to pass that a group existed who called themselves fishermen.
0: Nun, es ereignete sich, dass eine andere Gruppe zusammenkam, die sich selbst Fischer nannten.
1: And lo, there were many fish in the waters, all the waters.
0: Und siehe, da gab es viele Fische in den ganzen Gewässern.
1: And in fact, there were so many fish, they were so hungry.
0: Und tatsächlich waren da so viele Fische und sie waren auch so hungrig.
1: Week after week, month after month, and year after year.
0: Woche für Woche, Monat für Monat und Jahr für Jahr.
1: These people who called themselves fishermen met.
0: Kamen diese Leute zusammen, die sich selbst Fischer nannten.
1: They met to talk about fish.
0: Und sie trafen sich, um über Fische zu reden.
1: The abundance of fish.
0: Über die Menge der Fische.
1: How they might go fishing.
0: Wie es wäre, wenn sie fischen gehen würden.
1: They carefully defined what fishing means.
0: Und sie waren sehr exakt in dem, wie sie Fischen definieren.
1: They defended fishing as an occupation.
0: Und sie haben auch das Fischen als eine Tugend verteidigt.
1: And they declared.
0: Und sie verkündigten,
1: that fishing is always the primary task of a fisherman.
0: Dass das Fischen selbst immer die erste Aufgabe eines Fischers ist.
1: Continually they searched for new and better methods of fishing.
0: Und sie suchten dann auch noch nach besseren Methoden, um fischen zu gehen.
1: And they loved these slogans.
0: Und sie liebten diese Slogans.
1: Fishing is the task of every fisherman.
0: Wie zum Beispiel, Fischen ist die Aufgabe eines jeden Fischers.
1: They sponsored costly nationwide and worldwide congresses on fishing.
0: Und sie haben dann schließlich weltweit internationale Kongresse finanziert, die über Fischen handeln.
1: Where they discussed fishing.
0: Wo sie über Fischen diskutierten.
1: They promoted fishing.
0: Sie auch Fischen gefördert haben.
1: And they heard about new ways of finding fish.
0: Und sie hörten auch dann auf diesen Kongressen über neue Wege,
1: they showed
0: wie man Fische findet.
1: New fishing equipment.
0: Sie zeigten dort und stellten zur Schau neue Fischequipment, neue Ausrüstungen.
1: And they even talked about new fish calls.
0: Und sie sprachen auch darüber, über neue Fish calls.
1: Ja. These fishermen built large, beautiful buildings.
0: Und diese Fischer, sie bauten wunderschöne Gebäude.
1: And of course, they called them fishing headquarters.
0: Und sie nannten diese Gebäude die Hauptquartiere der Fischer.
1: The plea was that everyone should be a fisherman.
0: Und das Versprechen, das sie gaben, war, dass jeder ein Fischer werden solle.
1: But one thing they did not do.
0: Aber eines versäumten sie zu tun.
1: They did not fish.
0: Sie fischten nicht.
1: In addition to the regular meetings,
0: und zusätzlich zu den regulären Treffen,
1: they organized a board to send out fishermen to places where there were other different fish.
0: Gründeten sie einen Ausschuss, die darüber entschieden, andere Fischer auszusenden an Gegenden, wo es keine Fischer gibt.
1: They spent much money.
0: Und sie investierten viel Geld.
1: They created expensive training centers.
0: Sie finanzierten sehr teure Ausbildungskonvente oder ja, Zentren.
1: And they offered special courses on fishing.
0: Und sie boten auch spezielle Kurse an, wie man fischen lernt.
1: They even offered degrees in fishology.
0: Und sie boten auch Abschlüsse, Universitätsabschlüsse an in Fischologie.
1: But the teachers did not fish.
0: Aber die Lehrer, die dort lehrten, fischten nicht.
1: And they only

0: taught fishing.
1: Sie lehrten nur fischen.
0: Year after year, after tedious training,
1: Jahr für Jahr nach wirklich harten Ausbildungseinheiten,
0: many of these people who received fishology degrees,
1: waren viele der Personen, die jetzt die Auszeichnung eines Fischologen bekamen,
0: they were given fishing licenses.
1: Wurden ihnen die Lizenzen überreicht zum Fischer.
0: And they were sent to distant waters to go fishing.
1: Und sie wurden ausgesandt in die fernsten Länder, um dort zu fischen.
0: Now, they tried to do as much as they could for their fish friends.
1: Sie versuchten nach bestem Vermögen für ihre Fischerfreunde alles zu geben, was möglich war.
0: And many of them who lived in the far distant waters.
1: Und viele von ihnen, die jetzt dort in der Ferne lebten.
0: Yes, they had to put up with the smell of some very bad fish.
1: Sie hatten sich zu arrangieren mit einigen sehr üblen Gerüchen von Fischen.
0: One day,
1: eines Tages,
0: someone of these fishermen,
1: war es so, dass einer dieser Fischer
0: actually caught a fish.
1: Tatsächlich einen Fisch fand.
0: And it was a very fine fish, that.
1: Und es war ein sehr schöner Fisch.
0: So they took this man.
1: Sie nahmen diesen Fischer.
0: And he had to explain how he caught the fish.
1: Und er sollte erklären, wie er diesen Fisch gefangen hat.
0: And from there he was sent to give seminars on how to fish.
1: Und von diesem Zeitpunkt aus hat man ihn überall hingesendet, um Seminare zu halten, wie man Fische
0: fängt. And because of his such grand experience,
1: und weil er solch eine große Erfahrung selbst hatte,
0: he was placed on the fisherman's general board.
1: Wurde er als Direktor dieses Fischer-Ausschusses gewählt.
0: As someone having great experience.
1: Und jetzt jemanden zu haben, der so große Erfahrung hat.
0: Now, many of these people began to wonder about these fish.
1: Manche fingen sich jetzt an, die Frage zu stellen über diesen Fisch.
0: They received some ridicule from other people who made fun of their fishing.
1: Erhielten manche auch den Spott jetzt anderer wiederum über diesen Fisch, den sie fingen?
0: They wondered about those who felt it was of little use to attend the weekly meetings to talk about fishing.
1: Sie machten sich lustig darüber, diese Folge daraus, dass jetzt aufgrund dieses Fanges die Menschen zusammenkamen.
0: They said, after all, was it not the master who said?
1: Und nach all dem sagten sie, war es nicht der Meister, der sagte,
0: follow me and I will make you a fisher of men.
1: Und sie stellen sich die Frage, sagte er nicht, folgt mir nach und ich werde euch zu Menschenfischern machen?
0: Imagine how hurt some of them were.
1: Stellt euch vor, wie manche von ihnen jetzt verletzt
0: when
1: wurden,
0: one day someone suggested,
1: als plötzlich eines Tages jemand vorschlug,
0: that those who don't catch any fish weren't really fishermen.
1: Sagte, diejenigen, die keinen Fisch fangen, sind eigentlich nicht wirklich Fischer.
0: No matter how they claim to be.
1: Egal, wie sehr sie auch es vorgeben zu sein.
0: Is a person a fisherman if
1: ist wirklich eine Person ein Fischer, wenn
0: if year after year he never catches a fish.
1: Er Jahr für Jahr niemals einen Fisch fängt.
0: I sat in a boat all day long.
1: Ich saß den ganzen Tag in einem Boot.
0: I had the boat, I had the reel, I had the worm, I had the hook.
1: Ich hatte dort das Boot, ich hatte dort die Rute, ich hatte den Haken und ich hatte auch den Wurm.
0: I had all the essentials.
1: Ich hatte alle wichtigen Komponenten.
0: But yet, at the end of that day, I caught this many fish.
1: Aber am Ende des Tages habe ich genauso viele Fische gefangen.
0: Would you call me a fisherman?
1: Würdet ihr mich einen Fischer nennen?
0: You're not very nice.
1: Ja, ihr seid nicht gerade nett zu mir.
0: No, I would not be a fisherman.
1: Nein, ich wäre tatsächlich kein Fischer.
0: But let's say another pastor put it this way.
1: Lasst es mich anders erklären. Ein anderer Pastor versuchte es so darzustellen.
0: Suppose we built a beautiful fish house down by the lake.
1: Angenommen, wir würden ein wunderbares Fischerhaus unten am See bauen.
0: And maybe we designed it after some gothic pattern.
1: Und wir würden es im gotischen Stil und in gotischer Architektur bauen.
0: And we burned candles in the church at nighttime, I mean at noonday.
1: Und wir würden dann während des Tages dort Kerzen nehmen und dort in dieses Gebäude stellen.
0: And we put stained glass on the window.
1: Und wir würden dort wunderschönes Bleiglas und ja an die Fenster hängen.

0: And let's say we even had an electric sign out in the front.
1: Und angenommen, wir hätten direkt am Eingang ein elektrisches Schild.
0: And it said Fish House.
1: Und dort steht drauf Fischhaus.
0: Fishing hours 11 a.m. 7:30 p.m.
1: Fischzeiten sind von 11 Uhr vormittags bis 5 Uhr nachmittags.
0: How many fish do you think we'd catch?
1: Was denkt ihr, wie viele Fische werden wir fangen?

0: Some have very selfish motives.
1: Aber manche sind wirklich sehr selbstzentriert.
0: And there are people that have this bait dangling of every kind in front of their face.
1: What dangling?
0: Bait. Worms, lures.
1: Okay. Und manche haben direkt vor ihrem Gesicht diese ganzen Köder hängen.
0: And they've had every kind of net flashing in front of their eyes.
1: Und sie haben vor ihren Augen all diese wunderbaren Netze hängen.
0: But you see, the Christian message must be this.
1: Aber versteht, die christliche Botschaft muss diese sein.
0: Now as in Peter's time and now as in our time.
1: So wie in der Zeit Petrus und auch so wie jetzt heute in unserer Zeit.
0: It is about Jesus and it actually is about the new old story of Jesus and his love.
1: Ist es eigentlich die alte neue Geschichte der Jesu?
0: You see, the purpose of the gospel is the salvation of men.
1: Dann seht ihr, das eigentliche Ziel des Evangeliums ist die Errettung von Menschen.
0: The purpose that you are here,
1: das eigentliche Ziel und der Zweck, warum du hier bist,
0: is to know how to go out fishing for men.
1: Ist, damit du erfährst, wie man Menschen fischt.
0: Maybe you don't catch it.
1: Vielleicht habt ihr es nicht.
0: Maybe
1: verstanden.
0: You think that this is the Seventh-day Adventist fishing club.
1: Vielleicht habt ihr bisher gedacht, das ist der Siebenten-Tags-Adventisten-Fischclub.
0: And every Saturday you come and you put your envelope in and you pay your monthly dues.
1: Und vielleicht denkt ihr, ja, jeden Monat komme ich hierher in diesen Club und zahle meine Verbindlichkeiten.
0: And so long as you keep paying your dues, you don't have to do a thing.
1: Und solange ihr eure Verbindlichkeiten dort zahlt, habt ihr nichts zu tun.
0: But I've got news for you.
1: Aber ich habe gute Nachricht für euch.
0: There is work to be done.
1: Es gibt eine Arbeit, die zu tun ist.
0: The workers are few.
1: Es gibt wenige Arbeiter.
0: Because many people don't realize their call.
1: Denn nur wenige verstehen, dass sie selbst gerufen
0: sind. You can't just add Jesus into your life when you think it's comfortable to do so.
1: Du kannst nicht dir vorstellen, dass einfach man Jesus in sein Leben aufnimmt, wenn es dir gerade da passt dazu.
0: Jesus wants to come into your life because he wants to be a part of every part of you.
1: Er möchte in dein Leben eintreten, aber er möchte auch Teil deines gesamten Lebens sein.
0: You see, in Matthew chapter 28,
1: in Matthäus Kapitel 28,
0: Matthew 28, 19, 20,
1: von Vers 19 bis 20,
0: this is called the Great Commission.
1: Nennt sich dieser Abschnitt der große Missionsbefehl.
0: Do you know what a commission means?
1: Wisst ihr, was ein Befehl meint?
0: That means you're asked to do something.
1: Das bedeutet, dass man dich bittet, etwas zu tun.
0: And you're not going to get paid for it.
1: Und du nicht dafür bezahlt wirst.
0: But you must do it.
1: Du musst es tun.
0: Do you get it?
1: Habt ihr das verstanden? Yes.
0: Verse 18.
1: Schauen wir uns Vers 18 an.
0: Jesus spoke and came to them, saying, "All authority has been given to me in heaven and on earth."
1: Jesus trat herzu und sprach zu ihnen: Mir ist gegeben alle Gewalt im Himmel und auf Erden.
0: Go therefore, make disciples of all nations, baptizing them in the name of the Father and of the Son and of the Holy Spirit.
1: Darum geht hin und mache zu Jüngern alle Völker, tauft sie auf den Namen des Vaters, des Sohnes und des Heiligen Geistes.
0: Teaching them to observe all things that I have commanded.
1: Und lehrt sie halten alles, was ich euch befohlen
0: and
1: habe.
0: And lo, I am with you always, even to the end of the age.
1: Und siehe, ich bin bei euch alle Tage bis an das Ende der Welt.
0: See, maybe you didn't catch it.
1: Vielleicht hast du es nicht wirklich verstanden.
0: Jesus said, go and make disciples of all nations.
1: Jesus sagt, geh und mach alle Nationen zu Jüngern.
0: But before that, he says, all power.
1: Doch bevor er dies sagt, sagt er alle Gewalt.
0: All authority.
1: Die ganze Autorität
0: has been given to me in heaven.
1: Wurde mir gegeben im Himmel.
0: Then he says, go.
1: Und dann heißt es, geh.
0: That means, I'm giving you the power to go.
1: Das bedeutet, ich gebe dir die Macht und die Kraft zu gehen.
0: Notice, there is a transfer, a transmission of power from Jesus to us.
1: Hier verstehen, dass es hier eine Übergabe ist der Kraft Jesu zu uns.
0: And that means there is a transmission of authority to us to go out and do that work.
1: Und das bedeutet auch, dass uns Autorität übergeben wird, um diese Aufgabe auszuführen.
0: But Jesus says,
1: Jesus
0: I won't
1: sagt,
0: leave you.
1: Ich werde dich

0: He says, nothing will hurt you.
1: Werde dich dort nicht alleine lassen. Nichts wird dir widerfahren, was dich verletzt.
0: This is the Great Commission.
1: Das ist der große Missionsbefehl.
0: This is actually part of the commandments.
1: Das ist genau genommen ein Teil der 10 Gebote.
0: This is about loving God.
1: Denn es geht hier um die Liebe Gott gegenüber.
0: In Ezekiel chapter 33.
1: In Ezekiel Kapitel 33.
0: Ezekiel 33. In verse 30.
1: Dort in Vers 30.
0: As for you, son of man, the children of your people are talking about you beside the walls and in the doors of the houses, and they speak to one another, saying to his brother, come, please come, and hear what the word is that comes from the Lord.
1: Und du Menschenkind, dein Volk redet über dich an den Mauern und in den Haustüren, und einer spricht zum anderen, kommt doch und lasst uns hören, was das für ein Wort ist, das vom Herrn ausgeht.
0: So they come to you as my people do, and they sit before you as my people. They hear your words, but they do not do them, for with their mouths they show much love, but with their hearts they pursue their own gain.
1: Und sie werden zu dir kommen, wie das Volk so zusammenkommt und vor dir sitzen als mein Volk und werden deine Worte hören, aber nicht danach tun, sondern ihr Mund ist voll von Liebesweisen, und danach tun sie, und hinter ihrem Gewinn läuft ihr Herz her.
0: Indeed you are to them a very lovely song of one who has a pleasant voice, can play well on an instrument, for they hear your words, but they do not do them.
1: Und siehe, du bist für sie wie einer, der Liebeslieder singt, der eine schöne Stimme hat und gut spielen kann. Sie hören wohl deine Worte, aber sie tun nicht danach.
0: Are you catching this?
1: Habt ihr das begriffen?
0: Is it taking a meaning in your head? I don't think so.
1: Hat das für euch Bedeutung, wenn ihr darüber nachdenkt?
0: You see, this sermon is not so much about fishing as it is other types of things, such as football or basketball.
1: Nun, diese Predigt geht nicht über das Fischen, so wie man über andere Dinge sprechen kann, wie Basketball oder Fußball oder sonstige Dinge.
0: Because if it is about those things, then it would be important to know the players on every one of those teams.
1: Denn wenn es wirklich darum gehen würde, dann würde es tatsächlich darum gehen, wer die Spieler sind in diesen Spielen.
0: And it's fine if you know all the players who start on each team.
1: Und es ist gut zu wissen, bevor man anfängt zu spielen, wer die Spieler sind, die eigentlich mitmachen.
0: But if you don't know the names of the 12 disciples,
1: aber wenn du nicht die Namen der 12 Apostel kennst,
0: then that's a problem.
1: Dann ist das ein Problem.
0: You see, the earthly things must pass away.
1: Versteht ihr, die irdischen Dinge werden vergehen.
0: Jesus said in the Sermon of the Mount,
1: in der Bergpredigt sagt Jesus,
0: seek first the kingdom of God.
1: Trachte zuerst nach dem Reich Gottes.
0: And his righteousness.
1: Und nach seiner Gerechtigkeit.
0: And all these things will be added unto you.
1: Und all diese Dinge werden euch gegeben werden.
0: Do you have a passion for the gospel?
1: Hast du eine Leidenschaft für das Evangelium?
0: It can't be a dream.
1: Das kann nicht sein, dass es nur ein Traum ist.
0: It can't be wishful thinking.
1: Und es geht nicht darum, irgendwelche Wünsche zu haben.
0: It can only happen as you allow the Holy Spirit to make a difference in your life.
1: Es kann nur geschehen, wenn wir erlauben, dass das Evangelium einen Unterschied macht in dem Herzen von uns selbst.
0: You know, Ellen White tells a story.
1: Ellen White erzählt eine Geschichte.
0: She calls it the most impressive dream.
1: Sie nennt selbst diese Sache den eindrucksvollsten Traum, den sie hatte.
0: She says, in this dream, I was with a large company of people.
1: Sie sagt, in diesem Traum war ich mit einer großen Menge von Menschen zusammen.
0: And there were young men and young women that were there.
1: Und da gab es junge Männer und junge Frauen dort.
0: And we were in the wagon.
1: Und wir waren in einem Wagen.
0: And when the wagon came to a stop, we all got out.
1: Als dann der Wagen anhielt, stiegen wir alle aus.
0: And she says, on both sides of the wagon, there were bushes of berries.
1: Und sie sagt, am Seiten des Wagens waren große Büsche von Beeren.
0: She says they were very special large whortleberries.
1: Und sie sagt, das waren sehr große und sehr besondere Wacholderbeeren.
0: And they were there to go berry picking.
1: Und sie gingen dann, um dort diese Beeren zu pflücken.
0: Immediately she started picking the berries.
1: Und sofort begann sie dort an den Büschen die Beeren zu pflücken.
0: But those who were with her went off to the other bushes farther away.
1: Und all die mit ihr zusammen waren, sie verteilten sich und gingen an diese Büsche, die fern von diesem Wagen entfernt waren.
0: She started noticing that there were many of the berries that were lying on the ground.
1: Und sie sagt sogar, dass es viele von diesen Beeren gab, die geradezu auf dem Boden herumlagen.
0: She noticed and she said, many of them

0: would have been very good.
1: Und sie bemerkte sie und sie sah auch, dass viele von ihnen noch gut waren zum Aufheben.
0: But she went ahead and picked those up anyways because she wanted to show the people what might have been.
1: Und sie nahm einige von ihnen und nahm sie mit, um den Leuten zu zeigen, was alles möglich wäre.
0: And she says that while they were picking, many people were just running around, not picking berries.
1: Und sie beschreibt, während sie jetzt hier beim Sammeln, Beeren sammeln sind, sah sie, wie die Leute hin und her rannten, aber nicht wirklich die
0: Beeren pflückten. Some of them came over to her and started helping her.
1: Einer kam zu ihr rüber und wollte ihr helfen beim Pflücken.
0: But they said, no, no, no, no, no, we can't do these. These are your berries.
1: Und sie sagte dann, er sagte dann zu ihr, nein, wir können das nicht machen, das sind deine Beeren.
0: She says, it doesn't matter whose berries they are ripe for the picking, let us pick them.
1: Sie sagt, das ist völlig egal, wem diese Beeren gehören, sie sind jetzt reif, lass sie uns pflücken.
0: Pretty soon people started getting tired.
1: Und sehr bald fingen an, die Leute müde zu werden.
0: They went back to the wagon with their baskets.
1: Und sie kamen mit ihren Körben zurück zu
0: and
1: den
0: they
1: Wagen.
0: Started eating and playing around.
1: Und sie begannen miteinander zu spielen und zu essen.
0: And she went to them and looked.
1: Und sie ging zu ihnen und schaute sie an.
0: She says, "You have not brought anything in yet."
1: Und sie sagt, bisher habt ihr noch nichts wirklich gesammelt.
0: You're eating up our supplies.
1: Ihr esst in Wirklichkeit unseren Proviant auf.
0: They responded by saying.
1: Und sie antworteten, indem sie sagten,
0: "Oh, Sister White, we weren't planning on picking berries."
1: Oh, Schwester White, wir sind eigentlich nicht mitgekommen, um wirklich hier Beeren pflücken zu gehen.
0: You just sound so excited about this that we just wanted to come with you.
1: Du warst so begeistert, als du darüber sprachst, wir wollten einfach dich begleiten.
0: But we never planned on picking berries
1: Aber
0: ourselves.
1: Wir haben nie vorgehabt, wirklich selber Beeren zu pflücken.
0: She was very upset with this.
1: Sie war wirklich sehr enttäuscht über diese Sache.
0: Many people were in the wagon and they started reading other magazines and things like that.
1: Und manche gingen zurück in den Wagen und fingen an Zeitung zu lesen und andere Dinge.
0: She explained to them that the berries were very ripe, but you had to be very careful when you picked them.
1: Sie sagte, diese Beeren sind schon sehr reif und man muss sehr vorsichtig sein, wenn man sie pflückt.
0: Because if you picked the wrong one, the green ones would just fall off.
1: Denn wenn man die jetzt die unreifen pflücken möchte, dann fallen sie einfach nach unten.
0: And she says, you have to be very careful. You cannot pick them in groups, just one by one.
1: Und ihr müsst sehr aufpassen. Man kann nicht einfach diese Beeren gruppenweise pflücken, sondern man muss sie einzeln pflücken.
0: And she said, as you pick these one by one, pretty soon these good ones are gone.
1: Und sie sagt, während man jetzt einzeln sie nacheinander pflückt, sind die guten plötzlich weg.
0: But noticing the quality of the other ones, they too will be ripe in just a few more weeks.
1: Und sie sagte, aber schaut, die anderen, die noch nicht reif sind, werden in Kürze auch reif
0: She
1: sein.
0: Says, you must hereafter work with more zeal.
1: Und sie sagte, ihr müsst eure Arbeit mit mehr Begeisterung, mit mehr persönlichen Einsatz machen.
0: She says, you must first be diligent to pick the ones closest to you.
1: Ihr müsst beginnen mit denen, die euch am nächsten sind.
0: Then search for those which are further away.
1: Und dann die euch um die kümmern, die dann etwas weiter
0: She
1: entfernt
0: says,
1: sind.
0: Then after that you can come back and with success you will get those ones again.
1: Und dann könnt ihr zurückkommen und könnt dann die pflücken, die vorher noch nicht reif waren.
0: You see, the Lord wants us to be laborers with him.
1: Verstehen wir, der Herr möchte, dass wir mit ihm zusammenarbeiten.
0: He wants us to reach out to these people who don't know the gospel.
1: Er möchte, dass wir zu den Menschen gehen, die das Evangelium nicht kennen.
0: If God called these fishermen from the humble ranks of fishing,
1: wenn Jesus diese Fischer aus diesem Fischerstand, dem Berufsstand in der Lage war zu rufen,
0: she says these words.
1: Dann sagt sie Folgendes.
0: All who really appreciate the great sacrifice that has been made on their behalf.
1: Alle, die wirklich das Opfer, das für sie gegeben wurde, wirklich schätzen,
0: will gladly make sacrifices,
1: werden mit Freude selber Opfer bringen,
0: so that others may grow up into Christ, the living head.
1: So dass andere dazu ermutigt werden und gestärkt werden, selber in Christus zu wachsen, dem lebendigen Haupt.
0: But see, the problem that we have is
1: Aber versteht, das Problem, das wir haben, ist das.
0: I don't believe many of us truly love the Lord.
1: Ich glaube, dass nicht wirklich viele von uns wirklich den Herrn lieben.
0: I say that with quite certainty.
1: Und ich sage das mit Gewissheit.
0: Because if we truly love the Lord,
1: denn wenn wir wirklich den Herrn lieben,
0: we would

0: baptizing people left and right.
1: Dann würden wir überall um uns herum würden wir Menschen taufen.
0: As I mentioned last night,
1: wie ich es gestern Abend schon erwähnte,
0: Christ has called us to reach up and grab a hold of his hand.
1: Dann können wir uns erinnern, dass ich sagte, dass Christus seine Hand ausstreckt nach uns und wir zu ihm ausstrecken.
0: And through that relationship with him,
1: und durch diese Beziehung zu ihm,
0: he says, reach out to souls who don't know.
1: Sagt er, strecke deine Hand aus zu den Menschen, die es noch nicht kennen.
0: But one will never reach out unless you're reaching up.
1: Aber jemand wird niemals seine Hand anderen ausstrecken, wenn man nicht seine Hand zuvor zu Christus aufgestreckt hat.
0: Maybe we were not all truly converted.
1: Vielleicht sind wir nicht wirklich alle bekehrt.
0: Because if we were truly converted, we would have the love of God in our hearts.
1: Denn wenn wir wirklich bekehrt sind, dann haben wir die Liebe Gottes in unserem Herzen.
0: I would even go one step further to say, and I would dare say this.
1: Und ich würde sogar noch einen Schritt weiter gehen und habe den Mut, das zu sagen.
0: And I'm almost confident of this.
1: Und ich bin sogar sehr gewiss über das, was ich sage.
0: Of Seventh-day Adventists,
1: Siebenten-Tags-Adventisten,
0: there is not going to be one Adventist in heaven.
1: Da wird nicht wirklich ein einziger Adventist im Himmel sein,
0: who has not won one soul.
1: Der nicht eine Seele für Christus gewonnen hat.
0: There won't be.
1: Es wird keiner dort sein.
0: You need to ask yourself this question.
1: Ihr müsst euch selber die Frage stellen.
0: Some of you might not be happy with me saying that.
1: Vielleicht werdet ihr nicht darüber erfreut sein, dass ich das euch sage.
0: But it is the truth.
1: Aber es ist die Wahrheit.
0: Ellen White says these words in the fourth volume of the Testimony.
1: Ellen White sagt folgende Worte im vierten Band der Zeugnisse.
0: A man is no sooner converted than in his heart.
1: Ein Mensch ist nicht eher bekehrt als das in seinem Herzen.
0: Is born a desire to make known to others.
1: In seinem Herzen das Verlangen entsteht und geboren wurde, sich anderen bekannt zu machen.
0: What a precious friend he has found in Jesus.
1: Und ihm mitzuteilen, was für einen wunderbaren Freund er in Jesus gefunden hat.
0: The saving and sanctifying truth cannot be shut up in his heart.
1: Die rettende und heiligende Wahrheit kann nicht in seinem Inneren verborgen bleiben.
0: The Spirit of God illuminating the soul.
1: Der Geist Gottes, der jetzt die Seele erleuchtet,
0: is represented by light that dispels all darkness.
1: Es wird dargestellt durch das Licht, das zugleich die Dunkelheit vertreibt.
0: It is compared to salt. It is compared to salt.
1: Es wird, dieses Licht wird verglichen mit Salz.
0: Because of its preserving qualities.
1: Weil dieses Salz konservierende Eigenschaften hat.
0: This is what it means to be a true Christian.
1: Und das ist, was es bedeutet, ein wahrer Christ zu sein.
0: But this is the problem that we have.
1: Aber genau das ist das Problem, das wir haben.
0: We just come to church and pay our tithe.
1: Wir kommen einfach zur Gemeinde und zahlen unseren Zehnten.
0: And we don't do anything more.
1: Und das ist alles, was wir tun.
0: You cannot love God.
1: Du kannst Gott nicht lieben.
0: Without loving those people who don't know about him.
1: Ohne auch die Leute zu lieben, die nichts von ihm wissen.
0: My friends, if your heart does not bring you to tears.
1: Liebe Freunde, wenn das dich nicht zu Tränen rührt,
0: when you are sitting at a stoplight, a red light,
1: wenn du an einer roten Ampel stehst,
0: and you see people walking and talking and driving by,
1: und Leute beobachtest, die miteinander reden und an dir vorbeigehen,
0: knowing that they do not know the message of the gospel,
1: in dem Wissen, dass diese Menschen nichts von dem Evangelium wissen,
0: does not bring tears to your eyes,
1: und wenn das nicht die Tränen in deine Augen treibt,
0: then I don't know what will.
1: Dann weiß ich nicht, was überhaupt dazu in der Lage ist, das zu tun.
0: Maybe the fact that we will be standing on the outside of the wall of the New Jerusalem.
1: Vielleicht ist die Erfahrung die, die uns dahin bringen würde, dass wir außerhalb der Mauern Jerusalems stehen.
0: Don't get me wrong.
1: Versteht mich bitte nicht falsch.
0: Don't misinterpret what I'm saying.
1: Und versucht mich nicht falsch zu interpretieren.
0: Those people who are not truly witnessing and sharing their faith,
1: diejenigen, die ihren Glauben nicht wirklich weiter bezeugen,
0: I believe with all my heart,
1: und das glaube ich von ganzem Herzen,
0: will not be wearing the crown of righteousness.
1: Werden niemals die Krone der Gerechtigkeit tragen.
0: You think about that.
1: Denk darüber nach.
0: What was Christ's purpose here on earth?

0: Was war Jesus Ziel hier auf dieser Erde?
1: Why did he come?
0: Warum kam er?
1: To seek and save the lost.
0: Um zu suchen und selig zu machen, was verloren ist.
1: The very last words he has given us is to go, for us to go out there.
0: Seine wirklich letzte Predigt war, dass wir hingehen sollen für ihn und Menschen zu retten.
1: But the problem is we don't love God enough to go out there.
0: Das Problem ist, wir lieben Gott nicht genug, um hinauszugehen.
1: He says the very last words in Matthew.
0: Er sagt in den letzten Worten im Matthäus-Evangelium.
1: I am with you always to the very end of the age.
0: Ich bin bei euch bis ans Ende aller Zeiten.
1: And my brother here in the front row.
0: Und mein Bruder hier in der ersten Reihe.
1: He had it right in the last sermon.
0: Und er hat es genau getroffen in der letzten
1: Predigt.
0: What's
1: holding you back?
0: Was hält uns zurück?
1: Fear.
0: Angst.
1: And that's very honest.
0: Und das ist sehr ehrlich.
1: But those who love God have nothing to fear.
0: Aber diejenigen, die Gott lieben, haben nichts zu befürchten.
1: Those who do not love God and do not know God.
0: Und diejenigen, die Gott nicht kennen und auch nicht lieben.
1: And do not know how God works.
0: Und auch nicht wissen, wie Gott wirkt.
1: Will have much to fear.
0: Haben viel zu befürchten.
1: Because you've never experienced God working in your life.
0: Denn du hast nicht in Wirklichkeit erlebt, wie Gott in deinem Leben wirkt.
1: If you've truly experienced him working in your life, you know there is nothing to worry about.
0: Und wenn du wirklich erlebt hast, wie in deinem Leben wirkt, dann hast du nichts, worüber du dir Sorgen machen
1: The
0: brauchst.
1: Hardest thing about witnessing,
0: das Schwierigste am Zeugnis geben,
1: is to do this.
0: Ist dies zu machen.
1: To open your mouth.
0: Den Mund aufzumachen.
1: Because the moment you open your mouth,
0: denn in dem Moment, wo du deinen Mund öffnest,
1: what happens is,
0: geschieht Folgendes.
1: Angels surround you,
0: werden sich Engel um dich scharen,
1: and are waiting to just give you the words to say to that person.
0: Und sind dabei zu warten, genau dir die Worte zu geben, die du dem Person geben
1: I
0: musst.
1: Know that from my own heart.
0: Denn ich habe das selber erfahren.
1: Because this has happened to me many times.
0: Ich habe das sehr oft so erfahren.
1: How do you invite people?
0: Wie ladet ihr Leute an?
1: I mean, in between the break, many people are asking me, how do I reach out to these people?
0: Während der letzten Pause haben mich mehrere von euch angesprochen, wie kann ich diese Leute erreichen?
1: And the thing that I find the most interesting,
0: und das, was ich am interessantesten
1: fand, is that the ones that asked me about how to reach out,
0: war derjenige, der mich fragte darüber, wie man rausgeht zu den Leuten,
1: were the young people.
0: Das, was mich erstaunte, waren die jungen Leute.
1: Not the old people.
0: Nicht die älteren unter euch.
1: Either the old people already know,
0: entweder wisst ihr es schon, die ihr erfahrener seid,
1: or they don't want to know.
0: Oder ihr möchtet es nicht wissen.
1: Truly.
0: Ja, wirklich.
1: I mean, how do you make it practical? Let's speak practically.
0: Lasst uns ganz praktisch werden.
1: First of all,
0: zunächst,
1: why not start a Bible study group in your house?
0: Warum nicht einfach ein Hauskreis in unseren eigenen Wohnungen starten?
1: Probably some of you are saying, you mean to invite strangers to my house?
0: Manche mögen von euch vielleicht denken, du meinst Fremde in unser Haus einladen?
1: Yes.
0: Ja.
1: And in fact,
0: und Tatsache,
1: that's not your house.
0: Es ist eigentlich gar nicht dein Haus.
1: It's God's house.
0: Es ist nämlich das Haus, das Gott gehört.
1: Did you know that?
0: Wusstest du das?
1: That's not your car.
0: Es ist auch nicht dein Auto.
1: That's God's car.
0: Es ist nämlich das Auto von Gott.
1: And if it's your car,
0: und wenn es nämlich dein Auto ist,
1: it will break down.
0: Dann wird es nämlich zusammenbrechen.
1: If it's God's car,
0: wenn es Gottes Auto ist,
1: he can keep it going.
0: Dann wird er dafür sorgen, dass es weiterfährt.
1: Do you believe that?
0: Versteht ihr das?
1: It's true.
0: Es ist die Wahrheit.
1: You see, that's the problem that we have. This is me. This is my stuff.
0: Das ist das Problem, das wir haben. Das gehört mir.
1: We're,
0: das ist meins.
1: We're afraid of allowing people to come into our circle.
0: Wir sind ängstlich darüber, dass Menschen in unseren privatesten Kreis eindringen.
1: Then you don't love God.
0: Wenn das so ist, dann liebst du
1: you
0: Gott
1: can't
0: nicht.
1: Love God.
0: Dann kannst du auch Gott nicht lieben.
1: I dare say you're living a lie.
0: Ich wage zu behaupten, dann lebst du eine Lüge.
1: If you've never led anybody through a Bible study,
0: wenn du noch nie jemanden begleitet hast in einer Bibelstunde,
1: I mean, if you can't even give them a track,
0: wenn du nicht wirklich ihm mal ein Traktat geben kannst,
1: the first step before you can even give him a Bible study.
0: Und das ist eigentlich der erste Schritt, bevor du ihm eine Bibelstunde geben kannst.
1: If you don't know how to give him a Bible study,
0: wenn du nicht weißt, wie man jemand eine Bibelstunde gibt,
1: then what exactly do you believe?
0: Dann was glaubst du eigentlich wirklich?
1: You've got to go out there.
0: Ihr müsst dort hinausgehen.
1: People ask, well, somebody asked me,
0: manche haben mich gefragt,
1: do you do anything?

0: on the plane?
1: Was machst du eigentlich, wenn du im Flugzeug bist?
0: I said, absolutely.
1: Tust du da auch was? Ich sagte
0: I
1: ja.
0: Love flying in the plane.
1: In Wirklichkeit liebe ich es, im Flugzeug zu sein.
0: You have an option. You know, when I fly across here, you have 7 hours in the plane.
1: Wenn ich zum Beispiel hier nach Europa fliege, dann habe ich 7 Stunden im Flugzeug.
0: Yeah, you can pull up your, you know, your display and you can put your headphones on and just watch movies the whole time.
1: Ja, ihr könnt eure Kopfhörer aufsetzen und dann auf das Display schauen und ihr könnt die ganze Zeit über Kinofilme anschauen.
0: But there's so many people to talk to.
1: Aber es gibt so viele Menschen im Flugzeug, die man ansprechen kann.
0: I always like to sit near the window side.
1: Ich sitze gewöhnlich immer in der Nähe des Fensters.
0: And I always take the aisle seat.
1: Und ich nehme meistens immer den Mittelsitz.
0: Always the aisle seat.
1: Eigentlich
0: not the middle seat, the aisle seat.
1: Den Einzelsitz. Den Gangplatz außen, ja.
0: Ja. It's because I have a captive audience.
1: Denn ich habe eine sehr direkt anstehende Zuhörerschaft.
0: They're not going anywhere.
1: Sie können nicht mehr an mir vorbeikommen.
0: And they listen.
1: Und sie hören zu.
0: Now, when I'm sitting in the plane,
1: wenn ich im Flugzeug sitze,
0: I don't come up to them very boldly.
1: Dann bin ich nicht sehr mutig und aufdringlich.
0: Hi, my name's Alden Ho. I'm a preacher.
1: Hallo, ich bin Alden Ho und ich bin Prediger.
0: And I'm here to give you a Bible study right now.
1: Ich bin hier, um dir eine Bibelstunde zu geben, und zwar jetzt sofort.
0: No, I don't do that.
1: Ich mach das nicht so.
0: I asked the Lord to open the door for me.
1: Ich frage zuerst den Herrn, dass er für mich eine Tür öffnet.
0: I'll start off very lightly.
1: Ich fange sehr zurückhaltend an.
0: Hi, where are you heading to?
1: Und sagt, na, wo geht's hin bei dir?
0: Well, this lady I had met on one flight, she says, oh, I'm going to Ireland.
1: Und eine Frau an einem Flug sagte, oh, ich fliege nach Irland.
0: I said, really? I'm going there too.
1: Und ich sagte, oh, ich gehe auch nach, ich fahre auch, fliege auch nach Irland.
0: I said, so what are you going there for?
1: Und sie fragte mich, was machst du dort?
0: She says, I'm going to go see my daughter.
1: Beziehungsweise er fragte, was machst du dort? Und sie sagte, ich werde dort meine Tochter besuchen.
0: Wonderful.
1: Oh, wunderbar.
0: And you asked them about them.
1: Fragt sie einfach über sie.
0: They always like to talk about themselves.
1: Die Menschen mögen es, über sich selbst zu reden.
0: Then I'll say, okay, Lord.
1: Dann sagte ich, alles klar.
0: If she wants to talk about you, then you get her to talk to me about it.
1: Lieber Gott, wenn du möchtest, dass ich über dich zu ihr spreche, dann möchte ich, dass du sie dahin führst, dass sie zu mir spricht.
0: Are you sure?
1: Think so.
0: So in the course of the conversation, all of a sudden the person changes it around.
1: Und plötzlich während unserer Unterhaltung verändert sich die Person.
0: So where are you going and what are you doing?
1: Und sie fragt plötzlich, wo fliegst du hin und was machst du?
0: For me, that was just like the door just got unlocked and thank you, Lord, I'm going through.
1: Und für mich war das genauso, als ob die Türe aufgeht und ich sage, danke Gott, ich werde durchgehen.
0: I said, well, are you a Christian?
1: Und ich fragte sie, bist du Christ?
0: And you get all kinds of answers.
1: Und man bekommt dort alle möglichen Antworten.
0: And some of them will say, yes, I'm a Christian.
1: Und viele von ihnen sagen, ja, ich bin Christ.
0: I said, well, I'm a preacher.
1: Und dann sage ich, ich bin Prediger.
0: They look at me.
1: Und sie schauen mich an.
0: Because, you know, most people are not used to seeing tall Chinese preachers.
1: Denn die meisten, wisst ihr, haben noch nie groß, hochgewachsene chinesische Prediger gesehen.
0: Who don't talk funny.
1: Die nicht einfach nur Witze erzählen.
0: And so I would talk to them and they're, you know, explain to them, yes, I'm going to Dublin to preach.
1: Und dann erzähle ich ihr, ja, ich werde nach Dublin gehen, um dort zu predigen.
0: Oh, really? What are you preaching on?
1: Und sie sagt, oh ja, worüber wirst du predigen?
0: Second door unlocked.
1: Zweite Tür ist aufgegangen.
0: I said, I'm preaching on revival.
1: Na, ich werde dort über Erweckung predigen.
0: Really? Revival?
1: Wirklich? Erweckung?
0: And we start getting into the conversation.
1: Und unsere Unterhaltung fährt sofort.
0: And we talk about end time stuff, because that always gets people going.
1: Und dann reden wir über Endzeit, denn das ist, was die Leute wirklich interessiert.
0: It's like, can you imagine, all these things are happening, like all the earthquakes.
1: Und sie sagen, könnt ihr euch das vorstellen, was da geschieht, alles mit diesen Erdbeben?
0: And all these tsunamis.
1: Und diese Tsunamis.
0: You're getting them to agree with you.
1: Und ihr führt sie dahin, dass sie mit euch in Übereinstimmung sind.
0: Yeah, things are getting really bad.
1: Ja, und sie sagen, ja, ich denke auch, es wird immer schlimmer.
0: You ever wonder why that is?
1: Habt ihr euch immer, hast du dir schon mal darüber Gedanken gemacht, warum das so ist?
0: I've never thought of it before like that.
1: Nein, ich habe darüber noch nie nachgedacht auf diese Art.

0: Weise.
1: I said, it's because Jesus is coming.
0: Es ist deswegen, sage ich, weil Jesus kommt.
1: Well, that's true. I could see that.
0: Das verstehe ich, ja.
1: This one lady,
0: diese eine Frau,
1: I started talking with her about the Sabbath.
0: Ich fing mit ihr die Unterhaltung an über den Sabbat.
1: And we started getting into this deep conversation.
0: Und wir kamen in eine sehr tiefe Unterhaltung.
1: Now, if I really want to make a strong impression on someone,
0: und wenn ich wirklich jemanden sehr tief beeindrucken möchte,
1: I won't necessarily say anything to them.
0: Dann werde ich eigentlich kaum irgendetwas zu ihnen sagen.
1: That Bible study with that lady, by the way,
0: diese Bibelstunde, nebenbei bemerkt,
1: went on for 4.5 hours.
0: Ging insgesamt 4.5 Stunden.
1: She walked away with a great controversy.
0: Und sie ging, verließ das Flugzeug mit dem großen Kampf.
1: But if I want to make a strong impression on them,
0: aber wenn ich wirklich einen tiefen Eindruck hinterlassen
1: and
0: möchte,
1: it's what we don't say that screams loud.
0: Und das, was wir nicht sagen, ist das, was wirklich nach außen schreit.
1: I'll put down my tray table.
0: Ich nehme dann meinen Ablagetisch nach unten.
1: And I'll put my Bible out.
0: Und ich nehme meine Bibel heraus.
1: And I'll put all my different color pens out.
0: Und ich nehme dann meine ganzen Farbstifte heraus.
1: And my ruler to underline.
0: Und ich schreibe dann hier
1: and
0: diese ganzen.
1: And my iPhone for other information.
0: Und habe dann mein iPhone für andere Informationen hier.
1: And I'll go back and forth. Oh yeah.
0: Und ich gehe hin und her in der Bibel und studiere hier.
1: And they're always.
0: Und sie schauen immer herüber.
1: They're curious. What are you looking at?
0: Und sie sind immer neugierig und sagen, was suchst du da?
1: Oh man, this is amazing stuff.
0: Und ich sage, oh, das ist beeindruckend hier.
1: What's so amazing about
0: was
1: it?
0: Was ist das so beeindruckend?
1: I've never read this before.
0: Oh, ich habe das noch nie gelesen vorher.
1: What's so amazing?
0: Was ist so beeindruckend?
1: Did you know Saturday is the Sabbath?
0: Hast du gewusst, dass Samstag der Sabbat ist?
1: It doesn't take much, my friends.
0: Es kostet nicht so viel, liebe Freunde.
1: And you know what? I may never know the lives that have been touched.
0: Ich werde niemals wirklich erfahren, wie viel Menschenleben dadurch berührt wurden.
1: But understand this.
0: Aber versteht bitte.
1: My job is not to convert that person.
0: Meine Aufgabe ist nicht, diese Person zu bekehren.
1: My job is to plant the seed.
0: Meine Aufgabe ist einfach, den Samen auszustreuen.
1: It's God that converts the person.
0: Es ist Gott, der die Menschen bekehrt.
1: It's God that transforms the lives.
0: Es ist Gott, der die Menschenleben verändert.
1: There is no life transformed if I don't say anything.
0: Es wird aber kein einziges Leben verändert, wenn ich nichts sage.
1: So it is with the people you know.
0: So ist es genauso mit den Menschen, die du kennst.
1: There is no life transformed if you don't say something.
0: Es wird sich kein Leben der Personen verändern, wenn ihr nicht ein Wort zu ihnen sagt.
1: And if you don't say anything, how are they going to know?
0: Und wenn ihr nichts sagt, wo sollen sie dann Erkenntnis haben?
1: You know, many of us are so full of excuses.
0: Viele von uns sind so voller Entschuldigungen.
1: We're full of all kinds of stuff.
0: Wir haben uns so viel angehäuft an Entschuldigungen.
1: We're full of everything but the Holy Spirit.
0: Wir sind voll von allem außer dem Heiligen Geist.
1: And we have a lot of excuses as to why we can't, you know, talk about Jesus.
0: Und wir haben viele Entschuldigungen, warum wir nicht wirklich über Jesus sprechen können.
1: But don't worry, you're in good company.
0: Aber macht euch keine Sorgen, ihr seid in guter Gesellschaft.
1: Because according to this list, there are many people in the Bible who should have very good excuses.
0: Denn gemäß dieser Aufzeichnung hier gibt es viele Personen, die in eurer guten Gesellschaft sind.
1: Did you know Moses stuttered?
0: Habt ihr gewusst, dass Mose stotterte?
1: David's armor didn't fit him.
0: Und Davids Rüstung hat ihm nicht gepasst.
1: Timothy had ulcers.
0: Timotheus hatte Probleme mit seinem Magen.
1: Did you know Hosea's wife was a prostitute?
0: Habt ihr gewusst, dass Hoseas Frau eine Prostituierte war?
1: Amos only had training in like fig tree pruning.
0: Can you repeat?
1: Amos only had training in the school of fig tree pruning.
0: Amos war in Wirklichkeit nur ausgebildet, wie man Feigenbäume züchtet.
1: Jacob was a liar.
0: Jakob war ein Lügner.
1: David had an affair.
0: David hatte eine Affäre.
1: Solomon was too rich.
0: Salomo war zu reich.
1: Jesus was too poor.
0: Jesus war zu arm.
1: Abraham was too old.
0: Abraham war schon viel zu alt.
1: David was too young.
0: David war zu jung.
1: Peter was afraid of death.
0: Petrus hatte Todesängste.
1: Lazarus was dead.
0: Lazarus war tot.
1: John was self-righteous.
0: Johannes war

0: selbstgerecht.
1: Naomi was a widow.
0: Who?
1: Naomi.
0: Naomi war eine Witwe.
1: Paul was a murderer.
0: Paulus war ein Mörder.
1: So was Moses.
0: So war es auch mit Moses.
1: Jonah ran from God.
0: Jonah ist vor Gott davongelaufen.
1: Miriam. Miriam was a gossip.
0: Und Maria war eine Schwatztante.
1: Gideon and Thomas both doubted.
0: Gideon und auch Thomas waren beide Zweifler.
1: Jeremiah was depressed and suicidal.
0: Jeremia war so depressiv, dass er fast Selbstmord begann.
1: Out. Elijah was burnt out.
0: Elia hatte Burnout.
1: John the Baptist was a loudmouth.
0: Johannes der Täufer war ein Großmaul.
1: Martha was a worrywart.
0: Martha war eine Workaholic.
1: Mary was lazy.
0: Maria war faul.
1: Samson had long hair.
0: Samson hatte lange Haare.
1: Noah got drunk.
0: Noah war betrunken.
1: But you see, we're in good company.
0: Ihr seht, wir sind in guter Gesellschaft.
1: So matter whatever excuse you come up with,
0: egal mit welcher Entschuldigung du kommst,
1: you're in good company.
0: Ihr seid in guter Gesellschaft.
1: So what's your excuse?
0: Was ist also deine Entschuldigung?
1: Because every one of these people did their work for the Lord.
0: Denn jeder dieser Personen tat sein Werk für den Herrn.
1: So tell me what your excuse is.
0: Sagt mir bitte, was ist eure Entschuldigung?
1: You know, we can say that we're not good enough.
0: Wir können sagen, wir sind nicht gut genug.
1: But God says, so what, I am.
0: Aber er sagt, no, und ich bin's.
1: And the problem that we need to do,
0: und das Problem dabei, was wir zu tun haben,
1: we
0: ist,
1: need to reach out of our limitations,
0: wir müssen unsere Begrenztheit ausdehnen
1: into the limitless nature of who Christ is.
0: In diese unbegrenzte Natur, bei der es um Jesu geht.
1: But unless we do that,
0: aber wenn wir das nicht tun,
1: we'll just be paying tithe.
0: Werden wir weiterhin nur unseren Zehnten zahlen.
1: And that's it.
0: Und das wird es so bleiben.
1: My friends, the call for us is to be fishers of men.
0: Liebe Freunde, unser Ruf ist, Fischer von Menschen zu sein.
1: If we're not a fisher of men,
0: wenn wir keine Menschenfischer sind,
1: then we are not God's men.
0: Dann sind wir überhaupt nicht Gottes Volk.
1: God is calling you and me.
0: Gott ruft dich und mich.
1: There is no better time in this world's history.
0: Es gibt in dieser Weltgeschichte keine bessere Zeit.
1: We are on the edge of the latter rain to be poured out.
0: Wir sind an der Grenze daran, dass der Heilige Geist, der Spätregen, ausgegossen
1: that
0: wird.
1: That means the latter rain are going to be those drops that will take those souls and convert these people who have never heard the gospel.
0: Und genau dieser Spätregen wird es verursachen, dass diese Menschen, zu denen wir uns ausstrecken, sie bekehren wird und sie erreichen wird.
1: But for many of us in the Seventh-day Adventist Church,
0: aber für viele von uns, die wir in der Adventgemeinde sind,
1: the latter rain will not fall.
0: Sie werden den Spätregen nie empfangen.
1: Until we receive the early rain.
0: Es sei denn, dass wir den Frühregen empfangen haben.
1: And that early rain is the conversion of our lives to Christ.
0: Und dieser Frühregen ist unsere eigene Bekehrung zu Christus.
1: And that conversion to Christ is for us to reach out to souls.
0: Und diese Bekehrung erleben wir, um Menschen zu erreichen, um sie zu Christus zu führen.
1: In order to gain the victory over every besetment of the enemy,
0: damit wir den Sieg erringen über jede Versuchung des Feindes,
1: we must lay hold of a power that is out and beyond ourselves.
0: Müssen wir uns auf eine Kraft stützen, die außerhalb von uns und weit über unsere Möglichkeiten hinausgeht.
1: We must maintain a constant living connection with Christ.
0: Wir müssen eine ständige, lebendige Verbindung mit Christus aufrechterhalten.
1: If we are self-sufficient,
0: wenn wir selbstzentriert sind,
1: and think that we can go on as we please,
0: und wir glauben, wir könnten so weitermachen, wie es uns gefällt,
1: yet hope to come out just on the right side of eternity,
0: dann zu hoffen, dass wir in der Ewigkeit auf der rechten Seite stehen,
1: we'll find out that we've made a terrible mistake.
0: Dann werden wir plötzlich bemerken, dass wir einen großen Fehler gemacht haben.
1: As those who hope to receive the overcomer's reward,
0: für jene, die die Erwartung haben, den Lohn eines Überwinders zu bekommen,
1: we must press forward in the Christian warfare.
0: Dann müssen wir vorwärts gehen in dem christlichen Kampf.
1: Though at every side we will meet opposition.
0: Denn wir werden auf allen Seiten Widerstand erfahren.
1: What do you have to be afraid of?
0: Wovor hast du Angst.
1: The only thing you have to be afraid of
0: das Einzige, wovor du Angst zu haben brauchst,
1: is the person

0: standing in front of your mirror?
1: Ist die Person, die du siehst, wenn du in den Spiegel schaust?
0: I challenge you.
1: Ich möchte euch herausfordern.
0: Those names, last sermon.
1: Diese Namen, um die es ging in der letzten Predigt.
0: Those five names.
1: Diese fünf Namen.
0: If you are willing to take a stand and pledge to the Lord that you will pray fervently for those five names.
1: Würdest du aufstehen und ein Versprechen geben, dass du innig für diese Person, für diese fünf Namen beten würdest?
0: And you will not cease until they have surrendered their lives to Christ.
1: Und nicht damit aufhörst, bis sie ihr Leben Christus übergeben haben.
0: That means you will pray for them not once.
1: Das bedeutet, dass du nicht einmal für sie betest,
0: not twice,
1: auch nicht zweimal,
0: but more than three times every day, because their names will be on your mind.
1: Sondern mehr als dreimal am Tag, denn ihre Namen sind ja ständig in eurem Bewusstsein.
0: If you pledge to pray for those five,
1: wenn du versprichst, dass du für diese fünf Namen betest,
0: I would like you to stand where you are.
1: Dann möchte ich dich bitten, dass du aufstehst, genau an der Stelle, wo du jetzt sitzt.
0: I'm going to make another appeal here.
1: Ich möchte hier noch einen anderen Aufruf machen.
0: If you've heard the call of God today,
1: wenn du heute Gottes Ruf gehört hast persönlich,
0: and you understand that I cannot be living my life the way I have been living,
1: und du verstanden hast, dass du dein Leben so nicht weiterleben kannst, wie du es bisher lebst,
0: and I need to make a change to draw close to the Lord.
1: Und verstehst, dass du eine Veränderung brauchst, um näher zu Gott zu kommen.
0: I need revival in my life.
1: Und verstehst, dass du Erweckung brauchst in deinem Leben.
0: I need a change of reformation of my heart.
1: Und auch eine Veränderung, eine Reformation deines Herzens.
0: If God has spoken to you during these sermons,
1: wenn Gott zu dir gesprochen hat während dieser Predigt.
0: Notice, it's not me speaking.
1: Dann versteht, es ist nicht ich, der gesprochen hat.
0: God speaking to your heart.
1: Es ist Gott, der zu deinem Herzen spricht.
0: If you are perturbed by what you hear,
1: wenn du darüber etwas abgestoßen bist durch das, was du hörst,
0: that is not me.
1: Dann bin ich es nicht.
0: That's the Holy Spirit agitating you.
1: Dann ist es der Heilige Geist, der versucht, dich da zu erreichen.
0: But if you hear God speaking to you,
1: wenn du aber Gott hörst, wie jetzt zu dir spricht.
0: And you are willing to make a total change in your life as a full surrender to Christ.
1: Und du bereit bist, eine komplette Lebensveränderung und Hingabe an Christus zu vollziehen.
0: I would like you to come to the front.
1: Dann möchte ich dich bitten, hierher nach vorne
0: right
1: zu kommen.
0: Now.
1: Jetzt.

0: Amen.
1: You know, the Lord can work with every heart.
0: Wisst ihr, der Herr kann mit jedem unserer Herzen arbeiten.
1: And there's nothing that you can do to make Christ love you any less than he loves you now.
0: Und ihr könnt nichts tun, das Christus dahin führt, euch weniger zu lieben, als er es jetzt tut.
1: The call of John the Baptist was a call of repentance.
0: Der Ruf von Johannes dem Täufer war ein Ruf zur Umkehr.
1: And it is through that repentance that God can now take you and mold you.
0: Und durch diese Umkehr kann Gott uns formen und führen.
1: When the potter gets a hold of the clay,
0: wenn der Töpfer den Ton anfasst,
1: and that clay is not moldable,
0: und dieser Ton nicht formbar ist,
1: there are times that the clay must be broken and changed and drowned with water.
0: Dann ist es manchmal nötig, diesen Ton wieder zu zerbrechen und ihn mit Wasser neu zu vermengen.
1: It is those who have come forward here who feel that breaking.
0: Ihr, die ihr jetzt hier vorne steht, habt diesen Eindruck, dass ihr jetzt das erlebt, dass ihr dieses Zerbrechen erlebt.
1: It is that crushing feeling on your life where Christ has impacted your life.
0: Es ist dieses Gefühl des Zerbrechens, das Christus bewirkt, indem er auf euer Leben einen Einfluss nimmt.
1: You don't forget today's date.
0: Bitte vergesst nicht dieses heutige Datum.
1: November 20.
0: Der 20. November.
1: Is it 20? 21.
0: Der 21. November.
1: 2009.
0: 2009.
1: You write that in the front of your

0: Bible.
1: Bitte schreibt das am Anfang eurer Bibel hinein.
0: And you say, today is a day I commit my life to Jesus Christ.
1: Und ihr schreibt dort rein, heute ist dieser Tag, an dem ich mein Leben Jesus
0: and
1: übergebe.
0: God will give you a new heart.
1: Und Gott wird dir ein neues Herz geben.
0: A new heart with a passion for those who don't know about him.
1: Ein Herz mit einer Sehnsucht und Leidenschaft für die Menschen, die ihn nicht kennen.
0: Let's pray.
1: Lasst uns beten.
0: O Father in heaven.
1: Unser Vater im Himmel.
0: We come to you and we are very thankful for what you are doing in our lives now.
1: Wir kommen jetzt zu dir und wir sind sehr dankbar, was du in unserem Leben tust.
0: I thank you for those who stood up to pledge to pray for these five dear souls of theirs.
1: Ich danke dir für diejenigen, die dieses Versprechen abgegeben haben, dass sie für diese fünf Menschen diese Namen beten werden.
0: I pray that you will hear the cry of their heart and reach out to these five people and touch their lives even now.
1: Und ich bitte dich, dass du ihr Sehnsucht und ihr Gebet hörst und jetzt in diesem Augenblick diesen fünf Menschen nach ihnen dich ausstreckst und sie berührst.
0: Oh Lord, draw close to them now.
1: Bitte, Herr.
0: May they sense the nearness of your Holy Spirit.
1: Geh jetzt zu diesen Menschen, damit sie merken, wie nah der Heilige Geist ihnen ist.
0: Lord, I want to pray for those who accepted the call to come forward for a change that has taken place in their life.
1: Herr, ich bitte jetzt für diejenigen, die hier vorgekommen sind, um Veränderungen in ihrem Leben zu erfahren.
0: Father, I ask that you will continue to work in their hearts, to give them a love for the gospel.
1: Und ich bitte dich, dass du weiter wirkst an ihrem Herzen und eine wahre Liebe für das Evangelium schenkst.
0: To give them a passion to reach out to those people who don't know the name of Jesus.
1: Um ihnen diese Leidenschaft ins Herz zu legen, um Aussicht zu strecken nach diesen Menschen, die dich nicht kennen.
0: Oh Lord, there is much work to be done.
1: Herr, es gibt so viel zu tun.
0: And the workers are few.
1: Und es gibt nur wenige Arbeiter.
0: Here are these ones that came forward.
1: Und hier sind jetzt diese Arbeiter, die hier vorkamen.
0: Send them out, Lord, with a love for you.
1: Bitte sende sie aus mit Liebe zu dir.
0: Lord, I also want to ask at this time.
1: Und ich möchte jetzt auch dich bitten, Herr.
0: If there's someone here who had never, ever totally surrendered their life to you.
1: Wenn jetzt jemand hier ist, der noch nie in seinem Leben sein Leben dir übergeben hat.
0: Who would like to say by raising their hand, Lord, I want to be baptized and I want to follow you.
1: Und jetzt seine Hand heben möchte, um damit auszudrücken, ich möchte getauft werden und dir nachfolgen.
0: Lord, if there is one person here, will they raise their hand?
1: Wenn jetzt hier eine Person ist, die seine Hand heben möchte.
0: To say, Lord, I want to be like you.
1: Um zu sagen, Herr, ich möchte so wie du sein.
0: Just one.
1: Nur einer.
0: Amen.
1: Amen.
0: Father, hear our prayer.
1: Vater, hör bitte unser Gebet.
0: Go before us.
1: Geh uns voraus.
0: In Jesus' name we pray.
1: Und das bitten wir dich im Namen Jesu.
0: Amen.
1: Amen. Amen.

Herr, unser Herrscher, wie herrlich ist dein Name in allen Landen, der du zeigst deine Hoheit am Himmel. Aus dem Munde der jungen Kinder und Säuglinge hast du eine Macht zugerichtet, um deiner Feinde willen, dass du vertilgst den Feind und den Rachgierigen. Wenn ich sehe die Himmel, deiner Finger Werk, den Mond und die Sterne, die du bereitet hast, was ist der Mensch, dass du seiner gedenkst, und des Menschen Kind, dass du dich seiner annimmst? Du hast ihn wenig niedriger gemacht als Gott. Mit Ehre und Herrlichkeit hast du ihn gekrönt. Du hast ihn zum Herrn gemacht über deine Hände Werk. Alles hast du unter seine Füße getan. Schafe und Rinder, dazu auch die wilden Tiere, die Vögel unter dem Himmel und die Fische im Meer und alles, was die Meere durchzieht. Herr, unser Herrscher, wie herrlich ist dein Name in allen Landen.

Und ich sah einen neuen Himmel und eine neue Erde. Denn der erste Himmel und die erste Erde waren vergangen, und das Meer gibt es nicht mehr. Und ich, Johannes, sah die heilige Stadt, das neue Jerusalem, von Gott aus dem Himmel herabsteigen, zubereitet wie eine für ihren Mann geschmückte Braut. Und ich hörte eine laute Stimme aus dem Himmel sagen: Siehe, das Zelt Gottes bei den Menschen, und er wird bei ihnen wohnen, und sie werden seine Völker sein, und Gott selbst wird bei ihnen sein, ihr Gott. Und Gott wird abwischen alle Tränen von ihren Augen. Und der Tod wird nicht mehr sein, weder Leid noch Geschrei noch Schmerz wird mehr sein, denn das Erste ist vergangen. Und der auf dem Thron saß, sprach: Siehe, ich mache alles neu. Und er sprach zu mir: Schreibe, denn diese Worte sind wahrhaftig und gewiss. Und er sprach zu mir: Es ist geschehen, ich bin das A und das O, der Anfang und das Ende. Ich will dem Dürstenden geben aus dem Quell des Wassers des Lebens umsonst. Wer überwindet, der wird alles erben, und ich werde sein Gott sein, und er wird mein Kind sein.

Gottes Kinder sind dazu berufen, Christus darzustellen und die Güte und Barmherzigkeit des Herrn kundzutun. Wie Jesus uns das wahre Wesen des Vaters offenbart hat, so sollen wir Christus einer Welt offenbaren, die seine innige, mitfühlende Liebe nicht kennt. Es ist ja offenbar, dass ihr ein Brief des Christus seid, erkannt und gelesen von jedermann. Mit jedem seiner Kinder sendet Jesus einen Brief an die Welt. Wenn du Christi Nachfolger bist, dann sendet er mit dir einen Brief an die Familie, das Dorf und die Straße, wo du lebst. Jesus, der in dir wohnt, möchte zu den Herzen jener sprechen, die ihn noch nicht kennen. Vielleicht lesen sie nicht die Bibel und hören nicht die Stimme, die aus ihren Seiten zu ihnen spricht. Sie erkennen Gottes Liebe nicht durch seine Werke. Doch wenn du ein wahrer Stellvertreter Christi bist, können sie durch dich ein Stück seiner Güte erkennen und dafür gewonnen werden, ihn zu lieben und ihm zu dienen. Christen sind zu Lichtträgern auf dem Weg zum Himmel berufen. Sie sollen das Licht widerspiegeln, das von Christus auf sie scheint. Ihr Leben und Wesen soll so sein, dass andere durch sie eine richtige Vorstellung von Christus und seinem Dienst erhalten. Als Christi-Vertreter sollen wir den Dienst für ihn anziehend darstellen, so wie er wirklich ist. Christen, die in ihrem Herzen Trübsinn und Traurigkeit ansammeln, die murren und klagen, stellen anderen Menschen Gott und das Leben als Christ falsch dar. Sie vermitteln den Eindruck, Gott hätte keinen Gefallen am Glück seiner Kinder. Und damit werfen sie ein falsches Licht auf unseren himmlischen Vater. Satan versucht ständig, unser Glaubensleben düster und traurig zu machen. Er möchte es mühsam und schwierig erscheinen lassen. Wenn ein Christ in seinem Leben einen solchen Eindruck vom Glauben vermittelt, unterstützt er durch seinen Unglauben Satans Lügen. Gab es in deinem Leben nicht auch schöne Erlebnisse? Kostbare Momente, wo dein Herz vor Freude höher schlug, als der Geist Gottes zu dir sprach? Wenn du über die Kapitel deines Lebensbuches schweifst, findest du dann nicht auch erfreuliche Seiten? Sind Gottes Verheißungen nicht wie duftende Blumen, die überall an deinem Lebensweg wachsen? Sollten ihre Schönheit und ihr Wohlgeruch dein Herz nicht mit Freude erfüllen? Es ist nicht weise, all die unangenehmen Erinnerungen, die ungerechten

Schwierigkeiten und Enttäuschungen der Vergangenheit zusammenzutragen und darüber zu sprechen und zu klagen, bis wir von Entmutigung überwältigt sind. Ein entmutigtes Herz ist voller Dunkelheit. Der Mensch schließt das Licht Gottes aus seiner eigenen Seele aus und wirft einen Schatten auf den Weg der anderen. Wenn wir den Eindruck erwecken, dass wir Gottes Liebe anzweifeln und seinen Zusagen misstrauen, entehren wir ihn und betrüben seinen Heiligen Geist. Wie würde sich eine Mutter fühlen, deren Kinder sich ständig über sie beschweren, gerade so, als würde sie es nicht gut mit ihnen meinen, wo sie doch ihr ganzes Leben darum bemüht gewesen ist, sie zu fördern und zu erfreuen? Stell dir vor, sie zweifelten ihre Liebe an. Es bräche ihr das Herz. Wie würden sich Eltern fühlen, wenn ihre Kinder sie so behandelten? Und wie muss es unserem himmlischen Vater gehen, wenn wir seiner Liebe misstrauen, die ihn doch dahin gebracht hat, seinen eingeborenen Sohn zu geben, damit wir das Leben haben? Der Apostel schreibt, er, der sogar seinen eigenen Sohn nicht verschont hat, sondern ihn für uns alle dahingegeben hat, wie sollte er uns mit ihm nicht auch alles schenken? Doch wie viele sagen mit ihren Taten, wenn auch nicht mit ihren Worten, der Herr meint dies nicht für mich. Vielleicht liebt er andere, aber mich liebt er nicht. Das alles schadet deiner eigenen Seele. Denn jedes zweifelnde Wort aus unserem Mund lädt Satans Versuchungen ein. Es stärkt in dir den Hang zum Zweifel und treibt die dienenden Engel von dir weg. Wenn Satan dich versucht, dann sprich kein einziges Wort des Zweifels oder Unglaubens. Wenn du dich entscheidest, seinen Einflüsterungen die Tür zu öffnen, werden Misstrauen und rebellisches Hinterfragen deine Gedanken erfüllen. Wenn du deine Gefühle aussprichst, wird jeder von dir geäußerte Zweifel nicht nur auf dich selbst zurückwirken, sondern wird auch als Same in den Herzen anderer aufgehen und in ihrem Leben Frucht tragen. Womöglich ist der Einfluss deiner Worte nie wieder gut zu machen. Du selbst kannst dich vielleicht von der Zeit der Versuchung erholen und Satans Schlinge entrinnen, aber andere, die durch deinen Einfluss ins Schwanken gerieten, können dem Unglauben, den du vermittelt hast, womöglich nicht entkommen. Wie wichtig ist es deshalb, nur das auszusprechen, was geistliche Stärke und Leben verleiht. Viele Menschen haben von Christi Leben und Wesen eine falsche Vorstellung. Sie denken, er hätte weder Wärme noch Frohsinn gehabt, sondern wäre streng, hart und freudlos gewesen. In vielen Fällen ist das ganze Glaubensleben von dieser trüben Sicht gefärbt. Oft wird gesagt, dass Jesus geweint hat, doch es sei nicht bekannt, dass er gelächelt habe. Unser Heiland war in der Tat ein Mann der Schmerzen und mit Leiden vertraut, denn er öffnete sein Herz für jedes menschliche Leid. Doch auch wenn sein Leben voll Selbstverleugnung und voll Schmerz und Sünde überschattet war, ließ er sich davon nicht niederdrücken. Kummer oder Unzufriedenheit waren auf seinem Angesicht nicht zu finden, sondern stets Frieden, Gelassenheit und Heiterkeit. Sein Herz war eine Quelle des Lebens, und wohin er auch ging, brachte er Ruhe und Frieden, Freude und Fröhlichkeit. Unser Heiland war ein tief ernster und äußerst gewissenhafter Mensch, aber niemals trübsinnig oder mürrisch. Wer ihm nachstrebt, wird in seinem Leben ernsthafte Ziele verfolgen und ein tiefes Bewusstsein persönlicher Verantwortung haben. Solche Menschen geben Leichtfertigkeit keinen Raum. Sie gehen keinen lautstarken Belustigungen nach und machen keine unanständigen Scherze, sondern der Glaube Jesu schenkt Frieden wie ein Strom. Er löscht das Licht der Freude nicht aus. Er unterdrückt weder Frohsinn, noch verdunkelt er das sonnige, lächelnde Gesicht. Christus kam nicht, um sich dienen zu lassen, sondern um zu dienen. Und wenn seine Liebe im Herzen regiert, werden wir seinem Beispiel folgen. Wenn sich unsere Gedanken vorrangig mit den unfreundlichen und ungerechten Handlungen unserer Mitmenschen beschäftigen, werden wir feststellen, dass wir sie unmöglich
so lieben können, wie Christus uns geliebt hat.

geliebt hat. Doch wenn unsere Gedanken bei der wunderbaren Liebe und dem Mitgefühl Christi verweilen, wird derselbe Geist auch zu ihnen ausströmen. Wir sollten einander lieben und achten, trotz der Fehler und Unvollkommenheiten, die wir ja nicht übersehen können. Wir sollten Demut üben, uns selbst misstrauen und geduldig und liebevoll mit den Fehlern anderer umgehen. Das wird alle einengende Selbstsucht auslöschen und uns weitherzig und großzügig machen. Der Psalmist sagt: Vertrau dem Herrn und tu, was recht ist. Dann bleibst du im Land und wohnst in Sicherheit. Vertrau dem Herrn. Jeder Tag hat seine eigenen Lasten, Sorgen und Schwierigkeiten. Und wie schnell reden wir über unsere Schwierigkeiten und Prüfungen, wenn wir einander begegnen? So viele unnötige Sorgen drängen sich auf. So vielen Ängsten gibt man sich hin. Solch einer Last von Befürchtungen verleiht man Ausdruck, dass andere meinen könnten, wir hätten keinen mitfühlenden, liebenden Heiland, dessen Ohr für alle unsere Bitten offen ist und der bereitsteht, uns in jeder Zeit der Not zu helfen. Einige fürchten sich ständig und machen sich unnötige Sorgen. Jeden Tag sind sie von den Beweisen der Liebe Gottes umgeben. Jeden Tag erfreuen sie sich an den Gaben seiner Fürsorge, doch sie übersehen diese gegenwärtigen Segnungen. Mit ihren Gedanken sind sie immer bei unangenehmen Dingen, deren Eintreffen sie befürchten. Oder es mag wirklich ein Problem bestehen, das, obwohl es klein ist, sie für die vielen Dinge blind macht, für die sie dankbar sein sollten. Anstatt dass ihre Schwierigkeiten sie zu Gott treiben, ihrer einzigen Hilfsquelle, trennen diese Probleme sie von ihm, weil sie Unruhe und Unzufriedenheit in ihnen hervorrufen. Tut es uns selbst gut, wenn wir so ungläubig sind? Warum sollten wir undankbar und misstrauisch sein? Jesus ist unser Freund. Der ganze Himmel nimmt Anteil an unserem Wohlergehen. Vielleicht weißt du nicht, wie es im Geschäft weitergeht. Vielleicht werden die Aussichten immer dunkler und Verluste drohen. Sei trotzdem nicht entmutigt. Bring deine Sorge zu Gott und bleibe ruhig und freudig. Bete um Weisheit, die Situation klug zu bewältigen und so Verlust und Unheil zu verhindern. Tu alles, was du kannst, um die Dinge zu einem guten Ausgang zu führen. Jesus hat seine Hilfe versprochen, doch nicht ohne unsere Mitarbeit. Wenn du im Vertrauen auf unseren Helfer alles getan hast, was dir möglich war, dann nimm freudig an, was daraus wird. Lasst uns die liebevollen Gnadentaten Gottes stets in frischer Erinnerung behalten. Tränen, die er abgewischt, Schmerzen, die er gelindert, Sorgen, die er weggenommen, Ängste, die er zerstreut, Bedürfnisse, für die er gesorgt, Segnungen, die er geschenkt hat und uns so für alles stärken, was auf unserem Lebensweg noch vor uns liegt. Es bleibt uns nichts anderes übrig, als uns auf neue Prüfungen in dem kommenden Lebenskampf einzustellen. Aber wir dürfen auf Vergangenheit sowie Zukunft blicken und sagen: Bis hierher hat der Herr uns geholfen. Wie deine Tage, so deine Kraft. Die Prüfungen werden niemals größer sein als die Kraft, die uns verliehen wird, um sie zu tragen. Wenn man bedenkt, welch herrliches Erbe den Menschen erwartet, gibt es da etwas Kostbareres als die Seele? Ein Mensch mag arm sein und dennoch einen Reichtum und eine Würde besitzen, die die Welt niemals geben kann. Erlöst und von Sünde gereinigt und mit all seinen edlen Kräften dem Dienst Gottes geweiht, ist er von unübertrefflichem Wert. Im Himmel ist Freude bei Gott und den heiligen Engeln über jeden einzelnen erlösten Menschen. Eine Freude, die in heiligen Triumphliedern ihren Ausdruck findet.

0: Good afternoon, everyone.
1: Euch allen herzlich willkommen wieder an diesem Nachmittag.
0: It is good to see you again.
1: Es ist schön, euch wiederzusehen.
0: And most of you who are here this morning seem to have stayed back.
1: Und es sieht so, scheint so zu sein, dass die meisten von euch heute Morgen, die da waren, hier geblieben sind.
0: I'm grateful for that.
1: Und ich bin sehr dankbar dafür.
0: And I hope that God will bless you and reward you by speaking to you personally through His Word.
1: Und ich hoffe, dass Gott euch segnen und dafür belohnen wird, indem er direkt zu euch sprechen wird durch sein Wort.
0: After this message, we have two more to follow.
1: Nach dieser Botschaft haben wir noch zwei, die danach folgen werden.
0: So the day is not yet done.
1: So sind wir noch nicht am Ende des Tages angekommen.
0: But one message at a time.
1: Aber wir werden eine Botschaft nach der anderen uns widmen.
0: Is anyone joining us for the first time today? May I see your hand?
1: Ist jemand da, der jetzt zum ersten Mal heute Mittag hierher gekommen ist?
0: God bless you.
1: Gottes Segen dir. Es ist schön, dass ihr da seid.
0: If you were not here this morning,
1: wenn ihr heute Morgen nicht da wart,
0: but this present session is your first time, can I see your hand?
1: Dann ist das jetzt eure erste Predigt, die ihr hört.
0: Okay.
1: Darf ich sehen, wer das alles ist?
0: Thank you very much.
1: Vielen Dank euch.
0: And God bless you.
1: Und Gott möge euch segnen.
0: And God bless all of us.
1: Und Gott möge uns alle segnen.
0: Our subject for this afternoon, how to raise the dead.
1: Unser Thema heute Nachmittag ist, wie man Tote erweckt.
0: Before we begin,
1: aber bevor wir beginnen,
0: do three things for me.
1: Bitte tut drei Dinge mir zum Gefallen.
0: Number one, if you have a cell phone, I want you with all my heart to turn it off.
1: Nummer eins, wenn ihr ein mobiles Telefon habt, dann bitte schaltet es ganz ab.
0: Please turn them off.
1: Bitte schaltet es einfach ab.
0: Favor number two, while we're speaking, pray for us.
1: Der Gefallen Nummer zwei, bitte, während wir sprechen, betet für uns.
0: And what I'd like you to say is, Lord, put your words in their mouths.
1: Und was ich gerne mir wünschen würde, was ihr betet, ist, Herr, bitte nimm deine Worte und leg sie in ihren Mund.
0: And that is a very serious request.
1: Und das ist eine sehr ernsthafte Bitte.
0: And favor number three, I want you to think while we speak.
1: Und der Gefallen Nummer drei, den ihr uns bitte tut, ist, denkt, während wir sprechen, mit.
0: Let's pray now.
1: Lasst uns jetzt beten.
0: Our loving Father in heaven, we thank you for the gift of life.
1: Unser himmlischer Vater, wir danken dir für die Gabe des Lebens.
0: And now we ask you, God, to open our minds as we study your word.
1: Und jetzt wollen wir dich bitten, öffne unsere Gedanken, während wir dein Wort studieren.
0: Grant us your Holy Spirit to lead us into truth.
1: Gib deinen Heiligen Geist, um uns in die Wahrheit zu führen.
0: And help us to accept the truth that we hear.
1: Und hilf uns, dass wir die Wahrheit, die wir hören, auch annehmen.
0: In Jesus Christ's name we pray. Amen.
1: Im Namen Jesu bitten wir. Amen.
0: How to raise the dead.
1: Wie kann man Tote erwecken?
0: I'm from the state of Michigan in the United States.
1: Ich komme aus Michigan, einem Bundesstaat in USA.
0: And we have a tradition in Michigan.
1: Und wir haben dort in Michigan haben wir eine Tradition.
0: And in other parts of the United States.
1: Und auch in anderen Teilen der USA.
0: At a certain time of the year.
1: In einer bestimmten, zu einer bestimmten Jahreszeit.
0: September, Oktober, November.
1: Und zwar im September bis November.
0: And I'm sure the same thing happens in Germany.
1: Und ich bin mir ziemlich sicher, dass das Gleiche hier in Deutschland
0: thousands
1: stattfindet.
0: And thousands of people.
1: Kommen Tausende und Abertausende von Menschen.
0: They travel from all parts of the United States.
1: Sie kommen aus allen Teilen der Vereinigten Staaten.
0: And they travel to northeastern part of the United States.
1: Und sie fahren dort alle in den nordöstlichen Teil der Vereinigten Staaten.
0: And to my state of Michigan.
1: Und genau genommen in den Staat, in dem ich lebe, in
0: and
1: Michigan.
0: And some go to the western part of the United States.
1: Und manche reisen dann an den westlichen Teil der USA.
0: And they're going to see one thing.
1: Und dort sehen sie eine Sache.
0: They are going to enjoy the colors of the leaves.
1: Dort gehen sie hin, um die Farben, die Herbstfarben der Bäume zu betrachten.
0: Because you know, the leaves change color before they fall.
1: Denn ihr wisst, dass bevor die Blätter vom Baum fallen, verändern sie ihre Farbe.
0: That's why that season is called the fall.
1: Das ist der Grund, warum diese Jahreszeit im Englischen genannt wird Herbst, also im Englischen ein Wortspiel, the fall, also die Blätter, die fallen.
0: I have also been on one of those tours, my wife and I.
1: Und auch meine Frau und ich waren auf einer dieser Touren unterwegs.
0: And we took a train.
1: Und wir nahmen dort einen Zug.
0: Within the state of Michigan.
1: Dort im Bundesstaat Michigan.
0: And the train follows a route that is surrounded by trees.
1: Und der Zug folgt dort einer Route, die überall umgeben ist von solchen Bäumen.
0: And the view is really beautiful.
1: Und der Anblick ist wirklich herrlich.
0: And at the end of the train ride,
1: und am Ende dieser Zugreise,
0: there's a little place where you get out and you buy food.
1: Dort kommt ihr dann an einem bestimmten Ort und da kann man dann Essen kaufen.
0: And there are those little stores where you go buy little things that you really don't need.
1: Und dann gibt es dort diese vielen kleinen Geschäfte, wo man lauter Dinge kaufen kann, die man gar nicht braucht.
0: Then we got back on the train and we drove back home.
1: Und dann sind wir wieder zurückgefahren mit dem Zug in unsere
0: Heimat. And we enjoyed all the colors of the trees.
1: Und wir haben wieder all diese wunderbare Farbenpracht der Bäume genossen.
0: But as beautiful as the colors are,
1: aber so schön auch wirklich der Anblick dieser Farben sind,
0: they are a sign that the leaves are dying.

0: dying.
1: Sind sie dennoch ein Zeichen dafür, dass die Blätter am Baum sterben.
0: And will soon fall.
1: Und werden kurz darauf vom Baum fallen.
0: Now, Ellen White makes a statement.
1: Nun, Ellen White gibt uns ein Zitat.
0: In the book Conflict and Courage.
1: In dem Buch Auseinandersetzung und Ermutigung.
0: Page 22, paragraph 3.
1: Auf der Seite 22 im dritten Absatz.
0: Here's what she said.
1: Und das ist, was sie sagt.
0: As Adam witnessed the first signs of decay.
1: Als Adam nun die ersten Anzeichen des Niedergangs wahrnahm.
0: In the falling leaf and the drooping flowers.
1: Indem jetzt die Blätter von den Bäumen fielen und auch die Blumen verwelkten.
0: He mourned more deeply than men now mourn over their dead.
1: Weinte und verzagte er mehr über dieses, was er sah, als heute Menschen darüber weinen, wenn sie Menschen sterben sind.
0: What Ellen White is saying,
1: was sie damit sagen will,
0: that when the first leaf fell after sin,
1: als nun das erste Blatt nach dem Sündenfall vom Baum fiel,
0: it was such a sad occasion,
1: war es solch ein trauriges Ereignis,
0: that Adam cried the way people cry at funerals today.
1: So dass Adam darüber weinte, wie wir heute Zeugen sind, wenn Menschen auf Beerdigungen über den Verlust von anderen Menschen weinen.
0: Now it is very difficult to believe that.
1: Es ist für uns sehr schwer, das zu glauben.
0: Because nobody today cries when a leaf falls.
1: Denn heute weint kein Mensch mehr darüber, wenn ein Blatt vom Baum fällt.
0: There was an earthquake in Haiti last year, I believe it was, or earlier this year.
1: Es war vor kurzem erst ein Erdbeben in Haiti.
0: Over 200,000 people were killed.
1: Über 200,000 Menschen verloren ihr Leben.
0: How many of us cried?
1: Wie viele von uns haben geweint?
0: A week later,
1: eine Woche später,
0: or thereabouts, there was an earthquake in Chile.
1: War kurz darauf ein weiteres Erdbeben in Chile.
0: People died.
1: Und wieder starben Menschen.
0: Who cried?
1: Wer weinte darüber?
0: I am sure none of us cried.
1: Und ich bin mir sicher, keiner von uns weinte darüber.
0: Almost every week.
1: Fast jede Woche.
0: People are killed in Iraq and Iran and Afghanistan.
1: In Irak, im Iran, in Afghanistan werden tagtäglich Menschen getötet.
0: Who cries?
1: Wer weint darüber?
0: Every day.
1: Jeden Tag.
0: Thousands of children die of malnutrition.
1: Sterben Tausende von Kindern aufgrund von Mangelernährung.
0: And starvation.
1: Und von Hunger.
0: Who cries?
1: Wer weint?
0: What am I trying to say?
1: Was ich versuche zu sagen ist,
0: something has changed in the human being.
1: Etwas hat sich verändert in unserer Menschheit.
0: Between the time of Adam and now.
1: Zwischen der Zeit Adams und heute, wo wir stehen.
0: In the days of Adam.
1: In der Zeit Adams.
0: Right after he sinned.
1: Direkt nachdem er sündigte.
0: And sin affected the natural world.
1: Und jetzt die Sünde die natürliche Umgebung beeinflusste.
0: When he saw the first leaf fall as a sign of death.
1: Und als er jetzt das erste Blatt aufgrund dieses Verfalls und Todes fallen sah,
0: Adam cried and he cried.
1: Weinte Adam und er weinte bitterlich.
0: If someone saw me or you,
1: wenn jemand heute mich oder dich sehen würde,
0: standing by a tree,
1: neben einem Baum stehend,
0: in October,
1: sagen wir im Oktober,
0: crying,
1: weinend,
0: and they were to ask, why are you crying?
1: Und sie würden uns fragen, warum weinst du?
0: And you and I were to say, a leaf just fell.
1: Und du und ich würden sagen, gerade fiel ein Blatt vom Baum.
0: The person may begin to laugh.
1: Wahrscheinlich würde die Person anfangen zu
0: or
1: lachen.
0: Suggest that we see a psychiatrist.
1: Oder würden uns vorschlagen, zum Psychiater zu gehen.
0: We have become dead.
1: Wir sind mittlerweile tot.
0: To many things.
1: Und zwar im Hinblick auf vielerlei Dinge.
0: Years ago.
1: Denn vor vielen, vielen Jahren
0: caused people to cry.
1: Haben gewisse Dinge Menschen zum Weinen gebracht.
0: I say again,
1: ich sag's nochmal.
0: As the human race has gone on,
1: wie die Menschheit jetzt die Zeit über hin in die heutige Zeit hin weiterwuchs,
0: as sin has increased,
1: und in dem Maße, wie jetzt die Sünde sich ausbreitete,
0: humanity in general has become more numb and dead to sin.
1: Wurde die Menschheit mehr und mehr taub und auch tot im Empfinden für die Sünde.
0: And when a man is dead to the fact that he's a sinner.
1: Und wenn ein Mensch tot wird in Bezug auf die Tatsache, dass er erkennen sollte, dass er ein Sünder ist.
0: He is also dead to the fact that he needs a savior.
1: Dann ist er genauso tot für die Tatsache, dass er einen Erlöser braucht.
0: Let me repeat those words.
1: Lasst mich das anders erklären.
0: If I am dead to

0: The fact that I am a sinner.
1: Wenn ich tot bin für die Tatsache, dass ich ein Sünder bin,
0: it means I feel no need for a savior.
1: Dann fühle ich und empfinde ich auch keinen Bedarf und Bedürfnis nach einem Erlöser.
0: And so for millions of people living today.
1: So ist es auch jetzt, dass heute Millionen von Menschen, die heute am Leben sind,
0: Christ as a savior makes no sense.
1: Macht Christus als unser Erlöser die Botschaft keinen Sinn.

0: Reminds me of the message of Christ to the church of Laodicea.
1: Und das erinnert mich an die Botschaft von Christus an die Gemeinde Laodicea.
0: In Revelation chapter 3, reading from verse 14.
1: Und dort lesen wir in Kapitel 3 der Offenbarung von Vers 14 ausgehend.
0: The last book of the Bible.
1: Im letzten Buch der Bibel.
0: Chapter 3.
1: Kapitel 3.
0: Reading from verse 14.
1: Und hier von Vers 14 an.
0: Unto the angel of the church of the Laodiceans write.
1: Und dem Engel der Gemeinde in Laodicea schreibe.
0: These things saith the Amen, the faithful and true witness, the beginning of the creation of God.
1: Das sagt der da Amen heißt, der treu und wahrhaftige Zeuge, der Anfang der Schöpfung Gottes.
0: I know thy works, that thou art neither cold or hot.
1: Ich kenne deine Werke, dass du weder kalt noch warm bist.
0: I would thou wert cold or hot.
1: Ach, dass du kalt oder heiß wärest.
0: So because thou art lukewarm and neither cold nor hot, I will spew thee out of my mouth.
1: Weil du aber lau bist und weder warm noch kalt, werde ich euch dich ausspeien aus meinem Mund.
0: Because thou sayest, I am rich and increased in goods and have need of nothing.
1: Denn du sprichst, ich bin reich, ich habe genug und ich brauche nichts.
0: And knowest not that thou art wretched and miserable and poor and blind and naked.
1: Und du weißt nicht, dass du bist jämmerlich, elend und arm, blind und nackt.
0: Here is a situation that Jesus Christ himself addresses.
1: Nun, hier haben wir eine Situation, die wir vorfinden, wo Jesus Christus selbst uns adressiert.
0: And the Laodicean church.
1: Und die Gemeinde zu Laodicea.
0: It applies specifically to us.
1: Findet seine Anwendung spezifisch genommen auf uns, seine Gemeinde.
0: The state of the church today.
1: Der Zustand unserer Gemeinde heute.
0: Is one of moral deadness.
1: Ist die von moralischem Tod.
0: And that is a general statement.
1: Und das ist eine allgemeine Tatsache.
0: Because there are always exceptions.
1: Das ist allgemein formuliert, denn es gibt immer im Einzelnen Ausnahmen.
0: But what Christ is saying,
1: aber was Christus hier sagen
0: that
1: möchte,
0: the Laodicean church,
1: ist, dass die Gemeinde zu Laodicea,
0: what distinguishes that church,
1: was diese Gemeinde auszeichnet,
0: ist, dass es is dead to its condition.
1: Ist, dass sie tot ist für die Wahrnehmung ihres Zustandes.
0: And because it is dead to its condition,
1: und weil sie tot ist für diese Wahrnehmung ihres Zustandes,
0: it is also dead to what it needs to reverse that condition.
1: Ist sie genauso tot, um die Bedürfnisse wahrzunehmen, um diesen Zustand zu ändern.
0: How do you raise a person to life who is in that kind of deadness?
1: Wie möchte man eine Person zum Leben erwecken, die in solch einem Todeszustand sich befindet?
0: The Bible has a way.
1: Die Bibel kennt einen Ausweg.
0: And it is connected to the message we heard this morning.
1: Und sie ist auch verbunden mit der Botschaft, die wir heute Morgen hörten.
0: Let's listen to the experience of a man who was dead.
1: Hören wir die Erfahrung eines Mannes an, der tot war.
0: He had no consciousness that he was a sinner.
1: Er war sich dessen nicht bewusst, dass er tot war.
0: Romans chapter 7, reading from verse 7.
1: Römer Kapitel 7, und dort lesen wir von Vers 7 an.
0: And our subject is how to raise the dead.
1: Und unser Thema ist, wie man einen Toten erweckt.
0: Romans 7, verse 7, the Bible says.
1: In Römer 7, Vers 7 sagt uns die Bibel,
0: what shall we say then? Is the law sin?
1: Was sollen wir denn nun sagen? Ist das Gesetz Sünde?
0: God forbid. Nay, I had not known sin, but by the law.
1: Das sei ferner, aber die Sünde erkannte ich nicht, außer durchs Gesetz.
0: For I had not known lust, except the law had said, thou shalt not covet.
1: Denn ich wusste nichts von der Begierde, wenn das Gesetz nicht sagt, du sollst nicht begehren.
0: What Paul is saying,
1: was hier Paulus damit sagt,
0: that at a certain time in his life,
1: dass an einem bestimmten Zeitpunkt seines Lebens,
0: he was a terrible sinner,
1: war er ein schrecklicher Sünder,
0: but had no consciousness of his condition as a sinner,
1: und er war auch sich dessen nicht bewusst über seinen Zustand als Sünder,
0: until he came face to face with the law of God.
1: Bis zu dem Zeitpunkt, wo er dem Gesetz Gottes gegenüberstand.
0: Not all the little things the Jews did.
1: Nicht die Dinge, die alle die Juden jetzt damals taten.
0: But the great law of God.
1: Sondern das große Gesetz Gottes.
0: The Ten Commandments.
1: Die Zehn Gebote.
0: So Paul says, I did not know sin.
1: So sagt uns Paulus hier, ich wusste nichts von der Sünde.
0: Except by the law.
1: Wenn ich nicht das Gesetz hätte.
0: That's a very important teaching that we need to pay attention to.
1: Und das ist eine sehr wichtige Lehre, der wir Aufmerksamkeit schenken
0: the
1: müssen.
0: The only way to know that you or I are sinners.
1: Der einzige Weg für dich und für mich,
0: according
1: zu erkennen,
0: to the Bible,
1: dass wir gemäß der Schrift erkennen können, dass wir Sünder sind,
0: is in the light of God's law.
1: Ist im Lichte des Gesetzes Gottes.
0: Take away that law.
1: Nimm das Gesetz Gottes
0: if you
1: weg.
0: Blind a man to that law.
1: Und wenn du jemanden blind machst für das

0: Gesetz Gottes,
1: he cannot know that he's a sinner.
0: Dann wird er auch nicht wahrnehmen können, dass er ein Sünder ist.
1: He cannot know that his life will take him to destruction.
0: Wird er auch dann nicht erkennen, dass sein Leben, wie er es führt, in das Verderben führt.
1: And so Paul says, I had not known sin but by the law.
0: So sagt nun also Paulus, ich hätte nichts von der Sünde gewusst, außer durchs Gesetz.
1: The only way he knew that lusting was sinful was because the law said, thou shalt not covet.
0: Das Einzige, wie er wahrnehmen konnte, dass Begierde Sünde ist, ist nur dadurch, dass das Gesetz sagt, du sollst nicht begehren.
1: Verse 8, Paul continues.
0: Und dann in Vers 8 fährt hier Paulus weiter.
1: But sin taken occasion by the commandment,
0: die Sünde aber nahm das Gebot zum Anlass,
1: wrought in me all manner of concupiscence,
0: und erregte in mir Begierden aller Art.
1: For without the law, sin was dead.
0: Denn ohne das Gesetz war die Sünde tot.
1: What does Paul mean by without the law, sin was dead?
0: Was meinte hier Paulus, wenn er sagt, ohne das Gesetz ist die Sünde tot?
1: A few minutes ago I saw a lady walk across that grass.
0: Vor einigen Minuten sah ich eine junge Dame hier am Gras auf der Wiese hier vorbeilaufen.
1: Pushing a baby.
0: Die ein Kinderwagen schob.
1: Now if there's a law in this part of Germany that says don't walk on the grass.
0: Wenn es also in Deutschland angenommen ein Gesetz gäbe, das heißen würde, bitte betrete nicht die Wiese.
1: And she does not know that law.
0: Und sie weiß nichts von diesem Gebot.
1: Then she's dead to her crime.
0: Dann ist sie letztendlich tot für dieses Verbrechen.
1: How many times have you said, I didn't know?
0: Wie oft hast du schon gesagt, ich habe das nicht gewusst?
1: It is the law that allows us to say, now I know.
0: Es ist das Gesetz, das uns letztendlich erlaubt zu sündigen. Jetzt aber
1: so
0: weiß
1: when
0: ich
1: you
0: es.
1: Say, now I know,
0: wenn du also jetzt sagst, ah, jetzt weiß
1: that thing
0: ich,
1: you did that was wrong,
0: und du das tust, was eigentlich verkehrt ist,
1: it comes alive.
0: Dann wird es plötzlich lebendig.
1: That's why you say, now I know.
0: Das ist der Grund, warum du sagst, jetzt verstehe
1: and so Paul says,
0: ich. Und deswegen sagt Paulus,
1: in his life,
0: in seinem Leben,
1: sin was dead when he did not know the law.
0: War die Sünde quasi tot, als er nichts vom Gesetz wusste.
1: He says in verse 9,
0: er sagt dann in Vers 9,
1: I was alive without the law once.
0: Ich lebte einst ohne Gesetz.
1: But when the commandment came, sin revived and I died.
0: Aber als das Gebot kam, wurde die Sünde lebendig.
1: Paul did not die physically.
0: Paulus starb nicht wirklich physisch.
1: But all that he thought he was.
0: Aber alles, was er jetzt wirklich dachte, er zu sein,
1: all his sense of righteousness,
0: all seine Wahrnehmung für Gerechtigkeit,
1: all of that collapsed,
0: alles brach in sich zusammen.
1: When he saw himself in the light of God's standard of righteousness,
0: als er plötzlich sich selbst in dem Licht der Gebote selbst betrachtete,
1: which is his law.
0: Das, was das Gesetz aussagt.
1: And in verse 10 he goes on to say,
0: und dann sagt er in Vers 10,
1: and the commandment which was ordained to life,
0: und so fand sich, dass das Gebot mir den Tod brachte,
1: I found to be unto death,
0: das doch zum Leben gegeben war.
1: You see, the law of God,
0: ihr seht bitte, das Gesetz Gottes
1: is the law of life,
0: ist das Gesetz des
1: for the
0: Lebens
1: person who obeys it,
0: für die Person, die es befolgt.
1: It is a law of death,
0: für, es ist ein Gebot des zum Tode
1: for the person who disobeys it,
0: für die Person, die dem Gebot nicht gehorcht.
1: What do I mean by a law of death?
0: Was meine ich damit mit dem Gebot, das zum Tod führt?
1: The Bible says the wages of sin is death.
0: Die Bibel sagt, der Lohn der Sünde ist der Tod.
1: And sin is a transgression of the law.
0: Und Sünde bedeutet die Übertretung des Gesetzes.
1: So when a person is living a life of sin,
0: wenn nun eine Person jetzt ein Leben der Sünde lebt,
1: the law condemns that person,
0: wird das Gesetz diese Person
1: and
0: verurteilen
1: sentences that person to death.
0: Und wird diese Person auch zum Tode verurteilen.
1: When the person is not aware that he or she is living a life of sin,
0: wenn jetzt diese Person sich nicht dessen wahrnimmt, dass sie ein Leben der Sünde führt,
1: that person is not even aware that he or she is under condemnation,
0: dann weiß diese Person noch nicht einmal, dass sie unter dieser Verurteilung lebt.
1: But when he or she comes to the knowledge of God's law,
0: aber wenn jetzt diese Person zur Erkenntnis dieses Gesetzes kommt,
1: then the person realizes,
0: dann wird diese Person wahrnehmen,
1: his or her true condition,
0: seine furchtbare und aussichtslose Kondition,
1: and has to make a decision,
0: Zustand, und muss deshalb eine Entscheidung treffen.
1: In verse 13, Paul makes another statement, very interesting.
0: Verse
1: 13? 13 of Romans 7.
0: In Römer 7, jetzt in Vers 13, macht Paulus eine interessante Bemerkung.
1: Was then that which is good made death to me?
0: Ist dann, was doch gut ist, mir zum Tode geworden?
1: He's referring to the law.
0: Er bezieht sich hiermit auf das Gesetz.
1: He says the law is good.
0: Er sagt, das Gesetz ist gut.
1: But was it death for me?
0: Aber bedeutet es, dass es mir den Tod bringt?
1: Let me

0: explain it this way.
1: Lasst es mich euch hiermit erklären.
0: Now let me walk over here for a minute.
1: Lasst mich für einen kurzen Augenblick hier rübergehen.
0: And I want to hold this wire.
1: Und ich werde jetzt hier dieses Kabel für einen kurz festhalten.
0: Now this is a microphone.
1: Das wissen wir alle, ist ein Mikrofon.
0: And you use it to amplify the voice.
1: Und wir benutzen es, um die Stimme zu verstärken.
0: Now the way the voice is amplified is by the electricity in this wire.
1: Und die Art und Weise, wie das geschieht, dass die Stimme verstärkt wird, geschieht durch elektrische Ströme, die durch das Kabel am Mikrofon
0: right?
1: kommen. Bin ich hiermit
0: right?
1: Ist das korrekt?
0: There's electricity in the wire.
1: Da gibt es also elektrische Ströme in dem Kabel.
0: Now if that electricity comes in contact with the skin.
1: Wenn nun also diese Elektrizität aber in Kontakt mit unserer Haut kommt,
0: it can kill you.
1: Kann es dich töten.
0: Now I am holding this wire.
1: Nun, ich halte jetzt dieses Kabel.
0: And I am not electrocuted.
1: Und ich bekomme keinen elektrischen Stromschlag.
0: Why?
1: Warum?
0: Because there's something called insulation.
1: Denn es gibt etwas, was wir nennen Isolation.
0: The electricity cannot reach me.
1: Diese Elektrizität und die Ströme können mich nicht direkt konfrontieren.
0: Because of the rubber on the outside.
1: Wegen des Gummis, der das Kabel herum gewickelt ist.
0: It does not mean the electricity is weak.
1: Das bedeutet nicht, dass der Strom in dem Kabel seine Stärke verloren hat.
0: Nothing has changed.
1: Es hat sich nichts verändert.
0: But because of the rubber.
1: Aber aufgrund dieser Isolierung des Gummis kann es mich nicht direkt betreffen.
0: Paul is saying there's nothing wrong with the law.
1: Paulus sagt, es gibt nichts Verkehrtes am
0: the
1: Gesetz.
0: Law is good.
1: Das Gesetz ist gut.
0: The law is powerful.
1: Das ist sehr kraftvoll, das
0: But
1: Gesetz.
0: Because of sin in my life,
1: aber wegen der Sünde in meinem Leben
0: the law can only condemn me.
1: Kann das Gesetz mich nur verurteilen.
0: And so he says, was that which was good made death for me?
1: Und so fragt er, ist denn das, was doch gut ist, mir zum Tod geworden?
0: God forbid.
1: Gott verbiete.
0: Now here's a very important function of God's law.
1: Und jetzt sehen wir hier eine sehr wichtige Rolle, die das Gesetz Gottes einnimmt.
0: But sin, that it might appear sin.
1: Aber Sünde, sondern die Sünde, damit sie als Sünde sichtbar werde.
0: Work in death in me by that which is good.
1: Hat mir durch das Gute den Tod gebracht.
0: That sin by the law or by the commandment.
1: Damit die Sünde durch das Gebot
0: might become exceeding sinful.
1: Überaus sündig würde.
0: Let's pause and go over those words.
1: Lass uns kurz einen Moment durchschnaufen und diese Worte näher betrachten.
0: The law of God.
1: Das Gesetz Gottes
0: is a gift to us.
1: Ist ein Geschenk an uns.
0: As we found out this morning.
1: Wir haben das heute Morgen schon herausgefunden.
0: The law is the heart of God.
1: Das Gesetz ist letztendlich das Herz Gottes.
0: Why is it a gift of love?
1: Warum ist es ein Gebot, eine Gabe der
0: Without
1: Liebe?
0: Without the law.
1: Ohne das Gesetz.
0: No one can know he's a sinner.
1: Dass niemand wirklich wahrnehmen kann, dass wir Sünder sind.
0: But the law does something else.
1: Aber das Gebot tut noch etwas
0: it
1: anderes.
0: It not only says that is a sin.
1: Es sagt nicht nur das ist Sünde.
0: It tells us that is exceedingly sinful.
1: Es sagt sogar, das ist überaus sinnvoll.
0: Why is that necessary?
1: Warum ist das nötig?
0: There are some people in the church.
1: Es gibt unter uns Menschen in der Gemeinde.
0: They are so accustomed and exposed to sin in their environment.
1: Die sich so durch ihre Umgebung an die Sünde gewohnt haben.
0: They see so many crimes on television.
1: Sie sehen so viele Verbrechen am Fernsehen.
0: They see murder.
1: Sie sehen Mord.
0: They see rape.
1: Sie sehen Vergewaltigung.
0: They see adultery.
1: Sie sehen Ehebruch.
0: They see fornication.
1: Sie sehen Unzucht.
0: Day after day, that's all they see, that's all they watch.
1: Das ist, was sie Tag für Tag sehen und das, was sie beobachten.
0: They hear about it on the news.
1: Sie hören es auf den Nachrichtensendern.
0: Read about it in the newspaper.
1: Sie lesen es in den Nachrichtenmagazinen.
0: And after this constant exposure.
1: Und durch diese konstante Ausgesetztsein dieser
0: Sache. The person becomes dead to sin.
1: Wird eine Person tot für die Wahrnehmung der Sünde.
0: So that even though the person is a so-called Christian,
1: selbst dann, wenn diese Person ein sogenannter Christ sei,
0: the person is not troubled by sin.
1: Wird doch durch die Sünde nicht wirklich beunruhigt.
0: So other people in the church may sin.
1: So kann es sein, dass andere Menschen in der Gemeinde sündigen.
0: And the person doesn't care.
1: Und diese Person sagt,
0: because the person is really dead.
1: Denn diese Person ist in Wirklichkeit tot.
0: Because of extensive exposure to sin.
1: Weil sie sich ständig dieser Sünde ausliefert.
0: It does not have to be sin that the person is committing.
1: Es bedeutet nicht,

0: nicht, dass diese Person die Sünde selber tun muss.
1: The Bible says, by beholding we become changed.
0: Die Bibel sagt, durch Anschauen werden wir verändert.
1: There are men who join the army.
0: Da gibt es Menschen, die in die Armee eintreten.
1: And before they ever go to war,
0: und bevor sie jemals in den Krieg wirklich eintreten,
1: they have great difficulty.
0: Haben sie große Schwierigkeiten.
1: Even about thinking they can shoot someone.
0: Selbst wenn sie schon darüber nachdenken, jemanden töten zu müssen,
1: when they find themselves in battle,
0: und sich dann selbst im Kriegsgeschehen wiederfinden,
1: and they see their friend shot to death,
0: und sie sehen, wie ihr Freund vor ihren Augen niedergeschossen
1: and
0: wird,
1: they walk through dead bodies all over the battlefield,
0: und sie gehen dort über das Schlachtfeld über und übersteigen hier die Leichen,
1: very soon these men can kill and not feel anything.
0: Wird es sehr schnell geschehen, dass diese Person sehr schnell jemanden töten kann, ohne etwas dabei zu empfinden.
1: The same thing can happen to the child of God.
0: Und das Gleiche geschieht mit dem Kind Gottes.
1: He or she can come to the place,
0: er mag an diesen Ort kommen,
1: where constant exposure to sin,
0: wo man ständig der Sünde ausgeliefert ist,
1: brings that person to the place,
0: wird diese Person dorthin führen,
1: where he or she is no longer bothered by sin,
0: dass sie selbst früher oder später durch die Sünde nicht mal wirklich berührt wird.
1: The person may not kill,
0: diese Person mag nicht selber töten,
1: but is not broken-hearted when someone else kills.
0: Aber sie erlebt auch nicht mehr, dass das Herz zerreißt, wenn jemand anderes getötet
1: the person
0: wird.
1: May not commit adultery,
0: es mag sein, dass diese Person nicht wirklich selbst Ehebruch begeht,
1: but is not bothered when someone else commits adultery.
0: Aber sie ist nicht wirklich betrübt, wenn jemand anderes es begeht.
1: What is the cure for that condition?
0: Was ist die Heilung für diesen Zustand?
1: Paul says the cure is God's law.
0: Paulus sagt, die Heilung für diesen Zustand ist das Gesetz Gottes.
1: That person needs to take another look at the holy law of God.
0: Diese Person muss neu auf das heilige Gesetz Gottes werfen.
1: It is a law that expresses righteousness.
0: Es ist dieses Gesetz, das die Gerechtigkeit ausdrückt.
1: Holiness.
0: Heiligkeit.
1: It convicts the person.
0: Es überzeugt eine Person,
1: that his or her life is a sinful life,
0: dass seine oder ihr Leben ein sündhaftes Leben ist.
1: And by living a sinful life, the person is living under condemnation.
0: Und indem sie ein sündhaftes Leben leben, sind sie auch unter der Verdammung Gottes.
1: In his mercy,
0: in seiner Gnade,
1: in his love,
0: in seiner Liebe,
1: God has made his law available to us.
0: Hat Gott sein Gebot für uns zugänglich gemacht.
1: So as we stand in the light of God's law,
0: und wenn wir nun jetzt in dem Licht des Gesetzes
1: we
0: stehen,
1: see ourselves for who we really are,
0: sehen wir uns selbst, wer wir wirklich sind.
1: And that is sinners.
0: Und das ist Sünder sein.
1: When a man or a woman,
0: wenn nun ein Mann oder eine Frau
1: is brought to the place,
0: an den Ort geführt wird,
1: where that person recognizes, I am a sinner,
0: und dann an diesem Ort in die Situation wahrnimmt, ein Sünder zu sein.
1: It is only then that the idea of a savior makes any sense.
0: Nur dann macht die Botschaft des Bedürfnisses eines Erlösers wirklich Sinn.
1: Now Satan knows that.
0: Und Satan weiß das.
1: So Satan has succeeded.
0: Und deswegen ist auch Satan bisher erfolgreich gewesen
1: in getting ministers to preach,
0: darin, dass er Prediger hat,
1: that there is no law,
0: die predigen, dass es kein Gesetz
1: we're
0: gibt.
1: Under grace.
0: Wir sind unter der Gnade.
1: The law has been done away with.
0: Das Gesetz ist abgeschafft.
1: I want to tell you today, my friends,
0: und ich möchte euch, meine Freunde, etwas
1: the
0: sagen.
1: Law of God is an act of grace.
0: Das Gesetz Gottes ist ein Akt der Gnade.
1: Because God knows,
0: denn Gott weiß,
1: if I remove my law,
0: wenn ich mein Gebot wegnehme,
1: they will have no consciousness of sin,
0: werden sie kein Bewusstsein mehr über die Sünde
1: they
0: haben.
1: Will have no way of knowing right and wrong.
0: Dann werden sie auch keine Möglichkeit mehr haben, wahr von falsch zu unterscheiden.
1: And when a carnal person,
0: und wenn eine fleischliche Person
1: has no system of right and wrong,
0: und keine Wahrnehmung hat von wahr und
1: that
0: falsch,
1: person will only do what's wrong,
0: wird diese Person nur noch das tun, was
1: because
0: falsch
1: it comes
0: ist.
1: Out of the carnal nature.
0: Denn es kommt aus seiner sündhaften, fleischlichen Natur.
1: And so, the Bible says,
0: so sagt uns die Bibel,
1: the law was not made for a righteous man,
0: so wurde das Gesetz nicht gemacht für den Gerechten,
1: but for the lawless and disobedient,
0: sondern für den Gesetzlosen und für den Ungehorsamen.
1: Because a righteous man has the law in his heart.
0: Denn der Gerechte hat ja das Gesetz Gottes
1: so
0: in seinem Herz.
1: Was made for a sinner.
0: So wurde das Gesetz gemacht für den Sünder.
1: And as the Holy Spirit applies the law to that person's heart,
0: und wenn jetzt der Heilige Geist das Werk tut, uns das Gesetz nahezubringen an unser Herz,
1: conviction takes place in the heart.
0: Dann geschieht die Überzeugung in unserem
1: and the
0: Herz.
1: Person realizes,
0: und die betreffende Person wird wahrnehmen,
1: I need a change of life.
0: Ich brauche eine Veränderung in meinem Leben.
1: And that change of life,
0: und diese Veränderung
1: comes through a man called Jesus Christ,
0: kommt durch den Mann namens Jesus Christus.
1: In Romans chapter 3,
0: in Römer Kapitel 3,
1: reading verse

0: 20.
1: Und dort auf Vers 20.
0: The Apostle Paul writes.
1: Schreibt hier der Apostel Paulus.
0: Therefore by the deeds of the law shall no flesh be justified.
1: Weil kein Mensch durch die Werke des Gesetzes vor ihm gerecht sein kann.
0: In his sight, for by the law is the knowledge of sin.
1: Denn durch das Gesetz kommt Erkenntnis der Sünde.
0: So here we have a very clear verse.
1: Jetzt haben wir hier eine sehr klare Aussage.
0: That goes along with Romans 7:7.
1: Die in Harmonie ist mit Römer 7, Kapitel 7,
0: Vers 7. By the law.
1: Durch das Gesetz
0: is the knowledge of sin.
1: Kommt die Erkenntnis der Sünde.
0: Take away the law.
1: Nimm das Gesetz weg.
0: And you and I will never know we're sinners.
1: Und du und ich, wir werden niemals wahrnehmen, dass wir Sünder
0: Now,
1: sind.
0: When I say take away the law,
1: wenn ich jetzt sage, nimm das Gesetz weg,
0: I don't mean abolish the law.
1: Dann meine ich nicht, dass du das Gesetz
0: you cannot
1: abschaffst.
0: Abolish the law of God.
1: Du kannst nicht das Gesetz Gottes abschaffen.
0: To abolish the law of God, you must abolish God.
1: Wenn du das Gesetz Gottes abschaffen willst, dann musst du Gott
0: And that
1: abschaffen.
0: Cannot be done.
1: Und das kann nicht funktionieren.
0: So when I say take away the law,
1: wenn ich also sage, nimm das Gesetz weg.
0: I mean deprive someone.
1: Das meint also wirklich jemanden von dem Gesetz entfernen.
0: Of the knowledge of God's law.
1: Von der Erkenntnis des Gesetzes.
0: And that person will never know.
1: Und diese Person wird niemals wahrnehmen.
0: That he or she's a sinner.
1: Dass sie oder er ein Sünder
0: ist. And needs Jesus Christ.
1: Wir brauchen Jesus Christus.
0: Let's go to Romans chapter 4 reading verse 15.
1: Lass uns Römer 4 Vers 15 lesen.
0: Romans chapter 4 verse 15.
1: Römer Kapitel 4 Vers 15.
0: The Bible says because the law worketh wrath.
1: Denn das Gesetz richtet nur Zorn an.
0: For where no law is there's no transgression.
1: Wo aber das Gesetz nicht ist, da ist auch keine Übertretung.
0: Just about the same thing we read in Romans 3 verse 20.
1: Das ist das gleiche was wir gerade in Römer 3 Vers 20 lasen.
0: Let's look at Romans chapter 5 verse 13.
1: Lass uns Römer 5 Vers 13 anschauen.
0: The very next chapter, chapter 5 verse 13.
1: Römer 5 Vers 13.
0: For until the law sin was in the world.
1: Denn die Sünde war wohl in der Welt.
0: But sin is not imputed where there is no law.
1: Ehe das Gesetz kam, aber wo kein Gesetz ist, da wird die Sünde nicht angerechnet.
0: My brothers and sisters,
1: liebe Schwestern und Brüder,
0: the law of God,
1: das Gesetz Gottes,
0: is an expression of God's love.
1: Ist der Ausdruck der Liebe Gottes.
0: Because God knows,
1: denn Gott weiß,
0: without a knowledge of his law,
1: ohne die Erkenntnis seines Gesetzes,
0: no man can know right and wrong.
1: Wird kein Mensch den Unterschied erkennen zwischen wahr und falsch.
0: And in that condition,
1: und in diesem Zustand,
0: a person will only do what's wrong,
1: wird eine Person nur das tun, was
0: because
1: falsch ist.
0: That's the nature with which we're born.
1: Denn das entspricht der Natur, in der wir geboren sind.
0: So the law, when it comes to us,
1: wenn also das Gesetz jetzt zu uns kommt,
0: it brings us alive to the fact that we are sinners.
1: Wird das Gesetz uns lebendig machen für die Tatsache, dass
0: so
1: wir Sünder sind?
0: Is how to raise the dead.
1: Unser Thema ist also, wie erwecken wir die Toten?
0: How to raise someone who's dead to the fact that he or she is a sinner?
1: Wie kann man jemanden erwecken zu der Tatsache hin, dass er erkennt, dass er ein Sünder ist?
0: You raise that person to life.
1: Du kannst diese Person zum Leben erwecken.
0: By presenting the great law of God.
1: Indem wir ihnen das große Gesetz Gottes
0: it
1: präsentieren.
0: It is a law of life.
1: Es ist das Gesetz des Lebens.
0: To the man or the woman who obeys it.
1: Zu dem Person und der Mann und der Frau, die sie beachten.
0: It is a source of condemnation.
1: Es ist eine Quelle der Verdammung.
0: For those who live contrary to God's law.
1: Für diejenigen, die im Gegensatz und Widerspruch zu diesem Gesetz leben.
0: The devil wants everyone lost.
1: Der Teufel möchte, dass jeder von uns verloren geht.
0: And so he blinds our eyes to the purpose of God's law.
1: So verblendet er uns der Tatsache gegenüber, dem Gesetz gegenüber, was es erfordert von uns.
0: As we said earlier,
1: so wie wir schon sagten,
0: ministers stand in pulpits.
1: So gibt es heute Prediger, die hier am Podium stehen.
0: And they preach.
1: Und sie predigen.
0: There is no law.
1: Es gibt kein Gesetz.
0: The law has been done away with.
1: Das Gesetz wurde abgeschafft.
0: And if that is true,
1: und wenn das wahr ist,
0: no one can know he or she's a sinner.
1: Dann weiß auch niemand, dass er oder sie ein Sünder ist.
0: In 1 John chapter 3.
1: In 1. Johannes Kapitel 3.
0: Reading from verse 4.
1: Lesend von Vers 4 aus.
0: 1 John chapter 3, reading from verse 4.
1: 1. Johannes 3, Vers 4.
0: The Bible says,
1: sagt hier die Bibel,
0: whosoever committeth sin,
1: wer Sünde tut,
0: transgresseth also the law.
1: Der tut auch Unrecht oder übertritt
0: For
1: die Sünde.
0: Sin is the transgression of the law.
1: Denn die Sünde ist das Übertreten des Gesetzes.
0: Listen carefully to verse 5.
1: Hört bitte genau zu, was in Vers 5
0: And
1: steht.
0: And ye know that he was manifested to take away our sins.
1: Und ihr wisst, dass er erschienen ist, damit er die Sünden wegnehme.
0: And in him is no sin.
1: Und in ihm ist keine Sünde.
0: Now, if you combine verse 4 and verse 5.
1: Nun, wenn wir Vers 4 und Vers 5 miteinander kombinieren,
0: verse 4 says,
1: dann sagt Vers 4,
0: sin is a transgression of the law.
1: sagt Vers 4, Sünde ist die Übertretung des Gesetzes.
0: Now we have two

0: things.
1: Wir haben jetzt zwei Dinge.
0: Here's sin.
1: Hier ist die Sünde.
0: Here's the law.
1: Da ist das Gesetz.
0: The problem that human beings have is sin.
1: Das Problem, das die Menschen und wir haben, ist die Sünde.
0: The problem is not really the law.
1: Das Problem ist nicht das Gesetz.
0: God has never made anything.
1: Gott hat noch nie etwas geschaffen.
0: That of itself is a problem.
1: Das für uns ein Problem darstellt.
0: The problem is not the law. The problem is the sinner.
1: Das Problem ist nicht das Gesetz, sondern das Problem ist der Sünder.
0: When a policeman stops you.
1: Wenn ein Polizist dich anhält.
0: For speeding.
1: Weil du zu schnell gefahren
0: and he
1: bist.
0: Gives you a ticket.
1: Und er schreibt dir einen Strafzettel aus.
0: 300 euros.
1: 300 Euro Strafe.
0: The problem is not the law.
1: Das Problem ist nicht das
0: the
1: Gesetz.
0: Problem is your refusal to obey the law.
1: Dein Problem ist, dass du weigerst, dich dem Gebot, dem Gesetz zu unterstellen.
0: And so here's sin, here's the law.
1: Also haben wir hier die Sünde und hier das Gesetz.
0: And Jesus Christ comes.
1: Und jetzt kommt Jesus Christus.
0: He has a choice.
1: Er hat eine Wahl.
0: Which one will I remove?
1: Was soll ich wegnehmen?
0: Either way, he solves the problem.
1: In einer der beiden Lösungen wird das Problem
0: lösen. Bible says,
1: aber die Bibel sagt
0: he
1: uns,
0: came to take away sin.
1: Sagt uns die Bibel hier, er kam, die Sünde wegzunehmen und nicht das Gesetz.
0: Christ could not take away the law.
1: Christus konnte das Gesetz gar nicht wegnehmen.
0: It was he who spoke the law from Sinai.
1: Es war er selbst, der vom Sinai herab das Gebot sprach.
0: The law is the constitution of his universal government.
1: Das Gesetz ist im Wesentlichen die Grundlage des ganzen Universums.
0: So he provided a way to take away sin.
1: So hat er den Weg vorbereitet, um wirklich die Sünde zu entfernen.
0: Because in the new world,
1: denn in der neuen Welt,
0: which the Bible says God is setting up,
1: wo die Bibel uns sagt, dass Gott dabei ist, diese Welt vorzubereiten,
0: there will still be the law,
1: wird immer noch das Gesetz
0: but
1: existieren.
0: There will be no sin.
1: Aber es wird keine Sünde
0: so
1: geben.
0: So Jesus Christ came.
1: So kam also Jesus,
0: to provide a way,
1: um einen Weg uns
0: to take away sin,
1: zuzubereiten, um die Sünde zu entfernen
0: and change men and women,
1: und Menschen zu verändern,
0: so that they live a life in conformity with God's law,
1: so dass sie ein Leben leben können in Übereinstimmung mit dem Gesetz Gottes.
0: And that's the only life,
1: und das ist das einzige
0: that
1: Leben,
0: qualifies for a place in God's kingdom,
1: das uns dafür qualifiziert, einen Platz im Himmelreich zu haben.
0: If you examine Genesis and Revelation,
1: wenn ihr nun das erste Buch Mose bis zur Offenbarung hin studiert,
0: why was Adam put out of the garden?
1: Warum zum Beispiel Adam aus dem Garten Eden entfernt wurde,
0: he disobeyed God's law.
1: Kommt ihr auf die Schlussfolgerung, dass es deswegen war, weil er das Gebot Gottes übertrat.
0: That's Genesis.
1: Das ist das erste Buch
0: now
1: Mose.
0: We go to Revelation.
1: Und nun lasst uns in das Buch Offenbarung
0: why
1: gehen.
0: Will people be allowed to go back into the garden?
1: Warum werden Menschen es ihnen erlaubt sein, wieder zurück in den Garten zu gehen, Eden?
0: Because of obedience.
1: Wegen dem Gehorsam.
0: Revelation 22, verse 14.
1: Offenbarung 22, Vers 14.
0: Blessed are they that do his commandments.
1: Selig sind die ihre, ja, hier steht, je nach, there's a matter of translation, because there are different German translations. So,
0: well, let me just paraphrase it. Blessed are they that obey his commandments.
1: Selig sind die, die seine Gebote halten.
0: That they may have right to the tree of life.
1: Damit sie das Anrecht haben zum
0: and
1: Baum des Lebens.
0: And may enter in through the gates into the city.
1: Und das Recht haben, durch das Tor in die Stadt einzutreten.
0: It is very simple.
1: Es ist sehr einfach.
0: Why did God throw Adam out?
1: Warum hat Gott Adam aus dem Garten Eden entfernt?
0: He sinned.
1: Er sündigte.
0: What is sin?
1: Was ist Sünde?
0: The transgression of the law.
1: Die Übertretung des Gesetzes.
0: Why will we be able to return to that place?
1: Warum werden wir in der Lage sein, zurück in diesen Ort zu
0: because
1: gehen?
0: Of obedience to God's law.
1: Wegen dem Gehorsam gegenüber dem Gesetz Gottes.
0: The law that he writes in our hearts.
1: Das Gesetz, das er in unser Herz schreibt.
0: The law of God.
1: Das Gesetz Gottes.
0: Is the way he raises a dead person to life.
1: Das ist der Weg, wie Gott eine tote Person zum Leben erweckt.
0: That dead person is someone dead to sin.
1: Und das ist eine Person, die dann tot ist für die Wahrnehmung für die Sünde.
0: And the law tells that person,
1: und das Gesetz sagt dieser Person,
0: something is wrong with your life.
1: Etwas stimmt nicht in deinem Leben.
0: And the law says, go to Christ.
1: Und das Gesetz sagt, geh zu Christus.
0: The law cannot change you.
1: Das Gesetz kann dich nicht verändern.
0: When you go to Christ,
1: wenn du zu Christus
0: and
1: kommst
0: Christ gives you his heart,
1: und Christus dir sein Herz gibt,
0: the law says,
1: sagt das Gesetz,
0: yes.
1: Ja.
0: The law approves.
1: Das Gesetz bestätigt nur.
0: Because the new heart Christ gives you,
1: denn das Herz, das Christus dir jetzt gibt,
0: is
1: das neue,
0: heart on which the law is written.
1: Ist das Herz, auf dem das Gesetz schon geschrieben ist.
0: How to raise the dead to life.
1: Wie kann man einen Toten zum Leben erwecken?
0: I'll ask a question.
1: Ich möchte eine Frage stellen.
0: Don't answer me.
1: Bitte antwortet mir nicht.
0: Let me say that again.
1: Ich sage es nochmal.
0: I'm going to ask you a question.
1: Ich werde

0: jetzt euch eine Frage stellen.
1: Do not answer me.
0: Bitte antwortet nicht.
1: Is this someone listening to us?
0: Gibt es hier jemand, der jetzt uns zuhört?
1: That after hearing us,
0: nachdem er uns jetzt hier gehört hat,
1: you are forced to conclude,
0: innerlich zu der Überzeugung gekommen ist,
1: I have been living a life dead to sin.
0: Ich habe bisher ein Leben gelebt, in dem ich für das Bewusstsein der Sünde tot war.
1: I have been going along my life,
0: ich bin durch mein Leben bisher gegangen,
1: thinking there's nothing wrong with me.
0: Dass, in dem Glauben, dass nichts mit mir verkehrt ist.
1: But this message,
0: aber diese Botschaft,
1: is causing me to think twice.
0: Hat mich dazu bewogen, darüber nochmal nachzudenken.
1: If that is happening to you,
0: wenn das jetzt mit dir geschieht,
1: the law of God is raising you from the dead now.
0: Wird das Gesetz Gottes in diesem Augenblick dich von den Toten auferwecken?
1: My brothers and sisters,
0: liebe Schwestern, liebe Brüder,
1: in John 10:10,
0: in Johannes Kapitel 10, Vers 10,
1: Jesus speaks these words.
0: Sagt Jesus folgende Worte.
1: Let them ring in your heart as you listen to them.
0: Und lasst sie in eurem Herzen hin und her bewegt sein, während ihr sie hört.
1: John chapter 10, reading verse 10.
0: Und dort in Johannes 10, Vers 10.
1: The thief cometh not, but for to steal, to kill and to destroy.
0: Ein Dieb kommt nur, um zu stehlen, zu schlachten und umzubringen.
1: In that verse, the thief really represents Satan.
0: In diesem Beispiel repräsentiert dieser Dieb Satan.
1: So Satan comes to steal, kill, destroy.
0: Es ist Satan, der kommt, um zu schlachten, umzubringen und zu stehlen.
1: Now Jesus says why he came.
0: Aber Jesus sagt uns, warum er kam.
1: I am come.
0: Ich bin gekommen.
1: That they might have life.
0: Dass ihr das Leben habt.
1: And that they might have it.
0: Und dass sie es haben.
1: More abundantly.
0: In Fülle.
1: The work of Satan.
0: Das Werk Satans.
1: Is to destroy your life.
0: Ist dein Leben zu zerstören.
1: The work of Christ.
0: Das Werk Jesu.
1: Is to give you life you don't realize you need.
0: Ist dir das Leben zu geben, von dem du nicht wahrnimmst, dass du es brauchst.
1: Without Christ, a man or a woman is dead.
0: Christus ist ein Mann oder eine Frau tot.
1: There are some people.
0: Es gibt einige.
1: Their lives consist of one party after another.
0: Die leben ihr Leben darin, dass sie von einer Party zur anderen gehen.
1: Every weekend a party, a club.
0: Jedes Wochenende hier eine Party und hier einen Club.
1: You know what the Bible says about a person like that?
0: Wisst ihr, was die Bibel über eine Person sagt?
1: Go to 1 Timothy chapter 5, reading verse 6.
0: Die so lebt, geht mit mir in 1. Timotheus Kapitel 5.
1: 1 Timothy chapter 5, reading verse 6.
0: Und hier in 1. Timotheus Kapitel 5, Vers 6.
1: Listen to what Paul tells a young man. This young man was Timothy.
0: Hört bitte, was hier Paulus einem jungen Mann sagt, und dieser junge Mann ist Timotheus.
1: 1 Timothy 5, 6, the Bible says.
0: Und hier sagt die Bibel,
1: she that liveth in pleasure,
0: jene aber, die in Ausschweifung leben,
1: is dead while she liveth.
0: Ist lebendig tot.
1: She or he.
0: Er oder sie.
1: Would you like to see a dead person dancing?
0: Habt ihr jemals eine tote Person tanzen gesehen?
1: Go to the nightclub.
0: Dann geht in den Nachtclub, in die Disco.
1: No, those are not my words.
0: Das sind nicht meine Worte.
1: Those are the Bible's words.
0: Das sind die Worte der Bibel.
1: There are people who are dead on their feet.
0: Es gibt Menschen, die tot sind, während sie auf ihren
1: dead.
0: Beinen stehen, und zwar geistlich tot.
1: But physically alive.
0: Aber physisch am Leben.
1: Jesus says, I came to give those people life.
0: Und Jesus sagt, ich kam, um diesen Personen Leben
1: but
0: zu geben.
1: But before he gives them the life.
0: Aber bevor er ihnen das Leben geben kann,
1: they must be brought to the place where they admit and realize I am dead.
0: Müssen sie an den Punkt gebracht werden, dass sie wahrnehmen, dass sie wirklich tot sind.
1: And the way God does that,
0: und der Weg, den Gott geht, um das zu erreichen,
1: is to bring that man or woman face to face with his law.
0: Ist diese Person in direkten Kontakt zu bringen mit dem Gesetz Gottes.
1: In order to save that person's life.
0: Um diese Person zu retten.
1: My brothers and sisters,
0: liebe Schwestern und Brüder,
1: when you play with God's law,
0: wenn ihr mit dem Gesetz Gottes spielt,
1: you are putting people's lives at risk.
0: Dann riskiert ihr das Leben anderer Menschen.
1: I thank God for his law.
0: Ich danke Gott für sein Gebot.
1: For his 10 commandments.
0: Für seine 10 Gebote.
1: The Bible says in Psalm 19, verse 7.
0: Die Bibel sagt uns,

0: in Psalm 19,
1: verse 7.
0: In Psalm 19, Vers 7.
1: The law of the Lord is perfect.
0: Das Gesetz des Herrn ist vollkommen.
1: Converting the soul.
0: Sie bekehrt das Leben.
1: The law of God.
0: Das Gesetz Gottes.
1: His Ten Commandments.
0: Seine zehn Gebote.
1: Are perfect.
0: Sind vollkommen.
1: A perfect expression.
0: Ein vollkommener Ausdruck.
1: Of the righteous heart of God.
0: Von einem gerechten Herz Gottes.
1: And this is what he uses.
0: Und das ist, was er verwendet.
1: To raise the dead to life.
0: Um einen toten Menschen zum Leben zu erwecken.
1: My brothers and sisters,
0: liebe Schwestern und Brüder,
1: the reason why Jesus Christ had to come and die,
0: der Grund, warum Jesus kommen musste und sterben musste,
1: was because the law was broken.
0: War der Grund, dass das Gesetz gebrochen
1: and
0: wurde.
1: And God the Father could not ignore the law that was broken.
0: Und Gott der Vater konnte nicht ignorieren, dass sein Gesetz gebrochen
1: Someone
0: wurde.
1: Someone had to die.
0: Jemand musste sterben.
1: And Jesus said,
0: und Jesus sagte,
1: I will come and die.
0: Ich werde kommen und
1: for
0: sterben.
1: Every sinner,
0: für jeden Sünder.
1: So that whoever accepts me,
0: dass wer immer mich aufnimmt,
1: does not have to be lost in hell.
0: Muss nicht verloren gehen in die Hölle.
1: If God could have ignored his law,
0: wenn Gott sein eigenes Gebot ignoriert hätte,
1: there would have been no need for Christ to die.
0: Wenn es keinen Grund gegeben hätte für Christus
1: but
0: zu
1: the
0: sterben.
1: Cross of Calvary,
0: aber das Kreuz
1: ist the strongest proof.
0: Auf Golgatha ist der stärkste Beweis,
1: that the law of God cannot be done away with,
0: dass das Gebot Gottes nicht einfach beiseite geschoben werden kann.
1: Took the very life of the Son of God.
0: Denn es hat das Leben Jesu gekostet.
1: Even though he did no sin.
0: Selbst obwohl er nicht sündigte.
1: But by his death,
0: aber durch seinen Tod,
1: which was payment for sin,
0: was letztendlich das Lösegeld war
1: and
0: für die
1: his
0: Sünde
1: resurrection,
0: und durch seine Auferstehung,
1: the resurrected life that changes us,
0: ist dieses auferstandene Leben Jesu das, was uns verändert.
1: By that work of Christ,
0: und durch dieses Werk Christi,
1: called the atonement,
0: genannt Versöhnung,
1: men and women can be changed,
0: können Männer und Frauen verändert werden.
1: The dead can come to life.
0: Die Toten können auferweckt werden zu neuem Leben.
1: And Satan can be deprived of captives that he had.
0: Und Satan kann die Beute, die er gemacht hat, wieder entnommen, entrissen werden.
1: Now I'll ask you the question again.
0: Nun möchte ich euch nochmal die Frage stellen.
1: This time I want you to answer me.
0: Und dieses Mal möchte ich bitte, dass ihr mir antwortet.
1: Listen carefully.
0: Und hört genau zu.
1: Is there someone listening to us?
0: Gibt es jemanden unter uns, der jetzt zuhört?
1: This sermon has opened your eyes to the fact that you need Christ.
0: Und wahrgenommen hat, dass diese Predigt ihm die Augen geöffnet hat für das Bedürfnis Jesu.
1: That you're living a life in violation of God's law.
0: Dass wir ein Leben und dass du ein Leben führen solltest und das Gesetz übertreten hast.
1: And the penalty for that is death.
0: Und dass der Lohn dieser Übertretung der Tod ist.
1: Is there a man or a woman?
0: Gibt es hier einen Mann oder eine Frau?
1: You realize now,
0: der jetzt wahrnimmt,
1: you're a sinner,
0: dass ich Sünder bin,
1: and you need Christ,
0: und Christus brauche.
1: Anyone like that?
0: Gibt es jemand, der
1: don't be afraid to raise your hand. Never be afraid.
0: Das empfindet? Hab keine Furcht, deine Hand zu heben.
1: I want to pray for you. I just want you to stand where you are.
0: Ich möchte, dass du dort dich
1: just stand where you are.
0: Dass du dort dich aufstellst. Dich aufstehst, wo du stehst.
1: If you raise your hand, stand.
0: Glaub an deinem Platz und deine Hand.
1: Don't think that because you're a member of a church.
0: Und glaub nicht, dass du einfach nur ein Glied bist der Gemeinde.
1: Dead to sin.
0: Dass du nicht wirklich jemand bist, der gesündigt.
1: The Pharisees were church members.
0: Die Pharisäer waren Gemeindeglieder.
1: They were dead to sin.
0: Sie waren tot für die Sünde.
1: They said, "Crucify Christ."
0: Sie sagten, kreuzigt ihn.
1: They killed the very life giver himself.
0: Sie töteten denjenigen, der eigentlich die Quelle des Lebens ist, der Lebensspender.
1: Some of the worst people on the face of the earth.
0: Eine der schlimmsten Personen, die auf der Erde lebt,
1: are members of churches.
0: Sind manchmal die Gemeindeglieder in den Gemeinden.
1: And so I say again.
0: Und ich sage es nochmal.
1: If this message,
0: wenn diese Botschaft,
1: has pricked your heart,
0: dein Herz berührt
1: and
0: hat,
1: you realize,
0: und du wahrgenommen hast,
1: I've been living contrary to God's law.
0: Ich lebe entgegengesetzt dem Geboten Gottes.
1: And I need Christ.
0: Und ich brauche Christus,
1: to put me on the path of life,
0: um mich wieder auf den Weg des Lebens zu bringen. Dann bitte ich dich, dass du
1: don't
0: aufstehst.
1: Look around to see who's standing.
0: Schau dich nicht um und schau, wer alles aufsteht.
1: You stand.
0: Es geht um dich.
1: When it comes to salvation,
0: wenn es um Erlösung geht,
1: God deals with people personally.
0: Dann handelt Gott immer persönlich mit Menschen.
1: God made Adam.

0: Gott hat Adam geschaffen.
1: He did not make Adam and Eve together.
0: Er hat nicht Adam und Eva zusammen geschaffen.
1: He made Adam by himself.
0: Er machte erst Adam.
1: He gave Adam all the instructions Adam needed.
0: Und er hat Adam all die Instruktionen gegeben, die er brauchte.
1: Done,
0: und als das geschah,
1: then he made Eve.
0: Dann hat er Eva geschaffen.
1: Then he put them together as a family.
0: Und dann hat er sie zusammengeführt als Familie.
1: But God begins with the individual.
0: Aber Gott beginnt immer mit dem Individuum.
1: And for the last time,
0: und zum letzten Mal,
1: if this message has convicted you,
0: wenn diese Botschaft dich überzeugt hat,
1: I am living contrary to God's law.
0: Ich lebe im Widerspruch zum Gesetz Gottes.
1: And I thank God for opening my eyes to that.
0: Und ich danke Gott, dass er mir die Augen dafür geöffnet hat.
1: And I want to live a life in conformity with his law.
0: Und ich möchte ein Leben in Übereinstimmung mit seinem Gesetz führen.
1: You're the one I want to stand.
0: Dann bist du die Person, von der ich möchte, dass sie steht.
1: I'll give you 60 seconds.
0: Ich gebe dir 60 Sekunden.
1: Then I'll pray.
0: Und dann werde ich beten.
1: In that time, stand.
0: In dieser Zeit hast du die Möglichkeit, aufzustehen.
1: You cannot save yourself.
0: Du kannst dich nicht selber retten.
1: If you could,
0: wenn du könntest,
1: and if I could save myself,
0: und wenn ich mich selber retten könnte,
1: the death of Christ was a waste.
0: Würde das Opfer Jesu eine Verschwendung und Vergeudung sein. Gott, Jesus musste sterben.
1: Because no human being can save himself.
0: Denn kein menschliches Wesen kann sich selber retten.
1: 45 seconds.
0: 45 Sekunden.
1: The message has convicted your heart.
0: Die Botschaft hat dein Herz überzeugt.
1: I have been dead to my sins.
0: Ich bin für die Wahrnehmung meiner Sünden tot.
1: And I thank God for bringing me alive today.
0: Und ich danke Gott, dass er mich wieder zum Leben heute
1: I
0: erweckt.
1: Want to live a different life.
0: Ich möchte ein anderes Leben führen.
1: And when Christ saves you from sin,
0: und wenn Christus dich aus der Sünde
1: he saves
0: heraus rettet,
1: you from something to something.
0: Dann rettet er dich von etwas zu
1: he
0: etwas.
1: Saves you from sin to righteousness.
0: Er rettet dich von der Sünde zur Gerechtigkeit.
1: And righteousness is expressed by the law of God.
0: Und die Gerechtigkeit drückt sich aus im Gesetz Gottes.
1: 60 seconds are up.
0: Die 60 Sekunden
1: bowed,
0: sind vorbei.
1: Eyes closed.
0: Lasst uns unser Haupt neigen und unsere Augen schließen.
1: Loving Father in heaven,
0: unser himmlischer Vater,
1: we thank you so much for your holy law.
0: Wir danken dir so sehr für dein heiliges Gesetz.
1: It convicts the sinner.
0: Es überzeugt den Sünder,
1: who has been dead in sin,
0: der Sünde tot war.
1: It raises him to the fact,
0: und es erweckt ihn zu der Tatsache,
1: that the path he's on is a path of destruction.
0: Dass er wahrnimmt, dass der Weg, auf dem er sich befindet,
1: Father
0: ein
1: heaven,
0: Weg der Zerstörung ist.
1: I ask you with all my heart,
0: lieber Vater, ich bitte dich mit meinem
1: grant
0: ganzen
1: your
0: Herzen,
1: Holy Spirit to those who have stood.
0: Bitte gib deinen Heiligen Geist all jenen, die jetzt aufgestanden
1: honestly,
0: sind. Und ich glaube, dass sie aufgestanden sind aus
1: standing,
0: ehrlichem Herzen und indem sie jetzt aufgestanden sind. Sagen sie, wir sind überzeugt durch dein Wort.
1: We are convicted by your law.
0: Wir sind überzeugt durch dein Gesetz.
1: And we want Christ to change our lives.
0: Und wir bitten Christus, unser Leben zu verändern.
1: Gib uns ein Herz, das liebt, zu tun, was
0: richtig
1: ist.
0: Gib uns ein Herz, das danach trachtet, das
1: give
0: Richtige
1: us hatred
0: zu tun.
1: For a sinful life.
0: Hilf uns, dass wir sündvolles Leben hassen.
1: Grant your spirit to everyone who responded, I pray.
0: Gib deinen Heiligen Geist jedem, der darauf reagiert hat, und das
1: Father,
0: bitte ich
1: bless
0: dich.
1: Everyone under the sound of your manservant's voices.
0: Bitte segne jeden, der jetzt durch die Gnade der Stimmen von Menschen
1: and let
0: angesprochen
1: this decision
0: wurde.
1: We've made now
0: und hilf, dass die Entscheidungen, die wir jetzt getroffen
1: remain
0: haben,
1: with us.
0: Ja, tagtäglich sich
1: as
0: erneuern,
1: we renew it every day you give us life.
0: Indem wir sie ja tagtäglich, während du uns Leben gibst, sie erneuern.
1: Please hear this humble prayer.
0: Bitte höre unser demütiges
1: we
0: Gebet.
1: Offer it in Jesus name
0: und wir bitten in Jesu
1: with
0: Namen
1: thanksgiving. Amen.
0: Durch Dank. Amen.

Die große Zeit der Trübsal. Denn in diesen Tagen wird eine solche Bedrängnis sein, wie sie nie gewesen ist, bis jetzt vom Anfang der Schöpfung, die Gott geschaffen hat und auch nicht wieder werden wird. Bald wird für uns eine Zeit der Trübsal beginnen, wie es sie nie zuvor gegeben hat. Wir werden eine Erfahrung benötigen, die wir jetzt noch nicht besitzen und die zu erwerben viele zu träge sind. Es stimmt, dass Schwierigkeiten in der Erwartung häufig schlimmer ausfallen als in der Wirklichkeit. Das trifft aber nicht auf die bevorstehende Krise zu. Die lebhafteste Schilderung kommt an das Ausmaß dieser Feuerprobe nicht heran. Während unser teurer Heiland für uns Versöhnung schafft, sollten wir danach streben, in Christus vollkommen zu werden. Gottes Vorsehung ist die Schule, in der wir lernen sollten, so sanft und demütig wie Jesus zu werden. Der Herr zeigt uns die wahren Ziele des Lebens und nicht den Weg, den wir wählen würden, weil er bequemer und angenehmer ist. Niemand kann dieses Werk versäumen oder hinausschieben, ohne sein Seelenheil schwer zu gefährden. Der Apostel Johannes hört

Vision eine laute Stimme vom Himmel rufen: Weh aber der Erde und dem Meer, denn der Teufel kommt zu euch hinab und hat einen großen Zorn und weiß, dass er wenig Zeit hat. Furchtbar sind die Szenen, die zu solch einem Ausruf der himmlischen Stimme veranlassen. Der Zorn Satans steigert sich, während seine Zeit immer kürzer wird. Sein Täuschungs- und Zerstörungswerk erreicht seinen Höhepunkt in der Zeit der Trübsal. Gottes Langmut ist zu Ende. Die Welt hat sein Gnadenangebot zurückgewiesen, seine Liebe verachtet und sein Gesetz mit Füßen getreten. Die Bösen haben die Grenzen ihrer Gnadenfrist überschritten. Deshalb zieht der Herr seinen Schutz zurück und überlässt sie der Gnade des Führers, den sie sich gewählt haben. Satan wird alle beherrschen, die sich unter seine Herrschaft gestellt haben. Er wird die Erdenbewohner in eine letzte große Trübsal hineintreiben. Wenn die Engel Gottes die heftigen Stürme menschlicher Leidenschaft nicht mehr zurückhalten, werden sämtliche Elemente des Streits losgelassen. Die ganze Welt wird in einen Ruin hineingerissen, der schrecklicher sein wird als der des alten Jerusalems. Mitten in dieser Zeit der Trübsal, einer Trübsal, wie es sie noch nie gegeben hat, seit es Menschen gibt, werden Gottes Auserwählte unbewegt stillhalten. Satan kann mit seinen Heeren auch den Schwächsten der Heiligen Gottes nicht verderben.

Und ich sah einen neuen Himmel und eine neue Erde. Denn der erste Himmel und die erste Erde sind vergangen, und das Meer ist nicht mehr. Und ich sah die heilige Stadt, das neue Jerusalem, von Gott aus dem Himmel herabkommen, bereitet wie eine geschmückte Braut für ihren Mann. Und ich hörte eine große Stimme von dem Thron her.

0: Brian Dickinson was alone.
1: Brian Dickinson war einsam.
0: You could hear the crunch of his boots in the ice and in the snow.
1: Er war allein. Man konnte hören, wie seine Stiefel im Schnee knirschten.
0: 8,848 meters high.
1: In 8,800 Meter Höhe.
0: Just a few more steps and Brian would reach the top of the world.
1: Nur noch ein paar Schritte und dann würde sich Brian an der Spitze der Welt befinden.
0: It was his dream to climb Mount Everest.
1: Es war schon immer sein Traum gewesen, um den Mount Everest zu besteigen.
0: But he never dreamed that he would reach the top alone.
1: Aber er hätte sich nie vorstellen können, dass er wirklich es bis zur Spitze schafft, allein.
0: The man that was climbing with him got sick.
1: Sein Begleiter, der mit ihm unterwegs war, war krank geworden.
0: Right when they were coming closer to the top of the mountain.
1: Kurz bevor sie wirklich sich an die Gipfelbesteigung machten.
0: And he told Brian, you are strong, go ahead and go up to the summit yourself.
1: Und er hatte zu Brian gesagt, mach weiter, du musst es auf die Spitze schaffen.
0: And Brian was strong, he was a good climber.
1: Und Brian war stark, er war ein guter Kletterer.
0: And as he took those last steps to the top of the mountain, he took in the breathtaking view from the very top of Mount Everest.
1: Und während er dort die letzten Schritte zum Gipfel machte, schaute er sich um und genoss diese herrliche Aussicht von ganz da oben.
0: He took a few pictures and was just getting ready to go back down.
1: Und dann machte er ein paar Bilder und wollte sich auf den Rückweg begeben.
0: When suddenly it happened.
1: Als es plötzlich geschah.
0: As he was taking the first steps to go back down the mountain.
1: Kaum hatte er die ersten Schritte abwärts gemacht.
0: Suddenly his vision went white.
1: Da wurde ihm plötzlich schwarz vor Augen.
0: It was as if he was in the middle of a snowstorm.

0: ja, eigentlich weiß vor Augen. Also er fühlte sich, als ob er mitten in einem Schneesturm sich befand.
1: He could not even see his hand in front of his face.
0: Er konnte nicht mal mehr seine Hand vor Augen
1: sehen. He was blind and alone at the top of the world.
0: Er war blind und jetzt allein ganz oben auf dem höchsten
1: Immediately
0: Gipfel der Welt.
1: He knew what had happened.
0: Und sofort wurde ihm bewusst, was da gerade mit ihm geschehen war.
1: He had gone snow blind.
0: Er war schneeblind geworden.
1: It happens when the sun burns the cornea of your eyes.
0: Das passiert, wenn die Sonne die Netzhaut verbrennt.
1: You can recover days later, but for several days or hours you will be completely blind.
0: Und der Körper kann das wieder heilen, aber für mehrere Stunden oder sogar Tage ist man dann blind.
1: In that moment Brian's heart started beating much faster.
0: Und in diesem Augenblick begann Brians Herz wirklich schnell zu schlagen.
1: His mind started racing.
0: Seine Gedanken, die schossen ihm durch den Kopf.
1: He knew that the climb down is a difficult climb for even an experienced climber.
0: Er wusste, dass der Weg zurück sehr schwierig war, sogar für einen erfahrenen Bergsteiger.
1: But there would be not one person that would tell you that it was even possible to make it down blind.
0: Aber niemand würde es für möglich halten, dass man es auch blind schaffen könnte.
1: He immediately knelt down in the snow.
0: Er ließ sich im Schnee nieder.
1: And he prayed, God, please help me make it back down alive.
0: Und er betete, Gott, bitte lass es mich lebendig zurückschaffen.
1: He knew there was only one way.
0: Er wusste, es gab nur einen Weg.
1: He must find the rope that goes from the top of the mountain down to his camp.
0: Er musste das Seil finden, was vom Gipfel bis zurück in sein Lager führte.
1: So he reached around in the snow, he found the rope. It's called a fixed line.
0: Also hat er überall im Schnee herumgetastet, bis er dieses Seil gefunden hat.
1: And for the next 7 hours he slowly inched his way one step at a time down that mountain.
0: Und die nächsten 7 Stunden lang kroch er dann ganz langsam Zentimeter für Zentimeter an diesem Seil entlang den Berg hinunter.
1: Holding on to that one rope that led him back down to safety.
0: Er klammerte sich an dieses eine Seil, was ihn zurück zur Sicherheit führen konnte.
1: There was times where he was crossing a traverse that only could fit your feet on it.
0: Und es gab Momente, da musste er auf einen Berggrat entlang wandern, der gerade breit genug war, dass gerade ein Fuß wirklich darauf passte.
1: With a 2,400-foot-meter drop off of one side.
0: Und auf der einen Seite ging es dann 1,500 Meter runter.
1: And a 3,350-meter drop off of the other side.
0: Und auf der anderen Seite noch mal über 3,000 Meter.
1: 1 foot at a time, he held on to that line.
0: Und mit einem Fuß auf diesem Berggrat hielt er sich dann diesem Seil fest.
1: There were several times that he actually fell.
0: Und mehrmals stürzte er auch.
1: And it was that one line that saved his life.
0: Und wenn das Seil nicht gewesen wäre, hätte er es nicht überlebt.
1: Hours and hours later, after a grueling hand-over-hand climb down that mountain.
0: Stunden später, nachdem er da sich langsam an diesem Seil den Berg heruntergeangelt hatte.
1: And with the miracle-working power of God,
0: und dank der wunderwirkenden Macht Gottes,
1: Brian made it back down to his friends.
0: Schaffte Brian es zurück zu seinem Freund.
1: But it was only because of that line of rope.
0: Aber das war nur möglich dank diesem Seil.
1: That line of rope was his path to freedom, to safety.
0: Dieses Seil war sein Weg zurück in die Freiheit, zurück zur Sicherheit.
1: But not only that, it gave him the freedom to go down.
0: Aber nicht nur das, es gab ihm auch einfach die Freiheit, überhaupt den Berg wieder herunterzukommen.
1: Without it, he would have died.
0: Ohne dieses Seil wäre er umgekommen.
1: Turn with me in your Bibles to our text this evening in John chapter 8.
0: Wir wollen gemeinsam unsere Bibeln aufschlagen in Johannes Kapitel 8.
1: We're turning to the book of John chapter 8.
0: Johannes Kapitel 8.
1: And we're looking at verses 33 to 36.
0: Und da wollen wir gemeinsam Verse 33 bis 36 lesen.
1: Here Jesus is speaking.
0: Hier spricht Jesus.
1: And Jesus says, well, first of all, the people speak and they in verse 33.
0: Hier in Vers 33 spricht ihn das Volk an.
1: And they answered him, we are Abraham's seed and we're never in bondage to any man. How do you say you shall be made free?
0: Sie antworteten ihm, wir sind Abrahams Same und sind nie jemandes Knechte gewesen.

0: Wissen, wie kannst du da sagen, ihr sollt frei werden?
1: And Jesus answered them, verily, verily, I say unto you, whoever commits sin is the servant of sin.
0: Jesus antwortete ihnen, wahrlich, wahrlich, ich sage euch, jeder, der die Sünde tut, ist ein Knecht der Sünde.
1: And the servant does not abide in the house forever, but the son abides forever, and if the son will make you free, you will be free indeed.
0: Der Knecht aber bleibt nicht ewig im Haus, der Sohn bleibt ewig. Wenn euch nun der Sohn frei machen wird, so seid ihr wirklich frei.
1: My friends, what is freedom?
0: Was ist Freiheit?
1: Sometimes we think it's when we are loosed from the ropes that hold us down.
0: Manchmal denken wir, Freiheit ist es, wenn es keine Seile mehr gibt, die uns noch irgendwo ran binden.
1: But for Brian, it was being connected to that rope that led him to safety.
0: Für Brian war aber das Seil die letzte Verbindung zur Sicherheit.
1: You see, freedom always has to be understood in the context of a mission.
0: Freiheit muss immer im Kontext einer Mission, einer Aufgabe gesehen werden.
1: For Brian, it was the rope that gave him the freedom to climb down the mountain.
0: Für Brian bedeutete das Seil die Freiheit, den Berg wieder herunterzukommen.
1: His boots, his warm jacket gave him the freedom to climb.
0: Seine schweren Stiefel, seine warme Jacke ermöglichten ihm die Freiheit, um diesen Aufstieg überhaupt zu machen.
1: If you want to travel to America tomorrow,
0: wenn ihr morgen in die USA reisen wolltet,
1: you can't just go by yourself and jump in the ocean and swim across.
0: Dann könnt ihr nicht einfach euch auf den Weg machen, ins Meer springen und dann losschwimmen.
1: But an airplane can give you the freedom to travel across to America and reach there tomorrow, right?
0: Aber ein Flugzeug kann euch die Freiheit schenken, um den Ozean zu überqueren und dann in den USA zu landen.
1: As we were preparing this sermon, I watched someone that was taking care of their bees.
0: Als ich diese Predigt vorbereitet habe, da habe ich einem Imker zugeschaut.
1: And they had a suit on to protect them, and they had their smoker to smoke the bees.
0: Und der trug einen Schutzanzug, damit er nicht gestochen wurde, und besaß so einen Smoker, damit er die Bienen einräuchern konnte.
1: Those things gave him the freedom to care for the bees.
0: Und diese Dinge, die ermöglichten ihm die Freiheit, dass er sich um seine Bienen kümmern konnte.
1: Without it, it would have been a much worse experience.
0: Ohne diese Ausrüstung hätte er eine weniger angenehme Erfahrung gemacht.
1: So we must understand, what is our mission?
0: Wir müssen also verstehen, was ist unsere Aufgabe, unsere Mission?
1: And what is it that gives us the freedom to accomplish that
0: mission? Und was gibt uns die Freiheit, um diese Aufgabe zu erfüllen?
1: In Matthew chapter 22 we find our mission.
0: Matthäus Kapitel 22 wird unsere Mission beschrieben.
1: Verses 37 through 40.
0: Verse 37 bis 40.
1: Matthew 22, verses 37 through 40.
0: Matthäus 22, Verse 37 bis 40.
1: Jesus has just asked, what is the greatest commandment?
0: Und hier wurde Jesus gerade die Frage gestellt, welches ist das größte Gebot im Gesetz?
1: And Jesus responds and he says to them, thou shalt love the Lord thy God with all thy heart, with all thy soul, and with all your mind. This is the first and great commandment, and the second is like unto it, you shall love your neighbor as yourself.
0: Und Jesus sprach zu ihm, du sollst den Herrn, deinen Gott, lieben mit deinem ganzen Herzen und mit deiner ganzen Seele und mit deinem ganzen Denken. Das ist das erste und größte Gebot. Und das zweite ist ihm vergleichbar, du sollst deinen Nächsten lieben wie dich selbst.
1: Our mission is to love.
0: Unsere Aufgabe ist es zu lieben.
1: To love God and to love others.
0: Gott zu lieben und unsere Mitmenschen zu lieben.
1: But do we understand love?
0: Aber verstehen wir, was Liebe ist?
1: You know, I had two friends.
0: Ich hatte zwei Freunde.
1: They were working on a project together with my wife and I.
0: Die arbeiteten zusammen mit mir und meiner Frau an einem Projekt.
1: And one of them one time called us.
0: Und eines Tages rief mich einer an.
1: And they had been very good friends together with each other.
0: Und die beiden waren auch untereinander sehr gut befreundet.
1: And one called us and said, I love, we'll call them Susan and Jessica. One said, I love Jessica so much.
0: Und wir nennen sie jetzt einfach mal Susan und Jessica. Und Susan rief uns an und sagte, ich mag Jessica so gern, ich liebe sie.
1: But she's done all of these things that have really hurt me so much.
0: Aber sie hat so viele Dinge getan, die mir wirklich wehtun.
1: And it got to the point where I can't even talk to her anymore.
0: Und ich bin jetzt an einem Punkt, wo ich einfach gar nicht mehr mit ihr reden möchte.
1: But I want her to know so that she can ask forgiveness and we can have a better relationship.
0: Aber ich möchte, dass sie das weiß, wie ich mich fühle, damit sie mich um Vergebung bitten kann und unsere Beziehung wieder besser werden kann.
1: And then Jessica called us.
0: Und dann hat Jessica uns angerufen.
1: And she said, I love Susan so much. We've been

0: such good friends.
1: Und sie sagte, ich habe die Susan echt gern und wir sind so gute Freunde gewesen.
0: But Susan has shared these things that have absolutely destroyed my reputation.
1: Aber Susan hat so ein paar Sachen erzählt, die meinen guten Ruf komplett ruiniert haben.
0: And it got to the point where they could not even talk to each other.
1: Und es kam wirklich zu dem Punkt, wo die beiden nicht mehr miteinander kommuniziert haben.
0: But they both said that they loved each other.
1: Und trotzdem sagten sie beide, dass sie einander gern hätten, dass sie einander lieb hatten.
0: Now you tell me, which one truly loved the other one?
1: Und jetzt sagt mir, wer von den beiden hatte den anderen wirklich gern?
0: Sometimes is it possible that we think we love someone without it being true love?
1: Manchmal denken wir, dass wir Liebe für jemanden im Herzen haben, ohne dass es wirkliche Liebe ist.
2: So as children of a God that loves, it's our mission also to love.
1: Wenn es die Aufgabe der Kinder Gottes ist, um zu lieben, dann ist das unsere Aufgabe.
2: But sometimes that doesn't happen very well in a fallen world.
1: Aber manchmal ist das ganz schön schwierig in einer gefallenen Welt.
2: So I want to tell you a story.
1: Ich möchte euch eine Geschichte erzählen.
2: When my two older siblings were in university.
1: Geschah zu der Zeit, wo meine beiden älteren Geschwister auf der Universität waren.
2: They had one class that they shared.
1: Und sie besuchten dort eine gemeinsame Klasse.
2: As they came in, they saw on the board that the teacher had written something.
1: Und als sie da hinkamen, da sahen sie, wie der Lehrer schon etwas an die Tafel geschrieben hatte.
2: The teacher had written, "You always do what you want to do most."
1: Und er hatte an die Tafel geschrieben, tut immer das, was ihr am liebsten tun wollt.
2: As the students were coming into the room, they saw what was written.
1: Und die Schüler, die kamen dann so ins Klassenzimmer rein, haben das gesehen, was da auf der Tafel stand.
2: And everyone started muttering around the class.
1: Und dann haben sie alle so untereinander angefangen zu erzählen.
2: And as soon as the class period started,
1: und sobald dann die Unterrichtszeit begann,
2: one student raised her hand and said, "That is not true."
1: Da hob ein Schüler die Hand, er meldete sich und sagte, was da steht, das stimmt nicht.
2: She said, "What I wanted this morning more than anything else was to stay in bed. I was so tired."
1: Sie sagte, wenn ich einfach machen könnte, was ich wollte, wozu ich Lust hätte, dann wäre ich jetzt heute Morgen im Bett geblieben. Ich war nämlich so müde.
2: But she said, "If I had stayed in bed, my child wouldn't have gone to school, and so I had to get up, and that was not what I wanted to do most."
1: Aber wenn ich im Bett geblieben wäre, dann wäre mein Kind nicht zur Schule gekommen. Also musste ich aufstehen und mein Kind zur Schule bringen.
2: And the teacher looked at her.
1: Der Lehrer schaute sie an.
2: And he said, "Actually, what you wanted most was for your child to go to school."
1: Und sagte, was du eigentlich am meisten wolltest, ist, dass dein Kind zur Schule geht.
2: If you had really wanted to stay in bed more than you wanted your child to go to school, you would have stayed in bed.
1: Wenn du wirklich lieber im Bett geblieben wärst, als dein Kind zur Schule zu bringen, dann wärst du im Bett geblieben.
2: You do always do what you want to do most.
1: Du tust immer das, was du am meisten tun willst.
2: And you know what? It is true.
1: Und wisst ihr was? Das stimmt.
2: We do always do what we want to do the most.
1: Wir tun tatsächlich immer das, was wir am meisten tun wollen.
2: We make decisions based on what we think is going to bring us a benefit.
1: Wir treffen unsere Entscheidungen darauf basierend, was uns den größten Nutzen einbringt.
2: We came to this camp meeting because we wanted a spiritual blessing and to draw closer to God.
1: Wir kamen zu dieser Bibelfreizeit, weil wir das Verlangen haben nach einem größeren geistlichen Segen, weil wir Gott näher kommen wollen.
2: And we wanted that more than we wanted the things that we would have done if we had stayed at home.
1: Und wir wollten das mehr als die Dinge, die wir getan hätten, wenn wir zu Hause geblieben wären.
2: And in our relationships we do the same thing.
1: Genauso sieht es auch in unseren Beziehungen aus.
2: How many of you like to love very selfish people?
1: Wer von uns hat selbstsüchtige Menschen gern oder lieb?
2: How many of you just really enjoy that?
1: Wer liebt einen selbstsüchtigen Menschen? Wer hat da wirklich Freude dran?
2: No?
1: Niemand?
2: Why not?
1: Warum nicht?
2: Why don't we love to love very selfish people?
1: Warum lieben wir nicht gerne Menschen, die sehr selbstsüchtig sind?
2: Because you give and you give and you give and you get nothing back.
1: Weil man immer nur geben, geben, geben soll und nichts von dieser Person zurückbekommt.
2: And they're so ungrateful.
1: Und dann sind sie noch so undankbar.
2: They don't appreciate you, they don't honor you.
1: Sie schätzen deine Mühe gar nicht, deinen Einsatz.
2: They get upset at you for your good deed.
1: Dann werden sie noch verärgert, weil du ihnen etwas Gutes getan hast.
2: And we don't like that.
1: Und das gefällt uns nicht.
2: Because we don't get anything back.
1: Weil da kommt

0: kommt ja gar nichts zurück.
1: And you know what?
0: Und wisst ihr was?
1: When we love for what we get back,
0: wenn wir nur deshalb lieben, weil wir etwas zurückbekommen,
1: our motives are selfish.
0: Dann sind auch unsere Motive selbstsüchtig.
1: Because we're loving for what we get.
0: Weil wir ja nur das lieben, was wir zurückbekommen.
1: What God did to us,
0: was Gott mit uns getan hat,
1: is he loves and the, what he gets back is just the joy of loving.
0: Er liebt uns und was er zurückbekommt, ist einzig und allein die Freude, uns zu lieben.
1: We like to do things for our own gain. We'll sacrifice for our own gain.
0: Wir tun die Dinge zu unserem eigenen Nutzen. Wir opfern gerne etwas auf, wenn es uns auch etwas wieder einbringt.
1: We'll give up something as long as we know that sometime in the future we'll get something in return.
0: Wir geben gerne etwas auf, wenn wir wissen, irgendwann in der Zukunft wird sich das wieder auszahlen.
1: But there's only one way to love unselfishly.
0: Aber es gibt nur eine Möglichkeit, wie wir selbstlos lieben können.
1: And that is that the return that we receive is just the joy of loving someone.
0: Nämlich, wenn die einzige Auszahlung, die wir quasi zurückbekommen, die Freude ist, den anderen zu lieben.
1: So there's selfish love all around us and there's unselfish love, and how can we tell the difference?
0: Es gibt also selbstsüchtige Liebe und selbstlose Liebe, und wie erkennen wir jetzt den Unterschied?
1: How can we tell the difference in our own lives?
0: Wie können wir den Unterschied in unserem eigenen persönlichen Leben erkennen?
1: How could those two friends that we told you about earlier tell whether they loved each other selfishly or unselfishly?
0: Wie hätten die beiden Freundinnen, von denen wir vorhin erzählt haben, erkennen können, ob ihre Liebe zueinander selbstlos oder selbstsüchtig war?
1: How can you prove true love?
0: Wie kann man wahre Liebe erkennen?
1: When Paul first was pursuing me,
0: als Paul um mich warb,
1: I was a pretty reserved person.
0: Da war ich sehr zurückhaltend.
1: And I was immediately like, why do you want to get to know me?
0: Und ich dachte mir, warum will er mich überhaupt kennenlernen?
1: What do you think you're going to find that makes you think you want to get to know me or that you're interested in me?
0: Was denkt er denn, dass er davon hat, wenn er sein Interesse an mir zeigt?
1: And how do I know that your interest is actually going to be something legitimate and it's going to last?
0: Und woher weiß ich, dass sein Interesse wirklich ernsthaft und aufrichtig und bleibend ist?
1: Let me ask you, would it be evidence of true love if he just gave me gifts?
0: Und lasst mich euch die Frage stellen, würde es seine wahre Liebe bewiesen haben, wenn er mir jetzt einfach nur Geschenke mitgebracht hätte?
1: Is that proof that it's true love?
0: Ist das ein Beweis für wahre Liebe? Geschenke?
1: Not necessarily. It can be, but not necessarily.
0: Nicht unbedingt, kann aber sein.
1: What if he had given me money?
0: Was, wenn er mir Geld geben würde?
1: What if he gave me time?
0: Wenn er Zeit mit mir verbringt?
1: Is that proof that it's true love?
0: Sind das Beweise wahrer Liebe?
1: What if there is romantic interest? Is that proof that it's true love between two people?
0: Oder romantisches Interesse, ist das ein Beweis für wahre Liebe zwischen zwei Menschen?
1: It can be, but not necessarily.
0: Ist durchaus möglich, aber muss nicht unbedingt ein Beweis dafür sein.
1: So what is the thing that will give evidence that it is true love, true unselfish love that will last?
0: Was zeigt also, was offenbart also, ob es sich um wirklich wahre Liebe handelt?
1: You know it's true love when someone is willing to suffer or to give up something without wanting something in return.
0: Man weiß, dass es wahre Liebe ist, wenn die betreffende Person bereit ist, zu leiden oder um etwas aufzugeben, ohne dafür etwas zurückzubekommen.
1: When what they get in return is just the joy of loving.
0: Wenn das Einzige, was sie zurückbekommen, die Freude ist, diesen Menschen geliebt zu haben.
1: You see, if you think you love something about someone,
0: wenn man denkt, dass man etwas an einem Menschen liebt,
1: oh, I love my friend is loyal, that they're smart, that they're, you know, talented.
0: Ah, meine Freunde, die sind so loyal, die sind klug, sie sind talentiert.
1: Then as soon as they're not loyal, guess what?
0: Aber wenn sie dann nicht mehr so loyal sind,
1: we don't love them anymore.
0: Dann lieben wir sie auch nicht mehr.
1: Because we love the loyalty, not them.
0: Wir lieben ihre Treue, aber nicht die Person.
1: Let me give you a really strong example of that.
0: Und ich möchte euch ein Beispiel dafür erzählen.
1: There was a husband and a wife.
0: Es gab einmal ein Ehepaar.
1: And they really enjoyed going hang gliding together.

0: together.
1: Und die beiden Hanggliding, die sind Drachen geflogen.
0: And they were both very good at it.
1: Und beide konnten das sehr gut.
0: One day they were out hang gliding.
1: Und eines Tages waren sie wieder so unterwegs.
0: And as they were coming down for the landing,
1: und sie flogen dort mit ihrem Drachen, und als sie dann zur Landung ansetzten,
0: something happened with the wind and the conditions.
1: Da kam ein merkwürdiger Wind auf, die Wetterumstände, die änderten sich.
0: And it became very clear that there was only opportunity for one of them to land safely.
1: Und es zeigte sich ganz deutlich, dass nur einer von beiden wirklich sicher landen könnte.
0: And that the other one was going to crash.
1: Und der andere, der würde abstürzen.
0: The wife chose in that split second that she would crash and let her husband land safely.
1: Und die Frau, die entschloss sich, dass sie abstürzen würde, damit ihr Mann sicher landen konnte.
0: Now when she crashed, she broke her back and severed her spinal cord.
1: Als sie dann abstürzte, da brach ihre Wirbelsäule.
0: And she survived, but she could tell immediately that she would never walk again.
1: Und sie überlebte das zwar, aber sie war gelähmt, und sie wusste sofort, dass sie gelähmt
0: After
1: war.
0: Her husband landed successfully,
1: ihr Mann konnte sicher landen.
0: He of course ran over to where she was.
1: Und natürlich rannte er sofort zu ihr
0: and
1: hinüber.
0: She looked up at him and she said,
1: und sie schaute ihn an und sagte,
0: if you're going to leave me now, because I'm never going to walk again.
1: Und sie sagte ihm, wenn du mich verlassen willst, dann verlass mich jetzt, denn ich werde nie wieder gehen können.
0: And you know what?
1: Und wisst ihr was?
0: He did.
1: Er hat sie verlassen.
0: He left her.
1: Er hat sie verlassen.
0: Because he didn't want to be married to a woman who was paralyzed.
1: Weil er nicht mit einer gelähmten Frau verheiratet sein wollte.
0: When the reason she was paralyzed was because she enabled him to land safely.
1: Obwohl doch der Grund für ihre Lähmung war, dass sie ihn gerettet hatte, dass er.
0: Now I think when we hear something like that, all of us know, hey, that's really, really bad.
1: Und wenn wir solche Geschichten hören, das gefällt uns gar nicht. Das geht uns doch sehr nah.
0: Extremely selfish.
1: Das ist so selbstsüchtig.
0: But that is the end conclusion.
1: Aber das ist die endgültige.
0: Of loving someone's performance rather than their heart.
1: Das ist das Endresultat, wenn man jemanden mehr liebt wegen seiner Leistung, was er alles kann, als dass man den Menschen selber liebt.
0: Of loving what they do rather than loving them simply because you love to love.
1: Das ist eine Liebe, die nur das liebt, was die Menschen tun, anstatt dass sie die Menschen selber liebt.
2: Do you want your heart set free to love like God loves?
1: Möchtet ihr, dass eure Herzen frei sind, um eine selbstlose Liebe zu erfahren?
2: But what is it, friends, that hinders us from having that kind of love?
1: Was hält uns davon zurück, diese Art von Liebe zu erfahren?
2: In every decision that we make it based off of two different things.
1: Jede Entscheidung, die wir treffen, die beruht auf zwei Grundlagen.
2: We make it off of the benefit that we will gain.
1: Entweder wir treffen eine Entscheidung aufgrund des Nutzens, den wir dadurch erlangen.
2: Or if we're going to lose something.
1: Oder aufgrund des Verlustes.
2: And the amazing thing is every time we will choose what we believe is the benefit that we will gain.
1: Und jedes Mal, wenn wir eine Entscheidung treffen, werden wir sie immer so treffen, dass wir das Gefühl haben, wir haben einen Nutzen daraus erlangt.
2: Because when we lose something,
1: denn wenn wir etwas verlieren,
2: or when we think that we have lost something,
1: oder wenn wir auch nur den Eindruck haben, dass ein Verlust für uns entstehen könnte,
2: believe it or not, it takes away our ability to love.
1: Dann nimmt das uns die Fähigkeit zu lieben.
2: Loss or the fear of loss creates anger and hatred in our hearts.
1: Verlust oder die Angst vor Verlust erzeugt Furcht und Hass in unserem Herzen.
2: Bitterness, fear and selfishness.
1: Bitterkeit, Furcht, Selbstsucht.
2: Think with me for a moment of some of the things that you can lose in life.
1: Denkt einmal darüber nach, über ein paar der Dinge, die man so im Leben verlieren kann.
2: There are physical things like your car.
1: Es gibt materielle Dinge, wie zum Beispiel unser Auto.
2: Your house, your material things in your house.
1: Unser Haus, die Dinge, die wir im Haus haben.
2: You could lose your job, right?
1: Man könnte auch seine Arbeitsstelle verlieren.
2: You could lose your family.
1: Man kann seine Familie verlieren.
2: We live in a temporal world.
1: Wir leben in einer zeitlichen
2: those
1: Welt.
2: That are closest to us can

0: Auch die Menschen, die uns ganz nahe stehen, können sterben.
1: You can become paralyzed like that woman and lose the ability to move.
0: Meine Frau könnte gelähmt werden wie diese Frau aus der Geschichte und sich nicht mehr bewegen können.
1: But what about your reputation?
0: Aber wie steht es um unseren Ruf?
1: What about your friendships?
0: Unsere Freundschaften.
1: What about other people's love for you?
0: Wie steht es um die Liebe anderer Menschen, die sie zu uns zeigen?
1: We knew a woman who was in a relationship and they were almost about to get married.
0: Wir kannten einmal eine Frau, die sich in einer Beziehung befand und die Hochzeit stand kurz bevor.
1: And all of a sudden everything fell apart.
0: Und auf einmal zerbrach die ganze Sache.
1: She lost her relationship with him.
0: Ihre Beziehung zerbrach.
1: But not only that, she lost a large amount of money in a material thing that they owned together.
0: Aber mit der Beziehung verlor sie auch eine große Summe Geld, die gebunden war an materielle Dinge, die sie gemeinsam besaßen.
1: And unfortunately, through the whole situation, she also lost her reputation at church.
0: Und durch die gesamte Situation verlor sie auch noch ihren Ruf in der Gemeinde.
1: And this poor lady had no peace.
0: Und diese arme Frau, sie fand keinen Frieden.
1: She felt like she needed to fix people's understanding.
0: Sie hatte den Eindruck, dass sie das Verständnis der Menschen über diese Situation irgendwie richtigstellen musste.
1: She even came to Natasha and I and asked us to go and tell other people about the situation to make her look better to other people.
0: Und so kam sie zu Natasha und mir und bat uns, um doch anderen Menschen zu erklären, wie sich die Sache wirklich verhalten würde, damit ihr Ruf wiederhergestellt würde.
1: In fact, it got to the point where other people in the church dreaded seeing her coming towards them.
0: Und es kam sogar so weit, dass die Geschwister in ihrer Gemeinde schon Angst hatten, wenn sie nur auf sie zukamen.
1: Because this is all that she would talk about.
0: Weil das einzige Gesprächsthema war, über das sie reden konnte.
1: The loss in her life was controlling her.
0: Der Verlust in ihrem Leben beherrschte sie.
1: She had no peace.
0: Und sie fand keinen Frieden.
1: She had no freedom.
0: Sie hatte keine Freiheit.
1: She was a slave to frustration.
0: Sie war Knecht ihrer Frustration.
1: Anger, pain and bitterness.
0: Ihres Ärgers, ihrer Bitterkeit.
1: And through it she lost her freedom to love.
0: Ihres Schmerzes und dadurch verlor sie ihre Freiheit zu lieben.
1: Can you love someone when you're frustrated at them?
0: Kann man noch jemanden lieben, wenn man so frustriert ist?
1: Can you love someone when you hold anger in your heart?
0: Kann man jemanden lieben, wenn man Wut oder Ärger im Herzen beherbergt?
1: Can you love someone when you are bitter towards them?
0: Kann man jemanden lieben, wenn man Bitterkeit dieser Person gegenüber empfindet?
1: Are you ever happy or at peace when you have frustration, anger and bitterness in your heart?
0: Habt ihr schon mal glücklich gefühlt? Habt ihr Frieden im Herzen verspürt, wenn ihr frustriert seid?
1: But Jesus said that he's come to give us joy.
0: Aber Jesus hat versprochen, dass er gekommen ist, um uns Freude zu schenken.
1: He said, I have come that your joy may be full.
0: Jesus hat gesagt, er ist gekommen, um unsere Freude vollständig zu machen.
1: And he said, if the Son shall set you free, he shall set you free indeed.
0: Und er hat gesagt, wenn der Sohn euch frei macht, dann seid ihr wirklich frei.
1: And he sets us free to love.
0: Und er befreit uns, um zu lieben.
1: Because only love will free your heart and bring joy back into your life.
0: Denn nur Liebe kann unser Herz wirklich befreien und Freude wieder zurück in unser Leben bringen.
1: You know, friends, we can be a slave to bitter and anger and these negative emotions.
0: Wir können uns versklaven lassen von Bitterkeit, von Wut und Zorn und all diesen negativen Emotionen.
1: In fact, the person who we are bitter against could even have died 10 or 20 years ago.
0: Und es ist sogar so, dass Menschen, gegen die wir Bitterkeit verspüren, schon jahrelang tot sein können.
1: And if they're dead, can they do anything about it?
0: Und selbst wenn sie verstorben sind, lässt sich dann da noch was dran ändern?
1: Then whose responsibility does it rest with the bitterness that is in your heart?
0: Bei wem liegt dann die Verantwortung, um diese Bitterkeit, die in unserem Herzen dann ist, zu beseitigen?
1: Only loving can set that bitterness, that anger, that frustration free.
0: Nur Liebe kann uns befreien von dieser Bitterkeit, von Wut, Zorn, Frust.
1: Turn with me to Luke chapter 6.

0: Schlagen wir Lukas Kapitel 6 auf.
1: And Jesus shares how our hearts can be set free once more.
0: Hier erklärt uns Jesus, wie unsere Herzen befreit werden können.
1: Luke chapter 6 and starting in verse 27.
0: Lukas Kapitel 6 und dort ab Vers 27.
1: Jesus says, "But I say unto you who hear, love your enemies and do good to those who hate you."
0: Euch aber, die ihr hört, sage ich, liebt eure Feinde, tut Gutes denen, die euch hassen.
1: Bless those that curse you and pray for those who despitefully use you.
0: Segnet, die euch fluchen, und betet für die, welche euch beleidigen.
1: And he who smites you on one cheek, offer the other also. And him that takes away your cloak, do not forbid to give him your coat as well.
0: Dem, der dich auf die eine Backe schlägt, biete auch die andere dar. Und dem, der dir den Mantel nimmt, verweigere auch das Hemd nicht.
1: Give to every man who asks of you, and of him that takes away your goods, do not ask them again.
0: Gib aber jedem, der dich bittet, und von dem, der dir das Deine nimmt, fordere es nicht zurück.
1: As you would that men would do to you, do also for them. For if you love those who love you, what benefit is that to you? For sinners also love those that love them.
0: Und wie ihr wollt, dass euch die Leute behandeln sollen, so behandelt auch ihr sie gleicherweise. Und wenn ihr die liebt, die euch lieben, was für einen Dank erwartet ihr dafür? Denn auch die Sünder lieben die, welche sie lieben.
1: And if you do good to those who do good to you, what benefit is that to you? Because sinners also do the same.
0: Und wenn ihr denen Gutes tut, die euch Gutes tun, was für einen Dank erwartet ihr dafür? Denn auch die Sünder tun dasselbe.
1: And if you lend to those who you expect to and hope to receive again, what benefit is that to you? For sinners also lend to other sinners to receive as much again.
0: Und wenn ihr denen leiht, von welchen ihr wieder zu empfangen hofft, was für einen Dank erwartet ihr dafür? Denn auch die Sünder leihen den Sündern, um das Gleiche wieder zu empfangen.
1: But love your enemies and do good and lend, hoping for nothing again, and your reward will be great, and you will be the children of the Highest, for he is kind unto the unthankful and to the evil.
0: Vielmehr liebt eure Feinde und tut Gutes und leiht, ohne etwas dafür zu erhoffen. So wird euer Lohn groß sein und ihr werdet Söhne des Höchsten sein, denn er ist gütig gegen die Undankbaren und Bösen.
1: Be ye therefore merciful as your Father in heaven is merciful.
0: Darum seid barmherzig, wie auch euer Vater barmherzig ist.
2: That kind of love almost doesn't exist on earth today.
0: Diese Liebe existiert auf unserer Erde fast gar nicht mehr.
2: We're tempted to think, as long as I don't hate them, but I'm just gonna let them live their life, I'm gonna live my life.
0: Wir denken uns oft, ja, solange ich meine Mitmenschen nicht hasse, sie einfach ihr Leben leben lasse, ist ja alles okay.
2: And somehow we think that's good enough.
0: Und wir denken, das reicht aus, das ist gut genug.
2: I don't like to love the really selfish people, I like to love the people that love me.
0: Die wirklich selbstsüchtigen Menschen, die liebe ich nicht so gerne. Ich liebe lieber die Menschen, die auch, mich auch lieben.
2: And Jesus says, look, the sinners do that.
0: Aber Jesus sagt, schaut mal, die Sünder tun das doch auch.
2: If you want to be a child of the Highest, then be kind to the unthankful and to the evil.
0: Wenn ihr Kinder des Allerhöchsten heißen wollt, dann seid auch liebevoll gegenüber denen, die es gar nicht verdient haben.
2: But we can't love that way ourselves.
0: Aber diese Art von Liebe, die kommt nicht aus uns selbst.
2: How can we learn to love that way?
0: Wie können wir es lernen, so zu lieben?
2: In Romans 8,
0: in Römer
2: verse
0: Kapitel 8,
2: 1 and 2.
0: Römer 8, Verse 1 und 2.
2: It says, there's now no condemnation to those who are in Christ Jesus, who do not walk after the flesh, but they walk after the Spirit.
0: So gibt es jetzt keine Verdammnis mehr für die, welche in Christus Jesus sind, die nicht gemäß dem Fleisch wandeln, sondern gemäß dem Geist.
2: Verse 2, for the law of the Spirit of life in Christ Jesus has set me free from the law of sin and death.
0: Denn das Gesetz des Geistes des Lebens in Christus Jesus hat mich frei gemacht von dem Gesetz der Sünde und des Todes.
2: You see, the law of sin and death naturally holds us in bondage.
0: Das Gesetz der Sünde und des Todes hält uns gefangen von Natur aus.
2: But there's something stronger.
0: Aber es gibt etwas, was viel stärker ist.
2: That is able to set us free from what is holding us captive.
0: Was imstande ist, um uns zu befreien von dem, was uns so bindet.
2: And that's the Spirit of life in Christ Jesus.
0: Und das ist der Geist des Lebens in Christus Jesus.
2: He is able to set us free.
0: Er ist imstande, um uns zu befreien.
2: In Galatians

0: 2:20.
1: In Galater 2, Vers 20.
0: It says, I'm crucified with Christ, but nevertheless I live. But it's not I, it's Christ who lives in me. And the life that I'm now living in the flesh, I live by the faith of the Son of God, who loved me and gave himself for me.
1: Da lesen wir, ich bin mit Christus gekreuzigt und nun lebe ich, aber nicht mehr ich selbst, sondern Christus lebt in mir. Was ich aber jetzt im Fleisch lebe, das lebe ich im Glauben an den Sohn Gottes, der mich geliebt und sich selbst für mich hingegeben hat.
0: See, it's a divine miracle in the human heart.
1: Das ist ein göttliches Wunder im menschlichen Herzen.
0: And it's not something that we can force ourselves to do.
1: Das ist nicht etwas, wozu wir uns selber zwingen könnten.
0: When we are crucified with Christ,
1: wenn wir mit Christus gekreuzigt sind,
0: crucifixion is not a death we can self-inflict.
1: Gekreuzigt zu werden, das ist kein Tod, den man sich selber antun kann.
0: No one can put themselves up on a cross and then put the cross up and crucify themselves.
1: Keiner kann sich selbst ans Kreuz nageln und dann das Kreuz alleine noch aufrichten.
0: Someone outside of us has to help us be crucified.
1: Da muss einer von außen einwirken, damit diese Art von Tod geschehen kann.
0: But Christ was crucified and our flesh can be crucified with him.
1: Aber Christus wurde gekreuzigt und unser Fleisch kann mit ihm gekreuzigt werden.
0: And then once we have given ourselves,
1: wenn wir uns selbst ihm hingegeben haben,
0: we have nothing to lose.
1: Dann haben wir nichts mehr zu verlieren.
0: You know, when we blackened Christ's reputation, said unkind things about him when he was here on earth.
1: When we said
0: unkind words and destroyed Christ's reputation when he was on earth.
1: Wenn wir unfreundlich sind, unfreundlich reden und dadurch den Ruf Christi hier auf dieser Erde schädigen.
0: Why didn't Christ become angry?
1: Warum wurde Christus nicht böse?
0: The way we do when someone says something bad about us and hurts our reputation.
1: So wie es bei uns der Fall ist, wenn jemand unseren Ruf schädigt.
0: He didn't become angry because he had already given his reputation.
1: Christus wurde da nicht böse drüber, weil er seinen Ruf schon gegeben hatte.
0: It was in the hands of God and it was something he was willing to give for the sake of loving us.
1: Er hatte ihn schon abgegeben. Er befand sich in Gottes Händen und er war bereit, alles zu geben für uns.
0: When they took Christ's only robe at the foot of the cross, why didn't he become angry?
1: Als sie Christus da am Kreuz, ans Kreuz hängten, warum wurde er da nicht verärgert?
0: They stole it. They stole his robe from him.
1: Als sie ihm seine Gewänder nahmen, warum wurde er da nicht böse? Sie haben sie ihm doch gestohlen.
0: But he didn't become angry because he had already given it.
1: Er wurde nicht verärgert darüber, weil er bereits alles gegeben hatte.
0: And when we took his life,
1: und als wir Menschen ihm dann sein Leben nahmen,
0: he also did not become angry,
1: da wurde er auch nicht verärgert,
0: because he had already given his life in his heart.
1: Weil er in seinem Herzen schon diesen Schritt getan hatte. Er hatte sein Leben bereits gegeben.
0: You remember he was the lamb slain from the foundation of the world?
1: Er ist ja das Lamm, das vor Grundlegung der Welt schon geschlachtet wurde.
0: Long before he was actually slain,
1: schon lange bevor sein Tod wirklich stattfand,
0: he had made that sacrifice in his heart,
1: hatte er dieses Opfer im Herzen bereits gebracht,
0: for the sake of loving us.
1: Weil er uns liebte.
0: And when we have given all for the sake of loving others,
1: und wenn wir auch bereit sind, alles zu geben für andere,
0: when they say something bad about us and hurt our reputation,
1: auch wenn sie etwas Schlechtes über uns erzählen und unseren guten Ruf schädigen,
0: when they do something unkind,
1: wenn sie etwas Verletzendes tun,
0: they aren't taking anything but that which we have already given.
1: Dann können sie uns nichts nehmen, was wir nicht bereits ihnen gegeben hätten.
2: Friends, when your joy is found in your reputation,
1: wenn unsere Freude an unseren Ruf gebunden ist,
2: or when your joy is found in your house, in your cars, in your family,
1: wenn unsere Freude an unser Haus, an unsere Familie gebunden ist,
2: when your joy is found in the abilities, things that you can do,
1: wenn unsere Freude gebunden ist an die Fähigkeiten, die wir haben, an die Dinge, die wir tun können,
2: all of those things can be stripped from us in this world.
1: Alle diese Dinge, die können wir in dieser Welt verlieren.
2: And with them our joy. Is stripped away.
1: Und wenn wir diese Dinge verlieren und unsere Freude an sie gebunden ist, verlieren wir auch unsere Freude dadurch.
2: But when your joy is found in the love of God,
1: aber wenn unsere Freude in der Liebe Gottes ruht,
2: and in loving others through the love of God.

0: God loving through you.
1: Und darin besteht, dass wir andere lieben durch die Liebe, die Gott zu uns hat.
0: No one can stop you from loving.
1: Dann kann niemand uns mehr davon abhalten.
0: It doesn't matter what they do.
1: Egal was sie tun.
0: There was a story of a young man who was

0: Er sollte enthauptet werden.
1: But days before he had given his life to Christ.
0: Aber kurz zuvor, ein paar Tage zuvor, hatte er sein Leben Jesus übergeben.
1: And the peace and the joy in his heart grew so much.
0: Und der Friede und die Freude in seinem Herzen, die wuchsen so sehr.
1: That as he was riding the cart to the scaffold where he was about to be killed.
0: Dass er dort auf dem Wagen, der ihn hinbrachte, zu dem Platz, an dem er enthauptet werden sollte.
1: The people standing by the wayside looked at his face and they wondered, how can he have so much joy?
0: Da betrachteten die Menschen, die da am Wegrand standen, die Schaulustigen, die sahen sein Gesicht und die fragten sich, wie kann dieser Mensch so viel Freude ausstrahlen?
1: That not even the scaffold could take his joy away.
0: Dass nicht einmal seine bevorstehende Enthauptung ihm diese Freude rauben konnte.
1: When no one can stop your heart from loving, that is when your heart is free.
0: Wenn keiner mehr euer Herz davon abhalten kann zu lieben, dann seid ihr wirklich frei.
2: Do you want the Son to set your heart free?
0: Sehen wir uns danach, dass der Sohn unsere Herzen so befreit?
2: You know, for some of you in this room,
0: einige von uns, die wir uns hier befinden in diesem Raum,
2: you know that there's someone that has something against you.
0: Wir spüren, dass es Menschen gibt, die irgendetwas gegen uns haben.
2: You know that they're angry and bitter against you for something that you've done.
0: Wir wissen, dass es Menschen gibt, die verärgert sind über etwas, was wir getan haben oder die Bitterkeit uns gegenüber empfinden.
2: And it means you need to be willing to ask forgiveness for something.
0: Und das bedeutet, dass wir sie eigentlich um Entschuldigung bitten sollten.
2: Now we don't like having to go to ask forgiveness for something.
0: Das tun wir nicht wirklich gerne, jemanden um Entschuldigung zu bitten.
2: Because it hurts our pride.
0: Es verletzt unseren Stolz.
2: In my late teens there was a season where God really convicted me.
0: Es gab einmal eine Zeit, wo Gott mich wirklich davon überzeugte,
2: that I to make sure that everything was right as far as I could make it between myself and anyone around me.
0: Dass soweit ich es beeinflussen konnte, dass zwischen mir und meinen Mitmenschen alles in Ordnung war.
2: And I felt like I was having to go and apologize to people every other day.
0: Da hatte ich das Gefühl, dass ich eigentlich jeden zweiten Tag quasi mich bei irgendjemanden entschuldigen musste, um das so zu bewerkstelligen.
2: And believe me, I did not enjoy it in the middle of it.
0: Glaubt mir, das hat mir nicht so viel Spaß gemacht.
2: But when I came to the day when there was nothing that I knew of that I needed to go make right.
0: Aber als dann irgendwann der Tag kam, wo es nichts mehr gab, was ich noch irgendwie gerade ziehen musste mit jemandem.
2: It was so freeing.
0: Das hat sich so befreiend angefühlt.
2: My heart was so full of joy.
0: Mein Herz war so voller Freude.
2: Some of us know at the beginning of this camp that there's things that we need to make right with other people.
0: Und einige von uns, die wissen in ihrem Herzen, dass es Dinge gibt, die sie bei anderen Menschen bereinigen sollten.
2: And whether or not they're willing to make it right with us too, if we're like, well, it wasn't all my fault, it was partially their fault too.
0: Und es geht gar nicht darum, wie ihre Einstellung uns gegenüber ist oder ob sie vielleicht auch etwas mit uns zu bereinigen haben.
2: The blessing is God doesn't hold us responsible for their part. He only holds us responsible for ours.
0: Gott zieht uns nicht zur Verantwortung für das, was sie getan haben, sondern nur für unser eigenes Handeln.
2: So for some in this room it means we need to ask forgiveness from others.
0: Das heißt, das bedeutet für einige von uns, die wir hier anwesend sind, dass wir zu diesen Menschen hingehen sollten und sie um Vergebung bitten sollten.
2: And for some in this room, living in the freedom that Christ gives means that we need to forgive.
0: Und für wieder andere, die hier anwesend sind, mag es bedeuten, dass sie Vergebung schenken sollten.
2: Maybe just one person, maybe many people.
0: Vielleicht Vergebung nur einem Menschen. Oder vielleicht gibt es auch mehrere Menschen, die unserer Vergebung bedürfen.
2: People who may have seriously hurt you.
0: Und es mag Menschen geben, die uns wirklich zutiefst verletzt haben.
2: When I was a child, there was someone who was close to our family who abused me.
0: Und als ich noch klein war, da gab es jemanden in der Nähe unserer Familie, der mich
2: who abused me?
0: Der mich missbrauchte.
2: Yeah, okay. And for many years I was bitter against that person.
0: Und viele, viele Jahre lang verspürte ich eine starke Bitterkeit gegen diesen Menschen.
2: And I remember very clearly exactly where I was when God called on my heart to forgive.
0: Und ich weiß noch ganz genau, wo ich mich befand, als Gott in mein Herz hineinsprach und mir sagte, ich soll diesen Menschen vergeben.
2: And I didn't want to.
0: Das wollte ich nicht.
2: Yet I knew that God was calling me.

0: me to.
1: Aber ich wusste, das ist Gottes Auftrag jetzt.
0: And so I remember praying.
1: Und ich erinnere mich daran, wie ich betete.
0: God, I don't want to forgive.
1: Und ich wollte diesem Menschen nicht vergeben.
0: But I'm willing to if you will give me that forgiveness.
1: Und ich sagte Gott, ich möchte diesen Menschen nicht vergeben, aber ich bin bereit dazu, wenn du mir diese Vergebung schenkst.
0: So I forgave that night.
1: Und so konnte ich diesen Menschen an diesem Abend vergeben.
0: And I forgave again and again every time those feelings came back up.
1: Und jedes Mal, wenn diese Gefühle wieder aufkamen in mir, dann musste ich diesen Menschen wieder neu vergeben.
0: It doesn't mean that we're saying what that person did was okay.
1: Vergebung bedeutet nicht, diesem Menschen zuzugestehen, dass sein Handeln in Ordnung war,
0: but it means that we release them from our condemnation for what they did wrong.
1: Sondern es bedeutet, dass wir sie nicht mehr verurteilen, sie nicht mehr richten für ihr verkehrtes Handeln.
0: Even as we pray that God releases us from his condemnation for what we do wrong.
1: Genauso wie wir ja Gott auch bitten, dass er uns befreit von seiner Verurteilung für das, was wir falsch getan haben.
0: And you know what? God set my heart free.
1: Und wisst ihr, Gott hat mein Herz befreit.
0: I don't live in pain and bitterness today.
1: Ich lebe heute nicht mehr in Schmerz und in Bitterkeit.
0: It could have even happened to somebody completely different. It does not affect my heart anymore.
1: Und
0: It could have happened to somebody completely different. It does not affect my heart anymore.
1: Und es hätte jemand ganz anderem auch geschehen können. Mein Herz berührt es nicht mehr.
0: Years later, that person gave their life to Christ, and then shortly after that, they died.
1: Und Jahre später übergab dieser Mensch sein Leben Jesus und starb kurz darauf.
0: Now they never came to me and made that right.
1: Diese Person kam nie zu mir, um die Sache zu bereinigen.
0: But when I was attending their funeral and I went up and I saw them in the casket.
1: Aber ich besuchte das Begräbnis dieses Menschen und
0: I was sorry for their death, but inside me there was joy because the blood of Christ had cleansed all the sin.
1: Und ich ging dann hin, betrachtete den Sarg und ich verspürte Trauer, dass dieser Mensch gestorben war und aber auch die Freude, dass dieser Mensch gerettet war.
0: Christ had healed my heart.
1: Christus hatte mein Herz geheilt.
0: And forgiven them.
1: Er hatte diesen Menschen vergeben.
0: And that never needs to come up throughout eternity.
1: Und dieser Vorfall muss in der ganzen Ewigkeit nie wieder aufgebracht werden.
0: It's gone in the blood of Christ.
1: Er ist durch das Blut Jesu weggewaschen.
0: Isn't that so much better than living in bitterness and pain?
1: Ist das nicht wunderbar? Ist das nicht viel besser als in Bitterkeit und Schmerz zu leben?
0: Life is short and we can either live in pain or we can live in freedom.
1: Das Leben ist so kurz und wir können uns entscheiden, ob wir im Schmerz leben wollen oder in Freiheit.
0: We can live in anger or we can live in joy.
1: Wir können im Ärger leben oder in der Freude.
0: If there is someone who has done something against you,
1: wenn es jemanden gibt, der dir etwas angetan hat,
0: be merciful as your Father is merciful.
1: Dann sei barmherzig, wie auch euer Vater im Himmel barmherzig ist.
0: Forgive as our Father forgives.
1: Vergebt, so wie unser Vater uns vergibt.
2: Do you long for the love of God to set your heart free to love?
1: Sehnt ihr euch danach, dass Gottes Liebe eure Herzen befreit, um auch lieben zu können?
2: No, do you really long for that?
1: Sehnt ihr euch wirklich tief danach?
2: There was an elderly woman.
1: Es gab eine ältere.
2: She was in her 70s, 70 something years old.
1: Eine ältere Frau, so 70, 80 Jahre alt.
2: She was a black African woman in South Africa.
1: Sie war eine afroamerikanische Frau in Südafrika.
2: And one day she was in a courtroom in South Africa, and across from her were several white security police officers.
1: She was in a courtroom?
2: A courtroom, yeah.
1: Und eines Tages befand sie sich in einem Gerichtssaal und ihr gegenüber saßen etliche weiße Beamte.
2: One of them, Mr. Vanderbrook, had just been tried and convicted of participating in the murder of her husband and her son.
1: Und einer dieser Menschen, Herr Vanderbrook, der war gerade überführt worden vom Richter des Mordes an ihrem Ehemann.
2: It had begun with her son.
1: An her husband and
2: her son.
1: Okay, mm-hmm. An ihrem Ehemann und ihrem Sohn.
2: It had begun with her son.
1: Er hatte begonnen bei ihrem Sohn.
2: This man had come to their home, taken their son and shot him dead at point blank range.
1: dieser Mann

0: war in ihr Heim eingedrungen und hatte den Sohn direkt erschossen.
1: And then he had lit her son's body on fire while he and other security police had partied close by.
0: Und dann zündete er den Körper ihres Sohnes an, während die anderen Sicherheitsbeamten dort in der Nähe feierten.
1: Several years later, they came back.
0: Und etliche Jahre später kehrten sie zurück.
1: This time they took her husband away, and for a couple years she did not know where he was.
0: Sie kamen zurück und sie führten ihren Mann ab, und für mehrere Jahre wusste sie gar nichts über den Aufenthalt ihres
1: Mannes. She didn't know what had happened to him, if he was alive or if he was dead.
0: Sie wusste nicht, was mit ihrem Mann geschehen war, ob er noch am Leben war oder schon tot war.
1: And a couple years later they came back and they took her.
0: Und ein paar Jahre später kamen sie dann, um sie abzuführen.
1: And she remembers that day so clearly.
0: Und sie konnte sich so klar an diesen Tag erinnern.
1: They took her down to a riverside.
0: Sie führten sie an das Ufer eines Flusses.
1: And there was her husband, beaten and bound on a pile of sticks.
0: Und da befand sich ihr Mann, zerschlagen und an einen Holzstapel gebunden.
1: But she could see in his eyes that his courage and his strength was still good.
0: Aber sie konnte in seinen Augen sehen, dass er immer noch den gleichen Mut, die gleiche Kraft in sich trug.
1: And then she watched as these men poured gasoline over his body and lit it on fire.
0: Und dann musste sie zusehen, wie diese Männer Benzin über den Körper ihres Mannes gossen und ihn dann anzündeten.
1: And the last words that she heard from his mouth was, "Father, forgive them."
0: Und die letzten Worte, die sie aus dem Mund ihres Mannes vernahm, waren, "Vater, vergib ihnen."
1: And here she is in the courtroom, and a man from the South African's Truth and Reconciliation Committee begins speaking to her.
0: Und nun befand sie sich dort in dieser Gerichtshalle, und da begann ein Beamter zu reden von der Truth and Reconciliation Committee, also ein Komitee zur Versöhnung.
1: And he asked her, "What do you want to do?"
0: Und er fragte sie, was soll mit diesen Männern geschehen?
1: How can justice be done for you, for your husband and your son?
0: Wie soll Gerechtigkeit aussehen für dich angesichts dieser Männer?
1: And this old black woman stands to her feet.
0: Und da stellt sich diese alte schwarze Frau hin.
1: And she says with a calm voice but with confidence.
0: Sie steht auf und sie sagt mit einer ruhigen, aber zuversichtlichen Stimme.
1: I want three things.
0: Ich möchte drei Dinge.
1: Number one.
0: Das erste.
1: I want to be taken back to the side of that river where my husband died.
0: Ich möchte noch einmal zurückgebracht werden an den Ort, an dem mein Mann starb.
1: I want to be able to gather his dust and give him a decent burial.
0: Ich möchte den Staub von seinem Körper aufsammeln und ihn ordentlich begraben.
1: She pauses for a moment and there's silence in the room.
0: Sie hält kurz inne. Der Raum ist still.
1: And then she continues and says, "Second."
0: Dann sagt sie als zweites.
1: "Since my husband and my son were the only family that I had here on this earth."
0: Als zweites sagt sie, da mein Mann und mein Sohn die einzige Familie waren, die ich hatte.
1: "I would like, therefore, for Mr. Vanderbroek to become my son."
0: Möchte ich, dass Mr. Vanderbroek meinen Sohn ersetzt.
1: "I would like him to come and visit me at my home in the ghetto."
0: Ich möchte, dass er mich zu Hause, bei mir zu Hause besuchen kommt.
1: "Two times a month and spend the whole day with me."
0: Und zwar zweimal im Monat, und dass er den ganzen Tag mit mir verbringt.
1: "So that I can give him all the love that I have left to give in this life."
0: Damit ich ihm all die Liebe schenken kann, die ich noch in meinem Leben zu geben vermag.
1: And she said, "Finally, I'd like a third thing."
0: Und dann sagte sie als drittes,
1: "I'd like for someone to come over here and help me get up."
0: Möchte ich, dass jemand kommt und mir jetzt hier hilft aufzustehen.
1: "And I know this is something that my husband wants too."
0: Und ich weiß, dass das auch etwas ist, was mein Mann wollte.
1: "And I'd like you to help me go over to Mr. Vanderbroek so that I can embrace him."
0: Ich möchte, dass jemand kommt und mir hilft, hier aufzustehen und zu Mr. Vanderbroek zu gehen und ihn zu umarmen.
1: "And let him know that he is truly forgiven."
0: Damit er weiß, dass ihm wirklich vergeben wurde.

0: That moment, Mr. Vandenbroek fainted as he heard those words.
1: In diesem Augenblick wurde Mr. Vandenbroek ohnmächtig, als er diese Worte hörte.
0: And as the people came over and helped this elderly woman walk over to where he was.
1: Und als dann jemand der alten Frau behilflich war, um zu Mr. Vandenbroek hinüberzugehen.
0: The people in that courtroom began to sing softly a song.
1: Da begannen die Anwesenden dort in diesem Gerichtssaal leise ein Lied zu singen.
0: Amazing grace, how sweet the sound.
1: Amazing grace, o Gnade Gottes, wunderbar.
0: That saved a wretch like me.
1: O Gnade Gottes, wunderbar, die mich, den Sünder, rettet.
0: I once was lost, but now I'm found.
1: Einst war ich verloren, jetzt bin ich gefunden.
0: Was blind, but now I see.
1: Ich war blind, jetzt sehe ich.
0: And I'd like to think that the angels were singing there as well.
1: Und ich glaube, die Engel haben damit gesungen.
0: Friends, do you want nothing to be able to stop your heart from loving?
1: Freunde, möchtet ihr wirklich, dass es nichts mehr gibt, was euer Herz davon abhalten kann zu lieben?
0: Like this elderly woman whose heart was set free to love.
1: So wie bei dieser alten Dame, deren Herz befreit worden war, um zu lieben.
0: That not even the brutal death of her husband and her son could keep her from loving the man who had done it.
1: Dass nicht einmal der grausame Mord an ihrem Sohn und an ihrem Ehemann sie davon abhalten konnte, deren Mörder zu lieben.
0: Do you long for nothing to be able to take away that freedom?
1: Sehnt ihr euch auch danach, dass ihr diese Freiheit erfahren könnt und dass nichts euch diese Freiheit mehr rauben kann?
0: To take away the joy of loving from your soul.
1: Dass nichts euch mehr die Freude nehmen kann, wirklich von ganzem Herzen zu lieben.
0: Today we're at the very beginning of this camp meeting.
1: Heute befinden wir uns noch am Anfang dieser Bibelfreizeit.
0: And it's as though we're coming before the altar of God this week.
1: Und während wir vor den Altar Gottes treten im Lauf dieser Woche.
0: And Jesus said, before you come to the altar.
1: Da sagt Jesus, bevor ihr an den Altar tretet.
0: If you remember that someone has something against you.
1: Wenn ihr euch daran erinnert, dass irgendjemand etwas gegen euch hat.
0: Or if you have something against someone else.
1: Oder wenn ihr etwas gegen jemanden habt.
0: First go to your brother and make that right.
1: Dann geht zuerst zu eurem Bruder hin.
0: And then come to the altar.
1: Und bereinigt das, bevor ihr dann vor Gott tretet.
0: Is there perhaps someone in your life who the very thought of them brings up feelings of anger and bitterness in your heart?
1: Gibt es vielleicht jemanden in deinem Leben, der nur durch den Gedanken an diesen Menschen schon Bitterkeit in deinem Herzen hochkommen lässt?
0: Is there perhaps someone in your life who has hurt you or abused you in some way?
1: Gibt es jemanden in deinem Leben, der dich tief verletzt hat, der dich missbraucht hat?
0: And that wound is still fresh, it still stings.
1: Wo diese Wunde noch ganz frisch ist.
0: Or perhaps there's someone in your life that you would rather just ignore.
1: Oder vielleicht gibt es auch jemanden in deinem Leben, den du am liebsten einfach nur ignorieren würdest.
0: You might not actively hate them.
1: Dass du diesen Menschen vielleicht gar nicht wirklich hasst.
0: Or be angry at them.
1: Oder ihm böse bist.
0: But there is unrest between you and them.
1: Aber es gibt Unstimmigkeiten zwischen euch.
0: And you'd rather just live your life and let them live their life.
1: Und ihr würdet am liebsten einfach nur euer Leben leben und sie ihr Leben lassen.
0: Friends, would you like your heart set free to love?
1: Möchtet ihr, dass eure Herzen wirklich befreit werden, um zu lieben?
0: But I say unto you which hear.
1: Ich sage euch aber.
0: Do not only forgive your enemies, but love them.
1: Vergebt nicht nur euren Feinden, sondern liebt sie auch.
0: Do good to those who hate you and bless those who curse you.
1: Tut Gutes denen, die euch hassen.
0: And pray for those who despitefully use you.
1: Segnet die, die euch verfluchen, und betet für die.
0: For friends, if you love those who love you, what benefit is that to you?
1: Wenn wir nur die lieben, die auch uns lieben, was für einen Dank haben wir?
0: Even sinners love those that love them.
1: Auch die Sünder tun doch das.
0: And if you do good to those who do good, what benefit is that to you?
1: Und wenn wir denen Gutes tun, die uns auch Gutes tun, was für einen Nutzen haben wir davon?
0: Even sinners do the same.
1: Die Sünder tun doch das Gleiche.
0: But love your enemies.
1: Liebt aber eure Feinde.
0: And do good and lend, expecting nothing in return.
1: Und tut ihnen Gutes und leiht ihnen, ohne etwas zurückzuerwarten.
0: And your

0: reward will be great.
1: Und euer Lohn wird groß sein.
0: And you will be sons of the Most High God and daughters of the Most High God.
1: Ihr werdet Söhne und Töchter des Allerhöchsten sein.
0: For he is kind to the ungrateful and to the evil.
1: Denn er ist barmherzig den Undankbaren und den Bösen gegenüber.
0: Be ye merciful.
1: Seid barmherzig.
0: Even as your Father is merciful.
1: So wie auch euer Vater im Himmel barmherzig ist.
0: Friends, I don't know what God is calling on your heart tonight.
1: Freunde, ich weiß nicht, was Gott heute Abend zu eurem Herzen spricht.
0: I don't know who he's asking you to forgive.
1: Ich weiß nicht, wen er jetzt auffordert, um Vergebung zu schenken.
0: I don't know who he's calling you to love.
1: Ich weiß nicht, wen von euch er anspricht, dass er andere Menschen lieben soll.
0: Not just tolerate, but actually love.
1: Nicht nur Menschen zu tolerieren, sondern sie wirklich aktiv zu lieben.
0: To actively do something for them.
1: Um aktiv etwas für diese Menschen zu tun.
0: I don't know the personal call of God on your heart this moment.
1: Ich weiß nicht, wie dein persönlicher Ruf von Gott heute Abend lautet.
0: But as we close this evening, we are going to take a moment of silence to pause together.
1: Aber während wir jetzt zum Abschluss kommen, wollen wir einen Augenblick Stille werden.
0: And allow each of us time to respond to God this evening.
1: So, dass jeder von uns wirklich die Zeit haben kann, um ganz persönlich auf diesen Ruf Gottes im Herzen zu antworten.
0: We're going to take a moment of silence.
1: Wir werden einen Augenblick der Stille haben.
0: And this is a moment just between you and God.
1: Das ist ein Augenblick nur zwischen dir und Gott.
0: The God of the universe.
1: Zwischen dir und dem Gott des Universums.
0: You and him alone.
1: Du und er allein.
0: And when he calls to your heart.
1: Und wenn er dein Herz anspricht,
0: how will you respond just now?
1: Wie wird deine Antwort lauten?

0: Now let's open the word to Revelation 12, 17.
1: Lass uns die Bibel aufschlagen in Offenbarung Kapitel 17.
0: And the dragon was enraged with the woman and went to make war with the remnant of her seed.
1: Und der Drache wurde zornig über die Frau und ging hin zu kämpfen gegen die übrigen von ihrem Geschlecht.
0: Who keep the commandments of God and have the testimony of Jesus.
1: Die Gottes Gebote halten und haben das Zeugnis Jesu.
0: It seems evident from Revelation 12:17.
1: Es erscheint offensichtlich aus Offenbarung 12:17,
0: that God's end-time messengers will have two characteristics.
1: Dass Gottes Endzeitbotschafter zwei Charakteristika aufweisen werden.
0: They will keep the commandments.
1: Sie werden die Gebote halten.
0: All of them, not just 90%.
1: Nicht 90%, sondern alle Gebote.
0: And they will have something called the testimony of Jesus.
1: Und sie werden etwas besitzen, was sich das Zeugnis Jesu nennt.
0: Which Revelation 19 defines as the spirit of prophecy.
1: Was in Offenbarung 19 als den Geist der Weissagung beschrieben wird, definiert wird.
0: But I have a question.
1: Aber ich habe eine Frage.
0: In a postmodern world,
1: in einer postmodernen Welt
0: and possibly postmodern Adventism,
1: und im postmodernen Adventismus,
0: is Revelation 12:17 still relevant?
1: Ist in einer solchen Situation Offenbarung 12:17 immer noch relevant?
0: What about the commandments?
1: Wie steht es um die Gebote?
0: Are they still relevant?
1: Sind die noch relevant?
0: Well, let me tell you a story.
1: Ich möchte euch eine Geschichte erzählen.
0: For over 30 years have held a commercial pilot license.
1: Über 30 Jahre lang war ich kommerzieller Pilot.
0: So this afternoon in imagination, let's get in an airplane.
1: Lasst uns heute Nachmittag deswegen in unserer Vorstellung in ein Flugzeug steigen.
0: And we won't fly into Tempelhof.

0: Und wir fliegen nicht nach Berlin-Tempelhof.
1: Because I'm not familiar with that airport.
0: Weil diesen Flughafen kenne ich nicht.
1: But I am familiar with Los Angeles International.
0: Aber ich bin wohl bekannt mit dem Flughafen von Los Angeles.
1: So we are flying south over California.
0: Also fliegen wir südlich über Kalifornien.
1: And you are not looking sideways at the world through a window.
0: Und jetzt schaust du nicht seitlich auf die Welt durch das seitliche Fenster.
1: You're up front on the flight deck.
0: Du sitzt vorne in der Piloten.
1: And we experience
0: im Cockpit.
1: We experience the turbulence of some mountains.
0: Und wir durchqueren einige Turbulenzen über den Bergen.
1: Then we get beyond those mountains.
0: Und wir fliegen hinter die Berge.
1: And we begin to see the Los Angeles Basin.
0: Und wir sehen das Becken von Los Angeles.
1: And below us and to the right is a football field called the Rose Bowl.
0: Und unter uns auf der rechten Seite befindet sich ein Footballfeld, welches Rose Bowl genannt wird.
1: Where they play the game on New Year's Day.
0: Und dort wird am Neujahrstag ein Footballspiel ausgetragen.
1: And right now the radio comes to life.
0: Und jetzt meldet sich das Flugradio.
1: And again, I'll just say this without translation.
0: Und jetzt kommt eine Flugdurchsage, die ich nicht übersetzen kann.
1: It is air traffic control calling us.
0: Die Flugsicherung ruft uns an.
1: And they say November 33 Delta, proceed direct Roman intersection, descend and maintain 2,200 feet until established on the localizer, cleared for the approach, runway 24 right.
0: Das sind also die Angaben der Flugsicherung an das Flugzeug, in dem er sitzt.
1: And when they are done, I reach for a button on the control yoke.
0: Und wenn die Durchsage erfolgt ist, dann greife ich nach einem Knopf am Cockpit.
1: And I respond.
0: Und ich antworte.
1: And I say 33 Delta Roger out of 11,000 for 2.2 direct Roman will report.
0: Und ich gebe an, dass ich die Anweisung verstanden habe.
1: And what have I said?
0: Und was habe ich gesagt?
1: I have said I will do everything you instructed me to do as perfectly as I know how.
0: Was ich gesagt habe, ist, dass ich den Anweisungen so perfekt folgen will, wie ich es nur kann.
1: Now, why is perfection suddenly important?
0: Warum ist in einem solchen Fall die Perfektion auf einmal so wichtig?
1: Why do we want to get this right?
0: Warum möchten wir in diesem Fall alles richtig tun?
1: Because we will be descending through a cloud to get into Los Angeles Airport.
0: Weil wir auf unserem Anflug auf den Flughafen in Los Angeles durch eine Wolke fliegen.
1: And we want to reach runway 24 and not the front page of the Los Angeles newspaper.
0: Und wir möchten auf der Landebahn 24 landen und möchten lieber nicht auf der Schlagzeile der Tageszeitung am nächsten Tag landen.
1: So I pull back on the thrust levers.
0: Also ziehe ich den Steuerknüppel zurück.
1: And we begin to come down.
0: Und wir beginnen mit dem Landeanflug.
1: And that fluffy silver white deck of clouds beneath us.
0: Und diese silbrige Wolkendecke unter uns
1: begins to come toward us at the rate of 500 feet per minute.
0: Nähert sich uns mit 150 Metern pro Minute.
1: And for a few moments we're in and out of the tops of the clouds.
0: Und für einige Momente sind wir in der Wolkendecke verschwunden.
1: Moments of bright silver sunshine.
0: Einige Momente von glitzerndem Sonnenschein.
1: And moments of gray.
0: Und einige Momente ist es einfach nur grau.
1: And then suddenly everything is gray.
0: Und auf einmal ist alles grau.
1: And we can see no outside horizon anymore.
0: Und wir sehen den Horizont draußen nicht mehr.
1: Now I have a question for you.
0: Jetzt habe ich eine Frage an euch.
1: When that happens to us, when the windshield goes solid gray.
0: Wenn so etwas passiert und sich die Windschutzscheibe grau färbt.
1: What do we do with our eyes?
0: Was machen wir mit unseren Augen?
1: We move them from the windshield to the instrument panel.
0: Wir bewegen unsere Augen von der Windschutzscheibe auf die Instrumententafel.
1: And we do that for a very basic reason.
0: Und wir tun das aus einem fundamentalen Grund.
1: When you fly an airplane into a cloud and you lose your view of the horizon.
0: Wenn man ein Flugzeug in eine Wolke hineinfliegt und den Blick auf den Horizont verliert,
1: you have no way of knowing which way is up.
0: You have what?
1: No way of knowing which way is
0: dann
1: up.
0: Dann kann man nicht wissen, wo oben ist.

0: You can't tell.
1: Man kann es nicht sagen.
0: And in the three-dimensional movements of an airplane in the turbulence of a cloud.
1: Und in der dreidimensionalen Bewegung eines Flugzeuges in den Turbulenzen.
0: Those canals in your ears that tell you how to balance.
1: Dann sind die Kanälchen im Ohr, die für das Gleichgewicht verantwortlich sind.
0: Get all kinds of information.
1: Etwas verwirrt und geben verschiedene Informationen.
0: But the mind does not have a horizon with which to interpret that information.
1: Aber der Verstand kann sich nicht an dem Horizont orientieren, um die Information aus dem Innenohr vernünftig zu interpretieren.
0: So finally the mind says, I must try to figure this out.
1: Und der Verstand sagt, ich muss das hier jetzt herausfinden.
0: And it finally says, I think straight up is this way.
1: Und der Verstand sagt, ich glaube, nach oben ist diese Richtung.
0: And when that happens, you will feel a turn.
1: In dem Moment wirst du eine Drehung verspüren.
0: I've felt it many times.
1: Ich habe es häufig verspürt.
0: The only problem is the turn is not there.
1: Das Problem liegt nur darin, dass die Drehung nicht wirklich stattfindet.
0: Now if I roll in corrective pressure to stop the turn that isn't there,
1: wenn ich jetzt Gegenmaßnahme einleite, um eine Drehung zu verhindern, die gar nicht stattgefunden hat,
0: what have I done?
1: Was tue ich dann?
0: I've created a turn that is there.
1: Ich habe eine Drehung hervorgerufen, die sich jetzt wirklich da befindet.
0: But we don't feel it because what we're doing seems so right.
1: Aber wir spüren es nicht, weil das, was wir tun, fühlt sich richtig an.
0: May I suggest that is what happened in Eden.
1: Und ich möchte euch sagen, dass ich glaube, das ist das, was in Eden passiert ist.
0: Eve confronts a very clever lie.
1: Eva hat sich mit einer sehr durchtriebenen Lüge konfrontiert gesehen.
0: In which a very powerful adversary,
1: wo ein sehr mächtiger Gegner,
0: suggests to her,
1: ihr nahelegt,
0: you didn't really get it right,
1: dass sie nicht wirklich richtig liegt.
0: You misunderstood.
1: Du hast etwas falsch verstanden.
0: There is no death in this tree.
1: Da befindet sich kein Tod in diesem Baum.
0: I can present to you scientific evidence there is no death in this tree.
1: Ich kann dir wissenschaftliche Beweise liefern, um zu sagen, da befindet sich kein Tod in diesem Baum.
0: Because part of this tree is now inside of me and I'm not dead.
1: Denn einige Teile dieses Baumes befinden sich in mir und ich bin ja nicht tot.
0: And it seems so right.
1: Und es fühlt sich richtig an.
0: And Eve feels a turn that isn't there.
1: Und Eva verspürt eine Drehung, die nicht wirklich da ist.
0: Now Adam also feels a turn that isn't there.
1: Adam verspürt ebenso eine solche Drehung.
0: But his feeling is different.
1: Aber seine Gefühle sind anders.
0: He's in love and he can't bear the thought of losing the girl he loves.
1: Er ist verliebt und kann den Gedanken nicht ertragen, das Mädchen, was er liebt, zu verlieren.
0: So both of humanity's parents follow feeling instead of truth.
1: Die Eltern der Menschheit haben also ihren Gefühlen gefolgt anstelle der Wahrheit.
0: May I suggest that the instrument panel on the airplane?
1: Ich möchte vorschlagen, dass die Instrumententafel im Flugzeug
0: is a pretty good example of the law of God.
1: Ein ziemlich gutes Beispiel darstellt für das Gesetz Gottes.
0: It does not provide the power that puts us in the air.
1: Es gibt uns nicht die Kraft, in den Himmel aufzusteigen.
0: Just as the panel on the airplane doesn't put us in the air.
1: Genauso wenig wie uns die Instrumententafel im Flugzeug hochbringt.
0: That is a gift from the engines out on the wings.
1: Das ist das Geschenk der Motoren in den Flügeln.
0: The instrument panel, like the law of God.
1: Genauso wie das Gesetz Gottes macht die Instrumententafel.
0: Keeps us in the air by telling us which way is up.
1: Dass wir in der Luft bleiben können, indem es uns sagt, wo es nach oben geht.
0: And in over 30 years of commercial aviation,
1: und nach 30 Jahren Fliegerei,
0: I have never responded to approach control,
1: habe ich niemals der Flugsicherung geantwortet,
0: by saying I will do everything you told me to.
1: Indem ich sage, ich mache alles, was ihr mir sagt.
0: And then had another pilot come up on the radio.
1: Und dann meldet sich vielleicht ein anderer Pilot im Radio.
0: And say, legalist, what are you trying to do? Work your way to the ground?
1: Und der sagt,

0: zu mir, du alter Legalist, was versuchst du zu tun? Möchtest du deinen Weg auf den Boden runterarbeiten?
1: I have never heard that.
0: Das habe ich noch nie gehört.
1: Why?
0: Warum?
1: Because in the air, common sense rules.
0: Weil okay. Im Himmel regiert der gesunde Menschenverstand.
1: So once again I say, is the law of God?
0: Noch einmal möchte ich sagen, ist das Gesetz Gottes
1: still relevant?
0: Immer noch relevant?

0: Offenbarung 12, Vers 17 sagt zwei Dinge voraus, welche Satan in den Wahnsinn treiben am Ende der Zeit.
1: One is the law of God.
0: Das eine ist das Gesetz Gottes.
1: The other is a gift that belongs to the end time church.
0: Und das andere ist ein Geschenk, welches der Endzeitgemeinde gehört.
1: Call the gift of prophecy.
0: Und dieses Geschenk nennt man den Geist der Weissagung.
1: In other words, Revelation predicts that the gift of prophecy can be available to God's church right down to the end of time.
0: Die Offenbarung sagt voraus, dass der Geist der Weissagung der Kirche zur Verfügung steht bis zum Ende der Zeit.
1: Now I recognize that is something that not everybody wants to believe.
0: Und ich weiß, dass das ist etwas, was nicht jeder gerne glauben möchte.
1: And that is everyone's personal decision.
0: Und das ist natürlich jedermanns eigene Entscheidung.
1: But might I suggest?
0: Aber darf ich euch etwas sagen?
1: That for those who are skeptical about this prediction,
0: diejenigen, die dieser Vorhersage skeptisch gegenüberstehen,
1: John's sources of authority in Revelation are Jesus himself and the mighty angel Gabriel.
0: Die Autorität, auf die sich Johannes beruft, sind Jesus persönlich und der Engel Gabriel.
1: I suggest that even for the theological skeptic,
0: und ich sage auch dem theologischen Skeptiker,
1: Jesus and Gabriel should be considered reasonably good authority sources.
0: Jesus und der Engel Gabriel sind ziemlich gute Quellen der Autorität.
1: But there's more.
0: Es gibt noch mehr.
1: What John predicts perfectly fits the Bible pattern of prophecy.
0: Das, was Johannes vorhersagt, passt genau in das biblische Muster der Prophetie.
1: And to illustrate this, I need to use this flip chart.
0: Und deswegen muss ich jetzt die Schreibtafel benutzen.
1: And so we have two headings here.
0: Wir haben also zwei Überschriften.
1: Ereignis, Prophet und Erfüllung. Ja?
0: Ereignis, Prophet okay. Und Erfüllung.
1: Let's go through history and see what happened.
0: Gehen wir durch die Geschichte und schauen, was passiert.
1: In the very morning of human history, an event was predicted.
0: Am Anfang der Menschheitsgeschichte wurde ein Ereignis vorausgesagt.
1: And it was the flood.
0: Und das ist die Sintflut.
1: Did the Lord predict the flood before it happened?
0: Hat der Herr die Sintflut vorhergesagt, bevor sie passierte?
1: Ja. And who was the prophet?
0: Und wer war der Prophet?
1: Noah. Now 120 years go by.
0: Nach 120 Jahren.
1: Now it's time for the predicted event to happen.
0: Jetzt ist es Zeit, dass das Ereignis, welches vorhergesagt wurde, auch eintrifft.
1: And at or near that time does the Lord have a living prophet to remind the world the event is going to occur?
0: Hat der Herr zu dieser Zeit einen lebenden Propheten, welcher die Welt daran erinnert, dass es passiert?
1: Is there?
0: Ja?
1: Ja. And the name is Noah.
0: Und der Name ist wiederum Noah.
1: Now I personally think Enoch also probably predicted the flood.
0: Ich glaube, dass Henoch auch die Sintflut vorausgesagt hat.
1: All right, let me see what the next event is that I've got here, and that is the Exodus.
0: Das nächste Ereignis ist der Auszug aus Ägypten.
1: Was the Exodus of Israel from Egypt predicted long before it happened?
0: Wurde der Auszug aus Ägypten lange bevor er stattfand vorausgesagt?
1: Yes, it was by Abraham himself. The Lord revealed this to Abraham.
0: Der Herr hat das Abraham offenbart.
1: Now centuries go by.
0: Jetzt vergehen Jahrhunderte.
1: Israel is 400 years enslaved.
0: Israel befindet sich 400 Jahre in der Sklaverei.
1: When it comes time for the Exodus to happen,
0: als es Zeit wird, dass der Auszug stattfindet,
1: die Erfüllung, ja, does the Lord raise up a prophet?
0: Ruft der Herr wieder einen Propheten hervor?
1: Sure he does, and his name is Moses. That's right. Now some more events are predicted in the Bible, and I want to be

0: Sure, I'm following my own list here.
1: Es gibt noch mehrere Ereignisse, die in der Bibel vorausgesagt wurden.
0: There is a prediction that Israel may go into captivity in a foreign land.
1: Es gibt eine Prophezeiung, dass Israel vielleicht in Gefangenschaft geführt würde in einem fremden Land.
0: And my wife and I just thoroughly appreciated our visit to the big museum in Berlin.
1: Und meine Frau und ich haben den Besuch zu dem großen Museum in Berlin sehr genossen.
0: With the Ishtar Gate.
1: Mit dem Tor von Ishtar.
0: That Daniel probably walked through.
1: Durch welches wahrscheinlich Daniel durchgegangen ist.
0: Now, long before Israel goes into captivity, the Lord predicts that can happen, and he does this through Moses.
1: Lange bevor Israel in die Gefangenschaft gegangen ist, hat der Herr das vorausgesagt und hat das durch Mose verkündet.
0: And Moses warns them, if you don't follow the instrument panel, if you don't follow God's instruction.
1: Und Moses warnt das Volk, wenn ihr nicht der Instrumententafel folgt, wenn ihr Gottes Anweisungen nicht befolgt,
0: sooner or later you will crash.
1: Dann werdet ihr einen Sturz erleben.
0: Pilots have something they call pilot-induced oscillation.
1: Piloten kennen etwas, was als piloteninduzierte Oszillation beschrieben wird.
0: You're nearing the ground and you pull back too far on the controls.
1: Man nähert sich dem Boden, aber man zieht den Steuerknüppel zu sehr zurück.
0: And the nose of the airplane goes up.
1: Und die Nase des Flugzeugs steigt in die Luft.
0: Then you're going too slow and the airplane will stall and fall out of the sky.
1: Oder wenn man zu langsam geht, dann zittert das Flugzeug und fällt herunter.
0: So you push forward on the yoke.
1: Also drückt man den Steuerknüppel nach vorne.
0: To get the nose back down.
1: Um die Nase nach vorne zu kriegen.
0: But the inexperienced pilot pushes too far.
1: Aber der unerfahrene Pilot drückt das Flugzeug zu weit nach vorne.
0: Now the airplane is coming down too fast.
1: Jetzt nähert sich das Flugzeug dem Boden zu schnell.
0: So what do you suppose the inexperienced pilot does next?
1: Und was tut der unerfahrene Pilot als nächstes?
0: Pulls back too hard.
1: Er zieht wieder zu hart zurück.
0: And the airplane starts up again.
1: Und das Flugzeug geht wieder nach oben.
0: And every time this happens, it gets bigger.
1: Und jedes Mal, wenn das passiert, werden die Schwankungen immer größer.
0: Until finally there is no recovery and the airplane dives into the ground.
1: Und am Ende stürzt das Flugzeug ab.
0: Now this is very similar to what Israel did in their years of sinning between Moses and the prophet Daniel.
1: Das ist ziemlich ähnlich dem, was das Volk Israel gemacht hat in den Jahren zwischen Moses und dem Propheten Daniel.
0: And they became confused.
1: Und es kam zu einer Verwirrung.
0: Theologically confused.
1: Zu einer theologischen Verwirrung.
0: And there were theologians in Israel who said,
1: und es gab Theologen in Israel, die gesagt haben,
0: maybe we should listen to the prophets of Baal.
1: Die haben gesagt, wir sollten vielleicht den Propheten des Baal zuhören.
0: They're not bad men like they used to be.
1: Das sind nicht so böse Männer, wie sie es früher waren.
0: They want to be our friends.
1: Die wollen unsere Freunde sein.
0: They want ecumenism.
1: Die wollen eine Ökumene.
0: Maybe we can learn from the prophets of Baal.
1: Vielleicht können wir von den Propheten Baals etwas lernen.
0: And Israel made that mistake one too many times, and finally, Moses' prediction that they would go into slavery became inevitable.
1: Und Israel hat diesen Fehler einmal zu häufig begangen, so dass Moses' Voraussage, dass das Volk in Gefangenschaft gehen würde, wurde unausweichlich.
0: But when it was time for Israel to go captive, did the Lord raise up another prophet?
1: Als es Zeit war, dass das Volk Israel in die Gefangenschaft gehen sollte, hat Gott einen neuen Propheten berufen?
0: Ja oder nein?
1: Ja oder nein?
0: Ja. And his name was?
1: Und sein Name war?
0: Jeremiah.
1: Jeremia.
0: But Jeremiah predicted this captivity would not last forever.
1: Jeremia hat aber auch vorausgesagt, dass diese Gefangenschaft nicht ewig andauern würde.
0: Jeremiah says, after 70 years, Israel will be restored as a nation.
1: Er hat gesagt, nach 70 Jahren wird Israel wiederhergestellt werden als Volk.
0: So the prophet

0: prophet of the restoration is Jeremiah.
1: Jeremia ist also der Prophet der Wiederherstellung.
0: Now Jeremiah dies.
1: Jeremia stirbt.
0: As near as we can tell, he dies down in Egypt.
1: Und wir meinen, dass er in Ägypten gestorben ist.
0: So when the time comes for Israel to go back home, does the Lord raise up a prophet?
1: Und als die Zeit näher kommt, dass Israel nach Hause gehen soll, beruft der Herr wieder einen Propheten?
0: He raises up several, but one that comes to my mind is Nehemiah.
1: Er hat mehrere Propheten berufen, aber einer, der mir einfällt, ist Nehemiah.
0: Now let's talk about the first advent of Jesus.
1: Reden wir jetzt über die erste Ankunft von Jesus.
0: Is that predicted long before it happens?
1: Wurde dieses Ereignis lange vorher angekündigt?
0: Sure, one example is Isaiah.
1: Zum Beispiel von Jesaja.
0: Isaiah predicts it in poetic language that's beautiful.
1: Jesaja drückt dies in schöner poetischer Sprache aus.
0: Now the centuries go by.
1: Die Jahrhunderte vergehen.
0: It is time for the event to happen.
1: Es wird Zeit für die Erfüllung dieses Ereignisses.
0: Does the Lord raise up a living prophet?
1: Beruft der Herr einen lebendigen Propheten?
0: Sure, and his name is John.
1: Ja, sein Name ist Johannes.
0: Now let's go one or two steps further. End of time, second advent.
1: Gehen wir zur zweiten Wiederkunft Christi.
0: Is that predicted in advance?
1: Wurde dieses Ereignis vorhergesagt?
0: Of course it is, and the best prophet there is Jesus himself, who promises he will return.
1: Und der beste Prophet für dieses Ereignis ist Jesus persönlich, der versprochen hat, wiederzukommen.
0: Now I present to you this pattern.
1: Ich stelle euch jetzt dieses Muster vor.
0: And I ask a question.
1: Und ich stelle eine Frage.
0: Is it logical that throughout all of history,
1: ist es logisch, dass durch die gesamte Geschichte
0: heaven follows this pattern,
1: der Himmel diesem Muster folgt,
0: of raising up a prophet to remind people the predicted event is on the verge of happening,
1: indem es einen Propheten beruft, der ein Ereignis ankündigt, welches gerade stattfinden soll,
0: and suddenly at the most important moment of all when human history will end,
1: und im wichtigsten Moment der Menschheitsgeschichte am Ende,
0: there's nothing,
1: da gibt es nichts.
0: Do you see the point?
1: Seht ihr meinen Punkt?
0: What John predicts in Revelation entirely fits with the pattern God has always used throughout human history.
1: Was Johannes in der Offenbarung uns darlegt, ist ein Muster, welches Gott durch die ganze Menschheitsgeschichte hindurch verfolgt hat.
0: John says, even at the end of time there can be the gift of prophecy within the church.
1: Johannes sagt, auch am Ende der Zeit wird es den Geist der Weissagung in der Kirche geben.
0: We know the gift of prophecy existed in the early Christian church throughout the entire first century.
1: Wir wissen, dass der Geist der Weissagung in der frühchristlichen Gemeinde durch das ganze erste Jahrhundert hindurch existierte.
0: And there were many of these prophets who never wrote a word of scripture.
1: Und viele dieser Propheten haben nicht ein einziges Wort in der Bibel verfasst.
0: Some of their names are given in the Bible.
1: Einige dieser Namen werden in der Bibel erwähnt.
0: Acts chapter 13 tells us the names of some of the ones just in the church at Antioch.
1: Apostelgeschichte 13 erwähnt diese Namen aus der Gemeinde in Antiochien.
0: First verse, Acts 13:1.
1: Apostelgeschichte 13:1.
0: We see the names of Barnabas and Simeon.
1: Sehen wir die Namen von Barnabas und Simeon.
0: Lucius.
1: Manaen
0: and Saul.
1: Und Saulus.
0: There are others that we know of, such as Agabus, who predicted Paul's imprisonment.
1: Wir kennen auch andere Propheten wie Agabus, der zum Beispiel die Gefangennahme von Paulus vorhergesagt hat.
0: There was Anna, who recognized the infant Jesus.
1: Da ist die Prophetin Anna, die Jesus als Kleinkind erkannt hat.
0: There were Philip's four daughters.
1: Da sind die vier Töchter von Philippus.
0: And there was Silas.
1: Und da ist Silas.
0: So the first century Christian church is filled with prophets.
1: Many of them. Das erste Jahrhundert der kirchlichen Geschichte ist mit Propheten ausgefüllt.
0: Now what I'm going to tell you

0: next comes just from my study as a history major in college.
1: Und was ich euch jetzt mitteile, habe ich in meinen Studien an der Geschichtsuniversität herausgefunden.
0: So it certainly is not inspired.
1: Und das ist jetzt keine inspirierte.
0: But historically I think it's correct.
1: Schrift, aber ich denke, es ist historisch korrekt.
0: In the first three centuries of the Christian Church.
1: In den ersten drei Jahrhunderten der christlichen Kirche.
0: It was generally believed the gift of prophecy was there.
1: Hat man geglaubt, dass die Gabe der Weissagung immer noch existierte.
0: We know from the inspired source of the Bible that is true in the first century.
1: Und wir wissen aus der Bibel, dass das wahr ist für das erste Jahrhundert.
0: Christians generally believed up through the end of the third century that the gift of prophecy was still there.
1: Christen haben bis zum Ende des dritten Jahrhunderts geglaubt, dass die Gabe der Weissagung noch vorhanden war.
0: But by century number four, nobody pretended the gift of prophecy was still in the church.
1: Aber mit dem vierten Jahrhundert hat niemand mehr angegeben oder behauptet, dass die Gabe der Weissagung vorhanden war.
0: It was as if the gift of prophecy just left and everybody recognized that.
1: Es scheint so, als wäre die Gabe der Weissagung verschwunden und jeder hat das auch
0: Now, why would that have been?
1: Warum war das so?
0: Well, to answer that question, we have to turn to the history of Israel.
1: Um das zu beantworten, müssen wir die Geschichte Israels studieren.
0: After Israel went into captivity, Jeremiah wrote a very sad book called Lamentations.
1: Nachdem Israel in die Gefangenschaft weggeführt wurde, hat Jeremia ein trauriges Buch geschrieben mit Namen Klagelieder.
0: Talking about what had happened to ruined Jerusalem.
1: Und er weint über das Schicksal Jerusalems.
0: And Lamentations chapter 2 verse 9 says this.
1: Und Klagelieder 2 Vers 9 sagt das folgende.
0: Her gates are sunk into the ground.
1: Ihre Tore sind tief in die Erde gesunken.
0: Her kings and princes are among the Gentiles.
1: Ihre Könige und ihre Fürsten sind unter den Heiden.
0: And notice the next words.
1: Und beachtet das nächste Wort.
0: The law is no more.
1: Und im Englischen steht, das Gesetz gibt es nicht mehr.
0: Her prophets also find no vision.
1: Und ihre Propheten haben keine Gesichter.
0: What's the linkage here in Jeremiah's mind?
1: In Jeremias Worten, worin besteht hier die Verbindung?
0: At the time of this mistake, when they began to do ecumenical things with the prophets of Baal,
1: zu dieser Zeit, als das Volk Israel begonnen hat, ökumenische Vorhaben mit den Propheten Baals zu unternehmen,
0: the law of God had drifted out of Jewish life.
1: War das Gesetz Gottes aus dem gesellschaftlichen Leben verschwunden.
0: And when that happened, the gift of prophecy disappeared too.
1: Und damit verschwand auch die Gabe der Weissagung.
0: For a while.
1: Für eine Weile.
0: But Isaiah predicted.
1: Aber Jesaja hat vorausgesagt.
0: Something that would happen. We'll get to that in just a moment.
1: Und das wollen wir gleich betrachten.
0: What might have happened in the 4th century AD?
1: Was hätte passieren können im 4. Jahrhundert?
0: That this experience of Israel would explain.
1: Welches diese Erfahrung des alten Israels erklären könnte.
0: In the 4th century, what happened in the year AD 321?
1: Was ist im Jahr 321 nach Christus passiert?
0: The Emperor Constantine made a decree, didn't he?
1: Der Kaiser Konstantin hat ein Dekret verfasst.
0: And he said that all the townspeople and the workers of all trades rest on the venerable day of the sun.
1: Er hat gesagt, dass alle arbeitenden Menschen am Sonntag ruhen müssen.
0: 43 years went by.
1: 43 Jahre sind vergangen.
0: And at the Council of Laodicea, the church authorities said this.
1: Und am Konzil von Laodicea haben die kirchlichen Autoritäten Folgendes gesagt.
0: That members of the church should not rest from work on the Sabbath day, like the Jews.
1: Dass Kirchenmitglieder nicht sich von ihrer Arbeit ausruhen sollten am Sabbat, so wie die Juden.
0: But should labor on that day, preferring and honor the Lord's day.
1: Sondern sollten an diesem Tag arbeiten und dem Tag des Herrn die Ehre geben.
0: By the way, according to Jesus, what day was the Lord's

0: day?
1: Und Jesus zufolge, was ist der Tag des Herrn?
0: What did Jesus say?
1: Was hat Jesus gesagt?
0: The Son of Man is Lord also of what?
1: Der Menschensohn ist Herr auch über den was?
0: The Sabbath.
1: Den Sabbat.
0: So in the 4th century by official decree the Sabbath begins to be pushed out of Christian life.
1: So dass im 4. Jahrhundert der Sabbat damit beginnt, aus dem christlichen Leben hinausgedrängt zu werden.
0: It survives according to my understanding of history.
1: Und nach meinem Verständnis der Geschichte,
0: it survives only in northern Scotland.
1: Überlebt die Sabbatheiligung nur im Norden von Schottland,
0: in the Italian Alps,
1: in den italienischen Alpen,
0: and among black believers in northern Africa.
1: Und unter den schwarzen Gläubigen in Nordafrika.
0: Other than that, the Sabbath disappears from Christian life.
1: Überall sonst verschwand der Sabbat aus dem christlichen Leben.
0: That happens in the 4th century.
1: Das passiert im 4. Jahrhundert.
0: The very same century in which everybody said, well, the gift of prophecy for some reason is gone.
1: Das gleiche Jahrhundert, in dem sich die Leute darüber beschweren, dass der Geist der Weissagung verschwunden ist.
0: But now we come back to Isaiah's prediction.
1: Gehen wir zurück zur Prophezeiung von Jesaja.
0: I invite you to look at Isaiah 58.
1: Schauen wir uns Jesaja 58 an.
0: Starting with verse 12.
1: Und fangen in Vers 12 an.
0: And they that shall be of thee shall build the old waste places.
1: Ist das Vers 12?
0: Isaiah 58:12.
1: Read it again.
0: They that shall be of thee shall build the old waste places.
1: Und es soll durch dich wieder aufgebaut werden, was lange wüst gelegen hat.
0: And thou shalt be called the repairer of the breach.
1: Und du sollst heißen, der die Lücken zumauert.
0: The restorer of paths to dwell in.
1: Und die Wege ausbessert, dass man da wohnen könne.
0: Now Isaiah connects that rediscovery with what? With the Sabbath day.
1: Jesaja verbindet diese Wiederherstellung womit? Mit dem Sabbat.
0: Because in the very next verse he talks about the Sabbath.
1: Denn im nächsten Vers redet er über den Sabbat.
0: He talks about turning away your foot from the Sabbath and calling the Sabbath a delight.
1: Er redet davon, dass man seinen Fuß am Sabbat zurückhalten soll und den Sabbat Lust nennt.
0: So obedience to God's law and the relationship with God and prophecy seem interwoven.
1: Es sieht so aus, als wäre der Gehorsam Gottes Gesetz gegenüber und die Beziehung zu Gott miteinander verwoben.
0: And in that fabric one finds the gift of prophecy.
1: Und in dieser Verwobenheit findet man auch den Geist der Weissagung.
0: Okay, now we're ready to talk about the beginnings of the Advent message.
1: Jetzt wollen wir mal über die Anfänge der Adventbotschaft reden.
0: And I recognize we are doing this at a time of day when it's very difficult to keep our mind on these things.
1: Und mir ist bewusst, dass wir das zu einer Tageszeit tun, wenn es schwierig ist, unsere Gedanken zu sammeln.
0: We've just had a wonderful lunch, good German food, good Indonesian food.
1: Wir haben gerade ein großartiges Mittagessen gehabt, gutes deutsches Essen und gutes indonesisches Essen.
0: For which we thank you.
1: Und wir sind sehr dankbar.
0: But I recognize that this time of day is not the easiest time for a lawyer to argue their case.
1: Aber ich weiß, dass diese Tageszeit nicht die beste ist, um dass ein Anwalt seinen Fall darstellen kann.
0: So I will do my best to make it worth hearing.
1: Also möchte ich es etwas einfacher gestalten.
0: It is the autumn of 1844.
1: Wir befinden uns im Herbst des Jahres 1844.
0: The disappointment has just happened a few weeks before.
1: Vor einigen Wochen hat die große Enttäuschung stattgefunden.
0: And there are still a few of the Millerite Adventists who believe.
1: Und es gibt immer noch einige milleritische Adventisten, welche glauben.
0: They believe simply because you can't ignore the 2300 year prophecy.
1: Sie glauben einfach aus dem Grund, dass man die 2300 Jahre Prophezeiung nicht ignorieren kann.
0: It has already accurately predicted the very year when Jesus started his ministry.
1: Es hat schon sehr präzise das Jahr vorausgesagt, in dem Jesus seinen Dienst begann.
0: The very year of Calvary.
1: Es hat genau das Jahr von Golgatha

0: vorhergesagt.
1: And the very year of Stephen's death.
0: Und auch das Jahr des Todes von Stephanus.
1: So its average is 100%. It has not failed.
0: Das heißt, die Prophezeiung hat 100% recht gehabt.
1: And at the end of that great 2300 year prophecy is a date.
0: Und am Ende dieser 2300 Jahre Prophezeiung befindet sich ein Datum.
1: And you can't ignore that date because three times before the prophecy has proved correct.
0: Und man kann dieses Datum nicht ignorieren, weil die Prophezeiung schon dreimal vorher vollkommen richtig lag.
1: So a handful of Millerite Adventists hung on by faith to that great prophecy.
0: So dass eine Handvoll milleritischer Adventisten sich an diese Prophezeiung klammerte.
1: One of them was a young woman.
0: Eine von diesen Leuten war eine junge Frau
1: by the name of Ellen.
0: Mit dem Namen von Ellen.
1: During this same period of time, the early Adventist pioneers began to rediscover the Sabbath truth.
0: Während der gleichen Zeit haben die frühen Pioniere angefangen, die Sabbatwahrheit wieder zu entdecken.
1: As early as the winter of 1844, the Sabbath began to be rediscovered and observed.
0: Schon im Winter 1844 wurde der Sabbat wiederentdeckt und wieder geheiligt.
1: Now what is happening here?
0: Was passiert jetzt?
1: What did Isaiah 58 predict?
0: Was hat Jesaja 58 vorhergesagt?
1: There would come a time when old truths would be rediscovered.
0: Es wird eine Zeit kommen, wenn alte Wahrheiten wiederentdeckt werden.
1: And the Sabbath would be remembered.
0: Und der Sabbat des Sabbats wieder gedacht wird.
1: And at that very time heaven begins looking for a human being through whom to speak.
0: Und zur gleichen Zeit fing der Himmel an, nach einem Menschen zu suchen, durch den er sprechen kann.
1: And heaven's first choice is a man.
0: Und die erste Wahl des Himmels ist ein Mann.
1: And his name is Hazen Foss.
0: Und der Name dieses Mannes ist Hazen Foss.
1: Hazen Foss has visions. He sees things.
0: Hazen Foss hat Visionen. Er sieht Dinge.
1: He will later recognize those visions when they are described by a young woman, and he will say, "That's exactly what I saw."
0: Später, wenn die gleichen Visionen durch eine junge Frau beschrieben werden, wird er sagen, "Ich habe das schon gesehen."
1: But Hazen Foss wanted no part of the misery that comes from being a living messenger of God.
0: Aber Hazen Foss wollte nicht an der Misere teilhaben, die mit der Aufgabe eines Botschafters Gottes verknüpft ist.
1: You can expect people to get upset with you.
0: Man kann davon ausgehen, dass Leute sich über einen aufregen.
1: It always happens.
0: Das passiert immer.
1: And when heaven asks Hazen Foss to tell others about these visions he has seen,
0: und wenn der Himmel als der Himmel Hazen Foss aufrief, anderen von seinen Visionen zu erzählen,
1: his reply is nein, Dankeschön.
0: Ist deine Antwort nein, Dankeschön.
1: And the Holy Spirit leaves him.
0: Und der Heilige Geist verlässt ihn.
1: He later hears his visions being repeated by somebody else. He says, "That's exactly what I saw."
0: Später hört er, wie jemand anders seine Visionen wiederholt und sagt, "Genau das habe ich schon gesehen."
1: And he says, "I am dying, a lost man."
0: Und er sagt, ich werde als verlorene Seele sterben.
1: He walks away.
0: Er geht davon.
1: And he never again is interested in any kind of religion.
0: Und hat nie wieder in seinem Leben Interesse für Religion empfunden.
1: So heaven looks for another messenger.
0: Also sucht der Himmel nach einem anderen Botschafter.
1: And this time heaven picks a black man.
0: Und dieses Mal sucht sich der Himmel einen schwarzen Mann aus.
1: And his name is William Foy.
0: Und der Name dieses Mannes ist William Foy.
1: And William Foy tries to tell what heaven has shown him.
0: Und William Foy versucht mitzuteilen, was der Himmel ihm offenbart hat.
1: But he has two problems.
0: Aber er hat zwei Probleme.
1: Number one, people don't want to listen to a real-time messenger of God.
0: Das erste Problem ist, Menschen mögen es nicht, einem echten Propheten Gottes zuzuhören.
1: Number two, he's a black man in a country that still observes slavery.
0: Das zweite Problem ist, er ist ein schwarzer Mann in einem Land, in welchem immer noch die Sklaverei existiert.
1: So he tries and heaven tries.
0: Er versucht sein Bestes und der Himmel versucht es.
1: But human rebellion fights against that message.
0: Aber die menschliche Rebellion kämpft gegen diese Botschaft.
1: So heaven still on the

0: cutting edge of what will be social issues in the 21st century.
1: Immer noch auf des Messers Schneide, was gesellschaftliche Konflikte im 20. Jahrhundert angeht.
0: Now turns to a young woman.
1: Wendet sich der Himmel nun an eine junge Frau.
0: And on an autumn day in 1844.
1: Und an einem Herbsttag im Jahr 1844.
0: A 17-year-old lady by the name of Ellen Harmon is in prayer with other Christian women.
1: Befindet sich eine junge Frau, mit 17-jährige junge Frau mit Namen Ellen Harmon im Gebetskreis mit anderen.
0: And suddenly it is as if her mind is piercing the veil beyond which we cannot normally see.
1: Und plötzlich hat sie den Eindruck, als würde ihr Verstand hinter einen Vorhang schauen können, der normalerweise undurchsichtig ist.
0: And she's out into some realm where angels live and work.
1: Und sie befindet sich plötzlich in einem Königreich, wo Engel arbeiten und leben.
0: And she can see them and she can come back and describe what she saw.
1: Und sie kann es sehen und zurückkommen und beschreiben, was sie sah.
0: And she doesn't want the job either.
1: Und sie schlägt sich auch nicht um diese Aufgabe.
0: Who would?
1: Wer möchte schon eine solche Aufgabe haben?
0: Nobody who wants to be a prophet and claims to be a prophet should be carelessly listened to, because the probability is they are not.
1: Jeder, der unbedingt ein Prophet sein will, der sollte mit Vorsicht genossen werden, denn es ist nicht besonders wahrscheinlich, dass es sich tatsächlich um einen Propheten handelt.
0: But much against her personal wishes, she obeys the request of heaven and she tells what she has seen.
1: Aber trotzdem befolgt sie die Anweisung des Himmels und verkündet, was sie gesehen hat.
0: And she describes God's people as if they're on a little path, always moving upward.
1: Und sie beschreibt das Volk Gottes, als wäre es auf einem kleinen Weg, der sich immer nach oben windet.
0: And she says, keep your eyes on the light.
1: Und sie sagt, fixiert euren Blick auf das Licht.
0: Keep looking up.
1: Schaut nach oben.
0: You will hear a noisy world below you.
1: Ihr werdet eine laute Welt unter euch hören.
0: Don't look down there.
1: Aber schaut nicht nach unten.
0: Or you will fall into that world.
1: Sonst werdet ihr in diese Welt fallen.
0: And never ever doubt the light that brought you this far.
1: Und habt niemals Zweifel an dem Licht, welches euch bis hier geführt hat.
0: So she has messages of encouragement spiritually for God's people.
1: Also hat sie Botschaften der Ermutigung, geistliche Ermutigung für Gottes Volk.
0: She also has messages designed to protect God's church.
1: Sie hat auch Botschaften, welche dazu gemacht sind, Gottes Volk zu beschützen.
0: I recognize the afternoon is growing long. I don't want to weary you, but let me share with you just a couple of stories.
1: Ich sehe ein, dass der Nachmittag lang ist und ich will euch nicht zu sehr zur Last fallen, aber ich möchte zwei Geschichten mit euch teilen.
0: What I'm going to share with you,
1: was ich euch erzählen möchte,
0: I got directly from Ellen White's granddaughter.
1: Habe ich direkt von Ellen White's Enkelin gehört.
0: We knew her well. She was a very close family friend.
1: Wir kannten sie sehr gut. Sie war ein enger Freund unserer Familie.
0: She has stayed in our home.
1: Sie hat bei uns zu Hause übernachtet.
0: She knew her grandmother well and lived with her at Elmshaven.
1: Sie kannte ihre Großmutter sehr gut und hat mit ihr zusammen in Elmshaven gewohnt.
0: I had the privilege of flying her back home when she had done a series of meetings in Central California.
1: Als sie eine Vortragsreihe in Kalifornien gehalten hat, konnte ich sie einmal nach Hause fliegen.
0: So the stories I share with you now come directly from the White family.
1: So dass ich die Geschichten, die ich euch jetzt erzähle, kommen direkt aus der Familie von Ellen White.
0: One day Elder Prescott, who was the headmaster of our college at Battle Creek, was sitting at his desk.
1: Eines Tages hat der Prediger Prescott, Vorsteher des Institutes in Battle Creek war, saß an seinem Schreibtisch.
0: And across the desk was a very well educated, very well dressed, very sophisticated lady.
1: Und ihm gegenüber saß eine wohlgekleidete, sehr gebildete Dame,
0: who was applying for a job teaching English in our college in Battle Creek.
1: Und sie hat sich beworben als Englischlehrerin in unserem College in Battle Creek.
0: Her credentials were impeccable.
1: Ihre Referenzen waren tadellos.

0: Elder Prescott looked at her.
1: Und der Prediger Prescott hat sie sich angeschaut.
0: Then he looked at a letter on his desk.
1: Und schaute dann auf einen Brief auf seinem Schreibtisch.
0: Then his eyes grew large.
1: Und seine Augen wurden immer größer.
0: And he looked back at the lady.
1: Und hat sich die Dame wieder angeschaut.
0: And he said, "Who are you really?"
1: Und er hat sie gefragt, wer bist du wirklich?
0: And the lady said, "Why, you know who I am. You have my resume."
1: Und die Dame sagt, Sie wissen doch, wer ich bin. Sie haben meinen Lebenslauf vor sich.
0: And Elder Prescott said, "No."
1: Und er sagte, nein.
0: "Who are you?"
1: Und er fragt sie, wer sind Sie?
0: "You see, I have a letter on my desk."
1: Ich habe einen Brief hier auf meinem Schreibtisch.
0: "That was written and mailed from Australia 3 months ago."
1: Welcher vor 3 Monaten aus Australien hierher gesendet wurde.
0: "It describes you."
1: Und dieser Brief beschreibt sie.
0: "It says, beware of her, she is not whom she represents herself to be."
1: Und in dem Brief steht, seid vorsichtig, diese Frau ist nicht, wer sie vorgibt zu sein.
0: "And it describes the dress you're wearing today."
1: Und in dem Brief wird auch die Kleidung beschrieben, die sie heute tragen.
0: "And the woman broke down emotionally."
1: Und die Frau erlebte einen Gefühlszusammenbruch.
0: "She said, this is obviously supernatural."
1: Sie sagte, hier handelt es sich offensichtlich um etwas Übernatürliches.
0: "I will confess who I am."
1: Ich möchte gestehen, wer ich wirklich bin.
0: "I am a Roman Catholic."
1: Ich bin römisch-katholisch.
0: "I was sent here to get inside your educational system."
1: Ich wurde hierher geschickt, um ihr Bildungssystem zu infiltrieren.
0: "She left and was never seen again."
1: Sie ist weggegangen und man hat sie nie wieder gesehen.
0: On another occasion, Ellen White was at a camp meeting, a summer camp meeting.
1: Zu einer anderen Gelegenheit befand sich Ellen White auf einem Sommerkongress.
0: At a little place called Salamanca, New York.
1: Und in einem kleinen Ort im Bundesstaat New York mit Namen Salamanca.
0: And that evening she was feeling ill. She often had spells of illness.
1: Und an dem Nachmittag hat sie sich nicht wohl gefühlt. Sie wurde ja häufig von Krankheiten heimgesucht.
0: And she went to the little room where her bed was.
1: Und sie ging in ihre kleine Kammer.
0: And she knelt there and prayed.
1: Und hat sich hingekniet, um zu beten.
0: And as she prayed, it seemed as if the Lord was telling her, "You will be all right. We have work for you to do this summer." And she got into bed and slept the night through.
1: Und es schien so, als würde der Herr ihr sagen, du wirst schon okay sein. Wir haben Arbeit für dich diesen Sommer. Und sie hat sich hingelegt und hat durchgeschlafen.
0: The next day, her son Willie came to her.
1: Und am nächsten Tag kommt ihr Sohn Willie zu ihr.
0: And he said, "Mother, are you going back to Battle Creek? You were planning to."
1: Und er hat sie gefragt, Mutter, gehst du zurück nach Battle Creek? Das wolltest du ja tun.
0: "To go back to the sanitarium and get well."
1: Du gehst zurück zum Sanatorium und dann wird es dir wieder besser gehen.
0: And she said, "No, I'm going on to other camp meetings."
1: Und sie hat gesagt, nein, ich gehe zu anderen Kongressen.
0: She had gotten well that night.
1: Und durch diese Nacht hindurch hat sie sich erholt.
0: Now she went to one meeting after another that summer.
1: Und diesen Sommer hat sie ein Kongress und ein Treffen nach dem anderen besucht.
0: And at each meeting, when she spoke up front,
1: und bei jedem Treffen, wenn sie vorne war, um zu predigen,
0: she felt impressed to tell what she had had. She had had a vision at Salamanca.
1: An jedem Treffen wollte sie unbedingt den Leuten mitteilen, dass sie in Salamanca eine Vision hatte.
0: And she would start out to try to tell the vision.
1: Und sie begann, von ihrer Vision zu erzählen.
0: And she would say, "When I was at Salamanca."
1: Und sie hat gesagt, als ich in Salamanca war.
0: But she couldn't tell the vision.
1: Aber sie konnte die Vision einfach nicht zu Ende bringen.
0: It was gone from her mind.
1: Die Vision war wie ausgelöscht aus ihrem Verstand.
0: This happened over and over again.
1: Das hat sich häufig wiederholt.
0: Now what is happening here?
1: Was passiert hier?
0: She is recording in the record of history.
1: Sie sagt etwas, was geschichtlich festgehalten wurde.
0: The date on which she had the vision that she could no longer remember.
1: Und zwar sagt sie, an dem und dem Datum hatte sie eine Vision, an welche sie sich aber nicht erinnern kann.

0: so we know when it happened.
1: Also wissen wir, wann diese Vision stattgefunden hat.
0: Well, the summer passed.
1: Der Sommer ist vorübergegangen.
0: And she was back in Battle Creek for a church meeting with the leading church elders.
1: Und sie war zurück in Battle Creek, um an einer Versammlung mit den führenden Brüdern teilzunehmen.
0: And one night she was at a meeting and the president of the general conference said to her.
1: Und an einem Abend war sie an einem Treffen und der Generalkonferenzpräsident sagte zu ihr:
0: Sister White, we will be meeting tomorrow morning at 6 o'clock.
1: Er hat gesagt: Schwester White, wir treffen uns morgen früh um 6 Uhr.
0: Will you join us?
1: Möchtest du uns Gesellschaft leisten?
0: And she said, no, I'm very tired. You brethren go ahead without me.
1: Und sie hat gesagt: Nein, ich bin müde. Trefft ihr euch mal ohne mich.
0: She then went to her bedroom and went to bed.
1: Sie ist also schlafen gegangen.
0: Some of the brethren crossed the street and went to the office of the manager of the Review and Herald.
1: Einige Brüder sind dann in das Büro des Managers vom Review and Herald gegangen.
0: They shut and locked the door.
1: Sie haben die Tür verschlossen.
0: And they had a committee meeting.
1: Und hatten dort eine Ausschusssitzung.
0: And the agenda was this.
1: Und das Thema dieser Sitzung war:
0: Our Religious Liberty magazine that we publish.
1: Unsere Zeitschrift über die Gewissensfreiheit, welche wir veröffentlichen.
0: Back in that era.
1: Damals.
0: Let's quit putting so much Adventist stuff in it.
1: Lass uns damit aufhören, so viel adventistischen Kram da reinzuschreiben.
0: Let's don't talk about the Sabbath.
1: Lasst uns nicht immer über den Sabbat schreiben.
0: Some of the other things that we are so different about.
1: Lasst uns nicht über die anderen Dinge schreiben, mit denen wir uns so sehr unterscheiden.
0: Let's be more ecumenical.
1: Lasst uns etwas mehr ökumenisch sein.
0: And that argument made sense and they voted to do it.
1: Dass diese Argumentation hat Sinn gemacht und man hat beschlossen, das zu befolgen.
0: The next morning, 6 o'clock came. The brethren were gathered in the room.
1: Am nächsten Morgen um 6 Uhr haben sich die Brüder in dem Raum versammelt.
0: President of the General Conference was up front.
1: Der Präsident der Generalkonferenz war vorne.
0: When down the aisle came Ellen White.
1: Und den Gang herunter kam plötzlich Ellen White.
0: And the president of the general conference said, "Why, Sister White, do you have a message for us?"
1: Und der Präsident sagte: "Oh, Schwester White, hast du eine Botschaft für uns?"
0: And she said, "Indeed, I do."
1: Und sie sagte: "Ja, in der Tat, ich habe es."
0: When I was in Salamanca,
1: als ich in Salamanca war,
0: I saw a meeting being held in Battle Creek.
1: Habe ich gesehen, wie eine Sitzung in Battle Creek abgehalten wurde.
0: And then she described the meeting that took place the night before.
1: Und dann hat sie die Sitzung beschrieben, die am Abend zuvor stattgefunden hat.
0: Out in the audience was a minister.
1: Im Publikum saß ein Prediger.
0: He stood up.
1: Er ist aufgestanden.
0: He said, "How could you have known that, Ellen White? That meeting occurred last night."
1: Und er sagte: "Wie kannst du das wissen, Ellen White? Diese Sitzung fand gestern Abend statt."
0: And Ellen White then said, "Last night."
1: Und Ellen White sagte: "Was? Gestern
0: She
1: Abend?"
0: Was surprised.
1: Sie war überrascht.
0: And the elder stood and said, "You have described that meeting perfectly, better than I could have described it."
1: Und der Prediger sagte: "Du hast die Sitzung so vollkommen beschrieben, besser als ich das vermocht hätte."
0: And from what you have said, I was wrong.
1: Und nach dem, was du gesagt hast, liege ich falsch.
0: And that decision made the night before was reversed.
1: Und die Entscheidung, die am Abend zuvor gefällt wurde, wurde widerrufen.
0: Well, over and over again this type of thing happened.
1: Solche Dinge passierten immer und immer wieder.
0: So that those who worked closely with this messenger of the Lord saw so much supernatural power in her life, they believed.
1: Diejenigen, die mit diesem Botschafter des Herrn zusammenarbeiteten, sahen so viele übernatürliche, mächtige Dinge, dass sie glauben mussten.
0: But someone living at or near the time in which we live,
1: aber jemand, der zu unserer Zeit lebt,
0: who brings us messages from the Lord,
1: der uns Botschaften vom Herrn bringt,
0: it's not always easy to listen to.
1: Und es ist nicht immer einfach, jemandem zuzuhören.
0: So let me close.
1: Lass uns zum Ende kommen.
0: What we face here is a decision.
1: Womit wir uns hier konfrontiert sehen, ist eine Entscheidung.
0: Has the Lord spoken

0: through and to this church, or has he not?
1: Hat der Herr durch und zu dieser Gemeinde gesprochen oder hat er das nicht?
0: If our response is nein,
1: wenn unsere Antwort nein ist,
0: then what do we do with Revelation 12:17?
1: Was machen wir dann mit Offenbarung 12:17?
0: We need to find a church that not only keeps the commandments of God.
1: Wir müssen eine Kirche finden, die nicht nur die Gebote Gottes hält,
0: but also has the gift of prophecy.
1: sondern auch den Geist der Weissagung hat.
0: What would be the results of our making the wrong decision faced with that question?
1: Was wären die Folgen, wenn wir eine falsche Entscheidung treffen?
0: It's worth noting that when Jesus stopped for a few minutes on the Mount of Olives.
1: Es ist gut, sich festzustellen, dass als Jesus am Ölberg für einige Minuten innehielt
0: and wept over Jerusalem,
1: und über Jerusalem weinte,
0: the only sin he recited,
1: dann war die einzige Sünde, die er erwähnte,
0: was Israel's rejection of the prophets.
1: Die Ablehnung Israels den Propheten gegenüber.
0: There are lots of things he could have recited.
1: Er hätte viele Dinge erwähnen können.
0: Up to including putting their babies on the red hot hands of an idol in which fire was burning.
1: Bis zu der Erwähnung der Tatsache, dass die Israeliten ihre Kinder einem Götzen geopfert haben.
0: And the immoral practices that went on in those Baal-worshipping groves.
1: Oder die unmoralischen Praktiken, die während der Baals Gottesdienste stattfanden.
0: There are lots of things he could have said.
1: Er hätte viele Dinge erwähnen können.
0: All he recited was that Israel had rejected the gift of prophecy.
1: Das Einzige, was er erwähnte, war, dass Israel den Geist der Weissagung ablehnte.
0: So we come back to Revelation 12:17, and now it is time for all of us to make a decision in the privacy of our own souls.
1: Deswegen kommen wir jetzt zurück zur Offenbarung 12, Vers 17, und es ist Zeit, dass jeder von uns in seiner eigenen Seele eine Entscheidung trifft.
0: The law of God.
1: Das Gesetz Gottes.
0: Is that still relevant?
1: Ist das immer noch relevant?
0: And the spirit of prophecy.
1: Und der Geist der Weissagung.
0: Are those old ideals still worth listening to?
1: Sind diese alten Ideale es immer noch wert, dass man ihnen zuhört?
0: That's your decision to make.
1: Das ist deine Entscheidung.
0: But I recognize I am speaking to the descendants of the Reformation.
1: Aber ich weiß, dass ich hier zu den Nachkommen der Reformation spreche.
0: It is here in Germany God saw fit to have the mighty impulse phase of the Reformation happen.
1: Es war hier in Deutschland, wo Gott es für passend erachtete, dass der Impuls der Reformation anfing.
0: Because it seems he recognized the German people would have the capacity to recognize what's right.
1: Es scheint so, als konnte Gott erkennen, dass die Deutschen die Fähigkeit hatten, das Wahre zu erkennen.
0: And the courage to follow it.
1: Und den Mut, es zu befolgen.
0: And the dragon was enraged with the woman.
1: Und der Drache war zornig über die Frau.
0: And went to make war with those.
1: Und ging hin zu kämpfen gegen jene,
0: who keep the commandments,
1: die das Gesetz halten,
0: and have the spirit of prophecy,
1: und den Geist der Weissagung haben.
0: Thank you.
1: Vielen Dank.

dass dich die Ströme nicht ersäufen sollen. Und wenn du ins Feuer gehst, sollst du nicht brennen, und die Flamme soll dich nicht versengen. Ich bin der Herr, dein Gott.